Fans am Times Square auf das letzte WM-Gruppenspiel der DFB 11 heute Abend eingestimmt. In weißen Trikots und mit schwarz-rot-goldenen Fahnen wurde gesungen, gehüpft und natürlich gefeiert. Deutschland hat den Gruppensieg vor der Partie gegen Ecuador heute Abend ja schon sicher. Für die Südamerikaner geht es aber noch um den Einzug in die K.O.-Phase. Die werden also versuchen, ordentlich dagegen zu halten. Auch eine Gruppe Ecuador-Fans hat am Times Square mitgefeiert. 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
1: Diakon im Bistum Magdeburg. Die Sommerzeit ist Reisezeit. Koffer werden gepackt, Autos beladen, Flughäfen füllen sich. Viele Menschen freuen sich auf ihren Urlaub. Unterwegs sein gehört zum Leben, auch zum Glauben. Schon die biblischen Geschichten erzählen von Menschen auf dem Weg. Abraham verlässt seine Heimat, das Volk Israel zieht durch die Wüste. Die Jünger folgen Jesus durch Städte und Dörfer. Im Christentum gibt es dafür sogar einen eigenen Begriff: Pilgern. Pilgern bedeutet, sich auf den Weg zu machen, ohne dass nur das Ziel zählt. Wer pilgert, entdeckt die Strecke selbst. Die Begegnung, die Überraschung, die Fragen, die unterwegs auftauchen. Vielleicht steckt darin etwas, das auch für unsere Urlaubsreisen gilt. Nicht nur möglichst schnell ankommen, sondern wahrzunehmen, was auf dem Weg geschieht. Denn oft sind es nicht die großen Sehenswürdigkeiten, die uns in Erinnerung bleiben, sondern die Menschen, die Begegnung und die Momente, die man nicht planen konnte. Ich wünsche Ihnen in diesen Sommertagen gute Wege und vielleicht auch die Entdeckung, dass manchmal der Weg selbst das eigentliche Ziel ist.
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2: Es ist 3 Uhr, ich bin Yves Simon. 2 Wochen vor dem NATO-Gipfel in Ankara haben Deutschland, Frankreich, Großbritannien, Italien und Polen eine Stärkung des Bündnisses zugesagt. Die Staats- und Regierungschefs der sogenannten E5-Länder waren auf Einladung von Kanzler Merz nach Berlin gekommen. Sie haben sich für höhere Verteidigungsausgaben ausgesprochen. Außerdem setzen sie auf eine Partnerschaft mit den USA, trotz des angespannten Verhältnisses. Verteidigungsminister Pistorius hat das Aus für das Fregattenprojekt F-126 mit explodierenden Kosten und massiven Verzögerungen begründet. Die Ausgaben sind von ursprünglich 10 auf 18 Milliarden Euro gestiegen. Rund 2,3 Milliarden Euro sind schon geflossen. Schadensersatzforderungen gegen die beteiligte Werft hätten kaum noch Aussicht auf Erfolg. Ein hartes Ende ist besser als eine jahrelange Hängepartie, meint Pistorius. Bei der Fußball-WM trifft Deutschland am Abend im letzten Gruppenspiel auf Ecuador. Bundestrainer Nagelsmann hat gerade angekündigt, dass es 2 Veränderungen in der Startelf geben wird. Antonio Rüdiger und David Raum werden die verletzten Schlotterbeck und Brown ersetzen.
3: Deswegen werden wir die Wechsel vornehmen, die wir vornehmen müssen. Erstmal, weil Nene angeschlagen ist, wie ihr heute im Abschlusstraining gesehen habt. Und weil Schlotti sich leider schwer verletzt hat. Sonst werden wir erstmal so auch ins Spiel gehen, wie die letzten Spiele auch. Und dann im Verlauf des Spiels versuchen wieder gute Entscheidungen zu treffen, im Hinblick dann auch auf die K.O.-Runde.
2: Heißt auch, Dennis Undaff bleibt erstmal weiterhin Premium-Joker. Anstoß gegen Ecuador ist um 22 Uhr unserer Zeit. Und diese Nacht ist schon gespielt worden bei der Fußball-WM. Brasilien hat die Gruppe C gewonnen. Ein 3:0-Sieg gegen Schottland hat zum Gruppensieg gereicht. Damit ist Schottland Dritter. Marokko hat Haiti mit 4:2 besiegt und ist damit neben Brasilien ins 16. Finale eingezogen. Haiti dagegen ist raus. Und jetzt um 3 Uhr starten die letzten Spiele in Gruppe A. Mexiko, Tschechien und Südafrika gegen Südkorea. 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
3: Es ist 4 Uhr. Ich bin Yves Simon. Bei der Fußball-WM spielt Deutschland heute Abend das letzte Gruppenspiel gegen Ecuador. Dennis Undaff wird dabei weiter Edeljoker bleiben. In der Nacht hat Bundestrainer Nagelsmann angekündigt, dass er nur Antonio Rüdiger für Nico Schlotterbeck und David Raum für Nathaniel Brown ins Team bringen wird. Mehr Wechsel würden nur Unruhe bringen, meint Nagelsmann. Mit seiner Rolle ist Undaff aber zufrieden, wie er gerade gesagt hat.
4: Also wenn es nicht fein wäre, dann wäre ich nicht hier. Wir hatten Rollengespräche. Ich versuche einfach nur guten Input zu bringen, ob es von Anfang an ist oder von der Bank. Das ist das Wichtigste, dass das Team gewinnt.
3: Die deutschen Fans glauben jedenfalls fest an einen Sieg. Einige haben schon am Times Square in New York gefeiert. Anstoß gegen Ecuador ist um 22 Uhr. In Frankreich verschärft sich die Hitzewelle weiter. Für fast das ganze Land gilt inzwischen die höchste Warnstufe Rot. Teilweise werden bis zu 41 Grad gemessen. Wasser ist in einigen Supermärkten schon ausverkauft und es kommt zu Stromausfällen. Züge und Prüfungen werden abgesagt. Ab heute rechnen Meteorologen örtlich auch mit Unwettern. Ab Freitag sollen die Temperaturen in Frankreich langsam wieder zurückgehen. Im Prozess um den Tod eines Zugbegleiters in Rheinland-Pfalz hat der angeklagte Schwarzfahrer die Tat eingeräumt und sich über seine Anwältin bei den Angehörigen entschuldigen lassen. Der 26-Jährige soll den Bahnmitarbeiter bei einer Ticketkontrolle nahe Landstuhl so heftig geschlagen haben, dass dieser an einer Hirnblutung gestorben ist. Die Familie zweifelt an der Aufrichtigkeit der Entschuldigung. Ein Video der Tat ist im Gerichtssaal gezeigt worden. Daraufhin sind teilweise Tränen geflossen. Der Hopfenanbau in Deutschland ist von der UNESCO als immaterielles Kulturerbe anerkannt worden. Besonders die Anbaugebiete in der Hallertau in Oberbayern, aber auch Tettnang, Spalt in Franken, Elbe-Saale und Bitburg profitieren von der Auszeichnung. In München wurden bei einem Festakt 11 neue Kulturerbe-Traditionen gewürdigt, darunter neben dem Hopfenanbau auch das Schmiedehandwerk und die traditionelle Trachtenpflege. 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
1: Ich bin Yves Simon. Bei der Fußball-WM spielt Deutschland heute Abend das letzte Gruppenspiel gegen Ecuador. Dennis Undaf wird dabei weiter Edeljoker bleiben. In der Nacht hat Bundestrainer Nagelsmann angekündigt, dass er nur Antonio Rüdiger für Nico Schlotterbeck und David Raum für Nathaniel Brown ins Team bringen wird. Mehr Wechsel würden nur Unruhe bringen, meint Nagelsmann. Mit seiner Rolle ist Undaf aber zufrieden, wie er gerade gesagt hat.
2: Also wenn es nicht fein wäre, dann wäre ich nicht hier. Wir hatten Rollengespräche. Ich versuche einfach nur guten Input zu bringen, ob es von Anfang an ist oder von der Bank. Das ist das Wichtigste, dass das Team gewinnt.
1: Die deutschen Fans glauben jedenfalls fest an einen Sieg. Einige haben schon am Times Square in New York gefeiert. Anstoß gegen Ecuador ist um 22 Uhr. In Frankreich verschärft sich die Hitzewelle weiter. Für fast das ganze Land gilt inzwischen die höchste Warnstufe Rot. Teilweise werden bis zu 41 Grad gemessen. Wasser ist in einigen Supermärkten schon ausverkauft und es kommt zu Stromausfällen. Züge und Prüfungen werden abgesagt. Ab heute rechnen Meteorologen örtlich auch mit Unwettern. Ab Freitag sollen die Temperaturen in Frankreich langsam wieder zurückgehen. Im Prozess um den Tod eines Zugbegleiters in Rheinland-Pfalz hat der angeklagte Schwarzfahrer die Tat eingeräumt und sich über seine Anwältin bei den Angehörigen entschuldigen lassen. Der 26-Jährige soll den Bahnmitarbeiter bei einer Ticketkontrolle nahe Landstuhl so heftig geschlagen haben, dass dieser an einer Hirnblutung gestorben ist. Die Familie zweifelt an der Aufrichtigkeit der Entschuldigung. Ein Video der Tat ist im Gerichtssaal gezeigt worden. Daraufhin sind teilweise Tränen geflossen. Der Hopfenanbau in Deutschland ist von der UNESCO als immaterielles Kulturerbe anerkannt worden. Besonders die Anbaugebiete in der Hallertau in Oberbayern, aber auch Tettnang, Spalt in Franken, Elbe-Saale und Bitburg profitieren von der Auszeichnung. In München wurden bei einem Festakt 11 neue Kulturerbe-Traditionen gewürdigt, darunter neben dem Hopfenanbau auch das Schmiedehandwerk und die traditionelle Trachtenpflege. 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

0: Guten Morgen, wir werden begrüßt mit einem freien Himmel wie auf Mallorca. Auf dem Radiobrocken-Wetterradar nur so ein paar kleine Wolken zwischen Magdeburg und der Altmark. Aber die ziehen auch schneller weg, als sie gucken können. Und die Temperaturen sind ja auch wie auf Mallorca. Wir haben 21 Grad in Beuna bei Merseburg, 21 Grad auch in Halle. Heute werden es bis 37.
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2: Es ist 5 Uhr, ich bin Yves Simon. Schönen guten Morgen. Die Ministerpräsidenten und Präsidentinnen der Länder treffen sich heute in Berlin. Das wichtigste Thema der MPK, also der Ministerpräsidentenkonferenz, das Thema Finanzen. Thomas Pleskin berichtet für uns aus Berlin.
3: Die Länder und auch die Kommunen fordern vom Bund mehr finanzielle Unterstützung, wenn es darum geht, Bundesregelungen umzusetzen. Es geht etwa um Kosten für die Sozialhilfe oder für das Kindergeld. Die gesetzlichen Vorgaben kommen aus Berlin und müssen in den Ländern umgesetzt werden. Und bei der MPK heute wollen die Länderchefs an das Prinzip der Konnexität erinnern. Das bedeutet, wer bestellt, der muss auch bezahlen.
2: Der Bundestag debattiert heute über die Organspende und da steht die sogenannte Widerspruchslösung im Fokus. Das bedeutet, Erwachsene könnten bald automatisch als Spender gelten, solange sie nicht wirklich aktiv widersprechen. Im zentralen Online-Register haben bisher etwa 579.000 Menschen ihre Haltung festgehalten. Mehr als 82% stimmen einer Organentnahme zu. Rund 8.200 Menschen warten momentan in Deutschland auf ein Spenderorgan. Das Deutsche Studierendenwerk warnt vor einem möglichen Aus für Minijobs für Studis. Nach den neuen Rentenplänen der Regierung sollen Minijobs ohne Sozialabgaben bald nur noch für Schüler gelten. Studierende würden damit eine wichtige Einnahmequelle verlieren, heißt es. Auch der Bauernverband hält die Abschaffung von Minijobs für wirtschaftlichen Unsinn. Ähnlich hat sich auch die Gastrobranche geäußert. Bei der Fußball-Weltmeisterschaft hat Brasilien Schottland mit 3:0 geschlagen. Starspieler Vinicius Junior hat dabei gleich doppelt getroffen. Brasilien steht damit in der nächsten Runde. Die Schweiz hat mit 2:1 gegen Kanada den Co-Gastgeber gewonnen. Beide Teams sind im 16. Finale. Bosnien-Herzegowina schickt Katar mit einem 3:1 aus dem Turnier und Marokko hat mit 4:2 gegen Haiti gewonnen, sich sehr schwer getan und ist aber auch eine Runde weiter. Haiti dagegen ist raus. 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
4: Es gibt eine Baustelle auf der A9 Richtung Nürnberg zwischen Kleinmarzehns und dem Rastplatz Rosselquelle. Da ist bis 7 Uhr nur eine Spur frei. Und einen Unfall haben wir auf der B1 in Burggrade. Auf dem Konrad-Tack-Ring zwischen dem Discounter und der Zerbster Chaussee hat es gekracht. Die Blitzer. A36 Richtung Braunschweig bei Wernigerode Nord, da steht ein Blitzeranhänger. Melden Sie Staus und Blitzer kostenlos unter 08000 52 58 52.
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0: Guten Morgen! Hi. Schon Donnerstag. Oder ob endlich Donnerstag, wie Hannes sagen würde. Endlich wieder Deutschlandspiel bei der WM.
4: Ja, ich muss mal gucken, ob ich so lange überhaupt durchhalte. Da ist ja erst 22 Uhr Anpfiff. Das ist für uns Frühschichtler, ist das ja arschspät.
0: Ja, oder du bist halt morgen hier mit Augenring bis zur Kniekehle. Das du. Kann auch sein.
4: Die habe ich jetzt schon. Kommen Sie gut in den Donnerstag mit der besten Musik für Sachsen-Anhalt.

0: Sommer ist, wenn der Klodeckel nach dem ersten Gang zur Toilette mit Ihnen aufsteht. Guten Morgen mit der Radio Brocken Morgenshow.
1: Es wird ein heißer Tag. Darauf stellen wir uns schon mal ein. Und was er sonst noch für Sie zu beten hat, hören Sie jetzt.
2: 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Widder.
3: Stoßen Sie heute niemanden vor den Kopf, der nicht so denkt wie Sie.
2: Stier.
3: Gesundheitlich sind Sie etwas anfälliger. Essen Sie mehr Vitamine.
2: Zwillinge.
3: In der Liebe geht's heute sehr ruhig voran. Genießen Sie es.
2: Krebs.
3: Halten Sie sich aus Tratschereien raus.
2: Löwe.
3: Im Job läuft's heute sehr stressig, aber am Abend wendet sich das Blatt.
2: Jungfrau.
3: Sie sind unser Glückssternchen des Tages. Sie können heute ein Problem lösen und Diskussionen für sich entscheiden.
2: Waage.
3: Sie als Single könnten heute unverhofft Ihr Herz verschenken.
2: Skorpion.
3: Heute ist ein guter Tag, um den nächsten Familienurlaub zu planen.
2: Schütze.
3: Achten Sie unbedingt auf ein gesundes Gleichgewicht.
2: Steinbock.
3: Nach leichten Anlaufschwierigkeiten wird's doch noch ein schöner Tag für Sie.
2: Wassermann.
3: Mit viel Selbstbewusstsein können Sie sich heute durchsetzen. Zu Hause und auch im Job.
2: Fische.
3: Mit Ihrem Partner sind Sie sich heute nicht ganz einig. Vielleicht sollten Sie auch mal zurückstecken.
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0: Aufstehen mit der Radio Brocken Morgenshow.
1: Guten Morgen.
0: Und direkt erstmal der Blick zum Handy. Wo stehe ich eigentlich gerade im Tippspiel? Über Nacht hat sich ja immer wieder einiges geändert. Aufstehen mit der Radio Brocken Morgenshow.
1: Guten Morgen.
0: Und direkt erstmal der Blick zum Handy. Wo stehe ich eigentlich gerade im Tippspiel? Über Nacht hat sich ja immer wieder einiges geändert. Bei mir läuft es ganz gut, muss ich sagen.
2: Nee. Unter ferner liefen kannst du.

0: bisschen durchprobieren, so spielertechnisch, dass das da nichts groß wird.
1: Mal den Baumann ins Tor.
0: Aber wer so richtig das einschätzen kann, ist unser WM-Orakel. Wir machen das ja nicht mehr mit Tieren. Das ist Oll. Wir machen das jetzt tatsächlich mit Menschen, die eine richtige Expertise haben, ja, die so Spielverläufe exakt voraussagen können. Unsere Radiobrocken-Bundestrainerchen. So kleine Nachwuchskicker aus regionalen Vereinen im Grundschulalter, die schon vorab Analysen raushauen, wie die Großen. Wie deren Einschätzung für das Spiel heute Abend ist, hören Sie nachher um 6.10 Uhr und den ganzen Morgen.
1: Jetzt erstmal Musik, um vielleicht nochmal so ein bisschen zu snoozen, während im Radiowecker Cockrobin läuft. When Your Heart is Weak bei Radio Brocken. 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

0: Guten Morgen mit der Radio Morgenshow.
1: Morgen, wir kommen aus einer tropischen Nacht. Weil die Temperaturen sind ja jetzt schon wieder steigend. 21 Grad schon in Elsnick bei Köthen, 20 Grad in Oebisfelde. Dazu so gut wie gar keine Wolken auf dem Radiobrocken. Wetterradar, wir würden uns über welche freuen, dass die Sonne nicht ganz so prasselt. Aber es ist nicht zu verhindern, die Temperaturen steigen auch heute wieder auf bis zu 36 Grad.
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3: Ich bin Yves Simon. Schönen guten Morgen. Die Ministerpräsidenten und Präsidentinnen der Länder treffen sich heute in Berlin. Das wichtigste Thema der MPK, also der Ministerpräsidentenkonferenz, das Thema Finanzen. Thomas Pleskin berichtet für uns aus Berlin.
4: Die Länder und auch die Kommunen fordern vom Bund mehr finanzielle Unterstützung, wenn es darum geht, Bundesregelungen umzusetzen. Es geht etwa um Kosten für die Sozialhilfe oder für das Kindergeld. Die gesetzlichen Vorgaben kommen aus Berlin und müssen in den Ländern umgesetzt werden. Und bei der MPK heute wollen die Länderchefs an das Prinzip der Konnexität erinnern. Das bedeutet, wer bestellt, der muss auch bezahlen.
3: Der Bundestag debattiert heute über die Organspende und da steht die sogenannte Widerspruchslösung im Fokus. Das bedeutet, Erwachsene könnten bald automatisch als Spender gelten, solange sie nicht wirklich aktiv widersprechen. Im zentralen Online-Register haben bisher etwa 579.000 Menschen ihre Haltung festgehalten. Mehr als 82% stimmen einer Organentnahme zu. Rund 8.200 Menschen warten momentan in Deutschland auf ein Spenderorgan. Das Deutsche Studierendenwerk warnt vor einem möglichen Aus für Minijobs für Studis. Nach den neuen Rentenplänen der Regierung sollen Minijobs ohne Sozialabgaben bald nur noch für Schüler gelten. Studierende würden damit eine wichtige Einnahmequelle verlieren, heißt es. Auch der Bauernverband hält die Abschaffung von Minijobs für wirtschaftlichen Unsinn. Ähnlich hat sich auch die Gastrobranche geäußert. Bei der Fußball-Weltmeisterschaft hat Brasilien Schottland mit 3:0 geschlagen. Starspieler Vinicius Junior hat dabei gleich doppelt getroffen. Brasilien steht damit in der nächsten Runde. Die Schweiz hat mit 2:1 gegen Kanada den Co-Gastgeber gewonnen. Beide Teams sind im 16. Finale. Bosnien-Herzegowina schickt Katar mit einem 3:1 aus dem Turnier und Marokko hat mit 4:2 gegen Haiti gewonnen, sich sehr schwer getan und ist aber auch eine Runde weiter. Haiti dagegen ist raus. 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
5: Es gibt eine Baustelle auf der A9 Richtung Nürnberg zwischen Kleinmarzehns und dem Rastplatz Rosselquelle bis 7 Uhr. Eine Spur ist dort solange nur frei. Unfall noch auf der B1 in Burg auf dem Konrad-Tack-Ring zwischen dem Discounter und der Zerbster Chaussee. Und ein totes Tier liegt im Kreis Stendal zwischen Heeren und der Ortsumfahrung Stendal Süd in beiden Richtungen auf der Fahrbahn. Die Blitzer. Auf der A36 Richtung Braunschweig steht einer bei Wernigerode Nord. 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
1: Lucy Militzer und Janis Buntenkötter sind hier. Die Urlaubsvertretung für Amrei und Thilo. Einer von uns beiden hat heute nackig geschlafen.
0: Ja, einen Schlüpfer hatte ich zum Glück noch an, ne? Aber ansonsten kannst du es ja auch nicht aushalten.
1: Ja, man muss halt gucken, wie man mit der Hitze klarkommt. Und man muss gucken, dass man ordentlich motiviert in den Tag kommt.
0: Ja.
1: Und dafür haben sie ja uns und die beste Musik für Sachsen-Anhalt. Amy McDonald spielen wir Ihnen gleich. Und los geht's mit einem der besten 80er, Frankie Goes to Hollywood.
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0: allem jetzt im Sommer, ist Sachsen-Anhalt einfach so schön. Wir sind auf Radio Brocken Sommertour durchs ganze Land, entdecken jeden Tag ein neues Wow, zeigen, wie gut es sich hier leben lässt, aber eben auch, wie außergewöhnlich toll man Urlaub machen kann hier.
1: Ja, ich glaube, aus den anderen Bundesländern und überhaupt werden ganz viele Leute auch dort schlafen, wo heute Nacht unsere Radio Brocken Sachsen-Anhalt-Reporterin geschlafen hat.
0: Ja.
1: Das ist wirklich ein sehr außergewöhnlicher Schlafplatz im Harz, in der Nähe von Thale, Wendefurt. Dort gibt es zum Beispiel unter anderem mongolische Jurten, in denen sie schlafen können. Also wie so eine Art Zirkuszelt,
0: ja.
1: Nur kleiner und quasi direkt wirklich unter freiem Himmel.
0: Ich hoffe, und es war angenehm kühl da drin.
1: Also das wäre auf jeden Fall mein Vorschlag für den kühlsten Ort. Ich glaube, es ist kühler als bei Ihnen im Schlafzimmer. Und nebendran geht ja auch noch ein Fluss lang.
0: Ja.
1: Kann sie gleich früh reinhupfen, wenn sie aufgewacht ist, unsere Reporterin. Wir werden es hören, heute in der Radio Brocken Morgenshow um 6:40 Uhr nachher.

0: aufstehen und der Rücken klebt. Hier ist die Radio Brocken Morgenshow. Kommen Sie gut mit uns durch diesen schweißtreibenden Donnerstag. Es ist ja nicht nur hier wahnsinnig heiß. Die Franzosen hat es ja noch schlimmer erwischt. Die haben teilweise sogar den Bahnverkehr schon eingestellt. In Hamburg wird für Sonntag der Halbmarathon abgesagt. Und auch jetzt so mit Blick aufs Wochenende fällt in Sachsen-Anhalt ein bisschen was flach. Der Benefizlauf in Merseburg zum Beispiel oder auch der Festumzug vom Hussitenkirschfest in Naumburg.
1: Aber bei solchen Sportveranstaltungen verstehe ich das total. Also ja. Halbmarathon oder Benefizläufe.
0: Das geht nicht, das geht
1: du bringst
0: nicht.
1: Dich ja um, wenn du da mit
0: Nein,
1: dabei bist.
0: Das ist viel zu gefährlich. Das und denk ja mal an die armen Sunnis.
1: Ja, ja, also, auch das. Ja. Und selbst hier auf dem Markt habe ich gestern ein bisschen Obst gekauft und die Obstfrau hat dann auch zu mir gesagt, naja, also wir machen jetzt ab morgen nur noch so bis Mittag, so 14 Uhr ist dann hier Schluss. Ja. Wir halten es auch in der Hitze
0: da
1: nicht mehr aus.
0: Da hat doch auch jeder für Verständnis, oder?
1: Total. Die Hitze ist auch das Top-Thema in den Radio Brock Nachrichten gleich um 6. Und bis dahin gibt es die beste Musik für Sachsen-Anhalt. Die macht richtig Spaß. Cut and Move jetzt bei Radio Brocken.

0: hier nach Sommerferien klingt der Song schon. Robin Schulz bei Radio Brocken. Und wir machen auch nach um 6 direkt weiter mit Sommermusik.
1: Deutsche Vita. Ryan Paris spielen wir ihn.
0: Ich sehe dich quasi 80er. Vor meinem inneren Auge schon über den Gardasee fahren.
1: So ein Boot. Mit so einem Boot. Ja, cool. Metal is Anything haben wir mit dabei. Live It Up und auch das Beste von heute.
0: Fast Boys zusammen mit Clock Clock spielen wir Ihnen auch. Jetzt haben wir es 5.57 Uhr.
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3: Diakon im Bistum Magdeburg. Die Sommerzeit ist Reisezeit. Koffer werden gepackt, Autos beladen, Flughäfen füllen sich. Viele Menschen freuen sich auf ihren Urlaub. Unterwegs sein gehört zum Leben, auch zum Glauben. Schon die biblischen Geschichten erzählen von Menschen auf dem Weg. Abraham verlässt seine Heimat, das Volk Israel zieht durch die Wüste. Die Jünger folgen Jesus durch Städte und Dörfer. Im Christentum gibt es dafür sogar einen eigenen Begriff: Pilgern. Pilgern bedeutet, sich auf den Weg zu machen, ohne dass nur das Ziel zählt. Wer pilgert, entdeckt die Strecke selbst. Die Begegnung, die Überraschung, die Fragen, die unterwegs auftauchen. Vielleicht steckt darin etwas, das auch für unsere Urlaubsreisen gilt. Nicht nur möglichst schnell ankommen, sondern wahrzunehmen, was auf dem Weg geschieht. Denn oft sind es nicht die großen Sehenswürdigkeiten, die uns in Erinnerung bleiben, sondern die Menschen, die Begegnung und die Momente, die man nicht planen konnte. Ich wünsche Ihnen in diesen Sommertagen gute Wege und vielleicht auch die Entdeckung, dass manchmal der Weg selbst das eigentliche Ziel ist.
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0: Das ist momentan die Phase des Tages, wo man noch so ein bisschen durchatmen kann, ja, ein bisschen entspannt reinkommen bei 20 Grad in Biederitz bei Magdeburg. 20 hat es auch in Bitterfeld. Auf dem Radio Brocken Wetterradar sind ein paar Wolken unterwegs, so zwischen Magdeburg und der Altmark. Aber die sind dann auch schnell wieder rausgezogen und dann scheint die Sonne halt richtig prall und die Temperaturen gehen hoch bis 36 Grad.
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5: Es ist 6 Uhr. Ich bin Dorothee Oster. Guten Morgen. Die Hitzewelle hat Deutschland fest im Griff. Und in den nächsten Tagen könnte sogar der Hitzerekord für Juni geknackt werden. Der bisherige Hitzerekord für einen Junitag liegt bei 39,6 Grad und wurde 2019 in Bernburg gemessen. In Frankreich verschärft sich die Hitzewelle derweil weiter. Dort hat die Bahn entlang der Atlantikküste den Verkehr eingestellt. Außerdem gibt es Stromausfälle und in den Supermärkten war zeitweise das Wasser ausverkauft. Teilweise sind die Temperaturen in Frankreich auf bis zu 41 Grad geklettert. Auch nachts wurde es nicht kühler als 23 bis 26 Grad. Zwei schwere Erdbeben haben in der Nacht Venezuela erschüttert. Die Regierung rechnet mit sehr vielen Opfern und hat den Notstand ausgerufen. Nach Angaben der US-Erdbebenwarte hatten die Beben eine Stärke von 7,2 und 7,5. Damit gehören sie zu den stärksten Erdbeben in diesem Jahr weltweit. In der Hauptstadt Caracas sind Gebäude eingestürzt und auch am Flughafen gibt es schwere Schäden. Einsatzkräfte suchen nach Verschütteten. Innenminister Cabello warnt noch vor Nachbeben. Bei der Fußball-WM hat Brasilien Schottland mit 3:0 geschlagen. Brasilien steht damit in der nächsten Runde. Die Schweiz hat 2:1 gegen Kanada gewonnen. Beide Teams sind im 16. Finale. Bosnien-Herzegowina schickt Katar mit einem 3:1 aus dem Turnier. Und Marokko hat mit 4:2 gegen Haiti gewonnen und ist damit auch weiter. Und das ist die gute Nachricht aus Sachsen-Anhalt. Im Nationalpark Harz sind 3 Luchsbabys zur Welt gekommen. Und sie sollen helfen, den Luchs in Deutschland zu retten. Denn Anfang nächsten Jahres sollen die Jungtiere ausgewildert werden. Im Thüringer Wald, im Erzgebirge oder im Schwarzwald. Jetzt ist es kurz nach 6 und Sie sind auf dem aktuellsten Stand.
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1: Unfall auf der A2 Richtung Berlin zwischen dem Kreuz Magdeburg und Magdeburg-Kannstieg. Dann gibt es eine Baustelle auf der A9 Richtung Nürnberg zwischen Kleinmarzehns und dem Rastplatz Rosselquelle. Noch bis 7 Uhr ist da nur eine Spur frei. Und einen Unfall haben wir auf der B1 in Burg auf dem Konrad-Tack-Ring zwischen dem Discounter und der Zerbster Chaussee. Die Blitzer? Auf der A36 steht einer Richtung Braunschweig bei Wernigerode Nord. Melden Sie Staus und Blitzer kostenlos unter 08000 52 58 52.
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0: Tun wir es oder tun wir es nicht? Das Deutschland-Spiel gucken heute Abend. Ich glaube, die Frage stellt sich jeder, der früh raus muss. Anstoß 22 Uhr. Da bist du halt frühestens auch dann Mitternacht im Bett.
1: Ja, wenn überhaupt. Aber wir wissen ja auch schon vorher, wie es ausgeht. Wir haben das beste WM-Orakel überhaupt.
0: Ja.
1: Die Radio Brocken Bundestrainerchen. Kleine Mini-Nachwuchskicker von den Fußballvereinen bei uns im Land. Und die kennen sich so gut aus. Die wissen genau, wie die Strategie heute aussieht. Hören Sie in 7 Minuten.
0: Bis dahin gibt es die beste Musik für Sachsen-Anhalt. Fastboy mit Glock Glock gleich nach Mental is anything.

0: knapp 16 Stunden noch, dann sitzt Deutschland wieder zusammen vorm Fernseher. Hier ist die Radio Brocken Morgenshow um 11 Minuten nach 6. Deutschland gegen Ecuador heute Abend. Letztes WM-Gruppenspiel für uns. Weiter sind wir schon, aber einen Sieg nehmen wir trotzdem gerne mit.
1: Ja. Wie geht das Spiel aus, wenn es um nichts mehr geht? Wir haben die ultimative Expertise, die wahren WM-Orakel, hier bei uns in der Show. Die Radio Brocken Bundestrainerchen. Heute die F-Jugend vom SV 1885 Teutschenthal. Was sagt ihr Jungs, wie muss die Strategie gegen Ecuador aussehen?
2: Dass sie halt aufpassen, dass die Gegner nicht so schnell durchkommen und dass wir gut verteidigen.
3: Wir sollen wach sein, alle Bälle abwehren,
4: vorbeitribbeln oder über ihn einen Lupferball machen.
0: Lupferball? Ja, einfach mal luppen, hat schon der Opa von Toni Kroos immer gesagt. Und dann hat Toni Kroos seinen Podcast auch genauso genannt, weil so ein Lupfer, den sieht man viel zu selten beim Fußball.
1: Sollte man häufiger machen. Ja. Ne? Also einfach mal auf unsere Bundestrainerchen hören. Und was wird es jetzt nun gegen Ecuador? Endstand?
2: 3-1 für Deutschland.
0: Ich gehe damit. Ja, denke ich auch, dass wir ein Gegentor wieder kriegen werden. Aber vorne regelt mal wieder Dennis Undaff.
1: Ja, für mich sind nicht mehr die Tore entscheidend. Ich will einfach viele Lupferbälle sehen.
0: Schönen Donnerstag. Kommen Sie gut in den Tag mit der Radio Brocken Morgenshow. Hello.

0: Es kommt halt einfach noch mal mehr Freude auf, wenn die Radiobrocken Happy Hits laufen. Das ist einer davon. Roxette in der Radiobrocken Morgenshow um 6.16 Uhr. Wir gucken zu Jannis in die Radiobrocken Verkehrszentrale.
1: Der Fritz hat sich zu uns reingemeldet und einen Wildunfall in Halle entdeckt, bei Halle.
2: Auf der B91 in Fahrtrichtung Merseburg, kurz nach dem Ortsausgang Halle, liegt ein totes Reh am rechten Fahrbahnrand.
1: Danke dir fürs Bescheid geben. Und der aktuellste Blitzer steht in Halle in der Volkmannstraße statt einwärts. 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
0: Unser Wetter bleibt heiß. Sonne ist jetzt schon ordentlich da. Und dazu gibt es bis 36 Grad heute. Wir machen halt einfach das Beste draus. Holen uns jetzt ein bisschen Urlaubsfeeling, auch musikalisch rein.
1: Ja.
0: Und dann wird das schon irgendwie. Kommen Sie gut durch. Radio Brocken ist bei Ihnen.
1: Schönen guten Morgen.

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1: Sorry, liebe Bienen, aber die wahre Königin der Lüfte ist für mich die Hummel. Herrlich. Was die kleinen fliegenden Kuschelkugeln noch süßer macht. Auf Plattdeutsch heißt die Hummel Plüschmors. Plüschmors. Plüsch erklärt sich ja von selbst, nicht? Und Mors heißt übersetzt Hintern. Ja, Hintern. Finde ich sehr sympathisch, nicht? Vielleicht ist ja auch ein neuer Spitzname für ihren Ehemann mal drin, nicht? Hallo, du kleiner Plüschmors.
0: Das echt?
2: Echt?
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0: Ein 80er, der uns pusht in diesen Donnerstag. Aber bei der Hitze ist es ja auch gut, dass wir es bei Radio Bob mal ein bisschen ruhiger angehen lassen zwischendurch.
1: Ja, na klar. Deswegen spielen wir ihn auch Elton John gleich nach 6:30. Alice Moyet auch dabei. Is This Love? Und zu den besten 80ern das Beste von heute.
0: Michael Patrick Kelly dann auch mit dabei. Jetzt haben wir es 6:03.
1: Morgen.
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1: Das ist ein angenehmer Morgen. Also man kann locker schon im luftigen Kleid nach draußen.
0: Ja.
1: Friert überhaupt nicht. Wir haben 21 Grad in Halberstadt. 20 sind es in Magdeburg. Die Sonne auch schon wieder ordentlich am Schein auf dem Radio Brocken Wetterradar. Ein paar Wolken gibt es noch. Die werden dann später sich verkrümeln. Haben wir prallen Sonnenschein und bis 36 Grad.
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15: Es ist 6.30 Uhr. Ich bin Dorothee Oster. Guten Morgen. Bisher ist Bernburg in Sachsen-Anhalt der Rekordhalter für den wärmsten Junitag in ganz Deutschland. Der Rekord wurde 2019 aufgestellt, damals mit 39,6 Grad. Der Rekord könnte jetzt aber in den nächsten Tagen eingestellt werden, denn es werden bis zu 40 Grad erwartet. Das merken auch die Unternehmen. Ventilatoren, Planschbecken und Trinkwasser sind gerade die Verkaufsschlager in den Läden. Die Deutsche Bahn bietet für die nächsten Tage außerdem kostenlose Stornierungen an. Nach einem Brand in einem Pflegeheim in Wolfen im Landkreis Anhalt-Bitterfeld ist ein 74-Jähriger gestorben. Das Feuer war gestern in seinem Zimmer ausgebrochen. In der Nacht ist der Mann dann im Krankenhaus gestorben. 3 weitere Bewohner sind zur Kontrolle in eine Klinik gekommen. Die Brandursache ist noch unklar. Der Landesvorsitzende der AfD in Sachsen-Anhalt, Martin Reichert, steht wegen eines Fotos mit erhobenem Arm in der Kritik. Im Politico-Podcast Inside AfD heißt es, er zeige auf dem Bild aus dem Jahr 2020 einen Hitlergruß. Die Partei weist die Darstellung zurück. Sachsen-Anhalts Ministerpräsident Schulze von der CDU fordert Konsequenzen. Auch Grüne und Linke verlangen, dass Reichert geht. Die deutschen WM-Trikots gehen weg wie nichts. Über 3 Millionen Stück hat Adidas schon verkauft. Dreimal so viele wie bei der WM in Katar vor 4 Jahren. Das ist ein Rekord. Weltweit am beliebtesten sind aber die Trikots von Mexiko. Dann Argentinien und Deutschland kommt auf Platz 3. Heute Abend spielt Deutschland das letzte WM-Gruppenspiel gegen Ecuador. Anpfiff ist um 22 Uhr. Und das ist die gute Nachricht aus Sachsen-Anhalt. Das Land investiert von 2027 bis 2029 rund 39 Millionen Euro in die Sanierung und Modernisierung der Kitas. Das Geld kommt aus dem Sondervermögen des Bundes und soll vor allem für energetische Sanierungen genutzt werden. Jetzt ist es kurz nach 6:30 und Sie sind auf dem aktuellsten Stand.
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0: Unfall auf der A2 Richtung Berlin zwischen dem Kreuz Magdeburg und Magdeburg-Cannstieg. Der Verkehr fließt daran vorbei. Dann gibt es eine Baustelle auf der A9 Richtung Nürnberg zwischen Kleinmarzehns und dem Rastplatz Rosselquelle. Noch bis 7 Uhr ist da nur eine Spur frei. Kaputtes Auto noch auf der A38 Richtung Leipzig zwischen Eisleben und Querfurt auf der rechten Spur. Unfall auf der B1 in Burg auf dem Konrad-Tack-Ring zwischen dem Discounter und der Zerbster Chaussee. Und ein totes Reh haben wir auf der B91 Richtung Merseburg, kurz hinter dem Ortsausgang Halle auf der rechten Spur. Die Blitzer A36 Richtung Braunschweig bei Wernigerode Nord, B81 bei Egeln Richtung Halberstadt, in Halberstadt in der Sternstraße statt auswärts und in Halle noch in der Volkmannstraße statt einwärts. 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
1: Lucy Militzer und Janis Buntenkötter sind hier.
0: Guten Morgen.
1: Die Urlaubsvertretung für Amrei und Thilo. Die machen alles richtig bei der Hitze, während wir hier schlaflose Nächte haben. Es sei denn, sie schlafen so idyllisch und draußen, wie unsere Radio Brocken Sachsen-Anhalt-Reporterin Isabella Körbs.
16: Guten Morgen, Lucy und Janis. Ich glaube, ihr habt die Nacht ordentlich geschwitzt. Bei mir war es umgedreht. Ich sag nur so viel, ich habe ein bisschen gefroren.
0: Was? Ist eine Jurte echt so kalt?
16: Anscheinend.
0: War eine ganz besondere Nacht bei der Radio Brocken Sommertour. Isabella hat in einem Nomadenzelt bei Thale geschlafen. Erzählt sie uns in 7 Minuten von. Ganz ausführlich. Hier in der Radio Brocken Morgenshow.
1: Guten Morgen.

0: live mit der Radio Brocken Morgenshow um 6.40 Uhr.
1: Morgen.
0: Und auch im eigenen Saft. So durchgeschwitzt von der Nacht. Dann lieber direkt draußen schlafen.
1: Ja.
0: Schön idyllisch, neben einem Fluss, in so einem weißen, großen Zelt wie in der Mongolei.
1: Radio Brocken Sachsen-Anhalt-Reporterin Isabella Kürbs hat das gemacht. Auf unserer Sommertour sind wir im ganzen Land unterwegs, immer auf der Suche nach dem Wow. Und in Wendefurt bei Thale ist das ein ganz besonderer Zeltplatz, unter anderem mit mongolischen Nomadenzelten. Isabella, wie war denn die erste Nacht in der Jurte?
2: Guten Morgen aus der Jurte. Ich liege gerade noch im Bett mit dem Kopf auf dem Kissen und schaue aus der Dachkuppel raus, die hier über mir ist, und beobachte den Himmel und die Blätter. Eigentlich wollte ich gestern Nacht auch den Sternenhimmel beobachten, aber ich bin so schnell eingeschlafen und das zeigt ja schon, wie bequem dieses Bett war.
1: Ach, schön.
2: Ich habe so gut hier geschlafen. Ja, also die Jurte ist hier mit Schafswolle gedämmt, die natürlich sowohl bei Kälte hilft, aber auch bei Hitze. Das heißt, es war richtig angenehm kühl, mir fast sogar ein bisschen zu kühl für die Nacht. Ich habe mich also ordentlich in meine Decke eingekuschelt. Könnt ihr euch wahrscheinlich gar nicht vorstellen, nee. Ihr habt alle geschwitzt.
1: Ja.
2: Ich werde mir jetzt auf jeden Fall meinen Kaffee nehmen, mich nochmal ins Bett kuscheln und gleich treffe ich mich mit Katja. Und wir kommen nochmal so ein bisschen über ihr Areal hier direkt an der Bode und über ihre außergewöhnlichen Übernachtungsmöglichkeiten ins Gespräch.
0: Das machen wir. Ey, das ist ja auch ein super Tipp für die Sommerferien, ne?
1: Ja.
0: Wenn der Urlaub vielleicht nicht so besonders groß ausfällt dieses Jahr, dann halt einfach mal eine außergewöhnliche Nacht im Harz verbringen.
1: Auf der Radio Brocken Sommertour lernen wir unser Land halt einfach nochmal neu kennen. Guten Morgen, schön startet den Donnerstag mit der besten Musik für Sachsen-Anhalt. Wir gehen's ruhig an bei der Hitze mit Elton John und Sacrifice hier in der Morgenshow.
0: Guten Morgen.
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0: richtig so. Lieber alles mal ein bisschen ruhiger angehen lassen an so heißen Sommertagen. Hier ist die Radio Brocken Morgenshow um kurz nach 6:45. Wir gucken zu Jannis in die Radio Brocken Verkehrszentrale.
1: Ein totes Reh haben wir im Saalekreis auf der B91 Richtung Merseburg. Kurz hinter dem Ortsausgang von Halle auf der rechten Spur. Und es wird geblitzt. Der aktuellste Blitzer auf der B81 kurz hinter Egeln Richtung Halberstadt. 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
0: Es ist noch nicht mal um 7 und trotzdem läuft in vielen Firmen schon die Klimaanlage.
1: Es ist nötig mittlerweile, ja.
0: Wohl dem, wenn sie eine haben. Es wird heute noch mal wärmer als gestern. Ist auch ein Satz, den kann man jetzt jeden Tag sagen.
1: Jo.
0: Heute bis 36 Grad.

0: Die Radio Brocken Morgenshow hier um 10 vor 7.
1: Guten Morgen.
0: Wir tun in diesen Tagen alles, um den kühlen Kopf zu bewahren. Eis hilft. Mhm. Nicht nur uns Menschen, sondern auch Hunden. In Staßfurt gibt es jetzt eine Eisdiele, die auch extra Eis für Hunde anbietet. Das Al Capone in Staßfurt von Diana Manzoni.
1: Diana Manzoni, das klingt ja schon so italienisch, als würdest du dich gut mit Eis auskennen.
2: Zumindest mein Mann kennt sich gut mit Eis aus. Der ist der Italiener, ich bin nur die angeheiratete Ehefrau, ja.
1: Und da macht ihr also jetzt auch Hundeeis?
2: Genau.
1: Wie sieht das Hundeeis aus? Wie muss man sich das vorstellen?
2: Naja, das kommt in unserer herkömmlichen Pappschachtel. Das gibt es in Schinkengeschmack, Hühnchengeschmack, für die Vegetarier in Bananengeschmack.
1: Gibt es vegetarische Hunde, wirklich?
2: Der ein oder andere Hund mag es mögen, aber ich habe jetzt noch keinen erwischt, der dieses Eis mochte. Auch meine eigenen drei Hunde mochten das Bananeneis nicht, aber die anderen zwei Sorten schon.
1: Schinken und Hühnchen haben da auch schon menschliche Kunden mal probiert?
2: Also ich habe das vorab probiert, natürlich, ja.
0: Das heißt, kann man,
2: das ist auch für
0: genauso.
2: Den Menschen verträglich, ja, ja. Ah, das können auch wir essen.
0: Trotzdem Hühnchen packe ich dann doch lieber auf den Grill und in die Waffel kommt irgendwas Fruchtiges. Amarena Kirsch zum Beispiel. Klicken Sie sich mal auf radiobrocken.de, da haben wir die besten Eis, die in Sachsen-Anhalt auf einer Landkarte.
1: Für Menschen auch.
0: Ja, für Menschen. Die Tipps der Radio Brocken-Hörer. Ganz viel Inspiration für Ihren Sommer in Sachsen-Anhalt.

0: Den Donnerstagmorgen mit der Radio Brocken Morgenshow und mit den besten 80ern, auch nach um 7.
1: Erasure spielen wir ihn. Clowns und Helden haben wir dabei mit Ich liebe dich und das Beste von heute gibt's dazu.
0: Das ist mal Sommerlaune zum
1: Hören. Mega, oder?
0: Alle Farben, Baby Goodbye, auch gleich bei uns. Jetzt haben wir es 6.55 Uhr.
1: Hi.
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2: Es zeichnet sich jetzt schon ab, sobald man aus dem Fenster guckt, was das für ein Tag wird. Man sieht so der Umgebung richtig an, wie heiß das wird. Wir haben momentan 21 Grad in Westerhausen bei Quedlinburg, 21 auch in Gräfenhainichen. Bis 36 werden es heute. Dazu haben wir auf dem Radiobocken Wetterradar noch ein paar Wolken. Aber die ziehen auch bald raus und dann wieder strahlender Sonnenschein.
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5: Es ist 7 Uhr. Ich bin Dorothee Oster. Guten Morgen. Die Hitzewelle hat Deutschland fest im Griff. In den nächsten Tagen könnte der Hitzerekord für Juni geknackt werden. Der bisherige Rekord für einen Junitag liegt bei 39,6 Grad und wurde 2019 in Bernburg gemessen. Und auch im restlichen Teil von Europa droht die Hitzewelle. In Frankreich hat die Bahn entlang der Atlantikküste den Verkehr eingestellt. Außerdem gibt es Stromausfälle und in den Supermärkten war zeitweise das Trinkwasser ausverkauft. Teilweise sind da die Temperaturen auf bis zu 41 Grad geklettert. Auch nachts hat es sich in Frankreich nicht abgekühlt. Es blieb bei 23 bis 26 Grad. Zwei schwere Erdbeben haben in der Nacht Venezuela erschüttert. Die Regierung rechnet mit Zehntausenden Todesopfern und hat den Notstand ausgerufen. Nach Angaben der US-Erdbebenwarte hatten die Beben eine Stärke von 7,2 und 7,5. Damit gehören sie zu den stärksten in diesem Jahr weltweit. In der Hauptstadt Caracas sind Gebäude eingestürzt und auch am Flughafen gibt es schwere Schäden. Einsatzkräfte suchen nach Verschütteten. Bei der Fußball-WM hat Brasilien Schottland mit 3:0 geschlagen. Brasilien steht damit in der nächsten Runde. Die Schweiz hat 2:1 gegen Kanada gewonnen. Beide Teams sind im 16. Finale. Bosnien-Herzegowina schickt Katar mit einem 3:1 aus dem Turnier. Und Marokko hat mit 4:2 gegen Haiti gewonnen und ist auch weiter. Und das ist die gute Nachricht aus Sachsen-Anhalt. Die Feuerwehren in Thale bekommen heute Unterstützung bei Einsätzen. Die Stadt hat nämlich einen neuen Einsatzleitwagen für über 300.000 Euro angeschafft. Das neue Fahrzeug wird heute Nachmittag im Rahmen der Radio Brocken Sommertour im Kurpark vorgestellt. Das moderne Führungsfahrzeug ersetzt einen mehr als 20 Jahre alten Ford Transit. Jetzt ist es 7:05 und Sie sind auf dem aktuellsten Stand.
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6: Kaputtes Auto auf der A38 Richtung Leipzig zwischen Eisleben und Querfurt auf der rechten Spur. Dann gibt es einen Unfall in Burg auf der B1 auf der Konrad-Tack-Ring zwischen dem Discounter und der Zerbster Chaussee. Kaputter Bahnübergang auf der B246A in der Börde. Bei Blumberg, da geht die Schranke nicht mehr runter. Hier besonders vorsichtig sein. Und 6 freilaufende Pferde sind in der Altmark unterwegs zwischen Bertingen und Kenath. Die Blitzer. Auf der A36 Richtung Braunschweig bei Wernigerode Nord. B81 kurz hinter Egeln Richtung Halberstadt. Am Ortseingang Bültringen, wenn Sie aus Richtung Haldensleben kommen. In Halberstadt noch in der Sternstraße stadtauswärts und in Halle in der Volkmannstraße stadteinwärts. Melden Sie Staus und Blitzer kostenlos unter 08000 52 58 52.
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2: Wir wünschen einen wunderbaren Start in diesen Donnerstag. Möge dieser Tag für Sie so kühl wie möglich beginnen und so siegreich wie möglich enden.
6: Ja.
2: 22 Uhr heute. Deutschlandspiel. Was für eine bescheidene Anstoßzeit. Mm. Und 22 Uhr, ey. Das ist ja nicht nur für Frühdienstler blöd, ja. Auch für fußballbegeisterte Kids. Aber die finden ihre Wege.
7: Ich frage meine Eltern, ob ich Fußball gucken darf. Und wenn nicht, dann warte ich einfach, bis sie schlafen und dann gucke ich das.
6: Ganz schöne Schlitzohren, ne? Unsere Bundestrainerchen. Nachwuchskicker aus unseren Fußballvereinen in Sachsen-Anhalt. Die tippen das Spiel gleich 7:20 Uhr. Und bis dahin die beste Musik für Sachsen-Anhalt. Erasure und alle Farben jetzt. Baby.

0: Hier ist die Radio Brocken Morgenshow um 7:07. Unser Sachsen-Anhalt steckt so dermaßen voller Wows, so viele Geheimtipps für Ihren Sommer. Die zeigen wir Ihnen, wo die sind.
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3: Unsere Radio Brocken Sachsen-Anhalt-Reporterin Isabella Kürbs ist gerade überall im Land unterwegs, wird quasi bei dieser Tour zur Nomadin. Und letzte Nacht hat sie auch wie so eine richtige Nomadin geschlafen. In dem traditionellen Nomadenzelt in Wendefurt bei Thale, eine mongolische Jurte.
0: Ja, du hast auch richtig gut drin geschlafen, Isabella. Erzähl.
4: Ja, das ganz Besondere an der Jurte, in der ich eben die Nacht übernachtet habe, ist die Glaskuppel oben. Und ja, man liegt unter einem Baum und kann früh die Sonne durchglitzern sehen und nachts eben den Sternenhimmel. Das ist wirklich richtig toll. Und hier draußen, ich gehe mal raus, wartet gerade die Katja. Dir gehört ja die Jurte hier zusammen mit deinem Mann. Warum habt ihr euch entschieden, hier einfach so eine mongolische Jurte in Harz zu stellen?
5: Wir hatten die Idee, verschiedene Themenunterkünfte zu errichten. Und die Jurte ist ja an sich schon ein besonderes Bauwerk. Aber man hat natürlich auch diesen kulturellen Hintergrund, dann das Mongolische. Also das ist wirklich handbemalt, auch alles, was man darin sieht, wurde komplett gefertigt in der Mongolei. Wir haben da nur noch so ein paar kleine Details wie diese Glaskuppel und den Holzofen reingesetzt, den Fußboden nochmal nachträglich gedämmt auch richtig, damit man sie auch im Winter nutzen kann. Aber das ist eben eine der Themenunterkünfte, die wir hier anbieten.
4: Was gibt es denn noch zum Übernachten hier?
5: Also es gibt ein Tiny House, das haben wir selbst gebaut. Dann gibt es eine Jägerhütte mit einem schicken Wintergarten, die ist eben so zum Thema Wald, Hirsch, Jagd eingerichtet. Eine Hexenhütte natürlich auch ganz typisch im Harz.
4: Und das Coole ist, ihr habt ja auch noch eine Sauna, die man nutzen kann und auch eine Outdoor-Küche, in der dann sozusagen alle hier auch mal zusammenkommen können.
5: Richtig, entweder in der Outdoor-Küche oder an der Feuerstelle. Also das ist auch so ein bisschen die Idee, dass man Anlaufstellen hat, an denen sich alle sammeln können und austauschen können, wenn sie das möchten. Aber wenn nicht, dann hat man auch seine persönlichen Rückzugsmöglichkeiten und kann einfach für sich sein und entspannen, die Natur genießen.
0: Gut, die Sauna brauchst du jetzt nicht unbedingt diese Woche. Nee. Aber in den Fluss daneben springt man natürlich umso lieber.
3: Macht Isabella heute früh bestimmt auch noch. Und Sie sind immer live mit dabei.
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0: Es ist so heiß, da drehen sogar die Pferde durch. Hier ist die Radio Brocken Morgenshow um gleich 7:45. Wir haben freilaufende Pferde im Radio, in der Radio Brocken Verkehrszentrale, Janis.
1: Ja, gleich 6 Stück in der Altmark, die sind gerade zwischen Bertingen und Kehnert unterwegs. Der aktuellste Blitzer steht in Halberstadt auf der Sternstraße stadtauswärts. 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
0: Wir haben jetzt endlich mal eine Verwendung für diesen Fächer, den wir uns irgendwie vor 10 Jahren aus dem Urlaub mal mitgebracht haben. Lag die ganze Zeit noch in der Schublade. Jetzt ist er draußen. Ich habe schon gemerkt, also wirklich in der Stadt, jeder Zweite hat einen Fächer in der Hand.
1: Gerade in Straßenbahnen und Bussen, wo die Klimaanlage nicht funktioniert.
0: So wichtig, weil anders geht's nicht. Wir bekommen auch heute wieder prallen Sonnenschein und bis 36 Grad.

0: Gehen wir es langsam an, weil es ja um nichts mehr geht? Oder wollen wir heute nochmal richtig Stärke zeigen? Wie schlägt sich Deutschland heute Abend im letzten Fußball-WM-Gruppenspiel gegen Ecuador? Wir haben die Antwort jetzt schon hier in der Radio Brocken Morgenshow um 7.18 Uhr. Beziehungsweise haben die Antwort unsere Radio Brocken Bundestrainerchen.
1: Ja, die sind besser als jedes Tierorakel. Die haben einfach so diese gewisse Expertise,
0: ja.
1: Diesen frischen, unverbrauchten Blick auf die Dinge. Heute orakelt für uns die F-Jugend vom SV 1885 Teutschenthal. Die Jungs sind sich einig. Gegen Ecuador sehen wir eine andere Startelf.
2: Also ich würde sie verändern, weil dann haben die anderen halt auch noch mal eine Chance. Ich würde sie auch verändern. Jetzt ist ja egal, ob sie verlieren, sie sind halt schon weiter. Und da würde ich auch mal die Jungen spielen lassen.
1: Ja, guter Plan. Und was würdet ihr der neuen Startelf mit auf den Weg geben? Letzte Worte in der Kabine?
3: Ihr sollt euch anstrengen, dann schafft ihr das auch. Aufpassen, wo der Ball ist und Tore schießen.
4: Trinkt viel Zielwasser und gebt euch Mühe.
1: Dafür sind die Trinkpausen da. Jetzt wird mir einiges klar.
0: Was ist denn noch euer Tipp für den Endstand?
5: 3-1 für Deutschland.
0: Na, okay. Kann ich mich mit anfreuen.
6: Ja.
0: Die Radio Brocken Bundestrainerchen. Die letzten Male hatten sie immer recht. Starten Sie gut in den Donnerstag. Es wird ein langer Tag. Anpfiff ist ja um 22 Uhr.

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0: Sie sind einfach großartig. Die besten 80er bei Radio Brocken bekommen Sie auch nach 7:30.
1: Dieser Song steht so sinnbildlich für den 80er Synthi-Sound. Bronski Beat mit Small Town Boy, geile Nummer, spielen wir ihn auch gleich nach 7:30. Midnight Oil sind dabei mit Beds Are Burning. Und das Beste von heute gibt's on top.
0: Dieser Song hat Groove.
1: Ja.
0: David Guetta, Teddy Swims und Tones and I mischen mit. Hören Sie auch gleich bei uns. Jetzt haben wir 7.27 Uhr.
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0: Sie werden heute alle wieder rausgeholt, diese kleinen Mini-Ventilatoren. Es ist wichtig, dass die immer die richtige Batterie auch dabei haben, dass die nicht ausgehen unterwegs. Das ist einfach das It-Piece,
1: ja,
0: neben dem Fächer diese Woche, weil es halt auch heute wieder so heiß wird. Wir sind momentan bei 23 Grad in Nienburg bei Bernburg, 23 auch in Stendal. Bis auf 36 geht's heute rauf.
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14: Es ist 7.30 Uhr. Ich bin Dorothee Oster. Guten Morgen. Am Wochenende könnten wir an einigen Stellen die 40-Grad-Marke knacken. Wegen der Hitze macht die Deutsche Bahn jetzt ein Angebot. Wer an diesen Tagen nicht mit dem Zug fahren will, kann seine Reise kostenlos stornieren. Das gilt bis zum 30. Juni. Auch für die Bahn wird die Hitze zur Belastung. Weichen und Schienen können durch die Temperaturen kaputt gehen und es steigt das Risiko für Böschungsbrände. Nach einem Brand in einem Pflegeheim in Wolfen im Landkreis Anhalt-Bitterfeld ist ein 74-Jähriger gestorben. Das Feuer war gestern in seinem Zimmer ausgebrochen. In der Nacht kam der Mann dann ins Krankenhaus, hat es aber nicht überlebt. 3 weitere Bewohner sind zur Kontrolle in eine Klinik gebracht worden. Die Brandursache ist noch unklar. Der Landesvorsitzende der AfD in Sachsen-Anhalt, Martin Reichert, steht wegen eines Fotos mit erhobenem Arm in der Kritik. Im Politico-Podcast Inside AfD heißt es, er zeige auf dem Bild aus dem Jahr 2020 einen Hitlergruß. Die Partei weist die Darstellung zurück. Sachsen-Anhalts Ministerpräsident Schulze fordert Konsequenzen. Auch Grüne und Linke verlangen, dass Reichert geht. Die deutschen WM-Trikots gehen weg wie nichts. Über 3 Millionen Stück hat Adidas schon verkauft. Dreimal so viele wie bei der WM in Katar vor 4 Jahren. Das ist ein Rekord. Weltweit am beliebtesten sind aber die Trikots von Mexiko. Dann kommt Argentinien. Deutschland kommt auf Platz 3. Heute Abend spielt Deutschland bei der WM dann das letzte Gruppenspiel gegen Ecuador. Anpfiff ist um 22 Uhr. Und das ist die gute Nachricht aus Sachsen-Anhalt. Im Nationalpark Harz sind 3 Luchsbabys zur Welt gekommen und sie sollen jetzt helfen, den Luchs in Deutschland zu retten. Anfang nächsten Jahres sollen die jungen Tiere ausgewildert werden. Im Thüringer Wald, im Erzgebirge oder im Schwarzwald. Jetzt ist es 7:45 und Sie sind auf dem aktuellsten Stand.
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1: Kaputtes Auto auf der A38 Richtung Leipzig zwischen Eisleben und Querfurt auf der rechten Spur. Und es gibt einen kaputten Bahnübergang auf der B246A in der Börde. Bei Blumenberg ist es besonders heikel, da geht die Schranke nicht mehr runter. Die Blitzer. A36 Richtung Braunschweig bei Wernigerode Nord aus einem Blitzeranhänger. B81 kurz hinter Egeln Richtung Halberstadt. Am Ortseingang Bülstringen, wenn Sie aus Richtung Haldensleben kommen. In Halberstadt noch in der Sternstraße stadtauswärts und in Halle in der Volkmannstraße stadteinwärts. 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
0: Schlafen wie Gott in Frankreich oder wie eine Radio Brocken Sachsen-Anhalt-Reporterin in der Mongolei. Also mal unabhängig von den Temperaturen war das eine sehr besondere Nacht auf unserer Radio Brocken Sommertour. Unsere Isabella hat die Nacht in einer mongolischen Jurte im Harz verbracht.
1: Ist auch eine tolle Idee für Sie, vielleicht direkt für diese Sommerferien. Mhm. Sie hören es in 7 Minuten nach Musik von Echo Smith und Bronski Beat. Die beste Musik für Sachsen-Anhalt. Wir sind Lucy Mielitzer und Janis Buntenkötter. Wünschen Ihnen einen schönen Start in den Donnerstag.

0: Die Cool Kids kühlen uns ein bisschen runter zum Start in den Donnerstag. Hier ist die Radio Brocken Morgenshow um 7.41 Uhr.
1: Morgen.
0: Dachgeschossbewohner haben ein vollstes Mitgefühl. Haben Sie heute Nacht überhaupt ein Auge zugekriegt?
1: Eine konnte auf jeden Fall sehr gut schlafen. Unsere Radio Brocken Sachsen-Anhalt-Reporterin Isabella Körbs. Eine Nacht unter freiem Himmel bei der Radio Brocken Sommertour, beziehungsweise in einer Jurte. So ein Nomadenzelt wie in der Mongolei gibt's bei uns in Sachsen-Anhalt. In Wendefurt bei Thale im Harz. Und Isabella, du warst da nicht die Einzige heute Nacht.
2: Ja, ich sitze hier gerade am Lagerfeuerplatz mit Pascal, Sonja und Theo. Die haben jetzt hier ja schon zwei Nächte übernachtet. Wie seid ihr auf die Idee gekommen, hier zu übernachten? Ist es euer erstes Mal hier?
3: Ja, es ist unser erstes Mal. War auch relativ spontan alles bei uns, muss man mal sagen. Dann ist dann gleich angesprochen. Auch gerade eben mit der Option, hier dann auch Lagerfeuer machen zu können, noch grillen zu können und so. Das war halt der ausschlaggebende Punkt auch.
4: Ich hätte auch Lagerfeuer gesagt, zumindest direkt hier am Wasser, direkt Wald.
3: Ja, direkt am Wasser ist halt auch auf jeden Fall ein Pluspunkt, dass man hier nochmal, gerade bei dem Wetter, wenn es jetzt so warm ist dieses Wochenende, nochmal spontan auch ins Wasser gehen kann und schwimmen kann.
2: Also ist auf jeden Fall für jeden was dabei. Die Jurte, in der ich geschlafen habe, Tiny House, Hexenhütte, Clampingzelt. Es wird jetzt schon wieder richtig warm hier. Ich werde jetzt auf jeden Fall meine Beine nochmal abkühlen gehen in der Bode.
1: Ein echter Flusspunkt auf dem Zeltplatz.
0: Aber vielleicht kommt dadurch auch so ein bisschen Abkühlung direkt zu Ihnen, so durchs Radio. Starten Sie gut in den Donnerstag. Die Radio Brocken Morgenshow ist dabei. Wow.

0: Schade, dass wir keine Webcam haben. Der Jannis hat durchaus seine Moves zu diesem Song noch drauf von der Choreo von der Weihnachtsfeier vor ein paar Jahren.
1: Ja.
0: Der alte Backstreet Boy. Sie hören die Radio Brocken Morgenshow, es ist 7.47 Uhr. Wir haben einen kaputten Bahnübergang in der Börde.
1: Das ist besonders brenzlig, denn da gehen die Schranken nicht mehr runter. Auf der B246A bei Blumenberg. Und der aktuellste Blitzer steht am Ortseingang von Bültringen, wenn Sie aus Richtung Haltensleben kommen. 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
0: Können wir uns auf eins einigen, bitte? Können wir bei Terminen diese Woche bitte nicht den klassischen Händedruck anbieten?
1: Nee,
0: es ist so ekelhaft. Ich war gestern in der Werkstatt, mein Auto weggebracht und auch der Werkstattmann da mir die Hand gegeben. Und man kann es ja dann auch so freundlichkeitsmäßig nicht einfach ablehnen. Ne? Aber es war so ekelhaft. Der einfache Faustcheck reicht auch heute bei bis zu 36 Grad.
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0: Die Radio-Brocken-Morgenshow ist bei Ihnen.
1: Morgen!
0: Um 7.51 Uhr in dieser Hitzewoche, ja, wo nur ganz viel Eis hilft.
1: Absolut, die Eiscafés können sich ja auch kaum retten vor Kundschaft. Ja. Rennen die Leute die Bude ein. Diana Manzoni ist die Chefin vom Eiscafé El Capone in Staßfurt. Welche Sorten funktionieren denn diesen Sommer besonders gut bei euch? Zeichnet sich da schon irgendwie so ein Sommertrend für dieses Jahr ab?
2: Ich würde meinen, Vanille geht sowieso immer. Mhm. Hier zumindest bei uns in Deutschland. In Italien ist das ja nicht so verbreitet.
0: Okay.
2: Aber im Moment auch das Biscoff-Eis. Das Mango-Eis ist sehr erfrischend. Das sind so die Renner diesen Sommer.
1: In der Biscoff, war das nicht hier so mal ein Instagram-Trend,
2: genau,
1: wo die alle irgendwie
2: genau
1: so die Kekse irgendwo reingesteckt haben?
2: Der Karamell-Cookie, genau, der ist ja von Amerika rübergekommen. Und das ist also total im Rennen im Moment. Sehr, sehr gut.
1: Also kann man sagen,
2: angenommen,
1: das Biscoff-Eis ist die Dubai-Schokolade des Sommers. Quasi.
2: Genau. So sieht's aus.
0: Und bei den Hunden kommt Schinken- und Hühncheneis gerade sehr gut an. Im Al Capone gibt's jetzt auch für die spezielle Eissorten. In Halle zum Beispiel auch, im Eisstab am Steintor.
1: Ja, kommen Sie gut durch den heißen Donnerstag mit Radio Brocken, auch mit Ihren Hunden. Möge Ihnen allen das Eis nie ausgehen.

0: besitzt so viel Coolness, dieser Song. Der kühlt gleich so um ein paar Grad runter hier in der Radio Brockenmorgenshow. Die beste Musik für Sachsen-Anhalt.
1: Da gehören die besten 80er natürlich dazu. Mit Madness in der nächsten halben Stunde. Phil Collins auch dabei, Two Hearts. Und das Beste von heute.
0: Lola Young mit Messi. Auch gleich hier nach um 8 in der Radio Brockenmorgenshow. Jetzt haben wir es 5 vor.
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15: Als wäre man im Urlaub am Mittelmeer und würde da das erste Mal früh aus dem Fenster gucken. Und dann sieht man das. Es ist einfach wirklich mallorquinisch, könnte man fast sagen. Auf dem Radio Brocken Wetterradar. Kaum noch Wolken, einfach nur strahlender Sonnenschein. Wir haben 24 Grad schon in Ziegelrode bei Eisleben, 25
0: um
15: in
0: 8.
15: Wollmestedt.
0: Das ist Wahnsinn.
15: So macht, ja.
0: Das ist Wahnsinn.
15: Sommertemperatur 25 Grad, schon geknackt. Und es werden ja heute noch bis 36.
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16: Es ist 8 Uhr. Ich bin Dorothee Oster. Guten Morgen. Bisher ist Bernburg in Sachsen-Anhalt der Rekordhalter für den wärmsten Junitag in ganz Deutschland. Der Rekord wurde 2019 aufgestellt, damals mit 39,6 Grad. Der Rekord könnte aber in den nächsten Tagen eingestellt werden, denn dann soll es bis zu 40 Grad warm werden in Deutschland. Das merken auch die Unternehmen. Ventilatoren, Planschbecken und Leitungswasser, Trinkwasser sind gerade die Verkaufsschlager in den Läden. Und die Bahn, die bietet für die nächsten Tage kostenlose Stornierungen an. In Venezuela sind nach zwei schweren Erdbeben mindestens 32 Menschen ums Leben gekommen. Etwa 700 sind verletzt. Die Regierung hat den Notstand ausgerufen. Rettungskräfte suchen aktuell in eingestürzten Gebäuden nach Verschütteten. Die beiden Erdbeben hatten nach Angaben der US-Erdbebenwarte eine Stärke von 7,2 und 7,5. Dazwischen lagen nur 39 Sekunden. Der Flughafen der Hauptstadt ist geschlossen. Seit dem Start des neuen Wehrdienstes zu Jahresbeginn wollen immer mehr junge Menschen zur Bundeswehr. Laut dem Verteidigungsministerium sind dieses Jahr bisher 38.500 Bewerbungen eingegangen. Die Neueinstellungen hätten um 13% zugenommen. Auch konkret in puncto Wehrdienst sieht es besser aus. Demnach hat jeder fünfte angeschriebene junge Mann Interesse an einem Dienst. Bei der Fußball-WM hat Brasilien Schottland mit 3:0 geschlagen. Brasilien steht damit in der nächsten Runde. Die Schweiz hat 2:1 gegen Kanada gewonnen. Beide Teams sind da jetzt im 16. Finale. Bosnien-Herzegowina schickt Katar mit einem 3:1 aus dem Turnier und Marokko hat mit 4:2 gegen Haiti gewonnen und ist auch weiter. Und das ist die gute Nachricht aus Sachsen-Anhalt. Das Land investiert von 2027 bis 2029 rund 39 Millionen Euro in die Sanierung und Modernisierung von Kitas. Das Geld kommt aus dem Sondervermögen des Bundes und soll vor allem für die energetische Sanierung genutzt werden. Jetzt ist es 8:15 und Sie sind auf dem aktuellsten Stand.
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0: Kaputter Bahnübergang auf der B246A in der Börde. Bei Blumberg ist es brenzlig, da gehen die Schranken nicht mehr runter. Und es gibt einen Unfall auf der A36 Richtung Bernburg zwischen Vedelnburg-Ost und Holm-Nachterstedt. Da sind ein LKW und ein Auto zusammengestoßen. 10 Minuten brauchen sie dadurch gerade länger zur Arbeit. Die Blitzer. A36 Richtung Braunschweig bei Wernigerode Nord. B81 kurz hinter Egeln Richtung Halberstadt. Am Ortseingang von Bültringen, wenn Sie aus Richtung Haldensleben kommen. In Halberstadt, Sternstraße stadtauswärts und noch in Halle in der Volkmannstraße. Mensch, da steht sogar schon ein fester Blitzer, das könnte ja richtig teuer werden. Stadteinwärts blitzen Sie dort. Melden Sie Staus und Blitzer kostenlos unter 08000 52 58 52.
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1: Bester Start in den Tag direkt nach dem Aufstehen, also neben Radio Brocken hören. Ja, herrlich, direkt rein ins Wasser. Der Job als Radio Brocken Sachsen-Anhalt-Reporter hat schon echt was. Mhm. Unsere Isabella hat auf unserer Sommertour durchs Land die Nacht auf einem ganz besonderen Zeltplatz verbracht, in einer mongolischen Jurte. Und der liegt direkt an einem Fluss, an der Bode.
0: Baden zum Hören. In 7 Minuten nach der besten Musik für Sachsen-Anhalt. Lola Young mit Messi. Über Messi freuen sich alle, im Radio und auf dem Fußballplatz. Und Hathaway macht den Anfang. What is love?

0: Urlaub im eigenen Bundesland? Heute kommen wir echt auf den Geschmack. Guten Morgen um 10 nach 8. Vor allem, weil es hier halt so Übernachtungsarten gibt, die Sie sonst nirgends haben.
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3: Unsere Radio Brocken Sachsen-Anhalt-Reporterin Isabella Kürbs hat heute da, wo die Abkühlung ist, in Wendefurt bei Thale, den besten Ort überhaupt in Sachsen-Anhalt. Geschlafen hat sie im Zelt, in einer mongolischen Jurte. Hat sie vorhin schon erzählt, die Nacht war sehr gut und auch sehr kühl.
0: Nur ein bisschen mückig.
3: Ja, mückig, ja. Aber Schafwolle dämmt das Zelt von innen, das ist auf jeden Fall sehr erträglich. Und jetzt gibt es noch mehr Abkühlung, direkt in der Bode.
4: Okay, jetzt wird's ernst. Ich stehe jetzt unten am Fluss. Es ist ziemlich kalt und ich habe auch so ein bisschen Gänsehaut. Aber ich habe mir das vorgenommen und ich gehe jetzt hier auf jeden Fall auch bis zu den Waden mindestens rein. Tiefer ist es hier auch bei euch gerade nicht?
5: Nee, an der Stelle hier ist es echt flach. Das ist perfekt geeignet zum Aufwachen. Viele gehen auch nach der Sauna dann hier rein. Kinder spielen hier eigentlich teilweise dauerhaft, bauen Dämme und legen Steine rein. Also es wird schon regelmäßig genutzt, der Fluss auch.
4: Gut, ich kann mich jetzt nicht länger drücken. Ich muss jetzt rein.
6: 3, 2, 1. Ja, kalt, aber schön, erfrischend. Das Wasser ist hier glasklar. Ich kann meine Füße auf jeden Fall auf dem Boden sehen. Oh, schön.
4: Das ist auf jeden Fall mal ein Wachmacher auf harzer Art, würde ich sagen.
0: Es wird geboten in der Bode. Hm. Kommt bei mir direkt Heimatgefühle auf. Im Vogtland sagt man auch immer, wir gehen boden.
3: Ihr seid ein Völkchen.
0: Wir haben geboten. Ja.
3: So schön ist unser Harz. Dieser besondere Zeltplatz in Wendefurt, das Wow im Kreis Harz in der Nähe von Thale. Und in Thale feiern wir heute Nachmittag mit Ihnen wieder eine Afterwork-Party. Machen wir ja in jedem Landkreis. Ist wieder großartig.
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0: Guten Morgen.
1: Hallo.
0: Schön starten in den Donnerstag mit der Radio Brocken Morgenshow um 8:45. Wir gucken zu Janis Buddengötter in die Radio Brocken Verkehrszentrale mit einem Unfall auf der A36.
2: Da sind ein LKW und ein Auto zusammengestoßen Richtung Bernburg zwischen Quedlinburg Ost und Holm-Nachterstedt. 10 Minuten brauchen sie dadurch aktuell länger. Und der aktuellste Blitzer steht auf der A14 Richtung Schwerin am Autobahnende bei Lüderitz. 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
0: Es ist ja jetzt schon kaum eine Wolke an diesem Himmel, ne? Es ist strahlendes Blau, strahlender Sonnenschein und sehr strahlende Haut, weil die ist so nass, die glänzt den ganzen Tag.
2: Und dann noch die Sonnencreme drauf auf der Schweißschicht. Super.
0: Es werden heute bis 36 Grad. Wir müssen zusammen durch und wir ziehen es zusammen durch.
2: Kriegen wir hin.
0: Schönen Donnerstag. Radio Brocken ist an Ihrer Seite.

0: Ich denke die ganze Zeit darüber nach, wie ich das heute Abend mache. Und Ihnen geht es bestimmt genauso, wenn Sie sehr früh aufstehen müssen, so wie wir. Gucken wir das Spiel jetzt heute oder lassen wir das lieber bleiben? Hier ist die Radio Brocken Morgenshow um 8 und 19.
1: Morgen.
0: Der Wecker geht schon arschfrüh. Aber es ist halt auch WM und die ist halt nur alle 4 Jahre. Und es spielt Deutschland.
1: Ja, aber es geht ja um nichts mehr. Ja, weiter sind wir ja schon. Und außerdem wissen wir auch sowieso schon, wie das Spiel ausgeht.
2: 3-1 für Deutschland.
1: So. Sie hatten bisher immer recht, die Radio Brocken Bundestrainerchen. Ist besser als jedes Tierorakel, weil die halt auch einfach die nötige Expertise mitbringen, die kleinen Fußballjungs. Heute die F-Jugend vom SV 1885 Teutschenthal. Die haben sogar schon eine Ahnung, wer den verletzten Schlotterbeck in der Startelf ersetzen wird.
2: Antonio Rüdiger, würde ich sagen, weil er die Position spielen kann und weil er halt ein guter Ersatz ist. Es könnte auch Thomas Müller sein.
3: Stopp, der spielt doch nicht.
2: Nee. Hä? Der spielt jetzt in den USA oder so.
0: Ja, aber der ist ja auch als TV-Experte mit vor Ort, müsste nicht extra anreisen. Ja. Die Idee ist gar nicht schlecht.
1: Oh, ich finde die so niedlich. Ja. Also schon allein deshalb wünsche ich mir, dass Deutschland bitte ganz, ganz, ganz weit kommt bei dieser WM, damit wir einfach noch mehr von unseren Bundestrainerchen hören.
0: Die gibt's nur hier bei Radio Brocken. Unsere Nachwuchskicker, die wissen einfach, wie der Hase läuft. 8:20 Uhr haben wir's.

0: Motivation, die wir brauchen bei der Hitze. Hier in der Radio Brocken Morgenshow mit der besten Musik für Sachsen-Anhalt.
1: Hall & Oates in der nächsten halben Stunde mit am Start. Irene Cara spielen wir ihn auch mit Flashdance. Das sind die besten 80er. Dazu gibt's das Beste von heute.
0: Nico Santos auch gleich am Start. Jetzt haben wir es 8.27 Uhr.
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4: Es machen jetzt schon Marktstände eher zu. Einfach weil es zu heiß ist. Hat auch die Obstfrau gestern gesagt, die macht nur bis 14 Uhr.
5: Ja, und die Leute kommen auch früher ins Büro, habe ich den Eindruck, damit sie früher Feierabend machen können, weil jetzt ist ja noch halbwegs erträglich.
4: Ja, wir passen uns halt einfach alle den Temperaturen an. Wir haben ja jetzt schon 24 Grad in Langenapel bei Salzwedel, 26 sogar jetzt schon in Gommern. Heute werden es bis 36.
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7: Es ist 8.30 Uhr. Ich bin Dorothee Oster. Guten Morgen. Am Wochenende könnten wir an einigen Stellen in Deutschland die 40-Grad-Marke knacken. Wegen der Hitze macht die Bahn jetzt ein Angebot. Wer an den Tagen nicht mit dem Zug fahren will, kann seine Reise noch kostenlos stornieren. Das gilt jetzt bis zum 30. Juni. Auch für die Bahn wird die Hitze nämlich zur Belastung. Weichen und Schienen können durch die Temperaturen kaputt gehen und es steigt das Risiko für Böschungsbrände. Nach einem Brand in einem Pflegeheim in Wolfen im Landkreis Anhalt-Bitterfeld ist ein 74-Jähriger ums Leben gekommen. Das Feuer war gestern in seinem Zimmer ausgebrochen. In der Nacht ist der Mann dann im Krankenhaus gestorben. 3 weitere Bewohner sind zur Kontrolle in eine Klinik gekommen. Die Brandursache ist noch unklar. Der Landesvorsitzende der AfD in Sachsen-Anhalt, Martin Reichert, steht wegen eines Fotos mit erhobenem Arm in der Kritik. Im Politico-Podcast Inside AfD heißt es, er zeige auf dem Bild aus dem Jahr 2020 einen Hitlergruß. Die Partei weist die Darstellung zurück. Sachsen-Anhalts Ministerpräsident Schulze fordert Konsequenzen. Auch Grüne und Linke verlangen, dass Reichert geht. Die deutschen WM-Trikots gehen weg wie nichts. Über 3 Millionen Stück hat Adidas schon verkauft. 3-mal so viel wie bei der WM in Katar vor 4 Jahren. Das ist ein Rekord. Weltweit am beliebtesten sind aber die Trikots von Mexiko. Dann kommt Argentinien und Deutschland auf Platz 3. Heute Abend spielt Deutschland dann das letzte WM-Gruppenspiel gegen Ecuador. Anpfiff ist um 22 Uhr. Und das ist die gute Nachricht aus Sachsen-Anhalt. Die Feuerwehren in Thale bekommen mehr Unterstützung bei Einsätzen. Die Stadt hat einen neuen Einsatzleitwagen für über 300.000 Euro gekauft. Das neue Fahrzeug wird heute Nachmittag im Rahmen der Radio Brocken Sommertour im Kurpark Thale vorgestellt. Das moderne Führungsfahrzeug ersetzt einen mehr als 20 Jahre alten Ford Transit. Jetzt ist es kurz nach 8:30 und Sie sind auf dem aktuellsten Stand.
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5: Für den Asphalt auf den Straßen ist das auch gerade nicht so leicht. Wir haben schon ein großes Schlagloch auf der A2 Richtung Berlin bei der Hitze. Am Rastplatz Wüstenforst auf der linken Spur. Die Autobahnmeisterei, die weiß schon Bescheid. Unfall auf der A9 Richtung Berlin zwischen Kleinmarzenz und Niemegk. Da liegen auch Gegenstände auf der Autobahn. Die A36 Richtung Bernburg ist gesperrt zwischen Quedlinburg-Ost und Heum-Nachterstedt nach einem Unfall zwischen Auto und LKW. Aktuell wird aufgeräumt. So lange geht's über Morgenrot bis nach Heum. Und ein kaputter Bahnübergang ist auf der B246A in der Börde. Vorsicht, bei Blumenberg gehen die Schranken nicht mehr runter. Die Blitzer auf der A14 Richtung Schwerin am Autobahnende bei Lüderitz hat uns Manuel Bescheid gegeben. Die N81 kurz hinter Egeln Richtung Halberstadt. Und die Anne hat auch noch einen gesehen in Dessau auf der Ebertallee Richtung Großkühnau. 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
4: Lucy Mielitzer und Janis Buntenkötter sind hier Morgen. Als Urlaubsvertretung für Amrei und Thilo. Die können ausschlafen.
5: Ja.
4: Und die können auch ohne Probleme heute Abend das Deutschlandspiel gucken.
5: Ja.
4: Bei der WM. 22 Uhr fängt das ja erst an. Das geht ja bis sonst wann.
5: Das Spiel ist heute in einer der coolsten Städte der Welt, New York. Und da sind natürlich auch viele Deutschlandfans mit am Start. Der Times Square, diese weltbekannte Kreuzung, ist schon komplett in Schwarz-Rot-Gold. Nur bei den Fangesängen können sie ein bisschen kreativer werden.
4: Ja, das kennt jeder wenigstens.
5: Ja.
4: Die Fans sind heiß, unsere Spieler auch. Und was die Heißes auf den Tisch kriegen, was gegessen wird vorm Spiel, das hören sie in der Viertelstunde hier bei uns. Lately.

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1: Ja.
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1: 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Ja. Da gibt es morgen wieder die volle Ladung. Freitagnachmittag immer 16 bis 18 Uhr. Die Radio Brocken Happy Hits Hour. Laufen nur Songs wie der hier. Irene Cara mit Flashdance in der Radio Brocken Morgenshow.
0: Schönen guten Morgen. Jetzt um 8:41 Uhr.

0: Schönen guten Morgen. 8:45 haben wir es in der Radio Brocken Morgenshow und es gibt leider einen Unfall auf der A9. Janis Bontengötter in der Radio Brocken Verkehrszentrale.
1: Richtung Berlin zwischen Kleinmarzehns und Niemegk ist das Ganze passiert und es liegen hier auch Gegenstände auf der Autobahn. Der aktuellste Blitzer steht in Dessau in der Ebertallee Richtung Groß-Kühnau. 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
0: Es ist jetzt der Moment, die Fenster zuzumachen. Grüße gehen raus auch zu uns in die Redaktion. Die haben immer noch alles offen.
1: Es ist noch nicht richtig
0: jetzt mittlerweile wirklich sehr, sehr warm. Wir haben jetzt schon so um die 26 Grad. Es werden heute noch bis 36.

0: Die Radio Brock Morgen Show ist hier um 8:48 Uhr.
1: Hallo.
0: Wie müde wir wohl alle morgen sind. Mm. Eine tropische Nacht steht wieder bevor und dann auch noch eine generell sehr kurze wegen des Fußballspiels. Ja. Ne? Wer das gucken will, Anstoß erst um 22 Uhr.
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0: Aber wir stehen natürlich alle hinter unseren deutschen Jungs. Gegen Ecuador geht's heute ran.
1: Und der Mann, der dafür sorgt, dass unsere Spieler auch gut gestärkt in so ein Spiel gehen, ist Anton Schmaus, der DFB-Mannschaftskoch. Die Spieler essen eigentlich genau das, was es auch jetzt bei Ihnen und bei uns zum Mittag- oder Abendessen gibt.
4: Pasta Bolognese, es gibt Pasta mit Tomatensauce, also es gibt Milchreis mit Apfelmus und Zimtzucker, es gibt Grießbrei.
0: Siehste, ich hab's dir schon immer gesagt, Milchreis, Grießbrei, ganz eindeutige Mahlzeiten. Also, du bist ja immer nur so, nur zum Dessert. Nee.
1: Wer sagt denn, dass die Spieler das nicht auch nur zum Dessert essen? Das ist
0: meinst du, die hauen sich
1: was
0: da
1: Süßes.
0: So voll?
1: Manchen reicht aber auch das normale Angebot überhaupt nicht. Musiala zum Beispiel hat extra Wünsche.
5: Der Jamal kam dann schon mal und hat gesagt, ja, er hätte doch gerne noch irgendwann einmal Maultaschen. Und sowas versuchen wir dann natürlich dann schon auch mit einzubauen. Mögen ja alle anderen auch gern.
1: Ja, da kommt bei Musiala so ein bisschen der Schwabe raus. Ist in Stuttgart geboren, da gehört so ein gutes Maultäschle natürlich mit dazu. Das zaubert natürlich auch der Anton Schmaus, dem Musiala. So einen richtigen schönen Schmaus. Hm.
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0: wunderschönen guten Morgen.
1: Morgen.
0: Mit uns starten Sie gut rein in den Arbeitstag. Hier ist die Radio Brocken Morgenshow mit der besten Musik für Sachsen-Anhalt.
1: Ah, wir sind einfach die besten 80er bei uns. U2 in der nächsten halben Stunde. Die Eurythmics auch dabei. Here comes the rain again. Und dazu das Beste von heute.
0: Michael Schulte haben wir dann auch. Jetzt haben wir es 9:03.
1: Morgen.
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1: Bloß niemandem quer durch die Firma winken in diesen Tagen. Oh. Die Achseln bleiben mal bitte am besten schön angelegt. Ja. Könnte unangenehm werden. Es hat ja jetzt schon 26 Grad in Hainrode bei Sangerhausen, 27 Grad in Querfurt auf dem Radiobrocken Wetterradar. Praller Sonnenschein bleibt den ganzen Tag so, geht rauf bis auf 36 Grad.
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14: Es ist 9 Uhr. Ich bin Dorothee Oster. Guten Morgen. Bisher ist Bernburg in Sachsen-Anhalt der Rekordhalter für den wärmsten Junitag in ganz Deutschland. Der Rekord wurde 2019 aufgestellt mit damals 39,6 Grad. Der Rekord könnte jetzt in den nächsten Tagen geknackt werden. Denn da soll es ja bis zu 40 Grad werden in Deutschland. Das merken auch die Unternehmen. Ventilatoren, Planschbecken und Trinkwasser sind gerade die Verkaufsschlager in den Läden. Die Bahn bietet außerdem für die nächsten Tage kostenlose Stornierungen an. In Venezuela sind nach 2 schweren Erdbeben mindestens 32 Menschen ums Leben gekommen. Etwa 700 sind verletzt. Die Regierung hat den Notstand ausgerufen. Rettungskräfte suchen in den eingestürzten Gebäuden nach Verschütteten. Die beiden Beben hatten nach Angaben der US-Erdbebenwarte eine Stärke von 7,2 und 7,5. Zwischen den beiden Erdbeben lagen nur 39 Sekunden. Der Flughafen der Hauptstadt Caracas ist wegen der enormen Schäden geschlossen. Die Menschen haben weiter wenig Lust, Geld auszugeben. Die Kauflaune in Deutschland bleibt auf einem niedrigen Niveau. Das zeigt eine neue Studie aus Nürnberg. Aber weil die Ölpreise fallen und im Nahen Osten über Frieden verhandelt wird, machen sich die Menschen etwas weniger Sorgen vor steigenden Preisen. Und das ist die gute Nachricht aus Sachsen-Anhalt. Im Nationalpark Harz sind 3 Luchsjungen zur Welt gekommen und die sollen jetzt helfen, den Luchs in Deutschland zu retten. Anfang nächsten Jahres sollen die jungen Tiere ausgewildert werden. Im Thüringer Wald, im Erzgebirge oder im Schwarzwald. Jetzt ist es 9:00 und Sie sind auf dem aktuellsten Stand.
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0: Die Hitze macht dem Asphalt auch so ein bisschen Probleme gerade. Wir haben ein großes Schlagloch auf der A2 Richtung Berlin am Rastplatz Wüstenforst auf der linken Spur. Die Autobahnmeisterei weiß schon Bescheid. Dann noch ein Unfall auf der A9 Richtung Berlin zwischen Kleinmarzehns und Niemeck. Hier haben wir Gegenstände auch noch auf der Autobahn. Dann ist die A36 Richtung Bernburg gesperrt zwischen Quedlinburg-Ost und Holm-Nachterstedt nach einem Unfall mit einem LKW und einem Auto. Solange die Aufräumarbeiten noch andauern, geht's über Morgenrot bis nach Heum. Und wir haben einen kaputten Bahnübergang auf der B246A in der Börde. Bei Blumberg, da gehen die Schranken nicht mehr runter. Die Blitzer, A14 Richtung Schwerin am Autobahnende bei Lüderitz. B81 kurz hinter Egeln Richtung Halberstadt. Am Ortseingang von Bülstringen blitzen sie aus Richtung Haldensleben. In Dessau in der Ebertallee in beiden Richtungen. In Halberstadt in der Sternstraße statt auswärts. Und in Halle Volkmannstraße statt einwärts. Melden Sie Staus und Blitzer kostenlos unter 08000 52 58 52.
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0: Wir zwei bringen Sie gut durch diesen hitzigen, schwitzigen Donnerstag.
1: Ja, ich frage mich an solchen Tagen immer, wie machen das eigentlich Menschen, die so richtig viele Haare auf dem Kopf haben? Also ich gehe ja jetzt seit Tagen schon nur mit Zopf außer Haus. Aber Michael Schulte zum Beispiel, Alter. Diese rote Lockenmähne.
0: Der muss da drunter schwitzen wie sonst was.
1: Michael Schulte jetzt bei uns.

0: Mit uns kommt Stimmung auf die Arbeit. Radio Brocken ist hier, die Morgenshow am Donnerstag.
1: Und wir lassen es jetzt bei der Hitze einfach mal so ein bisschen smoother angehen, ein bisschen ruhiger.
0: Das ist wichtig.
1: Post Malone trifft da genau den richtigen Ton jetzt mit Chemical.

0: Die Ventilatoren laufen schon auf Hochtouren in den Frühstückspausenräumen in Sachsen-Anhalt. Guten Morgen mit der Radio Brocken Morgenshow an wieder so einem heißen Sommertag.
1: Es gibt ja Abkühlung, musikalisch. Here comes the rain again, spielen wir ihn von den Eurythmics gleich. Und vorher grinsen wir noch ein bisschen mit sehr niedlichem Klugscheißerwissen von
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4: Sorry, liebe Bienen, aber die wahre Königin der Lüfte ist für mich die Hummel. Herrlich. Was die kleinen fliegenden Kuschelkugeln noch süßer macht, auf Plattdeutsch heißt die Hummel Plüschmors. Plüschmors. Ne? Plüsch erklärt sich ja von selbst, nicht? Und Mors heißt übersetzt Hintern. Ja, Hintern. Ne? Finde ich sehr sympathisch. Ne? Vielleicht ist ja auch ein neuer Spitzname für ihren Ehemann mal drin. Ne? Hallo, du kleiner Plüschmors.
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13: Fächer sind wirklich ein sehr gutes Mittel, um diese Woche zu überstehen. Man sieht sie auch überall. In der Stadt hat jeder zweite einen Fächer in der Hand.
14: Ob man die überhaupt noch kriegt, ist die Frage jetzt, ne?
13: Ja, immer in der Schublade zu Hause nachkramen, weil aus dem Urlaub von vor 10 Jahren
14: ist noch einer übrig, ja.
13: Übrig. Wir haben jetzt schon 28 Grad in Nonnewitz bei Zeitz, 28 auch in Coswig. Auf dem Radio Brocken Wetterradar kompletter Sonnenschein, sodass es heute wieder bis auf 36 Grad drauf geht.
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2: Zwei Bobanschieber vom SV Halle dürfen sich über die höchste deutsche Sportauszeichnung freuen. Thorsten Magis und Alexander Schüller haben das silberne Lorbeerblatt bekommen. Bundespräsident Steinmeier hat es ihnen persönlich überreicht. Magis hat bei den Winterspielen in Mailand seine 5. olympische Goldmedaille im Viererbob geholt. Schüller hat 2x Silber gewonnen.
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14: Ein großes Schlagloch gibt es auf der A2 Richtung Berlin am Rastplatz Wüstenforst auf der linken Spur. Reifenteile liegen ein Stück weiter auf der A2 Richtung Berlin zwischen Ziesa und Wollin. Dann gibt es einen Unfall auf der A36 Richtung Bernburg zwischen Quedlinburg Ost und Holm-Nachterstedt. Die rechte Spur ist gesperrt. 10 Minuten brauchen Sie dadurch länger. Und immer noch der kaputte Bahnübergang auf der B246A in der Börde. Das ist recht gefährlich dort. Da gehen die Schranken nicht mehr runter bei Blumenberg. Die Blitzer. Auf der A14 Richtung Schwerin am Autobahnende bei Lüderitz. B81 kurz hinter Egeln Richtung Halberstadt. Am Ortseingang von Bülstringen blitzen sie aus Richtung Haldensleben. In Dessau in der Ebertallee in beiden Richtungen. Und noch in Halberstadt auf der Sternstraße stadtauswärts. 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
1: Die Radio Brocken Verkehrszentrale. Bei Stau linke Spur nach links, alle anderen nach rechts. Helfen Sie den Helfern und bilden Sie bei Stau und stockendem Verkehr eine Rettungsgasse. 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
13: Amrei und Thilo sind im Urlaub, Lucy Militzer und Janis Buntenkötter übernehmen, hallo.
14: Wir bringen Sie mit viel Musik in den Arbeitstag, die motiviert. Rod Stewart spielen mal Baby Jane, Aha sind mit am Start und das hier ein sehr cooles 80er-Duett von Jermaine Jackson und Pia Zadora.

0: Also ich wäre Ihnen wirklich allen sehr verbunden, wenn wir aufhören könnten, in dieser Woche uns die Hände zu geben. Mhm. Ich war gestern in der Werkstatt, Auto hingebracht und mir auch direkt die Hand hingehalten, der Werkstattmann. Und es war irgendwie so unangenehm für alle Beteiligten. Also einfach das nicht machen, so Fistbump oder was hier,
1: richtig.
0: Also Faust.
1: Die Außenflächen schwitzen ja nicht bei dem Wetter.
0: Ja.
1: Geht das überhaupt? Vielleicht heute schon. Schönen guten Morgen mit der Radio Brocken Morgenshow.

0: geht gut ab und ist ein Song, der bei Ihnen richtig gut ankommt. Mhm. Merken wir jedes Mal, wenn der hier bei Radio Brocken läuft.
1: Hallo Lucy, hallo Janis, hier ist die Annette aus Göttnitz. Ja, was hörten gerade meine müden Ohren? Den Abklatsch von Faithless, na, das war doch der Hammer. Das Original ist auch toll, aber das war auch sehr gut. Das hat doch gleich die Stimmung gehoben und die Musik wurde natürlich laut am Autoradio.
0: Klar.
2: Logisch. Ja, so muss das. Mit der besten Musik für Sachsen-Anhalt. Ja, und gleich den nächsten geilen Song hinterher. 90er machen doch auch immer Laune. The Beloved, Sweet Harmony. Jetzt für den Start in Ihren Donnerstag.
0: Schönen guten Morgen
2: bei Radio Brocken. Mhm.

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10: Auch heute wieder viel Sonne. Trocken bleibt es bis 36 Grad. Ein klein bisschen Wind ist heute auch immer mal dabei. Morgen dann fast windstill, die Sonne strahlt. Der Höchstwert morgen 35 Grad. Samstag sieht es dann so ähnlich aus. Ab Abend allerdings auch Gewitterrisiko. Maximal 40 Grad sind da drin. Also wirklich nicht zu viel vornehmen am Wochenende. Sonntag auch nochmal so heiß. Gewittern könnte es da auch. Ab Montag soll die extreme Hitze dann ein bisschen nachlassen.
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13: Es ist 10 Uhr. Ich bin Dorothee Oster. Guten Tag. Am Wochenende könnten wir an einigen Stellen in Deutschland die 40-Grad-Marke knacken. Und wegen der Hitze macht die Deutsche Bahn jetzt ein Angebot. Wer an den Tagen doch nicht mit dem Zug fahren will, der kann seine Reise kostenlos stornieren. Das gilt bis zum 30. Juni. Auch für die Bahn wird die Hitze zur Belastung. Weichen und Schienen können durch die Temperaturen kaputt gehen und es steigt auch das Risiko für Böschungsbrände. In Venezuela sind nach 2 schweren Erdbeben mindestens 32 Menschen ums Leben gekommen. Etwa 700 sind verletzt. Die Regierung hat den Notstand ausgerufen. Rettungskräfte suchen in eingestürzten Gebäuden nach Verschütteten. Die beiden Beben hatten nach Angaben der US-Erdbebenwarte eine Stärke von 7,2 und 7,5. Dazwischen lagen nur 39 Sekunden. Der Flughafen der Hauptstadt Caracas ist wegen Schäden geschlossen. Seit dem Start des neuen Wehrdienstes zu Jahresbeginn wollen immer mehr junge Menschen zur Bundeswehr. Laut dem Verteidigungsministerium sind dieses Jahr bisher 38.500 Bewerbungen eingegangen. Die Neueinstellungen hätten um 13% zugenommen. Auch konkret in puncto Wehrdienst sieht es besser aus. Demnach hatte jeder fünfte angeschriebene junge Mann Interesse am Dienst geäußert. Jetzt ist es kurz nach 10 und Sie sind auf dem aktuellsten Stand.
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10: Unfall auf der A36 in Richtung Bernburg zwischen Quedlinburg-Ost und Holm-Nachterstedt. Ein LKW und ein Auto sind zusammengestoßen. Die rechte Spur ist gesperrt. 10 Minuten dauert es hier länger. In Halle gerade ein Feuerwehreinsatz auf der Volkmannstraße zwischen Riebeckplatz und Berliner Straße. Die Feuerwehr löscht einen Hausbrand. Aktuell steht der Verkehr dort in beiden Richtungen. Umleitung geht übers Steintor und die Magdeburger Straße. Und ein defekter Bahnübergang auf der B246A in der Börde bei Blumenberg. Da gehen die Schranken nicht mehr runter. Hier seien Sie bitte ganz besonders vorsichtig. Die Blitzer A14 in Richtung Schwerin am Autobahnende bei Lüderitz. B81 kurz hinter Egeln Richtung Halberstadt. Am Ortseingang Bülstringen aus Richtung Haldensleben. B81 kurz hinter Egeln Richtung Halberstadt. Am Ortseingang Bülstringen aus Richtung Haldensleben. Hatten wir die nicht schon? Dessau, Elb-Ebert-Allee in beiden Richtungen und in Halberstadt Sternstraße stadtauswärts, das ist die B79. 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
10: Die besten Ideen für Ihre nächsten Ausflüge, die sammeln wir ja auf unserer Radio Brocken Sommertour. Gleich einer, wenn Ihr Ausflug doch mal ein bisschen länger dauert und Sie über Nacht bleiben wollen. Die können Sie nämlich in einer mongolischen Jurte verbringen. Wie sich das so anfühlt, das hören Sie in gut 10 Minuten. Jetzt die beste Musik für Sachsen-Anhalt. Ich habe Leonie gleich für Sie mit The Weeknd. Und hier sind die 90er von den New Radicals. You get what you give. Schönen Donnerstag wünschen wir hier bei Radio Brocken.

0: auf unserer Entdeckungstour durchs Land sind wir heute im Harz. Die Radiobrocken Sommertour, die macht nämlich Station in Thale und da können Sie mitten in der Natur übernachten, wie seinerzeit Genghis Khan, nämlich in einer original mongolischen Jurte. Isabella Körbs, unsere Radiobrocken Sachsen-Anhalt-Reporterin mit Jurtenbesitzerin Katja, ist ja so schön bei euch, es war aber auch ein langer Weg, bis es so schön geworden ist, ne?
1: Jetzt sieht das ja alles hier so idyllisch und schön aus. Hier ist ein kleiner Tisch mit einem Schild. Schön, dass du da bist. Man fühlt sich hier, glaube ich, der Natur verbunden, ohne dass man dieses Campinggefühl hat mit Isomatte auf dem Boden. Du hast jetzt gerade erzählt, am Anfang war hier Dschungel, als ihr das Grundstück gekauft habt.
2: Richtig, genau. Vor ein paar Jahren, als wir uns das erste Mal das angeschaut haben, ich glaube, das war ungefähr auch so im Sommer um die Jahreszeit, da mussten wir uns den Weg erstmal freischlagen mit einer Sense, dass man hier überhaupt irgendwas sehen konnte. Und wir haben uns trotzdem total gleich verliebt in diesen Ort zwischen Fluss und Wald, Wanderwege starten direkt am Grundstück. Aber es gab dann wirklich schon einiges zu tun. Also hier waren keine Wasser- oder Abwasserleitungen, es war alles aufbaggern. Es gab schon einiges zu tun, bis es dann so aussah wie jetzt.
1: Findest du, die ganze Arbeit hat sich gelohnt?
2: Ja, auf jeden Fall. Einfach diese Natur hat so einen Einfluss auf einen. Das ist echt, man schöpft trotzdem Kraft hier raus, obwohl man selber auch Kraft gibt und was reinsteckt. Das ist so ein schönes Geben und Nehmen eines Ortes.
1: Ich weiß total, was du meinst, weil so habe ich mich auch gefühlt, als ich gestern ankam. Und einfach Entspannung pur.
0: Oh, klingt nach einem super schönen Reise- und Ausflugsziel, das ich mir auf alle Fälle merken werde. Ich habe ja bald eine Gastschülerin und die muss ich ja auch für ein Jahr bespaßen. Da wäre doch so mal was, ne? So ein Ausflug in den Harz nach Thale, übernachten in der Jurte. Unser schönster Ort im Landkreis Harz 2026 ist Thale. Und das feiern wir natürlich, machen wir gemeinsam mit Ihnen heute ab 16 Uhr. Kommen Sie einfach hin in den Kurpark in Thale und feiern Sie dort mit uns. Wir freuen uns auf Sie. Hier die beste Musik für Sachsen-Anhalt bei Radio Brocken von Holly Humberstone.

0: gerade die Bocken hier. Einen schönen Donnerstag wünschen wir. Sind gleich wieder zurück mit der besten Musik für Sachsen-Anhalt. Cyndi Lauper, der macht gute Laune. Girls Just Want to Have Fun, einer der schönsten 80er. Und Rag & Bone Man mit Skin gibt's.
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0: Wieder ein heißer Tag heute, Temperaturen bis 36 Grad, ganzen Tag Sonnenschein und es weht ein bisschen Wind.
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0: Unfall auf der A2 in Richtung Berlin zwischen der Raststätte Buckautal und Wollin ist die linke Spur blockiert. Kaputtes Fahrzeug auf der A9 in Richtung Berlin zwischen Halle und der Raststätte Köckern Ost. Das Fahrzeug dazu, das liegt in der Auffahrt. Und dann haben wir noch einen Unfall auf der A36 in Richtung Bernburg zwischen Quedlinburg Ost und Holm-Nachterstedt. Da sind ein LKW und ein Auto zusammengestoßen. Rechte Spur deswegen blockiert. 10 Minuten dauert es für Sie länger. Kaputter Bahnübergang auf der B246A in der Börde bei Blumenberg. Da geht die Schranke nicht mehr runter. In Halle ist die Feuerwehr im Einsatz auf der Volkmannstraße. Zwischen Riebeckplatz und Berliner Straße wird gerade eine Wohnung gelöscht. Aktuell steht der Verkehr in beiden Richtungen. Umleitung geht über Steintor und Magdeburger Straße. Und dann haben wir noch die B180 Ortsumgehung Eisleben, Schwittersdorf zwischen Lutherstadt, Eisleben und Volkstedt dichter Verkehr. Dauert für Sie da 5 Minuten länger. Die Blitzer. A14 Richtung Schwerin am Autobahnende bei Lüderitz. B81 kurz hinter Egeln in Richtung Halberstadt. Am Ortseingang Bülstringen aus Richtung Haldensleben. Dessau-Ebert-Allee, Blitzer in beiden Richtungen und Halberstadt, Sternstraße, stadtauswärts. Das ist die B79. 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
0: Schönen Donnerstag.

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in den Büros ist es ein bisschen leerer. Ein paar Kollegen aus der Werkstatt sind auch schon im Urlaub. Genau wie zum Beispiel Amra Gericke, Thilo Liebsch aus der Radio Brocken Morgenshow. Und wir anderen, wir halten die Stellung. Auch bei 40 Grad freuen uns schon mal auf unseren eigenen Urlaub. Und das macht ganz besonders viel Spaß, vom Meer zu träumen oder von den Bergen bei einem Song wie diesem hier. Hier ist Madonna Holiday bei Radio Brocken. Schönen Donnerstag wünschen wir.

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0: Radio Brocken hier. Einen schönen Donnerstag wünschen wir. Die beste Musik für Sachsen-Anhalt bei der Arbeit gibt's gleich von Billy Idol. Ich habe für Sie Maggie Riley, Every Time We Touch aus den 90ern und das Beste von heute von Naked und Portugal The Man. So klingt die beste Musik für Sachsen-Anhalt hier bei Radio Brocken.
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0: Wieder viel Sonnenschein den ganzen Tag über, 36 Grad. Es weht auch ein kleines bisschen Wind. Morgen ist es dagegen fast windstill. Die Sonne strahlt aber, 35 Grad. Samstag sieht es ganz ähnlich aus, ist aber deutlich wärmer mit bis zu 40 Grad. Und gegen Abend, da haben wir ein erhöhtes Gewitterrisiko. Und so kann es dann auch weitergehen am Sonntag mit Gewittern. Ab Montag, da lässt die extreme Hitze dann erstmal so ein bisschen nach.
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9: Es ist 11 Uhr. Ich bin Gregor Jose Moser. Guten Tag. Die Waschmaschine läuft nicht mehr oder das Handy ist kaputt. Künftig soll Reparieren verlockender werden als Wegwerfen. Der Bundestag stimmt heute über das sogenannte Recht auf Reparatur ab. Geplant ist, dass Hersteller defekte Geräte wie Waschmaschinen oder Smartphones innerhalb ihrer üblichen Lebensdauer reparieren müssen. Außerdem spricht der Bundestag über eine mögliche Widerspruchslösung bei der Organspende. Europa schwitzt weiter. In Frankreich wurden schon wieder neue Höchsttemperaturen gemessen, in Paris mehr als 40 Grad. Es hat dort in den letzten 150 Jahren erst 4 Mal gegeben. Und auch hier bei uns steuern die Thermometer auf die 40-Grad-Marke zu. Damit sich niemand wegen Tickets in den Zug quälen muss, bietet die Bahn kostenlose Stornierungen bis zum 30. Juni an. Der Hopfenanbau in Deutschland ist jetzt immaterielles UNESCO-Kulturerbe. Vor allem die Anbaugebiete in der Hallertau, aber auch Tettnang, Spalt, Elbe-Saale und Bitburg profitieren von der Auszeichnung. In München wurden bei einem Festakt 11 neue Kulturerbetraditionen gewürdigt, darunter neben dem Hopfenanbau auch das Schmiedehandwerk und traditionelle Trachtenpflege. Jeden Monat schauen sich Fachleute an, wie locker das Geld bei uns sitzt, und im Juli wird wohl weiter lieber gespart werden. Die Gründe, warum Sparen weiter angesagter ist als zu kaufen, sind internationale Krisen und die Schwäche der Konjunktur. Das hat das Konsumforschungsinstitut GfK mitgeteilt. Weiter heißt es, Verbraucherinnen und Verbraucher seien etwas optimistischer geworden. Sportlich ist es ein bedeutungsloses Spiel, stimmungstechnisch könnte es aber wichtig sein. Bei der Fußball-WM trifft die deutsche Nationalmannschaft am Abend um 22 Uhr auf Ecuador. Thomas Bremser berichtet.
10: Keine Experimente, das ist das Motto des Bundestrainers. Seine Mannschaft soll sich weiter einspielen und im Flow bleiben. Nur Antonio Rüdiger und David Raum rotieren rein. Dennis Undav bleibt erneut die Joker-Rolle. Der Gegner aus Ecuador bangt ums Weiterkommen, hat nur einen Punkt geholt gegen Curaçao, hatte dabei aber auch viel Pech.
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0: Ein defektes Fahrzeug auf der A9 Richtung Berlin in der Auffahrt Halle. Unfall auf der A36 Richtung Bernburg zwischen Quedlinburg-Ost und Holm-Nachterstedt. Da sind ein LKW und ein Auto zusammengestoßen. Rechte Spur deswegen gesperrt. 10 Minuten dauert es länger. Kaputter Bahnübergang auf der B246A in der Börde. Bei Blumenberg geht die Schranke nicht mehr runter. In Halle auf der B6 ist die Feuerwehr im Einsatz. Die Volkmannstraße ist das, zwischen Wasserturm und Berliner Straße. Aktuell immer noch in beiden Richtungen Sperrungen. Die Umleitung geht über Steintor und Magdeburger Straße. Aber auch da gibt es massiv Stau. Auf jeden Fall müssen Sie mehr Zeit einplanen. B184 Dessau Richtung Königsborn. Zwischen Königsborn und Heirutsberge haben wir dichten Verkehr. Und die Blitzer B189 bei Häsewig, beide Richtungen. A2 in Richtung Berlin am Rastplatz Ihlegrund. A14 Richtung Schwerin am Autobahnende bei Lüderitz. B81 kurz hinter Egeln in Richtung Halberstadt. Dessau-Ebert-Allee in beiden Richtungen. Und Halle-Landrhein bei beide Richtungen bei 30. Hat uns Radio Brocken Blitzermelder Alex durchgegeben. Vielen Dank dafür. 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
0: Abends Füße in eine Schüssel mit kaltem Wasser stellen, runterkühlen, so nach einem heißen Tag. Zum Beispiel mit was Schönem im Fernsehen. Und wenn Sie da jetzt nicht unbedingt Fußball-WM gucken wollen, im Streaming-Tipp hier bei Radio Brocken haben wir noch vor 12 ein paar ziemlich coole Ideen. Jetzt die beste Musik für Sachsen-Anhalt. Die kommt hier von Miley Cyrus, End of the World. Schönen Donnerstag.

0: Dauert ja immer ewig, die Zeit zwischen den Deutschland-Spielen bei der Weltmeisterschaft. Ne? Aber heute ist es wieder soweit. Deutschland gegen Ecuador. Ne? Wir fragen vor dem Deutschland-Spielen ja immer unseren Fußball-Nachwuchs in Sachsen-Anhalt, was denn sie dem Bundestrainer Julian Nagelsmann mit auf den Weg geben. Unsere Bundestrainerchen, die kommen heute vom SV 1884 Teutschenthal. Das haben sie zu sagen.
1: Dass sie halt aufpassen, dass die Gegner nicht so schnell durchkommen und dass wir gut verteidigen.
2: Wir sollen wach sein, alle Bälle abwehren,
3: vorbeitribbeln oder über ihn einen Lupfer beimachen.
0: Oh, so wird's also was heute Abend. Ich hoffe, wir haben auch viele Dribblings und viele Lupfer, so wie es unsere Bundestrainerchen dann auch empfohlen haben. Ne? Radio Wolken hier, schönen Donnerstag. Die beste Musik für Sachsen-Anhalt mit den besten 80ern. Jetzt vom Billy Idol.

Radio Brocken am Donnerstag. Die beste Musik für Sachsen-Anhalt. Mit der sind wir bei Ihnen beim unterwegs beim zum nächsten Kunden oder im Büro beim Runterlassen der Jalousien. Wenn Sie das jetzt machen, sind Sie fast schon so ein bisschen

0: spät dran. Bei uns in der Redaktion gibt es da auch mal ganz schön viele Diskussionen, wann jetzt der richtige Zeitpunkt ist. Gleich bei uns Carrie Hilson, Alike und Soul Asylum, die besten 90er bei Radio Brocken mit Runaway Train.
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0: 35 Grad, der Maxi-Wert für heute, könnten auch 36 werden. Trocken bleibt es, den ganzen Tag gibt es Sonne und manchmal weht sogar ein Wind.
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0: Sperrung der A2 Richtung Hannover zwischen Burg Ost und Zentrum. Die extreme Hitze hat hier die Fahrbahn zerstört. Es müssen Straßenschäden ausgebessert werden. Die Umleitung durch Burg ist hoffnungslos überlastet. Die letzte freie Ausfahrt ist Wolling? Nein, es ist Wollin. Deshalb empfehlen wir die sehr weiträumige Umleitung ab dem Berliner Ring direkt über die A9. Sie können auch über Polen und Litauen fahren. Kaputtes Fahrzeug auf der A9 in Richtung Berlin in der Auffahrt Halle. Stoßstange auf der A9 in Richtung Nürnberg zwischen Köselitz und Coswig auf der linken Spur. Und Feuerwehreinsatz auf der B6 in Halle, Volkmannstraße zwischen Wasserturm und Berliner Straße. Immer noch gesperrt in beiden Richtungen. Umleitung geht übers Steintor, Magdeburger Straße, aber auch da müssen Sie mehr Zeit einplanen. Und dann haben wir noch einen kaputten Bahnübergang auf der B246A in der Börde bei Blumenberg. Da geht die Schranke im Moment nicht mehr runter. Die Blitzer A2 in Richtung Berlin am Rastplatz Ihlegrund, A14 Richtung Schwerin am Autobahnende bei Lüderitz, B189 bei Häsewig in beiden Richtungen, Dessau-Ebert-Allee beide Richtungen, Halle-Landrhein beide Richtungen bei Tempo 30 und Radio-Brocken-Blitzermelderin Steffi hat auch noch was für uns entdeckt. In Anderbeck in Richtung Badersleben. Dankeschön, gute Fahrt. Vielen Dank auch für alle, die da immer so schön aufpassen. 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

0: Musik, die gute Laune macht, da sind die Radiobrocken Happy Hits. Und ich habe gleich einen für Sie vom Bananarama, Robert De Niro's Waiting. Und hier ein paar Ideen für alle, die was anderes sehen wollen im Fernsehen, als die Fußball-WM.
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0: Ja, ist vielleicht eine gute Alternative. Viele bleiben ja jetzt auch die nächsten Tage drin bei Temperaturen bis 40 Grad. Ist halt auch wichtig, sich da jetzt nicht zu viel zuzumuten. Einfach ein Eis aus dem Kühlschrank holen, Fernseher an und zum Beispiel 3 Haselnüsse für Aschenbrödel gucken. Da ist ja auch schön Winter. Oder noch besser, bei YouTube das Video Heftiger Wintersturm am See suchen. Da gibt es genau das, was eben auch in der Beschreibung steht. Klingt dann so. 10 Stunden lang. Und Conny Bowles, die hat auch noch einen Serientipp, der über einen großen Teich zu uns rüber geschwappt ist. This is Us.
2: Kaum was anderes holte in den USA mehr Menschen vor die Bildschirme. Vielleicht so ein bisschen vergleichbar mit der Lindenstraße hier bei uns früher. Ab 2016 war das und dann 6 Jahre lang. Mit haufenweisen Emmy-Nominierungen und immerhin 4-mal gab es den Preis dann auch für This is Us. Es geht um Jack und Rebecca, die zu Beginn frisch in ein Haus ziehen und Drillinge erwarten. Bei der Geburt stirbt aber eins der Babys und das Paar entscheidet sich, ein drittes Kind zu adoptieren. Ja, das ist der Start und dann sind wir dabei bei allen Höhen und Tiefen dieser Familie, über 100 Folgen lang. Haupthandlungszeit sind übrigens die 80er. Von vielen ist das ja das Lieblingsjahrzehnt und vielleicht ist es auch deswegen ganz cool, da mal reinzuschauen. This is Us in der ZDF-Mediathek.
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0: Radio Brocken hier, schönen Donnerstag. Gleich weiter bei uns mit der besten Musik für Sachsen-Anhalt und den besten 80ern von Steve Winwood. Und ich spiele das Beste von heute von Kamrat, Hug Yourself. Das ist die beste Musik für Sachsen-Anhalt hier bei Radio Brocken.
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0: 36 Grad heute, der Maxi-Wert. Dafür haben wir dann auch einen richtig, richtig dolle heißen Sommertag. Den ganzen Tag über scheint nämlich die Sonne, ein bisschen Wind weht dazu. Morgen ist es allerdings fast windstill. Temperaturen, da ändert sich nicht viel, auch 35, 36 Grad. Am Samstag sieht es ähnlich aus. Windstiller Tag, aber höheres Gewitterrisiko und deutlich wärmer mit bis zu 40 Grad. Und Sonntag soll es auch noch mal so heiß sein. Da könnten auch Gewitter runterkommen. Die Hitze, die lässt ab Montag dann ein bisschen nach.
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19: Es ist 12 Uhr. Ich bin Gregor Jusse Moser. Guten Tag. Wer wegen der Hitze eine Fernreise lieber stornieren möchte, für den gibt es gute Nachrichten. Die Bahn bietet zeitweise eine kostenlose Stornierung an, und zwar bis einschließlich 30. Juni und für Tickets, die bis zum 23. Juni gekauft wurden, wie das Unternehmen mitgeteilt hat. Bundesweit steuern wir auf Rekordtemperaturen Richtung 40 Grad zu, deshalb werden viele Open-Air-Events abgesagt. Seit Jahren sucht die Politik Lösungen, um die Zahl der Organspender zu erhöhen. Heute gibt es im Bundestag eine weitere Debatte dazu. Eine große Gruppe von Politikern ist für die Widerspruchsregelung, also dass Erwachsene automatisch als Organspender nach dem Tod gelten, außer man widerspricht aktiv. Einen Beschluss dazu gibt es heute noch nicht. Zwei starke Erdbeben haben Venezuela erschüttert. Mindestens 32 Menschen starben, rund 700 wurden verletzt. Die genauen Zahlen könnten am Ende aber deutlich höher liegen. Mehr von Fiona Reinhardt.
6: Die US-Erdbebenwarte geht davon aus, dass mehr als 1000 Menschen bei den schweren Erdbeben gestorben sind. Rettungskräfte suchen in den Trümmern der eingestürzten Gebäude aktuell intensiv nach Verschütteten. Der Zugverkehr in Venezuela wurde eingestellt, der Flughafen in der Hauptstadt geschlossen und auch die Schulen bleiben heute zu. Erdbeben in diesem Ausmaß habe es bisher noch nie gegeben, heißt es von der Regierung.
19: Der Zolldeal zwischen Europa und den USA ist jetzt endgültig fix. Nach dem Jahr der EU-Staaten werden Zölle auf US-Industriegüter abgeschafft und der Zugang für bestimmte Agrarprodukte nach Europa erleichtert. Die USA müssen im Gegenzug bis Jahresende Zölle auf Waschmaschinen und andere Produkte mit Stahlanteil auf höchstens 15% reduzieren. 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
0: Und da ist es heute wirklich viel Geduld und tapfer sein, besonders wenn Sie die A2 Richtung Hannover fahren wollen. Zwischen Burg Ost und Zentrum ist wegen der extremen Hitze die Fahrbahn kaputt gegangen. Das muss erst ausgebessert werden. Umleitung durch Burg ist natürlich wieder hoffnungslos verstopft, überlastet. Die Polizei empfiehlt, die A2 komplett zu meiden. Zum Beispiel ab dem Berliner Ring dann die A9 zu nehmen und wirklich weiträumig drumherum zu fahren. Mehrere Rutschmatten auf der A36 Richtung Braunschweig zwischen Blankenburg-Mitte und Wernigerode-Mitte auf der rechten Spur. In Halle ist die Feuerwehr im Einsatz. Auf der B6 Volkmannstraße zwischen Wasserturm und Berliner Straße. Aktuell beide Richtungen gesperrt. Die Umleitung geht übers Steintor und die Magdeburger Straße. Aber auch da gibt es massiv Stau. Sie brauchen auf alle Fälle länger. Vollsperrung auf der B184 in Zerbst. Die Roslauer Straße ist das zwischen dem Ortseingang und der Kirschallee. Und dann haben wir noch einen kaputten Bahnübergang auf der B246a an der Börde bei Blumenberg. Da geht die Schranke nicht mehr runter. Die Blitzer. A2 in Richtung Berlin am Rastplatz Ilegrund. B189 bei Häsewig in Richtung Stendal. Dessau-Ebert-Allee beide Richtungen. Haldensleben, Magdeburger Straße Stadt einwärts. Und Halle-Landrhein in beiden Richtungen. Und Radio-Brocken-Blitzermelderin Steffi hat auch noch was für uns. Wo, was denn?
20: In Anderbeck in Richtung Badersleben auf der Julius-Lübcke-Straße steht ein Blitzer, versteckt hinter einer Hausecke.
0: Okay, danke schön. Vielen Dank. Gute Fahrt. Und Sie machen es genauso. Melden Ihre Staus und Blitzer kostenlos unter 08000 52 58 52.
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0: Schönen Donnerstag und ganz schnell wieder zurück zur Musik. Die entspannt wenigstens ein kleines bisschen. Ich und ich vom selben Stern habe ich gleich für Sie hier bei Radio Brocken die besten 80er. Und die kommen jetzt von der Fiction Factory. Hier ist Feels Like Heaven. Wenn Sie unterwegs sind, viel Geduld, gute Fahrt wünschen wir.

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0: 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Schön kühl, sagt sie, denn diese Jurte ist mit Wolle richtig gut gedämmt. Die Jurte und andere Übernachtungsmöglichkeiten, wie auch ein Hexenhaus zum Beispiel, stehen in Thale und gehören Katja, und die freut sich schon auf sie, denn heute Nachmittag feiern wir gemeinsam mit ihnen den schönsten Ort im Landkreis Harz 2026.
3: 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Dann könnt ihr euch anschauen, was die Stadt für ein Programm für euch vorbereitet hat. Geht noch ein Eis essen vielleicht bei der Hitze und setzt euch ein für eure Region.
0: Ja, 16 Uhr treffen wir uns im Kurpark. Kommen Sie vorbei und feiern Sie mit uns.
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0: Radio Brocken hier am Donnerstag, gleich mit Fleetwood Mac, Little Lies, die besten 80er. Und das Beste von heute hören Sie von Kamrat, Hug Yourself. Schönen Donnerstag.
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9: Kurzer Blick auf unser Wetter. Sehr heißer Tag heute, wieder bis 36 Grad mit viel Sonnenschein.
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9: Das größte Problem gerade, die A2 in Richtung Hannover ist gesperrt zwischen Burg Ost und Zentrum. Die extreme Hitze hat da die Fahrbahn zerstört. Die Umleitung durch Burg ist natürlich hoffnungslos überlastet. Die Polizei empfiehlt, die A2 komplett zu meiden und sehr weiträumig drumherum zu fahren, zum Beispiel über die A9. Rutschmatten auf der A36 Richtung Braunschweig zwischen Blankenburg-Mitte und Wernigerode-Mitte auf der rechten Spur. Dann haben wir eine Ölspur auf der B180 im Kreis Mansfeld-Südharz zwischen Volkstedt und der Kreuzung nach Siersleben und Vollsperrung auf der B184 in Zerbst. Das ist die Roslauer Straße zwischen dem Ortseingang und der Kirschallee. Die Blitzer. A2 in Richtung Berlin am Rastplatz Ihlegrund. B189 bei Häsewig in Richtung Stendal. In Anderbeck in Richtung Badersleben. In Dessau Ebertallee, beide Richtungen. Haldensleben, Magdeburger Straße stadteinwärts und Halle Landrhein. Hier Blitzer in beiden Richtungen. Maximal 30 sind erlaubt. 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
9: Schönen Donnerstag.

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0: 40 Grad am Wochenende, vielleicht sogar ein bisschen mehr. Also besser alles schön locker angehen lassen, nicht allzu viel vornehmen. Wir Menschen, wir können ja dann auch mal zwischendurch, wenn wir zu Hause bleiben, unter die Dusche springen, uns da schön abkühlen. Heute früh habe ich schon mal mit einer Kollegin gesprochen, die wie ich einen extrem wasserscheuen Hund hat. Also Gartenschlauch ist jetzt da keine gute Idee und mal abspritzen. Und meine Rapunzel, die zieht sich auch das feuchte Tuch, was man ihr dann so auf den Rücken legen kann, wieder runter, findet sie einfach total doof. Andere Idee für Haustierbesitzer, Hundeeis. Das gibt es zum Beispiel in Stassfurt bei Dana Manzoni im Al Capone.
1: Das gibt es in Schinkengeschmack, Hühnchengeschmack. Für die Vegetarier in Bananengeschmack. Meine eigenen drei Hunde mochten das Bananeneis nicht. Der ein oder andere Hund mag es mögen, aber ich habe jetzt noch keinen erwischt, der dieses Eis mochte.
0: Okay, vielleicht kann sich ja Ihrer dafür begeistern. Das Eis, das gibt es übrigens im Pappbecher zum Gleichaufschlecken für die Hundis. Ne? So, Hundi ist versorgt. Jetzt fehlen noch wir. Und für uns haben wir bei Radio Brocken jetzt einen eiskalten Hit. Der ist wirklich richtig eiskalt. Hier ist Ice Ice Baby von Vanilla Ice und Coldplay spiele ich ihn danach auch noch.

0: Radio Brocken hier, schönen Donnerstag mit der besten Musik für Sachsen-Anhalt bei der Arbeit, gleich von Sandra. Ich habe die 90er für Sie und spiele Ihnen Lenny Kravitz Fly Away und alle Farben mit dem Besten von heute. Das ist die beste Musik für Sachsen-Anhalt hier bei Radio Brocken.
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0: Ein heißer Tag mit Temperaturen bis 36 Grad, den ganzen Tag über Sonne, aber es gibt auch ein kleines bisschen Wind zwischendurch.
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13: Es ist 13 Uhr. Ich bin Gregor Jose Moser. Guten Tag. Kostenfrei stornieren können viele Bahnreisende ausnahmsweise, wenn man wegen der Hitze eine geplante Reise doch nicht antreten will. Die Deutsche Bahn bietet erstmals eine sogenannte Hitze-Sonderkulanz an, so Konzernsprecherin Anja Bröker.
14: Man kann seine Fahrt kostenlos stornieren. Das gilt für alle Fahrgäste, die bis einschließlich 23. Juni ein Ticket für eine Reise im Fernverkehr gebucht haben und damit bis 30. Juni fahren wollten.
13: In der vergangenen Nacht ist übrigens laut deutschem Wetterdienst der Rekord für die wärmste Nacht in Deutschland seit Beginn der Messungen eingestellt worden. Im rheinland-pfälzischen Bad Bergzabern fiel die Temperatur nicht unter 26,2 Grad. Die Waschmaschine läuft nicht mehr oder das Handy ist kaputt. Künftig soll Reparieren verlockender werden als Wegwerfen. Der Bundestag stimmt heute über das sogenannte Recht auf Reparatur ab. Geplant ist, dass Hersteller defekte Geräte wie Waschmaschinen oder Smartphones innerhalb ihrer üblichen Lebensdauer reparieren müssen. Über ein Verbot der AfD wird ja immer wieder diskutiert. Jetzt ist ein juristisches Gutachten zu dem Schluss gekommen, dass ein Verbotsantrag vor dem Bundesverfassungsgericht wahrscheinlich Erfolg hätte. Dem Gutachten der Gesellschaft für Freiheitsrechte zufolge ist die AfD verfassungswidrig. Die Autoren verweisen unter anderem auf ein rassistisch geprägtes politisches Konzept der AfD. Nach zwei schweren Erdbeben in Venezuela mit mindestens 164 Toten hat das Auswärtige Amt seine Reise- und Sicherheitshinweise für das Land aktualisiert. Deutsche in Venezuela werden aufgerufen, sich mit den Verhaltensempfehlungen des Deutschen Geoforschungszentrums vertraut zu machen und sich in die Krisenvorsorgeliste des Auswärtigen Amts einzutragen. Bei der Fußball-WM geht's heute um 22 Uhr für Deutschland gegen Ecuador. Das DFB-Team steht schon als Gruppenerster fest. Um sich weiter einzuspielen, will Bundestrainer Nagelsmann aber trotzdem nicht viel an seiner Startelf ändern. In der Verteidigung ersetzen Antonio Rüdiger und David Raum den verletzten Nico Schlotterbeck sowie den angeschlagenen Nathaniel Brown. 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
0: Das ist das größte Problem gerade. Die A2 Richtung Hannover. Sperrung hier zwischen Burg Ost und Zentrum. Wegen der extremen Hitze ist die Autobahn kaputt gegangen. Umleitung durch Burg geht nicht, ist hoffnungslos überlastet. Die Polizei empfiehlt, die A2 komplett zu meiden und sehr weiträumig zum Beispiel über die A9 auszuweichen. Auf der A14 Richtung Magdeburg liegt ein Kantholz zwischen Schönebeck und Magdeburg-Reform. Dann haben wir eine Ölspur auf der B180. Im Kreis Mansfeld-Südharz zwischen Volkstedt und der Kreuzung nach Siersleben. Eine Vollsperrung auf der B184 in Zerbst, Roslauer Straße zwischen Ortseingang und Kirschallee und Feuerwehreinsatz in Hohenmölsen auf der Goethestraße zwischen Albert-Kellermann-Straße und Wilhelm-Pieck-Straße. Die Blitzer. A2 in Richtung Berlin am Rastplatz Ihlegrund, B189 bei Häsewig in Richtung Stendal, in Anderbeck in Richtung Badersleben, Dessau-Ebert-Allee beide Richtungen, Haldensleben, Magdeburger Straße statt einwärts und geblitzt, wird auch in Halle Landrhein in beiden Richtungen, maximal 30 sind erlaubt. Melden Sie Staus und Blitzer kostenlos unter 08000 52 58 52.
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0: Haben Sie gerade gehört, bei uns in unserer Radiobrocken Verkehrszentrale, Sperrung der A2 wegen Hitzeschäden mit extrem langer Umleitung. Warum denn so lang? Na, das erklären wir Ihnen gleich. Hier bei mir hören Sie es in gut 10 Minuten. Jetzt erstmal die beste Musik für Sachsen-Anhalt, die Communards und Never Can Say Goodbye. Damit geht's gleich los nach Toploader.

0: Also, wollen die mich verklapsen? Wahrscheinlich eine Reaktion bei vielen von Ihnen, als Sie unsere Umleitungsempfehlung in der Radiobrocken Verkehrszentrale für die A2 gehört haben. Die ist ja gesperrt in Richtung Hannover zwischen Burg Ost und Zentrum. Denn durch die Hitze ist die Fahrbahn nicht mehr eben, ist kaputt gegangen. Einer, der alle Umleitungen kennt, das ist unser Robin. Das ist auch derjenige, den Sie erreichen, wenn Sie Ihre Staus und Blitzer bei uns melden. Die offizielle Empfehlung ist ja gar nicht erst die A2 zu benutzen, sondern schon ab dem Ring auf der A9 unterwegs zu sein.
1: Genau, wir mussten auch erstmal ein bisschen Augen machen. Normalerweise schickt man die Leute dann 1 oder 2 Abfahrten vorher runter. Das war jetzt aber leider in dem Fall nicht so wirklich möglich. Wir haben da ein paar gesperrte Abfahrten wegen Baustellen und es staut sich natürlich auch. Ne? 3 Spuren müssen alle runter, eine einzige Abfahrt nur. Und darum ist jetzt der Fall, dass die Leute am besten schon ab dem Berliner Ring über die A9 fahren sollten. Also ja, sehr, sehr weiträumig alles.
0: Also wenn ich jetzt von Burg nach Magdeburg muss, zum Beispiel zur Arbeit, eher nach Berlin fahren und dann die Regionalbahn nehmen.
1: Ja gut, die Bahn ist ja auch nicht so ganz so zuverlässig meistens. Da wäre vielleicht noch die B1 tatsächlich befahrbar, obwohl man da manchmal ja auch gut gucken muss. Aber es ist wirklich keine schöne Situation aktuell, ne, wenn da die Fahrbahn aufreißt wegen der Hitze.
0: Ja, Geduld ist also angesagt, aber zumindest kennen Sie jetzt den Grund der sehr langen Umleitung. Heute 36 Grad, in den nächsten Tagen wird es sogar noch ein bisschen heißer, über 40 Grad. Da kann es noch weitere Schäden an unseren Straßen und Autobahnen geben, müssen wir zumindest mitrechnen.
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0: Radio Brocken am Donnerstag. Die beste Musik für Sachsen-Anhalt bei der Arbeit. Gleich mit den 90ern, Orchestral Maneuvers in the Dark und Pandora's Box.
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1: Grad heute, viel Sonnenschein, aber immerhin ein kleines bisschen Wind.
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4: Zwei Bobanschieber vom SV Halle dürfen sich über die höchste deutsche Sportauszeichnung freuen. Thorsten Magis und Alexander Schüller haben das silberne Lorbeerblatt bekommen. Bundespräsident Steinmeier hat es ihnen persönlich überreicht. Magis hat bei den Winterspielen in Mailand seine 5. olympische Goldmedaille im Viererbob geholt. Schüller hat 2-mal Silber gewonnen.
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1: Größtes Problem, die A2 in Richtung Hannover. Sperrung zwischen Burg Ost und Zentrum. Wegen der extremen Hitze hat sich die Fahrbahn dort angehoben, kann nicht befahren werden. Die Umleitung durch Burg ist natürlich überlastet. Die Polizei empfiehlt, die A2 komplett zu umfahren. Und das sehr weiträumig. Über die A9 zum Beispiel. Reifenteile auf der A9 in Richtung Nürnberg zwischen dem Rastplatz Kliekener Aue und Vockerode. Eine Ölspur auf der B180 im Kreis Mansfeld-Südharz zwischen Volkstedt und der Kreuzung nach Siersleben. Eine Vollsperrung auf der B184 haben wir in Zerbst. Das ist die Roßlauer Straße zwischen Ortseingang und Kirchallee. Und die Feuerwehr ist in Hohenmölsen auf der Goethestraße gerade im Einsatz zwischen Albert Kellermann und Wilhelm-Pieck-Straße. Die Blitzer. A2 in Richtung Berlin am Rastplatz Ihlegrund. B189 Häsewig in Richtung Stendal. In Anderbeck in Richtung Badersleben. Dessau-Ebert-Allee beide Richtungen. Haldensleben, Magdeburger Straße stadteinwärts und in Halle-Landrhein beide Richtungen bei Tempo 30. 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
1: Schönen Donnerstag.

0: Immer wenn ein Deutschlandspiel bei der WM stattfindet, dann fragen wir ja die echten Experten nach ihrer Meinung. Das ist der Fußballnachwuchs hier bei uns im Land. Heute vom SV 1885 Teutschenthal. Das Spiel gegen Ecuador, das ist ja eigentlich nicht so wichtig. Deutschland ist Gruppenerster und so sicher weiter. Wäre ja mal eine Gelegenheit für Julian Nagelsmann, den Bundestrainer, Neues auszuprobieren. Oder was meinten ihr? Aufstellung so lassen?
1: Also ich würde sie verändern, weil dann haben die anderen halt auch noch mal eine Chance.
2: Ich würde sie auch verändern. Jetzt ist ja egal, ob sie verlieren, sie sind halt schon weiter. Und da würde ich auch mal die Jungen spielen lassen.
0: Ja, die ganz Jungen am besten noch. 3-1 tippen die übrigens für Deutschland heute beim Spiel gegen Ecuador. Radio Brocken hier, die beste Musik für Sachsen-Anhalt. Gleich die besten 80er, Aha, Take on Me. Und das ist übermorgen von Mark Foster, wenn es 42 Grad wird.

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0: 14 Uhr für Sie da, mein lieber Kollege Volker Bär mit den besten 80ern. Geht's dann Richtung Feierabend von den Pet Shop Boys. Ten Sharp You, die 90er sind mit dabei. Uns Beste von heute von Alphaville und David Guetta. Das ist die beste Musik für Sachsen-Anhalt hier bei Radio Brocken.
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7: Gucken wir auf unser Wetter für Sachsen-Anhalt. In Zwerben bei Genthin 33, in Hettstedt haben wir 32 Grad. 36 ist heute das höchste der Gefühle. Dazu wieder viel Sonne, klein bisschen Wind ist heute immerhin dabei. Der Wettertrend für Sachsen-Anhalt. Morgen ist es fast windstill. Die Sonne, volle Pulle, 35 Grad, Samstag dann 40 und drüber.
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24: Es ist 14 Uhr. Ich bin Gregor Jose Moser. Guten Tag. Seit es den neuen Wehrdienst gibt, wollen mehr Menschen zur Bundeswehr. Über 38.000 Bewerbungen sind laut Verteidigungsministerium seit Jahresbeginn eingegangen. Das ist knapp ein Viertel mehr als im gleichen Zeitraum im Jahr davor. Von den Bewerberinnen und Bewerbern wurden auch recht viele genommen, nämlich gut 11.000. Wer wegen der Hitze eine Fernreise lieber stornieren möchte, für den gibt es gute Nachrichten. Die Bahn bietet zeitweise eine kostenlose Stornierung an, und zwar bis einschließlich 30. Juni. Das gilt für Tickets, die bis zum 23. Juni gekauft wurden, wie das Unternehmen mitgeteilt hat. Wir schauen nach Venezuela. Da ist die Lage nach den schweren Erdbeben weiter unübersichtlich. Mittlerweile sprechen die Behörden von mindestens 164 Toten. Die tatsächlichen Opferzahlen könnten jedoch deutlich darüber liegen. Die Bundesregierung hat mitgeteilt, es gebe aktuell keine Erkenntnisse über deutsche Staatsangehörige unter den Opfern. Als erstes Land weltweit hat Australien vor einem halben Jahr ein Social-Media-Verbot für unter 16-Jährige erlassen. Einer Studie im British Medical Journal zufolge umgehen Kinder und Jugendliche das Verbot jedoch häufig, zum Beispiel über falsche Accounts oder Konten von Älteren. Bei der Fußball-WM trifft die deutsche Nationalmannschaft am Abend auf Ecuador um 22 Uhr unserer Zeit. Thomas Bremser berichtet.
25: Keine Experimente, das ist das Motto des Bundestrainers. Seine Mannschaft soll sich weiter einspielen und im Flow bleiben. Nur Antonio Rüdiger und David Raum rotieren rein. Dennis Undorf bleibt erneut die Joker-Rolle. Der Gegner aus Ecuador bangt ums Weiterkommen, hat nur einen Punkt geholt gegen Curaçao, hatte dabei aber auch viel Pech.
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7: Die A2 ist gesperrt Richtung Hannover zwischen Burg Ost und Zentrum. Die extreme Hitze hat der Fahrbahn zugesetzt. Straßenschäden werden ausgebessert. Die Umleitung durch Burg ist wieder hoffnungslos überlastet. Die Polizei empfiehlt, die A2 komplett zu meiden und sehr weiträumig über die A9 auszuweichen. Unfall auf der A9 Richtung München zwischen Osterfeld und der Abfahrt Naumburg. Danke, dass Sie hier an die Rettungsgasse denken. Unfall auf der A9 Richtung Berlin zwischen Dreußig und Naumburg. Reifenteile auf der A9 Richtung Nürnberg zwischen dem Rastplatz Kliekener Aue und Fockerode. Ein kaputtes Auto auf der B100 Richtung Halle. Das ist die Berliner Straße zwischen Hohenturm und der Straße nach Braschwitz. Dann haben wir eine Ölspur auf der B180 im Kreis Mansfeld-Südharz zwischen Volkstedt und der Kreuzung nach Siersleben. Vollsperrung auf der B184 in Zerbst ist die Roslauer Straße zwischen Ortseingang und Kirschallee. Und ein Feuerwehreinsatz in Hohenmölzen auf der Goethestraße zwischen Albert Kellermann und Wilhelm Pieckstraße. Und die Blitzer B246A von Plötzky Richtung Schönebeck, A2 Richtung Berlin am Rastplatz Ilegrund, B189 bei Häsewig Richtung Stendal, in Anderbeck Richtung Badersleben, in Dessau in der Ebertallee beide Richtungen, Haldensleben, Magdeburger Straße stadteinwärts und Halle Landrhein in beiden Richtungen. Melden auch Sie uns Staus und Blitzer kostenlos unter 08 052 58 52
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7: Halloho, da warten Sie heute Nachmittag 36 Grad und da überlegt man schon, arbeite ich noch oder schmelze ich so langsam? Falls Sie noch nicht wissen, wie das ausgeht, wir begleiten Sie durch beide Möglichkeiten. Natürlich mit Lieblingsmusik, die beste für Sachsen-Anhalt, gleich David Guetta mit Alphaville und Ava Max, Forever Young, direkt nach den besten 80ern. Brian Adams und Summer of 16.

0: Haben Sie einen schönen Nachmittag und wenn Sie können, vielleicht auch ein schattiges Plätzchen und ein kühles Getränk. Schön, dass Sie uns hören.
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0: klingt wie so ein schattiges Plätzchen und ein kühles Getränk dazu. Wir machen es uns mit Ihnen heute luftig.
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0: 11 Plätze, 11 Schätze, das ist unser Ziel. Wir reisen mit Ihnen durch unsere 11 Landkreise. So viele schöne kleine Orte bei uns im Land, die es wert sind, ans Licht gehoben zu werden. Und dafür gehen wir heute ins schönste Mittelgebirge der Welt. Radio Brocken Sachsen-Anhalt Reporter Matthias Jetschert.
2: Die Sommertour rollt in den Harz. Heute geht es nach Thale und dort im Kurpark werden wir nicht nur viele Vereine erwarten, sondern auch ein ganz besonderes Ereignis, denn die Kameraden der Feuerwehr werden dort live vor Ort ihr neues Fahrzeug in Empfang nehmen mit Spalier, Wassertaufe und allen drum und dran. Das wird sicher spaßig. Wir freuen uns auf eine schöne Party, 16 Uhr im Kurpark in Thale.
0: Ja, und so ein Kurpark, der hat ja erwartungsgemäß viele schöne, schattige Plätzchen. Wir feiern mit Ihnen unseren schönsten Ort im Landkreis Harz 2026.
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0: 10 Sharp bei Radio Brocken. Sie haben heute schon dreimal Ihre Wetter-App mit der von den Kollegen verglichen. Wie heiß es denn nun heute wirklich wird? Die ehrliche Antwort, heiß genug, dass der Gedanke an den Feierabend plötzlich deutlich schöner ist als alles andere. Wir machen Ihnen den Nachmittag gefühlt ein bisschen schattiger mit richtig viel Lieblingsmusik von Foster the People, den Bangles und Baltimora gleich hier.
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3: Gucken wir auf unser Wetter für Sachsen-Anhalt. Das können wir kurz machen. Viel Sonne heute, trocken bei 36 Grad.
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5: Kurioser Fund beim Baden in Biederitz. Ein 15-Jähriger hat in der Umflutele ein seit 3 Jahren gestohlenes Auto gefunden. Feuerwehr und Wasserwacht haben das Auto inzwischen geborgen. Es war stark beschädigt und mit Algen und Schlamm bedeckt. Franziska Mühlhause, Radio Brocken, Biederitz.
6: Der Flughafen Leipzig-Halle könnte umgebaut werden. Die Mitteldeutsche Flughafen AG prüft Änderungen bei Check-in und Boarding. Denkbar ist auch, dass Fluggäste künftig zu Fuß zum Flugzeug laufen, statt über Fluggastbrücken. Auch am Schwesterflughafen Dresden wird die Infrastruktur geprüft. Dort geht es um einen möglichen kleineren Neubau vom Terminal. Entscheidungen sind aber noch nicht gefallen. Marco Wanski, Radio Brocken, Halle.
7: Das ist die gute Nachricht aus Sachsen-Anhalt. 3 Projekte aus dem Saale-Kreis sind beim Jugendengagementpreis Sachsen-Anhalt ausgezeichnet worden. Den ersten Preis hat die Dorfjugend Gutenberg gewonnen. 10 Jugendliche, die Grünflächen pflegen und Jung und Alt beim gemeinsamen Kochen zusammenbringen. Das Projekt Die Kante aus Merseburg hat den Demokratiepreis bekommen. Und der Landsberger Kinderpodcast hat mit mehr als 2300 Stimmen den Publikumspreis geholt. Conny Bohls, Radio Brocken, Merseburg.
3: Conny, danke schön. Mehr von den Radio Brocken Sachsen-Anhalt-Reportern in einer Stunde.
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3: Die A2 Richtung Hannover ist gesperrt zwischen Burgost und Zentrum. Die Hitze hat die Fahrbahn aufgeweicht und ihr zugesetzt. Jetzt müssen Straßenschäden ausgebessert werden. Die Umleitung durch Burg ist hoffnungslos überlastet. Die Polizei empfiehlt, die A2 komplett zu meiden und sehr weiträumig über die A9 auszuweichen. Reifenteile auf der A9 Richtung Nürnberg zwischen Rastplatz Klickenauer und Vockerode. Unfall auf der A9 Richtung Nürnberg zwischen Osterfeld und der Abfahrt Naumburg. Unfall auf der A9 Richtung Berlin zwischen Dreußig und Naumburg. Kaputtes Auto auf der B100 in Halle. In Richtung Halle, das ist die Berliner Straße zwischen Hohenturm und der Straße nach Braschwitz. Ölspur auf der B180 im Kreis Mansfeld-Südharz zwischen Volkstedt und der Kreuzung nach Siersleben. Vollsperrung auf der B184 in Zerbst ist die Roßlauer Straße zwischen Ortseingang und Kirschallee. Vollsperrung auch im Altmarkkreis Salzwedel. Weteritzer Landstraße zwischen dem Ortsausgang Gardelegen und der B188 nach einem Unfall. Ein Feuerwehreinsatz in Hohenmölsen, Goethestraße zwischen Albert Kellermann und Wilhelm-Pieck-Straße. Und die Polizei ist unterwegs in Hüttensleben. Ein Einsatz bei Helmstedt findet im gesamten Ort statt. Die Blitzer A2 Richtung Berlin am Rastplatz Ihlegrund, B189 bei Häsewig Richtung Stendal, B246a von Plötzky Richtung Schönebeck, in Anderbeck Richtung Badersleben und in Dessau in der Ebertallee in beiden Richtungen. 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
3: Hallo, ich grüße Sie.

0: Schönen Nachmittag mit Radio Brocken. Und es gibt Wissen, das bringt sie im Leben wirklich weiter. Und dann gibt es Wissen, bei dem sie sich hinterher fragen, warum weiß ich das jetzt eigentlich? Wir sind dabei, Ihnen ordentlich und lustig die Rübe zu verstopfen. Und das kann bei uns nur einer.
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3: Sorry, liebe Bienen, aber die wahre Königin der Lüfte ist für mich die Hummel. Herrlich. Was die kleinen fliegenden Kuschelkugeln noch süßer macht. Auf Plattdeutsch heißt die Hummel Plüschmors. Plüschmors. Nee. Plüsch erklärt sich ja von selbst, nicht? Und Mors heißt übersetzt Hintern. Ja, Hintern. Nee. Finde ich sehr sympathisch, nicht? Vielleicht ist ja auch ein neuer Spitzname für ihren Ehemann mal drin, nicht? Hallo, du kleiner Plüschmors.
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Donnerstagnachmittag in Sachsen-Anhalt. Gehören Sie heute zu den Leuten, die im Außendienst unterwegs sind oder auf einer Baustelle sind? Dann wissen Sie ganz genau, ne? Schatten ist keine Selbstverständlichkeit, sondern in diesen Tagen ein echter Luxusartikel. Umso schöner, wenn der Chef eine Abkühlung spendiert und wenn der Feierabend ganz langsam näher rückt. Später ist die Sonne nämlich nur noch fürs gute Feierabendgefühl zuständig. Jetzt nervt sie uns. Jetzt die besten 80er bei Radio Brocken mit Peter Schilling und dem Major Tom. Haben Sie viel Spaß.

0: Das Radio Brocken, wir unterbrechen für eine Sofortmeldung aus unserer Verkehrszentrale. Ein Metallteil liegt auf der A38 Richtung Göttingen zwischen Merseburg Süd und dem Rastplatz Geiseltal auf der rechten Spur. 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

0: Morgen ist dann schon Freitag und danach wartet schon das Wochenende. Da haben wir es doch fast. Jetzt erstmal Donnerstagnachmittag mit Lieblingsmusik, mit den besten 80ern. Taylor Dane, Tell It To My Heart. Dazu Prince Idle Joe und Dottino aus Dresden. Ne? Couple Disco Machine mit All My Life. Das ist das Beste von heute. Einen sonnigen Nachmittag für Sie.
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0: In Veltensmühle bei Halberstadt 32 Grad. In Magdeburg haben wir 34. Aber das ist noch nicht das höchste der Gefühle. Wir schaffen es heute auf 36 Grad. Bisschen Wind ist immerhin dabei. Morgen ist er weg, zeigt der Wettertrend für Sachsen-Anhalt. Dann Höchstwerte wie heute. Samstag sieht es ähnlich aus. Ab Abend steigt das Gewitterrisiko bei 40 Grad.
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17: Es ist 15 Uhr. Ich bin Gregor Jose Moser. Guten Tag. Angesichts der Hitzewelle will sich wahrscheinlich nicht jeder unbedingt für eine Fernreise in den Zug setzen. Die Deutsche Bahn bietet deshalb kostenfreie Stornierungen an. Auch für die Bahn seien die Temperaturen eine Belastung, so der Konzern. Fiona Reinhardt berichtet.
18: Die Weichen und die Technik könnten durch Hitze und Sonne beschädigt werden, heißt es von der Deutschen Bahn. Außerdem steige einerseits die Gefahr für Böschungsbrände, andererseits hat der Deutsche Wetterdienst ja auch schon Unwetter angekündigt. Deswegen können Fahrgäste Tickets für Fernreisen kostenlos stornieren. Voraussetzung ist, dass das Ticket bis zum 23. Juni gebucht wurde und die Reise bis zum 30. Juni stattfinden sollte.
17: Die Deutsche Bahn verabschiedet sich von ihren alten Wachstumszielen. Mit einer neuen Strategie will der Konzern künftig auf Verlässlichkeit statt auf ehrgeizige Versprechen setzen. Eine Pünktlichkeit im Fernverkehr von mindestens 80% peilt die Bahn erst für die 2030er Jahre an. Nach den schweren Erdbeben in Venezuela ist die Zahl der Todesopfer auf mindestens 164 gestiegen. Nach Angaben der geschäftsführenden Präsidentin Rodriguez wurden außerdem mindestens 1.000 Menschen verletzt. Die US-Erdbebenwarte geht davon aus, dass die Zahl der Opfer weiter steigen wird. Der Schiffsverkehr durch die Straße von Hormus normalisiert sich langsam. Gestern hat der Datenanbieter Kepler 70 Durchfahrten gezählt. Vor Ausbruch des Iran-Kriegs waren es täglich gut 100. Die Blockaden der Straße von Hormus durch die USA und den Iran waren im Zuge eines Rahmenabkommens zwischen beiden Seiten aufgehoben worden. Dadurch sind auch die Ölpreise deutlich gesunken. 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
0: Die A2 Richtung Hannover ist gesperrt zwischen Burg Ost und Zentrum. Die extreme Hitze hat der Fahrbahn zugesetzt und da müssen Straßenschäden ausgebessert werden. Reifenteile auf der A9 Richtung Nürnberg zwischen Rastplatz Kliekenau und Fockerode. Unfall auf der A9 Richtung Nürnberg zwischen Osterfeld und der Abfahrt Naumburg. Denken Sie bitte an die Rettungsgasse. Unfall auf der A9 Richtung Berlin zwischen Dreußig und Naumburg. Metallteile auf der A14 Richtung Magdeburg zwischen Magdeburg-Stadtfeld und dem Kreuz Magdeburg. Alle Spuren betroffen. Ebenfalls Metallteile auf der A38 Richtung Göttingen. Rechte Spur zwischen Merseburg Süd und dem Rastplatz Geiseltal. Die Blitzer. Auf der B79 in Halberstadt, Sternstraße, stadtauswärts, kurz hinterm Anger. Gutenberg bei Halle in der Oppinerstraße, Magdeburg am Pfahlberg, Ecke Barleber Chaussee und Salzwedel Ernst-Thälmann-Straße und melden auch Sie uns Staus und Blitzer kostenlos unter 08000 52 58 52.
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0: Hallo, Ihr Chef redet heute nur noch von Projekten. Ihr Kopf, der denkt, lenkt an den Feierabend als Projekt. Dazwischen liegen jetzt nur noch ein paar Stunden. Und die beste Musik für Sachsen-Anhalt gleich mit Marky Mark und Prince Idle Joe nach Alex Warren und Fever Dream. Jetzt bei Radio Brocken.

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Einen schönen Donnerstagnachmittag. Ich weiß, es ist sonnig und ich weiß, es ist heiß. Und bei diesen Temperaturen läuft Mineralwasser ja inzwischen sowieso unter Grundnahrungsmittel. Und jetzt kommt eine Nachricht, die Ihren Geldbeutel freuen dürfte. Ökotest hat Mineralwasser untersucht. Medium. 56 Stück, das Ergebnis 40 kriegen die Bestnote. Und das Überraschende, ganz vorne stehen nicht nur bekannte Marken, auch die günstigen Handelsmarken von Aldi, Lidl, Kaufland oder Edeka schneiden sehr gut ab. Heißt für Sie, gutes Wasser, ja, dafür müssen Sie nicht tief in die Tasche greifen. Nur ein Wasser fällt im Test deutlich durch, Bad Harzburger Medium, das landet auf dem letzten Platz wegen erhöhten Arsengehalts. Ansonsten gilt heute sowieso die wichtigste Regel, nicht vergessen zu trinken, der Körper freut sich drüber. Die Zimmerpflanzen übrigens auch, wenn Sie nicht wieder heimlich das letzte Wasser wegnehmen. Die besten 80er mit Kim Wilde, You Keep Me Hanging On, das ist sie. Die beste Musik für Sachsen-Anhalt bei Radio Brocken.

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12: Unser Wetter für Sachsen-Anhalt ist ein astreines Sommerwetter bis 36 Grad heute Nachmittag. Immerhin ist ein bisschen Wind dabei.
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13: Wer schon immer mal Schlossbesitzer sein wollte, der kann jetzt zuschlagen. Das Schloss Schochwitz wird versteigert. Heute und morgen sucht die Deutsche Grundstücksauktionen AG einen neuen Eigentümer für das historische Anwesen nahe Halle. Mindestens 750.000 Euro soll es kosten. Das Schloss war einst Sitz von Adelsfamilien, unter anderem der Familie von der Schulenburg und von Alvensleben. Conny Bohls, Radio Brocken, Schochwitz.
14: An Sachsen-Anhalts Hochschulen gibt es mehr Studiengänge mit Zugangsbeschränkungen. Im kommenden Wintersemester haben gut 27% der Studienangebote einen Numerus Clausus oder ein Auswahlverfahren. Im Vorjahr waren es knapp 3% weniger. Die Martin-Luther-Universität Halle gehört zu den Hochschulorten mit dem höchsten Anteil an zugangsbeschränkten Studienangeboten. Marco Wanski, Radio Brocken, Halle.
13: Und das ist die gute Nachricht aus Sachsen-Anhalt. Magdeburgs historische Schiffsmühle am Petriförder wird wiedereröffnet. Der Musiker und Kulturschaffende Simon Becker will den mittelalterlichen Nachbau als Museum und Begegnungsort wiederbeleben. Ab August soll die hölzerne Mühle mittwochnachmittags öffnen. Geplant sind auch Lesungen und Konzerte. Aktuell läuft noch die Renovierung. Dorothee Oster, Radio Brocken, Magdeburg.
12: Doro, danke schön. Mehr von den Sachsen-Anhalt-Reportern hier in einer Stunde.
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1: Wir haben Gegenstände auf der A2 Richtung Berlin zwischen Helmstedt West und der Raststätte Helmstedt. Außerdem ist die A2 Richtung Hannover gesperrt. Zwischen Burg Ost und Zentrum hat die extreme Hitze der Fahrbahn zugesetzt. Jetzt werden Straßenschäden ausgebessert. Da liegen Reifenteile auf der A9 Richtung Nürnberg zwischen Rastplatz Klickenauer und Vockerode. Unfall auf der A9 Richtung Berlin zwischen Dreußig und Naumburg. Metallteile auf der A14 Richtung Magdeburg zwischen Magdeburg-Stadtfeld und dem Kreuz Magdeburg auf allen Spuren. Metallteile auf der A38 Richtung Göttingen zwischen Heringen und Nordhausen. Außerdem A38 Richtung Göttingen Metallteil zwischen Merseburg Süd und dem Rastplatz Geiseltal auf der rechten Spur. Blitzer B79 Halberstadt Sternstraße auswärts kurz hinterm Anger. B244 Wernigerode Mühletal stadteinwärts. In Magdeburg am Pfahlberg Ecke Barlebener Chaussee und Salzwedel Ernst-Thälmann Straße auch noch einer. 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
0: 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Helfen Sie mit Leben zu retten. Linke Spur nach links, alle anderen nach rechts. Halten Sie die Rettungsgasse frei bei Stau und stockendem Verkehr. 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
1: Hallo, schönen Donnerstag. Die beste

Na? Der Kopf arbeitet noch, ne? Aber die Gedanken sind längst am See, im Schrebergarten oder irgendwo im Schatten gelandet. Sonnenschirm, ne? Das Schöne ist, heute holen die Gedanken den Rest von Ihnen ziemlich bald ein. Die Rübe wird schön geröstet, ne? Aber wir machen uns einen Strauß. Gemeinsam durch den Nachmittag machen uns kühle Gedanken. Gleich mit Faithless und New Religion direkt nach den Bee Gees mit den besten 80ern. You Win Again bei Radio Brocken.

0: Radio Brocken hier. Ha, so eine alte Faithless-Murmel, schön aufgemotzt. Das ist die beste Musik für Sachsen-Anhalt. Auf geht's zur WM, denn da sind wir gefragt heute.
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0: Ja, für Deutschland geht's heute Abend um 22.30 Uhr gegen Ecuador bei der WM. Nationalstürmer Dennis Undav, der will heute nicht nur Tore schießen, sondern auch was Leckeres zwischen die Kiemen kriegen. Sein Lieblingsdönerladen fiebert bei jedem Treffer mit. Die Einzelheiten jetzt von Radio Brocken WM-Reporter Max Woistenberg.
3: Eine Torprämie der etwas anderen Art für Dennis Undav. Der Nationalspieler bekommt von seinem Stammdöner am Stuttgarter Feuersee für jedes Tor, was er heute Abend gegen Ecuador erzielt, einen gratis Döner spendiert. Nach seinen bisherigen Treffern ist das Konto bereits eröffnet und die Aktion sorgt im Netz auf jeden Fall für viele Schmunzler und zeigt, wie eng Dennis Undav trotz seiner Karriere mit seiner Heimat verbunden geblieben ist. Für den Dönerladen ist die Wette wohl die beste Werbung und für Undav vielleicht die leckerste Motivation der gesamten WM. Viele Experten vermuten ja auch einen Startelf-Einsatz von Dennis Undav heute Abend im Spiel gegen Ecuador.
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0: Sia mit Unstoppable, sozusagen unaufhaltbar wie die Wärme heute. Geht nicht ohne die besten 80er. Hören wir gleich hier bei Radio Brocken mit den Stranglers, Always the Sun. Dazu spiele ich uns Depeche Mode und Always on the Run. Das ist das Beste von heute. Sie merken schon, trotz der Wärme, ordentliche Abwechslung für Sie.
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0: In Rheinstedt bei Aschersleben haben wir 33, Gentin auch 33 Grad. Das höchste heute 36, viel Sonne über Tag. Bisschen Wind ist auch dabei, der ist dann allerdings morgen weg, zeigt der Wettertrend für Sachsen-Anhalt. Dann ist genauso heiß wie heute, Samstag schaffen wir 40 Grad, Nachmittag Gewitterrisiko.
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22: Es ist 16 Uhr. Ich bin Gregor Jose Moser. Guten Tag. Bund und Länder wollen beim Wohngeld kräftig sparen. Nächstes Jahr sollen 1,5 und ab 2028 jährlich 2 Milliarden Euro weniger ausgegeben werden. Konkret plant die Bundesregierung etwa die Heizkostenpauschale zu halbieren und eine Wohngelderhöhung zum 1. Januar 2027 zu streichen. Vor allem Familien sowie Rentnerinnen und Rentner beziehen Wohngeld. Bei Hitze zu arbeiten ist nicht nur anstrengend, sondern kann auch gefährlich werden. Gewerkschaftsverbände fordern darum verbindliche Maßnahmen, um die Arbeitnehmer in der EU zu schützen. Als Vorbild hat der Europäische Gewerkschaftsbund die Abkühlpausen bei der Fußball-WM genannt. Bauarbeiter, Obstpflücker oder Busfahrer bräuchten aber mehr als 3 Minuten, hieß es. Weniger Personal und dafür mehr Qualität und Pünktlichkeit. Bahnchefin Palla hat ihre Pläne für die Neuausrichtung der Bahn vorgestellt. Oliver Urbanke berichtet.
5: Der Umbau des Unternehmens soll in 3 größeren Schritten passieren. Regionale Führungspersonen sollen mehr Eigenverantwortung bekommen, um vor Ort in ihren Bereichen den Bahnverkehr zu verbessern. Von 2027 bis 2030 steht vor allem die Sanierung des maroden Schienennetzes im Fokus. In den 2030er Jahren will die Bahn dann im Fernverkehr eine Pünktlichkeit von 80% erreichen.
22: Über ein Verbot der AfD wird ja immer wieder diskutiert. Jetzt ist ein juristisches Gutachten zu dem Schluss gekommen, dass ein Verbotsantrag vor dem Bundesverfassungsgericht wahrscheinlich Erfolg hätte. Dem Gutachten der Gesellschaft für Freiheitsrechte zufolge ist die AfD verfassungswidrig. Die Autoren verweisen unter anderem auf ein rassistisch geprägtes politisches Konzept der AfD. 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
0: Wir haben Gegenstände auf der A2 Richtung Berlin zwischen Helmstedt West und der Raststätte Helmstedt. Polizei ist im Einsatz. Sie kommen links dran vorbei, aber es staut sich noch. Die A2 Richtung Hannover ist gesperrt zwischen Burg Ost und Zentrum. Die extreme Hitze hat der Fahrbahn zugesetzt und jetzt werden Straßenschäden ausgebessert. Reifenteile auf der A9 Richtung Berlin zwischen Eisenberg und Dreußig, rechte und mittlere Spur. Metallteile auf der A14 Richtung Magdeburg zwischen Magdeburg Stadtfeld und im Kreuz Magdeburg auf allen Spuren. Vollsperrung auf der B184 in Zerbst, Roßlauer Straße zwischen Ortseingang und Kirschallee. Unfall im Saalekreis direkt an der Kreuzung zwischen Petersberg und Trebitz. Und in Braunsbedra haben wir Höhe Eduard Dörge Platz. Ein Unfall im Kreuzungsbereich. Hier ist voll gesperrt. Blitzer A9 Richtung Berlin in der Überleitung zur A14 Richtung Dresden am Schkeuditzer Kreuz. B79 in Halberstadt, Sternstraße, statt auswärts hinterm Anger. B244 Wernigerode Mühletal statt einwärts und Magdeburg am Pfahlberg, Ecke Barlebener Chaussee. Melden auch Sie uns Staus und Blitzer kostenlos unter 08000 52 58 52.
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0: Hallo, kurz nach 4 rechnen Sie nicht mehr in Minuten bis zum Feierabend, sondern in nur noch 2 Mails, nur noch 1 Kundentermin und dann nischt wie raus, ne? Gemeinsam schaffen wir es auch bis zum Feierabend, auch in der Hitze mit Limp Bizkit, Pat Benatar und den besten 80ern. Depeche Mode am Start, Everything Counts, die beste Musik für Sachsen-Anhalt, hier bei Radio Brocken.

0: Hier ist Radio Brocken. Noch eine gute Woche bis zu den Sommerferien. Und die Ausflugstipps für dann, die liefern wir Ihnen jetzt schon und küren die schönsten Orte Sachsen-Anhalts bei der Radio Brocken Sommertour. 11 Plätze, 11 Schätze. Wir kommen in jeden Landkreis. Jeden Tag einen anderen, stellen Ihnen die Orte vor, die es wirklich verdient haben. Die Orte mit dem Wow abseits der großen Touristenzentren. Heute sind wir in Thale. Für uns schönster Ort im Landkreis Harz 2026. Radio Brocken Sachsen-Anhalt Reporter Matthias Jetschert vor Ort.
1: Ich sitze hier mit Renate und Nadine im wunderschönen Kurpark. Nadine, was ist denn für dich das Schönste in Thale?
2: Also für mich ist das Schönste in Thale, dass wir hier viele, viele engagierte Menschen in Vereinen haben, die es immer wieder schaffen, innerhalb von ganz kurzer Zeit tolle Dinge auf die Beine zu stellen und wenn es drauf ankommt, alle zusammenhalten.
1: Renate, was ist für dich das Besondere in Thale?
3: Also ich wohne seit 57 hier in Thale, habe die Hütte erlebt, den Wandel erlebt. Und wenn ich hier nach Thale reinfahre mit dem Auto und sehe die Berge, das Bodetal, den Eingang vom Bodetal, finde ich wunderschön.
0: Herrlich, eine echte Liebeserklärung an Thale. Gucken Sie sich auch an, kommen Sie vorbei im Kurpark, feiern wir mit Ihnen den Titel Schönster Ort im Landkreis Harz 2026. Heute in Thale zur Radio Brocken Sommertour. Phil Collins jetzt, Dance into the Light.

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13: Gucken wir auf unser Wetter für Sachsen-Anhalt. Ein knalliger Nachmittag mit viel Sonne bei 36 Grad.
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15: Kurioser Fund beim Baden in Biederitz. Ein 15-Jähriger hat in der Umflutele ein seit 3 Jahren gestohlenes Auto gefunden. Feuerwehr und Wasserwacht haben das Auto inzwischen geborgen. Es war stark beschädigt und mit Algen und Schlamm bedeckt. Franziska Mühlhause, Radio Brocken, Biederitz.
16: Der Flughafen Leipzig-Halle könnte umgebaut werden. Die Mitteldeutsche Flughafen AG prüft Änderungen bei Check-in und Boarding. Denkbar ist auch, dass Fluggäste künftig zu Fuß zum Flugzeug laufen, statt über Fluggastbrücken. Auch am Schwesterflughafen Dresden wird die Infrastruktur geprüft. Dort geht es um einen möglichen kleineren Neubau vom Terminal. Entscheidungen sind aber noch nicht gefallen. Marco Wanski, Radio Brocken, Halle.
17: Das ist die gute Nachricht aus Sachsen-Anhalt. 3 Projekte aus dem Saale-Kreis sind beim Jugendengagementpreis Sachsen-Anhalt ausgezeichnet worden. Den ersten Preis hat die Dorfjugend Gutenberg gewonnen. 10 Jugendliche, die Grünflächen pflegen und Jung und Alt beim gemeinsamen Kochen zusammenbringen. Das Projekt

0: Die Kante aus Merseburg hat den Demokratiepreis bekommen und der Landsberger Kinderpodcast hat mit mehr als 2300 Stimmen den Publikumspreis geholt. Conny Bohls, Radio Brocken, Merseburg.
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2: Haben wir Stau auf der A2 Richtung Berlin zwischen Renner und der Raststätte Helmstedt Süd. Das Stauende, bitte Vorsicht, liegt in einer Kurve. Hier werden Gegenstände von der Autobahn entfernt, dauert gut 20 Minuten länger. Die A2 ist gesperrt Richtung Hannover zwischen Burg Ost und Burg Zentrum. Da werden Straßenschäden ausgebessert. Dann haben wir Reifenteile auf der A9 Richtung Berlin zwischen Eisenberg und Dreußig rechte und mittlere Spur. Außerdem Metallteile auf der A14 Richtung Magdeburg zwischen Magdeburg Stadtfeld und dem Kreuz Magdeburg. Alle Spuren betroffen. Fahrzeugteile auf der A38 Richtung Leipzig zwischen dem Rastplatz Geiseltal und Merseburg Süd. Alle Spuren. Und ein Unfall im Saalekreis direkt an der Kreuzung zwischen Petersberg und Trebitz. Die Blitzer A9 Richtung Berlin in der Überleitung zur A14 Richtung Dresden am Schreuditzer Kreuz. B79 in Halberstadt, Sternstraße, stadtauswärts, kurz hinterm Anger. B244 Wernigerode-Mühletal, stadteinwärts und Magdeburg am Pfahlberg. Ecke Bar-Lebner Chaussee. 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

0: Sie sitzen abends lieber draußen bei einem Getränk mit Freunden, perfekt, ne? Und falls doch, muss ja nicht immer Fußball in der Glotze laufen.
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0: Ha! Ich glaube, ich habe heute das Pendant fürs Kaminfeuer-Video bei YouTube gefunden. Da gibt es 10 Stunden Schneesturm am Stück anzugucken. Nicht schlecht bei den Temperaturen. Und falls es doch was mit ein bisschen mehr Inhalt sein soll, Conny Bulls hat einen Tipp, der über den großen Teich zu uns geschwappt ist.
2: Kaum was anderes holte in den USA mehr Menschen vor die Bildschirme. Vielleicht so ein bisschen vergleichbar mit der Lindenstraße hier bei uns früher. Ab 2016 war das und dann 6 Jahre lang mit haufenweisen Emmy-Nominierungen und immerhin 4-mal gab es den Preis dann auch für This Is Us. Es geht um Jack und Rebecca, die zu Beginn frisch in ein Haus ziehen und Drillinge erwarten. Bei der Geburt stirbt aber eins der Babys und das Paar entscheidet sich, ein drittes Kind zu adoptieren. Ja, das ist der Start und dann sind wir dabei bei allen Höhen und Tiefen dieser Familie über 100 Folgen lang. Haupthandlungszeit sind übrigens die 80er. Von vielen ist das ja das Lieblingsjahrzehnt und vielleicht ist es auch deswegen ganz cool, da mal reinzuschauen. This Is Us in der ZDF Mediathek.
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0: Madonna bei Radio Brocken, Like a Prayer. Um 5 vor 5. Gucken wir auf die nächste Stunde mit Jennifer Rush und den besten 80ern. La Bouche gibt's dazu aus den 90ern und Ed Sheeran mit Celestial. Das ist die beste Musik für Sachsen-Anhalt, für ihren Feierabend.
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7: Glühend heiß ist es in Dasikau bei Salzwedel, 32 Grad. Auch in Naumburg ist ordentlich warm bei 34, 36. Das ist heute das Maximum. Viel Sonne, bisschen Wind ist heute immer dabei. Der Trend für Sachsen-Anhalt zeigt, morgen ist der Wind weg. Es ist genauso heiß und Richtung Wochenende knacken wir die 40 Grad.
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10: Es ist 17 Uhr. Ich bin Gregor Jusse Moser. Guten Tag. Deutschland erlebt die bisher heißesten Tage des Jahres. Der Deutsche Wetterdienst rechnet jetzt an mehreren Tagen hintereinander mit Spitzenwerten von über 40 Grad. Zahlen des DWD belegen, dass die durchschnittliche Zahl der Tage mit Temperaturen über 30 Grad zugenommen hat wegen des Klimawandels. Selbst nachts gibt es kaum Abkühlung. Das zeigt auch der Tiefstwert von 26,2 Grad vergangene Nacht im rheinland-pfälzischen Bad Bergzabern. Damit wurde ein Rekord aus den 1940ern eingestellt. Seit es den neuen Wehrdienst gibt, wollen mehr Menschen zur Bundeswehr. Über 38.000 Bewerbungen sind laut Verteidigungsministerium seit Jahresbeginn eingegangen. Das ist knapp ein Viertel mehr als im gleichen Zeitraum im Jahr davor. Von den Bewerberinnen und Bewerbern werden auch recht viele genommen, nämlich gut 11.000. In Venezuela werden nach dem Doppelerdbeben tausende Tote befürchtet. Laut Behördenangaben sind bislang 164 tote Menschen geborgen worden. Es wird jedoch befürchtet, dass mehrere tausend weitere unter den Trümmern verschüttet sind. Der Schiffsverkehr durch die Straße von Hormus normalisiert sich langsam. Gestern hat der Datenanbieter Kepler 70 Durchfahrten gezählt. Vor Ausbruch des Irankriegs waren es täglich gut 100. Die Blockaden der Straße von Hormus durch die USA und den Iran waren im Zuge eines Rahmenabkommens zwischen beiden Seiten aufgehoben worden. Dadurch sind auch die Ölpreise deutlich gesunken. In wenigen Stunden um 22 Uhr trifft die deutsche Nationalmannschaft im letzten Vorrundenspiel bei der Fußball-WM auf Ecuador. Deutschland hat sich bereits für die K.O.-Runde qualifiziert, Ecuador steht dagegen unter Druck. Thomas Bremser berichtet aus New York.
11: Die deutschen Fans sind lautstark vertreten hier in New York. Sie singen, hüpfen oder bilden einen Zug. Jedenfalls beste Stimmung vor dem sportlich bedeutungslosen Gruppenspiel. Aber Julian Nagelsmann will die Partie seriös und fair angehen, denn Ecuador bangt ja noch ums Weiterkommen. Und das Team soll im Flow bleiben Richtung K.O.-Runde am Montag.
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7: Wir haben immer noch Stau auf der A2 Richtung Berlin zwischen Rennau und der Raststätte Helmstedt Süd. Das Stauende liegt hinter einer Kurve. Hier werden Gegenstände von der Autobahn geräumt. A2 Richtung Hannover gesperrt zwischen Burg Ost und Zentrum. Die Fahrbahn ist kaputt wegen der Hitze und es werden Straßenschäden ausgebessert. Metallteile auf der A14 Richtung Magdeburg zwischen Magdeburg-Stadtfeld und dem Kreuz Magdeburg auf allen Spuren. Fahrzeugteile auf der A38 beide Richtungen zwischen Merseburg Süd und dem Rastplatz Geiseltal auf allen Spuren. Vollsperrung in Braunsbedra, Höhe Stadtverwaltung im Kreuzungsbereich nach einem Unfall. Am besten umfahren Sie Braunsbedra. Danke an Radio Brocken Verkehrsmelder Uwe. Und wir haben einen Unfall im Saalekreis direkt an der Kreuzung zwischen Petersberg und Trebitz. Blitzer A9 Richtung Berlin in der Überleitung zur A14 Richtung Dresden am Schkeuditzer Kreuz. B91 Ortsumgehung Weißenfels zwischen Weißenfels Süd und der Abfahrt Hohenmölsen Richtung Merseburg. In Salzwedel Ernst-Thälmann-Straße noch einer und melden auch Sie uns Staus und Blitzer kostenlos unter 08000 52 58 52.
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7: Loho, während der Kühlschrank zu Hause noch auf Ihren Besuch wartet, tut der Arbeitstag noch so, als hätte er ganz wichtige Pläne mit Ihnen. Wir bringen Sie ganz entspannt Richtung Feierabend. Vielleicht sind Sie auch schon drin. Dann machen Sie es doch gemütlich. Ich weiß, es ist heiß. Aber nicht schlimm. Ihre Lieblingsmusik kommt hier von Plan B. She said, La Bouche hinten dran. Jetzt bei Radio Brocken.

Heute Nachmittag 36 Grad draußen. Da entwickelt man plötzlich eine sehr persönliche Beziehung zu seiner Wasserflasche. Hier ist Radio Brocken und jetzt gibt's die gute Nachricht für alle, die heute schon die dritte Flasche Wasser aufgedreht haben. Ökotest hat 56 Medium-Mineralwässer untersucht und die meisten, die schneiden richtig gut ab. 40 davon kriegen sogar die Bestnote. Und noch besser ist, dass auch ganz gut abgeschnitten unter den 40 Bestbewerteten eben die aus dem Discounter sind. Von Aldi, Lidl oder Edeka, auch die haben einen sehr gut gekriegt. Wenn Sie heute auf dem Heimweg noch schnell Wasser für die nächsten Sommertage einkaufen, da können Sie ziemlich entspannt zugreifen. Und ganz ehrlich, bei den Temperaturen ist die wichtigste Frage sowieso nicht, welches Wasser Sie trinken, sondern ob die Flasche überhaupt lange genug kalt bleibt. Wir haben Ihnen den Test online gestellt auf radiobrocken.de. Da können Sie nachgucken, wie Ihr Lieblingswasser abgeschnitten hat. Jetzt gibt's Ed Sheeran mit Celestials, die beste Musik für Sachsen-Anhalt, hier bei Radio Brocken. 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

0: Herrlich, ne? Luxus ist es, wenn man jetzt nicht schwitzt. Aber wenn man schwitzt, macht man sich auch keinen Kopf. Dann geht's heute Abend schön unter die Dusche. Gleich geht's weiter im Feierabend mit Neck, mit Clock Clock und Jennifer Rush. Richtig viel Musik.
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0: 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Richtig viel Musik.
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10: Gucken wir auf unser Wetter für Sachsen-Anhalt. Können wir kurz machen. Ein knallerheißer Nachmittag ist es und es wird auch ein knallerheißer Abend. Bis 36 Grad.
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12: Wer schon immer mal Schlossbesitzer sein wollte, der kann jetzt zuschlagen. Das Schloss Schochwitz wird versteigert. Heute und morgen sucht die Deutsche Grundstücksauktionen AG einen neuen Eigentümer für das historische Anwesen nahe Halle. Mindestens 750.000 Euro soll es kosten. Das Schloss war einst Sitz von Adelsfamilien, unter anderem der Familie von der Schulenburg und von Alvensleben. Conny Bohls, Radio Brocken, Schochwitz.
13: An Sachsen-Anhalts Hochschulen gibt es mehr Studiengänge mit Zugangsbeschränkung. Im kommenden Wintersemester haben gut 27% der Studienangebote einen Numerus Clausus oder ein Auswahlverfahren. Im Vorjahr waren es knapp 3% weniger. Die Martin-Luther-Universität Halle gehört zu den Hochschulorten mit dem höchsten Anteil an zugangsbeschränkten Studienangeboten. Marco Wanski, Radio Brocken, Halle.
12: Und das ist die gute Nachricht aus Sachsen-Anhalt. Magdeburgs historische Schiffsmühle am Petriförder wird wiedereröffnet. Der Musiker und Kulturschaffende Simon Becker will den mittelalterlichen Nachbau als Museum und Begegnungsort wiederbeleben. Ab August soll die hölzerne Mühle mittwochnachmittags öffnen. Geplant sind auch Lesungen und Konzerte. Aktuell läuft noch die Renovierung. Dorothee Oster, Radio Brocken, Magdeburg.
10: Doro, danke schön. Mehr von den Sachsen-Anhalt-Reportern in einer Stunde.
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10: Stau auf der A2 Richtung Berlin zwischen Renner und der Raststätte Helmstedt Süd. Das Stauende liegt in einer Kurve und hinter einem Hügel. Hier werden Gegenstände von der Autobahn geräumt. Dauert eine gute halbe Stunde länger. Die A2 ist gesperrt Richtung Hannover zwischen Burg Ost und Zentrum. Straßenschäden wegen der extremen Hitze. Fahrzeugteile auf der A38, beide Richtungen zwischen Mersen.

0: Brandenburg Süd und Rastplatz Geiseltal alle Spuren. Vollsperrung in Braunsbedra, Höhe der Stadtverwaltung im Kreuzungsbereich nach einem Unfall. Unfall in Magdeburg, kurz hinterm Ortseingang Richtung Schönebeck in Höhe vom Gartencenter. Danke an Radio Rocken-Hörer Frank. Und Unfall im Salzlandkreis zwischen Schönebeck und Magdeburg, ebenfalls der Frank gemeldet. Blitzer. A9 Richtung Berlin in der Überleitung zur A14 Richtung Dresden am Schkreuditzer Kreuz. B91 Ortsumgehung Weißenfels zwischen Weißenfels Süd und der Abfahrt Hohenmölsen Richtung Merseburg. Magdeburg, Saalestraße, Höhe Tanke, Salzwedel-Ernst-Thälmann-Straße und alle Staus und Blitzer jederzeit in der kostenlosen Radio Brocken-App.
1: 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Bei Stau linke Spur nach links, alle anderen nach rechts. Helfen Sie den Helfern und bilden Sie bei Stau und stockendem Verkehr eine Rettungsgasse. Machen Sie mit. 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
0: Hallo, ich grüße Sie.

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0: Hier ist Radio Brocken. Am Donnerstag Feierabend um 17:45 Uhr. Und so viel ist gesagt. Deutschland ist schon weiter bei der WM. Das letzte Gruppenspiel gegen Ecuador heute Abend entscheidet also nicht mehr über Gedeih und Verderb. Aber wenn schon, denn schon, gewinnen wollen wir heute trotzdem noch. Und weil wir bei den ganz großen Fußballfragen grundsätzlich den echten Experten vertrauen, haben wir uns Verstärkung geholt. Die Radio Brocken Bundestrainerchen, heute mit der F-Jugend vom SV 1885 Teutschenthal. Wie wäre eure Strategie gegen Ecuador?
1: Dass sie halt aufpassen, dass die Gegner nicht so schnell durchkommen und dass wir gut verteidigen.
2: Ich würde sagen, wir sollen wach sein, alle Bälle abwehren.
3: Ja. Vorbeitribbeln oder über ihn einen Lupferball machen. Mit dem Fuß über ihn zum Beispiel schießen und den Ball dann wieder aufnehmen und aufs Tor.
0: Tja, wenn das klappt, können Nagelsmann und seine Jungs eigentlich ganz entspannt sein. Und falls nicht, die Jungs aus Teutschenthal haben schon den nächsten Matchplan parat, inklusive Trinkpause, Eis am Stiel und was man sonst so zum Glücklichsein braucht, wie das hier, die beste Musik für Sachsen-Anhalt mit der Sunrise Avenue bei Radio Brocken.

0: Hier ist Radio Botten. Haben Sie schön mit den besten 80ern zum Feierabend. Belinda Carlisle spiele ich uns gleich, dazu Milli Vanilli und Micha Schulte mit Lovesick. Macht Laune, gell? Können wir gut gebrauchen. Die Sonne erwärmt uns schön. Und ich hoffe, Sie haben die Füße irgendwo drin, im kalten Wasser.
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0: In Schmalzerode bei Eisleben haben wir 33, Zerbst 34 Grad, 36 heute das Maximum. Bisschen Wind ist noch dabei, der ist dann morgen weg, zeigt der Wettertrend für Sachsen-Anhalt. Dann wird es wieder so heiß, Samstag und am Wochenende bis 40.
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21: Es ist 18 Uhr. Ich bin Gregor Jose Moser. Guten Abend. Mit dem sicheren Gruppensieg und dem Ticket fürs 16. Finale in der Tasche steht für Deutschland heute das letzte Vorrundenspiel bei dieser Fußball-WM an. Gegner ist Ecuador. Das südamerikanische Team hat bisher im Turnier noch kein Tor erzielt und nur einen Punkt geholt. Auf die leichte Schulter will das deutsche Team die Partie aber nicht nehmen, hat DFB-Spieler Nadjem Amiri betont.
22: Wir müssen im Flow bleiben. Jeder Sieg tut uns gut und wir gehen das Spiel so an, als wäre es ein Finale.
21: Anpfiff ist um 22 Uhr unserer Zeit. Wer Wohngeld bekommt, muss sich auf harte Einschnitte einstellen. Bund und Länder wollen einem Gesetzentwurf zufolge aber nicht ganz so schnell kürzen wie angekündigt. Im kommenden Jahr sollen 1,5 Milliarden Euro eingespart werden, ab 2028 2 Milliarden Euro. Unter anderem soll die Heizkostenpauschale halbiert werden und die eigentlich fürs nächste Jahr geplante Erhöhung wird gestrichen. Bei Hitze zu arbeiten ist nicht nur anstrengend, sondern kann auch gefährlich werden. Gewerkschaftsverbände fordern darum verbindliche Maßnahmen, um die Arbeitnehmer in der EU zu schützen. Als Vorbild hat der Europäische Gewerkschaftsbund die Abkühlpausen bei der Fußball-WM genannt. Bauarbeiter, Obstpflücker oder Busfahrer bräuchten aber mehr als 3 Minuten, hieß es. Europa ächzt unter der Hitze und die ist teilweise so extrem, dass es lebensgefährlich werden kann, vor allem für Kinder, alte und kranke Menschen. Allein seit dem letzten Wochenende sind in Spanien mehr als 210 Menschen infolge der Hitze gestorben. Auch Italien und Frankreich melden mehrere Hitzetote. 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
0: A9 Richtung Berlin zwischen dem Rastplatz Kapellenberg Ost und Halle. Unfall. Dort liegen Gegenstände auf der Fahrbahn. A36 Richtung Braunschweig zwischen Aschersleben West und Heum-Nachterstedt. Gefahr durch mehrere Reifenteile auf allen Spuren. Kaputtes Auto und Gegenstände auf der A2 Richtung Berlin, Höhe Wollin. Dann haben wir die A2 Richtung Hannover gesperrt zwischen Burg Ost und Zentrum. Die Fahrbahn ist kaputt, die Schäden müssen ausgebessert werden. Vollsperrung in Braunsbedra, Höhe der Stadtverwaltung im Kreuzungsbereich nach einem Unfall. Vollsperrung auch in Tangermünde in der Arneburger Straße, auch hier nach einem Unfall. Und wir haben einen Polizeieinsatz in Hüttensleben bei Helmstedt. Der gesamte Ort ist betroffen. Blitzer A9 Richtung Berlin in der Überleitung zur A14 Richtung Dresden am Schkeuditzer Kreuz. B91 Ortsumfahrung Weißenfels zwischen Weißenfels Süd und der Abfahrt Hohenmölsen Richtung Merseburg. Magdeburg Saalestraße in Höhe der Tankstelle. Salzwedel Ernst-Thälmann-Straße und melden Sie Staus und Blitzer kostenlos unter 08000 52 58 52.
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0: Hallo, schön, dass Sie uns hören um diese Zeit. Sie stehen vielleicht gerade an der Supermarktkasse oder rollen schon Richtung Garten, Balkon oder Badesee. Hauptsache, der Feierabend gehört Ihnen. Dazu gibt's die Happy Hits. Wir kühlen Sie ab mit den Songs, die Sie ganz besonders glücklich machen. Und da kommen wir ins Jahr 89. Das ist Musik aus der Wendezeit. Ach, herrlich, ne? Milli Vanilli, Blame It on the Rain. Jetzt bei Radio Brocken ist die beste Musik für Sachsen-Anhalt.

0: Hier ist Radio Brocken. Es gibt diese Orte in Sachsen-Anhalt, die haben dieses gewisse Wow. Ne? Da ist man einfach geflasht und überrascht, was es so alles gibt. Direkt vor der eigenen Haustür erleben wir gerade bei der Radio Brocken Sommertour. Wir kommen in alle 11 Landkreise, um die Ecken zu zeigen, die richtig schön sind, aber noch viel zu unbekannt. 11 Plätze, 11 Schätze. Heute sind wir in Thale. Und die haben die Plakette bekommen für den schönsten Ort 2026. Matthias Jetschert hat überreicht.
1: Normalerweise ist ja der Harz fest in der Hand der Hexen. Aber heute, glaube ich, war Thale fest in der Hand aller Vereine. Unfassbar, was heute hier passiert ist. Wir hatten so viele Vereine. Wir hatten die Feuerwehr dabei, wir hatten die Line-Dancer dabei und die Teufelskrallen hier aus Thale. Wunderbar. Und die können so richtig Stimmung machen, oder? Ja. Und ich glaube, heute sind sich alle einig, Thale ist der schönste Ort im Landkreis Harz. Ja! Wir übergeben unsere Plakette dem Bürgermeister. Und ich frage mich, hättest du gedacht, dass es so voll wird an so einem heißen Tag hier in Thale?
2: Ja, ganz klar, ja. Thalenser sind feierfreudig. Und wenn es was zu feiern gibt, da brauchen wir nicht lange bitten und betteln. Da sind die Thalenserinnen und Thalenser da. Und damit meine ich nicht nur die aus Thale selber, sondern Friedrichsbrunn, Wettersleben, Neidenstedt, Stecklenberg, Westerhausen, Alrode, Treseburg und Altenbrak, Wendefurt und Almsfeld. Alles ist da.
1: Alle sind dabei und feiern heute Thale als schönster Ort 2026 hier im Landkreis Harz. Vielen Dank.
0: Solche tollen Plädoyers für unsere Orte in den Landkreisen, da kann man sich einfach nur wohlfühlen. Nächste Woche geht's hier weiter, die Radio Brocken Sommertour.

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5: Gucken wir auf unser Wetter für Sachsen-Anhalt. Ein knallig heißer Feierabend bei bis zu 36 Grad.
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7: Kurioser Fund beim Baden in Biederitz. Ein 15-Jähriger hat in der Umflutehle ein seit 3 Jahren gestohlenes Auto gefunden. Feuerwehr und Wasserwacht haben das Auto inzwischen geborgen. Es war stark beschädigt und mit Algen und Schlamm bedeckt. Franziska Mühlhause, Radio Brocken, Biederitz.
8: Der Flughafen Leipzig-Halle könnte umgebaut werden. Die Mitteldeutsche Flughafen AG prüft Änderungen bei Check-in und Boarding. Denkbar ist auch, dass Fluggäste künftig zu Fuß zum Flugzeug laufen, statt über Fluggastbrücken. Auch am Schwesterflughafen Dresden wird die Infrastruktur geprüft. Dort geht es um einen möglichen kleineren Neubau vom Terminal. Entscheidungen sind aber noch nicht gefallen. Marco Wanski, Radio Brocken, Halle.
9: Das ist die gute Nachricht aus Sachsen-Anhalt. 3 Projekte aus dem Saale-Kreis sind beim Jugendengagementpreis Sachsen-Anhalt ausgezeichnet worden. Den ersten Preis hat die Dorfjugend Gutenberg gewonnen. 10 Jugendliche, die Grünflächen pflegen und Jung und Alt beim gemeinsamen Kochen zusammenbringen. Das Projekt Die Kante aus Merseburg hat den Demokratiepreis bekommen und der Landsberger Kinderpodcast hat mit mehr als 2300 Stimmen den Publikumspreis geholt. Conny Bohls, Radio Brocken, Merseburg.
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0: gibt Stau auf der A2 Richtung Berlin zwischen Rennau und der Raststätte Helmstedt Süd. Das Stauende liegt hinter einer Kurve und hinter einem Hügel. Hier werden Gegenstände von der Autobahn entfernt. Die A2 Richtung Hannover ist gesperrt zwischen Burg Ost und Zentrum. Die extreme Hitze hat der Fahrbahn zugesetzt und es müssen Straßenschäden ausgebessert werden. A9 Richtung Berlin zwischen dem Rastplatz Kapellenberg Ost und Halle. Unfall, Gegenstände auf der Fahrbahn und Vollsperrung in Tangermünde, Arneburger Straße. Hier hat es einen Unfall mit mehreren Fahrzeugen gegeben. Die Vollsperrung dauert noch bis um 7. Blitzer. A9 Richtung Berlin in der Überleitung zur A14 Richtung Dresden am Schkeuditzer Kreuz. B91 Ortsumfahrung Weißenfels. Zwischen Weißenfels Süd und der Abfahrt Hohenmölsen Richtung Merseburg. Außerdem noch in Salzwedel, Ernst-Hillmann-Straße und in Magdeburg. In der Saale-Straße Höhe Tanke. 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

0: so schön entspannt mit den 90ern Richtung Feierabend. Die Lighthouse Family hier bei Radio Brocken. Die Schlangen an den Eisdielen, die werden länger, denn jetzt kommen auch die dazu, die bis jetzt noch auf Arbeit waren. Aber für so eine richtig gute Eisdiele, da nimmt man schon auch mal ein paar Minuten Warten in Kauf. Auf radiobrocken.de erstellen wir mit Ihnen die größte Eiskarte Sachsen-Anhalts mit den Eisdielen, die Sie uns empfehlen. Katrin, welche muss unbedingt mit drauf?
1: Die beste Eisdiele, die ich kenne, ist immer noch in Mauken, die Eismanufaktur, gleich hinterm Damm. Sehr viele Eissorten zur Auswahl, wunderschön gelegen an der Elbe, mit Blick auf die Elbe, kann ich nur weiterempfehlen.
0: Ja, perfekt, ist schon notiert und kommt auf die Eiskarte auf radiobrocken.de. Sie steuern Ihre Vorschläge auch gerne bei und dann futtern wir uns den ganzen Sommer durch Sachsen-Anhalts beste Eisdielen. Hier kommt Miles Smith mit Nice to Meet You bei Radio Brocken. 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

0: haben Sie einen schönen Feierabend. Ich hoffe, er wird nicht zu heiß. Er wird auf alle Fälle grandios. Mit Ike Kirchner und den besten 80ern. Camouflage, Love is a Shield spielt zu uns. Dazu gibt's Freddie Mercury und das Beste von heute kommt von Lola Young. Ganz entspannt und messy. Ich hoffe, Sie haben die Gelegenheit, sich abzukühlen, damit wir uns morgen wieder hören ab 14 Uhr. Ich bin Volker Bär. Ich freue mich dann morgen wieder auf Sie.
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8: Eine Hitzewelle erreicht uns da in Richtung Wochenende. Wir schauen auf das Wetter für Sachsen-Anhalt. Tiefstwerte heute in der Nacht zwischen 20 und 17 Grad. Morgen sind wir dann mit stolzen 37 Grad und viel Sonne unterwegs. Am Wochenende dann bis zu 40 Grad hier bei uns in Sachsen-Anhalt. Da mischen sich dann auch so langsam Schauer und Gewitter mit dazu. Also da auf jeden Fall vorsichtig unterwegs sein.
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10: Es ist 19 Uhr. Ich bin Florian Klaus. Guten Abend. Die finanziellen Schwierigkeiten von Galeria sind enorm. Dreimal hat der Konzern innerhalb von 4 Jahren Insolvenz angemeldet. Jetzt bekommt die Warenhauskette einen neuen Kredit, der ihr etwas Luft verschafft. Es geht um bis zu 160 Millionen Euro. Das Geld ist an einen Plan geknüpft, mit dem das Unternehmen in den nächsten 3 Jahren saniert werden soll. Nach Informationen der deutschen Presseagentur sollen auch weitere Filialen geschlossen werden. Weniger Personal und dafür mehr Qualität und Pünktlichkeit. Bahnchefin Paller hat ihre Pläne für die Neuausrichtung der Bahn vorgestellt. Oliver Obanke berichtet.
11: Der Umbau des Unternehmens soll in 3 größeren Schritten passieren. Los geht's noch in diesem Jahr. Regionale Führungspersonen sollen mehr Eigenverantwortung bekommen, um vor Ort in ihren Bereichen den Bahnverkehr zu verbessern. Die Führungsebene in der Berliner Zentrale wird deutlich verschlankt. Von 2027 bis 2030 steht vor allem die Sanierung des maroden Schienennetzes im Fokus. In den 2030er Jahren will die Bahn dann im Fernverkehr eine Pünktlichkeit von 80% erreichen.
10: Wenn der Bund etwas will, soll er auch den Großteil der Kosten zahlen. So sehen es die Bundesländer und gehen darum mit einer gemeinsamen Forderung in Gespräche mit Kanzler Merz. Der Bund soll demnach 80% der Kosten übernehmen, die durch neue bundes- oder europaweite Regeln entstehen. Zumindest soll das gelten, wenn es um mehr als 125 Millionen Euro geht. 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
8: Alter Schwede, ist das warm, oder? Ich hoffe, Sie haben es gerade kühl, können sich irgendwie nach diesem Schwitzetag etwas abkühlen in Ihrem Feierabend. Das weiter mit uns. Jetzt was Aktuelles von Sombre.

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0: Camouflage, macht schon mal vor, heute Abend am besten ganz entspannt. Ne? Ich weiß, es läuft Fußball, aber so richtig zittern müssen wir ja eigentlich nicht. Hier ist Radio Brocken, einen schönen Donnerstagabend und ich kann ja nur immer wieder empfehlen, ab auf unsere Radio Brocken Instagram-Seite oder auch bei Facebook, schauen Sie sich mal diese tollen Videos an von unserer Radio Brocken Sommertour. Wir fahren ja für Sie durchs ganze Land, suchen in allen 11 Landkreisen tolle Plätze zum Entdecken, nachmachen hier auf jeden Fall erwünscht. Gestern war ich schon so begeistert, ne, vom Jerichoer Land und Kliznick. Heute ging es dann nach Thale in den Harz. Leute, was für eine Kulisse habt ihr denn da bitte? Ne? Und wirklich so tolle Menschen, die ihr Thale lieben und wir haben sie getroffen.
1: Also für mich ist das Schönste in Thale, dass wir hier viele, viele engagierte Menschen in Vereinen haben, die es immer wieder schaffen, innerhalb von ganz kurzer Zeit tolle Dinge auf die Beine zu stellen und wenn es drauf ankommt, alle zusammenhalten.
2: Wenn ich hier nach Thale reinfahre mit dem Auto und sehe die Berge, das Bodetal, den Eingang vom Bodetal, finde ich wunderschön.
0: Ja, also ich muss auch mal wieder in den Harz, habe ich heute beschlossen. Ne? Und die Radio Brocken Sommertour geht natürlich weiter, noch mehr Inspiration auch morgen wieder bei uns in der Radio Brocken.

0: Hier ist Radio Brocken und es geht weiter durch ihren Donnerstagabend mit der besten Musik für Sachsen-Anhalt. Passt sehr gut zu ihrer Pre-WM-Party, die vielleicht jetzt gerade schon bei Ihnen startet. Britney Spears, Lucky und in 80er gleich auch noch mit dabei von Depeche Mode. Gleich hier bei uns bei Radio Brocken um kurz nach 7:30.
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3: Baden wie auf Wolke 7. Das geht in Schönebeck im Ortsteil Bad Salzämen. Seit 800 Jahren wird hier Salz gewonnen und das weiße Gold verleiht dem Ortsteil auch seinen Ruhm. Im Jahr 1802 wurde hier das erste Sohle-Heilbad Deutschlands eröffnet. Beim Baden in der Sohle kann man sich wunderbar erholen und man fühlt sich völlig schwerelos.
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0: Wir schauen auf das Wetter für Sachsen-Anhalt und das hat es wirklich in sich. In der Nacht erstmal Tiefstwerte zwischen 20 und 17 Grad, morgen dann bis zu 37 Grad, viel Sonne und am Wochenende sind stolze 40 Grad hier bei uns möglich. Dazu Schauer und Gewitter, also ich hoffe, Sie kommen irgendwie kühl und einigermaßen entspannt durch oder erstmal in Ihr Wochenende.
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Britney Spears an ihrem Donnerstagabend. Hier ist Radio Brocken mit der besten Musik für Sachsen-Anhalt. Geht's durch einen hoffentlich entspannten und halbwegs kühlen Feierabend. Ne? Das wird ja richtig krass an diesem Wochenende mit bis zu 40 Grad. Und ich habe gelesen, Experten sagen sogar, also die gute alte Freibad-Pommes kann tatsächlich auch ein bisschen helfen, dank des Salzes, dass wir unseren Elektrolytehaushalt oben halten. Ne? Das ist ja so das Stichwort, wenn man viel schwitzt. Also Pommes essen ohne schlechtes Gewissen, das ist doch auch mal was. Ich hoffe, Sie haben noch einen entspannten Abend. Das jetzt hier bei uns mit Yes, Owner of a Lonely Heart.

Kamrat, ganz aktuell mit Hug Yourself hier bei Radio Brocken. Ja, mit der besten Musik für Sachsen-Anhalt geht's durch ihren Donnerstagabend. Ja, und Sommer ist, wenn die Straßenbahn in Halle zur Sauna wird, das Wasser vielleicht in ihrer Dachgeschosswohnung ganz alleine ohne Herd zum Kochen anfängt und die Autobahnen bei uns im Land aufplatzen. Also, wir gehen auf die 40 Grad zu an diesem Wochenende und unsere A2 hat heute schon schlapp gemacht. Zwischen Burg Ost und Burg Zentrum in Richtung Hannover hatte die Hitze dem Autobahnbeton so sehr zu schaffen gemacht, dass der sich da aufgewölbt hat. Sogenannte Blow-Up sind das dann. Bis mindestens Sonntagnachmittag ist da die Autobahn weiterhin gesperrt und ich habe da sofort an diesen einen Moment gedacht, wo es richtig heiß war und ich fast mit meinen Flipflops auf dem Gehweg im Teer hängen geblieben bin, weil der sich da auch schon angefangen hat aufzulösen. Also ich würde mal sagen, der Plan für dieses Wochenende, die Füße lieber in eine kühle Schüssel Eiswasser zu Hause halten oder wenn sie haben, auch ins Gras in ihrem eigenen Garten zu Hause. Und wir bringen sie natürlich hier bei Radio Brocken weiter durch diese Mega-Hitze. Das jetzt mit dieser tollen Nummer lieb ich wirklich sehr. Shania Twain, You're Still the One. Das ist die beste Musik für Sachsen-Anhalt. 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

0: Einen schönen Donnerstagabend wünsche ich Ihnen. Hier ist Radio Brocken und es geht weiter durch Ihren Feierabend in Richtung WM-Party oder durch Ihre WM-Party, besser gesagt. Das gleich mit einem 80er von Real Life hier bei uns. Send Me an Angel hören wir gleich, 90er Mucke von DJ Bobo gleich auch mit dabei. Und was ganz Aktuelles, muss ich immer an Instagram denken, bei diesem Song von Alex Warren. Wird ja dafür ganz, ganz viele Reels genutzt, ne? Ordinary hören wir gleich zusammen in voller Länge hier bei Radio Brocken und das ab 8.
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2: Diakone Bistum Magdeburg. Die Sommerzeit ist Reisezeit. Koffer werden gepackt, Autos beladen, Flughäfen füllen sich. Viele Menschen freuen sich auf ihren Urlaub. Unterwegs sein gehört zum Leben, auch zum Glauben. Schon die biblischen Geschichten erzählen von Menschen auf dem Weg. Abraham verlässt seine Heimat, das Volk Israel zieht durch die Wüste. Die Jünger folgen Jesus durch Städte und Dörfer. Im Christentum gibt es dafür sogar einen eigenen Begriff: Pilgern. Pilgern bedeutet, sich auf den Weg zu machen, ohne dass nur das Ziel zählt. Wer pilgert, entdeckt die Strecke selbst. Die Begegnung, die Überraschung, die Fragen, die unterwegs auftauchen. Vielleicht steckt darin etwas, das auch für unsere Urlaubsreisen gilt. Nicht nur möglichst schnell ankommen, sondern wahrzunehmen, was auf dem Weg geschieht. Denn oft sind es nicht die großen Sehenswürdigkeiten, die uns in Erinnerung bleiben, sondern die Menschen, die Begegnung und die Momente, die man nicht planen konnte. Ich wünsche Ihnen in diesen Sommertagen gute Wege und vielleicht auch die Entdeckung, dass manchmal der Weg selbst das eigentliche Ziel ist.
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0: So, wer nicht muss, am besten drinnen bleiben in Richtung Wochenende. Morgen schon mal 37 Grad und das war nur ein Vorgeschmack auf das, was da am Samstag und Sonntag noch kommt hier in Sachsen-Anhalt. Bis zu 40 Grad sind dann möglich. Tatsächlich dann auch schon einige Hitzegewitter und Schauer, die damit runterkommen. Also da sollten wir wirklich Piano machen an diesem Wochenende.
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3: Es ist 20 Uhr. Ich bin Florian Klaus. Guten Abend. Es geht für Bayer um Milliarden. Seit Jahren laufen in den USA Klagen wegen dem glyphosathaltigen Unkrautvernichter Roundup. Jetzt hat das oberste Gericht dort entschieden, Bayer kann nicht verklagt werden, weil auf der Verpackung die Warnung vor einem Krebsrisiko fehlt. Die Umweltbehörde der USA geht nicht davon aus, dass der Unkrautvernichter Krebs verursacht. Eine Forschungsagentur der Weltgesundheitsorganisation hatte Glyphosat aber als wahrscheinlich krebserregend eingestuft. Der Bundestag hat über neue Regeln diskutiert, damit es mehr Organspender gibt. Konkret geht es dabei vor allem um die Widerspruchsregelung. Jeder Erwachsene würde damit automatisch zum Organspender, falls er nicht aktiv widerspricht. Claudia Wächter berichtet.
4: Keine gute Regelung, sagen Kritiker, denn Schweigen bedeutet ja nicht automatisch, ich bin einverstanden. Fakt ist, im Moment gilt bei uns, Organe dürfen nur entnommen werden, wenn die betroffene Person zu Lebzeiten zugestimmt hat oder eben Angehörige Bescheid wissen. Und das bedeutet für Patienten, sie warten im Durchschnitt 8 Jahre auf ein neues Organ.
3: Ab dem kommenden Jahr könnten deutlich mehr Kliniken finanzielle Probleme bekommen. Einer Studie zufolge könnten bis 2030 rund 70% der Krankenhäuser Verluste verzeichnen. Zum Vergleich, in diesem Jahr wird mit 22% gerechnet. Der Grund für den starken Anstieg ist, dass durch eine geplante Gesetzesänderung Erlöse für die Kliniken wegfallen sollen. 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
0: Ich freue mich, dass wir den Donnerstagabend zusammen verbringen. Ne? Heute steht ja noch das nächste WM-Spiel an, aber das ist ja nur aus Spaß, einer Freude. Wir sind ja weiter, wir feiern dazu erstmal jetzt.

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0: I Turn to You, das Ex-Spice-Girl Melanie C. hier für Super Radio Brocken. Ja, und bei so fast 40 Grad am Wochenende ist Eisessen ja fast schon Überlebensstrategie, würde ich sagen. Also jeder im Land grübelt, glaube ich, schon so ein bisschen, wie man sich am besten frisch hält in den nächsten Tagen an diesem Hitzewochenende hier bei uns in Sachsen-Anhalt. Ich würde sagen, bevor Sie da lange durch die Hitze schlendern und sich erstmal eine Eisdiele suchen müssen, machen Sie sich vorher schon mal schlau. 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Und beim Bestellen helfen wir gleich auch noch mit. Besser gesagt, Diana Manzoni, du bist Chefin vom Al Capone in Staßfurt. Diana, was sind denn so die Eisrenner in dieser Saison?
1: Ich würde meinen, Vanille geht sowieso immer. Hier zumindest bei uns in Deutschland. In Italien ist das ja nicht so verbreitet. Im Moment auch das Biscoff-Eis. Das Mango-Eis ist sehr erfrischend. Das sind so die Renner diesen Sommer.
0: Biscoff, also dafür würde ich mich auch anstellen. Vielen Dank, Diana. Ich glaube, ihr werdet gut verkaufen an diesem Wochenende in Staßfurt. Also halten Sie sich kühl. Und zum Eis gibt's von uns die beste Musik für Sachsen-Anhalt. Jetzt ist St. Elmo's Fire. Wir passen John Parr. Das ist die beste Musik für Sachsen-Anhalt hier bei Radio Brocken.

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0: anfeuern heißt es ja wieder heute Abend. Wir freuen uns auf das nächste WM-Spiel unseres deutschen Teams und das startet 22 Uhr und auf dem Weg dahin gleich schon mal so ein richtiger Power-Song hier für Sie bei Radio Brocken von Survivor, Eye of the Tiger und was Aktuelles gleich auch mit dabei von Topic und Fireboy Body gleich hier bei uns um kurz nach 9:30.
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0: Wir schauen auf das Radio Brocken Wetterradar und wir können es relativ kurz machen. Es ist heiß und es wird sogar noch heißer. Erstmal die gute Nachricht heute Nacht, 20 und 17 Grad die Tiefstwerte, also ein bisschen frische Luft kommt da hoffentlich später bei Ihnen an. Morgen dann 37 Grad hier bei uns im Land, viel Sonne und am Samstag und Sonntag müssen wir uns auf tatsächlich 40 Grad maximal einstellen. Das kann dazu auch hier und da schauern und gewittern. Also das wird auf jeden Fall ein ordentliches Hitzewochenende und bereiten Sie sich gut drauf vor, schon mal ordentlich einkaufen und am besten auch vor allen Dingen drin bleiben im Schatten oder irgendwo, wo es

Mit ganz viel Power geht's durch den Donnerstagabend. Survivor Eye of the Tiger. Ich hoffe, Sie haben es schön. Hier ist Radio Brocken. Und ich freue mich jetzt hier bei uns mit Ihnen auf den nächsten Happy Hit. Ne? Sie wissen ja, Radio Brocken hören macht Sie glücklich. Das beweisen jetzt die Purple Disco Machine, unser Happy Hit in dieser Stunde. 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

Tearing Up My Heart in Sync. Richtig coole Nummer für Ihren Donnerstagabend hier bei Radio Brocken. Und ich würde mal so sagen, der Sommer meint es ja fast ein bisschen zu gut mit uns, ne? Wir wollten es warm, aber wir wollten nicht gebacken werden, ne? 40 Grad ist ein bisschen drüber. Bei 40 Grad wasche ich meine Wäsche. Also, ich hoffe, Sie machen sich das drumherum angenehm und schön. Wir liefern dazu die passende Mucke. 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Ja, Enrique Iglesias, ne, der klingt auch schon so wie 40 Grad. Nur mal so ein kleiner Ausschnitt aus unserem Stream Sommer. Stöbern Sie gerne mal durch. Gibt natürlich noch viel, viel mehr zu entdecken bei uns auf radiobrocken.de oder auch bei uns in der Radio Brocken App.

0: Das Motto für unser WM-Team, das gibt's gleich gesungen, hier bei Radio Brocken, und zwar von Tina Turner. Toller 80er, The Best, hören wir gleich aus den 90ern, Andrew Donalds mit dabei. Und noch mehr von der Bestmusik für Sachsen-Anhalt, gleich auch von Hunter X. Ganz aktuell Golden, hören wir gleich zusammen in voller Länge bei Radio Brocken und das ab 9.
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0: Eine Hitzewelle erreicht uns da in Richtung Wochenende. Wir schauen auf das Wetter für Sachsen-Anhalt. Tiefstwerte heute in der Nacht zwischen 20 und 17 Grad. Morgen sind wir dann mit stolzen 37 Grad und viel Sonne unterwegs. Am Wochenende dann bis zu 40 Grad hier bei uns in Sachsen-Anhalt. Da mischen sich dann auch so langsam Schauer und Gewitter mit dazu. Also da auf jeden Fall vorsichtig unterwegs sein.
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10: Es ist 21 Uhr. Ich bin Florian Klaus. Guten Abend. Wer bestellt, bezahlt. Diese Regel soll künftig gelten, wenn der Bund bestimmte Gesetze beschließt, die die Länder und Kommunen Geld kosten. Falls diese mehr als 200 Millionen Euro zahlen müssten, soll der Bund künftig 80% übernehmen. Damit sollen besonders die Kommunen entlastet werden, deren Sozialausgaben stark gestiegen sind. Die Regel gilt nicht für Steuergesetze. Bund und Länder wollen beim Wohngeld kräftig sparen. Im kommenden Jahr sollen 1,5 Milliarden Euro weniger ausgegeben werden, danach jedes Jahr 2 Milliarden. Konkret plant die Bundesregierung, die Heizkostenpauschale zu halbieren, eine Wohngelderhöhung zum 1. Januar 2027 zu streichen und die Berechnungsformel zu ändern. Vor allem Familien sowie Rentner und Rentnerinnen beziehen Wohngeld. Die Grünen kritisieren die Pläne. Seit Jahren hat der Bayer-Konzern in den USA mit milliardenschweren Klagen im Zusammenhang mit glyphosathaltigen Unkrautvernichtern zu kämpfen. Jetzt hat das Unternehmen vor dem obersten Gericht dort einen wichtigen Sieg errungen. Es hat entschieden, dass Bayer nicht wegen fehlender Krebswarnungen auf den Verpackungen verklagt werden kann. Bayer hatte sich auf die US-Umweltbehörde EPA berufen, die das Produktlabel ohne Warnung genehmigt hatte. 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
0: Noch eine Stunde bis zum Anstoß, dann startet das nächste Spiel unserer deutschen Nationalelf bei dieser Fußball-WM und alle Zeichen stehen jetzt schon auf Gold, oder? Das feiern wir.

0: 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Ich würde sagen, wenn Tina Turner das sagt, ne, hält sich die DFB-Elf besser dran. Mit der besten Musik für Sachsen-Anhalt hier bei Radio Brocken geht's durch ihren WM-Abend. Ich freue mich ja auf das Spiel gleich. Ne? Noch kein Zittern und Schwitzen, wie das dann bald wieder bei diesen K.O.-Runden ansteht. Also das ist ja nichts für meine Nerven. Und bei vielen steht ja morgen erstmal der Wochenendeinkauf an. Da können Sie sich auch sehr gerne von der deutschen Nationalelf inspirieren lassen. Mannschaftskoch Anton Schmaus hat verraten, was sind so Gerichte, die immer gehen bei der Mannschaft?
1: Pasta Bolognese, es gibt Pasta mit Tomatensauce, also es gibt Milchreis mit Apfelmus und Zimtzucker, es gibt Grießbrei.
0: Ja, und ein paar Sonderwünsche gibt es auch, von Musiala unter anderem, ne?
2: Der Jamal kam dann schon mal und hat gesagt, ja, ich hätte doch gerne noch irgendwann einmal Maultaschen. Und sowas versuchen wir dann natürlich dann schon auch mit einzubauen, mögen ja alle anderen auch gern.
0: So, also vielleicht ein paar schöne Maultaschen morgen mit einpacken, wenn sie uns zum Titel führen, ne? Dann ist ja alles recht. Kommen Sie gut durch Ihren Donnerstagabend, das weiter mit uns von Radio Brocken und der besten Musik für Sachsen-Anhalt. Jetzt ein cooler 80er von Ultravox.

0: So, und wer darf an so einem lauen Sommerabend nicht fehlen? Natürlich Lionel Richie bekommen Sie gleich mit Just For You hier bei uns bei Radio Brocken. Und ich freue mich auch auf diesen 80er mit Ihnen. Man Without Hats, The Safety Dance, gleich hier bei uns um kurz nach 9:30.
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0: Wir schauen auf das Wetter für Sachsen-Anhalt und das hat es wirklich in sich. In der Nacht erstmal Tiefstwerte zwischen 20 und 17 Grad, morgen dann bis zu 37 Grad, viel Sonne und am Wochenende sind stolze 40 Grad hier bei uns möglich. Dazu Schauer und Gewitter, also ich hoffe, Sie kommen irgendwie kühl und einigermaßen entspannt durch oder erstmal in Ihr Wochenende.
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Ach, wenn Lionel Richie läuft, ne, dann ist die Welt irgendwie in Ordnung. Just for you, hier für Sie bei Radio Brocken, das ist die beste Musik für Sachsen-Anhalt. Haben Sie einen schönen Donnerstagabend, ne? Die meisten werden jetzt ja wahrscheinlich noch wach sein. Bei der Hitze kann man eh nicht schlafen. Und außerdem spielt ihr gleich Deutschland. Also, auf dem Weg dahin geht's weiter hinein in den Donnerstagabend mit der besten Musik für Sachsen-Anhalt. Jetzt Erasure, Ship of Fools, hier für Sie bei Radio Brocken.

0: Leonie und Don't Worry. Ja, Sorgen müssen wir uns ja keine mehr machen heute beim WM-Spiel. Gleich ist Radio Brocken noch ein paar Minütchen bis zum Anstoß. Und von wegen Orakel, Orakel, ne? Wir haben die Warnexperten für diese WM hier bei Radio Brocken, unsere Bundestrainerchen. Heute orakelt die F-Jugend vom SV 1885 Teutschenthal und die haben wir gefragt. Ja, so eine Kabinenansprache, ne, von euch an unsere Starterelf. Wie würde das denn klingen?
1: Ihr sollt euch anstrengen, dann schafft ihr das auch.
2: Gebt jetzt richtig Gas und schießt viele Tore.
3: Strengt euch jetzt an.
4: Ihr sollt aufpassen, wo der Ball ist und Tore schießen.
0: Und was natürlich nicht fehlen darf, ein Tipp von euch. Wie geht's aus heute Abend? Deutschland gegen Ecuador?
5: 3-1 für Deutschland.
0: Ja, dem ist nichts mehr hinzuzufügen. Ihnen ein gutes Spiel, wenn Sie gleich schauen. Und wir haben hier den WM-Soundtrack, die beste Musik für Sachsen-Anhalt. Gebt's weiter bei Radio Brocken jetzt, Savage Garden.

0: Wer nicht muss, am besten drinnen bleiben in Richtung Wochenende. Morgen schon mal 37 Grad und das war nur ein Vorgeschmack auf das, was da am Samstag und Sonntag noch kommt hier in Sachsen-Anhalt. Bis zu 40 Grad sind dann möglich. Tatsächlich dann auch schon einige Hitzegewitter und Schauer, die damit runterkommen. Also da sollten wir wirklich Piano machen an diesem Wochenende.
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2: Es ist 22 Uhr. Ich bin Yves Simon. Es geht für Bayer um Milliarden. Seit Jahren laufen in den USA Klagen wegen dem glyphosathaltigen Unkrautvernichter Roundup. Jetzt hat das oberste Gericht dort entschieden, Bayer kann nicht verklagt werden, weil auf der Verpackung die Warnung vor einem Krebsrisiko fehlt. Denn die Umweltbehörde der USA geht gar nicht davon aus, dass der Unkrautvernichter Krebs verursacht. Eine Forschungsagentur der Weltgesundheitsorganisation hatte Glyphosat aber als wahrscheinlich krebserregend eingestuft. Der Bundestag hat über neue Regeln diskutiert, damit es mehr Organspender gibt. Konkret geht es dabei vor allem um die Widerspruchsregelung. Jeder Erwachsene würde damit automatisch zum Organspender, falls er nicht aktiv widerspricht. Claudia Wächter berichtet für uns.
3: Keine gute Regelung, sagen Kritiker, denn Schweigen bedeutet ja nicht automatisch, ich bin einverstanden. Fakt ist, im Moment gilt bei uns, Organe dürfen nur entnommen werden, wenn die betroffene Person zu Lebzeiten zugestimmt hat oder eben Angehörige Bescheid wissen. Und das bedeutet für Patienten, sie warten im Durchschnitt 8 Jahre auf ein neues Organ.
2: Die finanziellen Schwierigkeiten von Galeria sind enorm. 3-mal hat der Konzern ja schon innerhalb von 4 Jahren Insolvenz angemeldet. Jetzt bekommt die Warenhauskette wieder einen neuen Kredit, der ihr zumindest ein bisschen Luft wieder verschafft. Es geht um bis zu 160 Millionen Euro. Das Geld ist an einen Plan geknüpft, mit dem das Unternehmen in den nächsten 3 Jahren saniert werden soll. Medienberichten zufolge sollen trotzdem auch wieder weitere Filialen geschlossen werden. 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

0: 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Hallo und herzlich willkommen zu Folge Nummer 35 von Verbrechen von nebenan. Und ich habe einen doppelten Wunschgast. Also ich habe es mir gewünscht und die Zuhörer haben sich es auch gewünscht. Franziska Singer von Darf's ein bisschen Mord sein ist wieder da. Hallo Franziska.
1: Servus, ich freue mich sehr, dass ich noch einmal bei dir zu Gast sein darf. Vielen Dank.
0: Ja, es war ja eigentlich eine Geburtstagsaktion, also was heißt Geburtstag, für die 30. Folge. Aber ich habe so viele Nachrichten gekriegt, ich weiß nicht, wie es dir ging. Die haben gesagt, diese bezaubernde Stimme aus Österreich, die möchten wir gern nochmal hören.
1: Ja, bei mir haben sie gesagt, den Piefke kannst du sparen. Nein, absolut nicht. Nein, sehr viele haben nach einer neuen Kooperation gefragt und sich das auch gewünscht.
0: Na, guck mal. Diesmal ist es aber ein bisschen anders. Wir werden nicht denselben Fall bearbeiten, sondern ich war schon in deinem Podcast zu Gast. Zu einem anderen Fall verraten wir jetzt nicht. Könnte ich aber gerne bei Darf's ein bisschen Mord sein anhören. Und jetzt bist du eben bei mir zu Gast.
1: Ganz genau.
0: Ich habe heute einen Fall mitgebracht, ja, aus dem Süden Deutschlands, also nicht ganz so weit weg von Österreich. Wir sprechen über die Jagd nach einem Phantom, das die Polizei mehr als 2 Jahre lang beschäftigt hat. Es geht um die folgenschwerste Anschlagsserie auf den deutschen Bahnverkehr seit dem Zweiten Weltkrieg und um den Mann, der dahinter steckt, nämlich Monsieur X. Am Ende der Folge gibt's übrigens wieder ein Experteninterview, dieses Mal mit einem Sprachprofiler. Der hat sich darauf spezialisiert, in Erpresserschreiben Hinweise auf den Täter zu finden. Also, falls ihr euch für dieses Thema interessiert, gerne ans Ende der Folge springen. Nee, bitte nicht ans Ende der Folge springen, weil dann verpasst ihr den Fall.
1: Ja, das wäre schade.
0: Also, wenn ihr noch Zusatzmaterial wollt, so ist es richtig formuliert, dann gerne am Ende der Folge gibt es ein Interview. Triggerwarnung brauchen wir dieses Mal zum Glück nicht. Aber spannend wird es natürlich trotzdem. Bist du bereit?
1: Ich bin gespannt, ich bin bereit. Lass uns loslegen.
0: Sehr gut. Es ist der 25. August 1976, morgens um 5.26 Uhr. Der Güterzug rattert an diesem Sommermorgen mit rund 75 km/h über die Gleise. Rechts und links ziehen Bäume in der Dämmerung vorbei. Für Lokführer Wilfried Schuster ist es ein Tag wie jeder andere. Vor etwas mehr als 20 Minuten ist er mit seinem Zug am Karlsruher Hauptbahnhof gestartet. Sein Ziel ist die Glashütte Achern, damals einer der größten Arbeitgeber der Region. Eigentlich eine Routinefahrt. Doch der Zug wird sein Ziel niemals erreichen. Vielleicht ist Wilfried Schuster an diesem Morgen aufmerksamer als sonst, denn auf dieser Bahnstrecke haben sich im Jahr zuvor komische Dinge abgespielt. Kurz vor dem Bahnhof Rastatt fällt Schuster trotz der Dämmerung etwas auf. Irgendwie scheinen die Gleise vor ihm seltsam verbogen zu sein. Der erfahrene Lokführer reagiert sofort und reißt den Bremshebel nach vorne. Die Elektrolok wackelt über die Strecke, rutscht in Richtung der B462-Brücke. Es quietscht, dann zerreißt ein lautes Krachen die morgendliche Stille. Als die ersten Rettungskräfte an die Unfallstelle kommen, sind sie fassungslos. Alle 12 Waggons des Güterzuges sind aus den Gleisen gesprungen und entgleist. Einige haben sich ineinander geschoben und verkeilt, andere sind die Böschung heruntergerutscht. Wie durch ein Wunder ist die Lok nicht völlig entgleist und Wilfried Schuster bleibt unverletzt. Aber der Sachschaden ist immens. Rund 1 Million Mark. Wie konnte das passieren? Hier hat jemand ganze Arbeit geleistet. Irgendwer hat 80 Befestigungsschrauben gelöst, die die Gleise eigentlich an ihrem Platz halten sollten. Wenige Meter vom Unfallort klebt an einem Strommast ein Brief. Verantwortlich für dieses Unglück, DB-Direktion Karlsruhe. 100.000 Mark waren zu viel. Nun wird's wesentlich billiger. Mit freundlichen Grüßen, Monsieur X. Spätestens jetzt ist allen klar, dieser Erpresser macht ernst und er schreckt nicht davor zurück, Menschen zu verletzen oder sogar zu töten.
1: Was meint er mit 100.000 Mark waren zu viel?
0: Darauf gehe ich gleich noch ein. Vielen Dank für die Frage, das erklären wir gleich noch, denn das war nicht das erste Erpresserschreiben, das Monsieur X geschickt hat.
1: Na gut, also in diesem Fall ist ja zum Glück nochmal alles gut gegangen, es ist nichts passiert. Also zumindest dem Lokführer ist nichts passiert. Also erzähl mir doch, wann hat er sich vorher schon mal gemeldet?
0: Ja, also die Geschichte beginnt ein Jahr früher tatsächlich, am 7. Oktober 1975, da liegt im Briefkasten der Bundesbahndirektion in Karlsruhe plötzlich ein Brief, auf dem in roten Großbuchstaben das Wort Erpressung steht. Der Brief trägt einen Poststempel des Postamtes Karlsruhe II. Er hat also keinen besonders weiten Weg hinter sich. Der Inhalt aber hat es in sich. Ein Mann, der sich selber Monsieur X nennt, fordert von der Bundesbahndirektion ein, wie er selbst sagt, Kredit von 100.000 Mark. Gleichzeitig gibt er, Zitat, sein Ehrenwort, diese Summe mit 7% Zins in spätestens einem Jahr zurückzuzahlen. Falls die Bundesbahndirektion sein Angebot ablehnt und ihm den Kredit nicht gewährt, werde er den Betrag verdoppeln und die, Zitat, Zugentgleisung, Zusammenstöße und so weiter verursachen. Also, ne, er hat schon angekündigt, wenn die nicht spuren, dann waren 100.000 Mark offensichtlich zu billig. Mhm. Also darauf bezieht sich der Erpresserbrief nach dem Anschlag. Mhm, okay. Um zu zeigen, dass sie auf die Forderung eingehen will, soll die Bundesbahn am 18. Oktober eine Anzeige auf Seite 22 oder 23, da ist Monsieur X flexibel, in der FAZ aufgeben mit dem Text DB-Transport findet statt, Ziegler 134 399. Also das ist ja gern genommen bei so Erpressungsfällen, hatten wir zum Beispiel bei dem Fall Dagobert auch, irgendwelche Anzeigen mit seltsamen Texten in der Zeitung, also für diejenigen unter euch, falls noch irgendwer Zeitung liest, wenn ihr in so einer Anzeigensektion sowas lest und denkt, das ist irgendwie komisch, da könnte eine Erpressung dahinter stecken. Ein geheimer Code. Interessant finde ich dabei, dass der Erpresser in diesem ersten Schreiben, also im ersten Erpresserschreiben, sehr viel über sich selbst erzählt. Er schreibt, er sei Kriegsinvalide und Inhaber eines Spezialbetriebes, habe eine vierköpfige Familie und sei unverschuldet in finanzielle Not geraten.
1: Also er versucht dazu erklären, wieso er das macht.
0: Ja.
1: Und sich damit irgendwie zu entschuldigen.
0: Ja, es ist so ein bisschen wie so eine Rechtfertigung. Mhm. Also ich finde das auch seltsam, aber das ist auch schon das zweite Mal, dass mir das in einem Erpressungsfall begegnet, weil bei dem Dagobert war das auch so, dass der in den Briefen immer wieder gesagt hat, ich kann ja nicht anders. Mhm. Also scheinbar versuchen die Erpresser sich selber irgendwie möglichst gut darzustellen, obwohl sie ja Menschenleben in Gefahr bringen, aber es scheint ihm doch wichtig zu sein, dem Monsieur X, dass die Leute sozusagen ja Verständnis haben für das, was er macht. Ne?
1: Ich bin sehr gespannt, ob das auch stimmt, was er da schreibt.
0: Ja, das werden wir gleich aufklären. Und genau wie Dagobert legt der Monsieur X sehr viel Wert darauf, seine eigenen Fähigkeiten zu unterstreichen. Also er schreibt zum Beispiel, dass er über viele technische Möglichkeiten verfügt und außerdem rund 40 Kilo Dynamit besitzt.
1: Oh, Gottes Willen.
0: Ist jetzt was, was man nicht immer im Keller rumliegen hat, nicht mal in Österreich?
1: Nein, in Österreich haben wir andere Dinge im Keller.
0: Es ist schön, Franziska, dass du das gesagt hast und nicht ich.
1: Ja,
0: also,
1: wir behaupten mal, ich darf das.
0: Ja, das würde ich jetzt auch mal so sagen. Außerdem, was ich auch interessant finde, schreibt Monsieur X, dass er keine Menschenleben verschont und dass er schon in den nächsten Tagen mit einer, Zitat, winzigen technischen Demonstration zeigen will, wozu er fähig ist.
1: Mhm. Und das macht er dann?
0: Ja, und zwar schon direkt am nächsten Tag, am 8. Oktober 1975, der D-Zug Mozart, da haben wir wieder einen Österreicher, der pendelt wie jeden Tag seit 11 Jahren zwischen Wien und Paris. 14 Stunden und 40 Minuten braucht der Zug für diese Strecke. Neben dem Orient-Express gehört Mozart zu den wichtigsten Schienenverbindungen zwischen den beiden europäischen Metropolen. Zwischen den beiden deutschen Städten Karlsruhe und Pforzheim bremst der Zug plötzlich auf freier Strecke ab. Eine sogenannte Zwangsbremsung. Relativ schnell findet sich der Grund dafür. An 3 Fahrleitungsmasten hat jemand dünnen Stahldraht über die Gleise gespannt, der sich im Bremsgestänge der Lok verfangen und zu der Zwangsbremsung geführt hat. Außerdem hat jemand eine Warnblinklampe auf die Schienen gestellt.
1: Wenn ich jetzt raten soll, würde ich sagen, das war vielleicht unser Herr X.
0: Das war so. Man könnte meinen, dass du einen True-Crime-Podcast hast, wenn ich so deinen detektivischen Scharfsinn so betrachte. Ja, du hast natürlich recht, es war Monsieur X. Und einen Tag später, nach dieser Demonstration am 9. Oktober, bekommt die Bundesbahndirektion ein weiteres auf Schreibmaschine getipptes Erpresserschreiben, in dem sich Monsieur X zu der Zwangsbremsung bekennt. Außerdem erklärt er, dass er schon zwei Tage vorher bei Bruchsal testweise eine Warnblinklampe auf die Schienen gestellt hat, die aber von einem Zugführer übersehen und überfahren wurde. Und tatsächlich an der angegebenen Stelle findet die Bahnpolizei Reste der zertrümmerten Lampe. Spätestens jetzt nimmt die Bundesbahndirektion den Erpresser ernst und verständigt die Kripo und die Bahnpolizei. Wie von Monsieur X gefordert, schaltet sie die Anzeige in der FAZ und ein Katz-und-Maus-Spiel beginnt. Eigentlich will sich Monsieur X am 29. Oktober telefonisch im Gasthof Stadt Wien melden. Schau. Schon wieder taucht Österreich auf. Der ist aber nicht in Wien, sondern in der badischen Stadt Aachen. Und da sollen dann am Telefon die Details der Geldübergabe geklärt werden. Aber das Telefon bleibt still. Der nächste Versuch soll im Landgasthof Behren in Zarten im Schwarzwald stattfinden, den es übrigens heute noch gibt. Doch wieder passiert nichts. Die Polizei vermutet, dass Monsieur X einen Rückzieher gemacht hat, weil er weiß, dass die Polizei landesweit nach ihm sucht. Was auch immer der Grund dafür ist, der Erpresser schweigt. Monatelang hören die Ermittler nichts mehr von ihm. Der Winter kommt, dann der Frühling und schließlich der Sommer. Fast ein Jahr vergeht, ohne dass man irgendetwas von Monsieur X gehört hätte.
1: Aber dann kam der Anschlag auf den Güterzug.
0: Genau, und der Anschlag, den wir jetzt gerade am Anfang der Folge geschildert haben, der hätte deutlich schlimmer ausgehen können. Du hast es ja eben schon gesagt, es ist zum Glück niemandem was passiert. Es gab halt einen Sachschaden, aber auch der Zugführer ist unverletzt geblieben. Allerdings hatten auf dem Streckenabschnitt kurz vor dem Anschlag Bauarbeiten stattgefunden. Und weil diese Bauarbeiten nicht rechtzeitig fertig geworden sind, musste die Bahn den Fahrplan ändern. Und eigentlich wäre an diesem Morgen kein Güterzug, sondern ein Personenzug in diese vorbereitete Falle gerast und entgleist. Dementsprechend, ja, das hätte also ganz, ganz anders ausgehen können.
1: Also es ist ein Zug gekommen, der eigentlich sonst nicht gefahren wäre, laut Plan. Wissen wir, ob Monsieur X das wusste?
0: Das wissen wir leider nicht, aber es ist davon auszugehen, dass es nicht wissen konnte. Mhm. Denn diese Fahrplanänderung war sehr kurzfristig. Da hat er also ganz offensichtlich mitkalkuliert, dass da Menschen verletzt oder sogar getötet werden. Also ganz so unschuldig ist er nicht. Und das hat er ja auch in den Erpresserschreiben angekündigt, dass ihm eben die Menschenleben ja egal sind, dass er bereit ist, die zu riskieren. Okay. Ja, dementsprechend schockiert ist nach der Tat auch der zuständige Kripo-Chef von Baden-Baden, Herbert Seyfried. Dem Spiegel sagt er damals über die Tat, diesmal hat's der Teufel gesehen. Also bedeutet in dem Fall, niemand hat's gesehen, wie es passieren konnte. Für ihn ist zu diesem Zeitpunkt völlig klar, ohne die Mithilfe der Öffentlichkeit kommen wir nicht mehr weiter.
1: Und die Öffentlichkeit hilft dann auch?
0: Ja, sie muss helfen, denn zu diesem Zeitpunkt haben die Ermittler keinen einzigen Hinweis, aber der Erpresser schreibt einen weiteren Brief, in dem er seine Forderung auf 250.000 Mark erhöht. Und dann herrscht wieder Schweigen im Walde, 8 Monate lang bis zum April 1977. Also es gibt zu dem Zeitpunkt keine Spur, niemand hat etwas gesehen. Und dadurch, dass dann so lange wieder nichts passiert, glaube ich, haben die Leute gedacht, naja, vielleicht haben wir es hinter uns. Aber das ist natürlich ein Irrtum. Denn im April 1977 beginnt eine Serie von Zuganschlägen, wie sie die Bundesrepublik Deutschland noch nie gesehen hat. Am 28. April 1977 kappt ein Unbekannter an einem Stromleitungsmasten das Drahtseil des Radspanners, so dass die Gewichte zu Boden fallen und der Fahrdraht sich absenkt. Also ich bin jetzt auch nicht so stark in der Technik drin. Ich habe versucht, mich durch solche Bahntechnikseiten durchzurecherchieren. Aber es ist offensichtlich so, dass die Bahn halt diesen Fahrdraht braucht, also diese elektrische Bahn, um halt mit Strom versorgt zu werden. So habe ich das verstanden. Ich hoffe, wenn du jetzt irgendwie eine Bahntechniker-Ausbildung hast, zufälligerweise, korrigier mich, wenn ich falsch liege.
1: Nein, zufällig nicht.
0: Okay, gut. Also so habe ich es zumindest interpretiert. Also zum Glück ist es in dem Fall so, dass die Sabotage rechtzeitig entdeckt wird, so dass ein heranrasender Zug gerade noch rechtzeitig abbremst. Insgesamt viermal kappt der Unbekannte, vermutlich mit einem Bolzenschneider, Drahtseile des Fahrleitungssystems. Alleine dadurch entsteht ein Sachschaden von 100.000 Mark. In einem Fall hinterlässt er gleich an drei Spannmasten sein typisches Zeichen, ein verschnörkeltes M und ein großes X, mit dem er schon seine ersten Erpresserschreiben unterschrieben hatte. Aber irgendwann begnügt er sich nicht mehr damit, Drähte durchzuknipsen. Am 1. Juni 1977 gegen Mitternacht meldet der Lokführer eines Güterzuges über Zugbahnfunk, dass ihm im Vorbeifahren etwas Ungewöhnliches aufgefallen ist. Zwischen den beiden Bahnhöfen Graben-Neudorf und Wiesenthal in der Nähe von Karlsruhe scheinen die Gleise irgendwie breiter als sonst. Zufällig hört ein anderer Lokführer das Funkgespräch und bremst seinen Güterzug. Und sein Kollege hat recht und dieser Zugführer unglaubliches Glück. Irgendjemand hat hier auf freier Strecke 84 Schienenbefestigungsschrauben gelöst und dann die Schienen wahrscheinlich mit einem Brecheisen 7 Zentimeter zur Seite gedrückt. Wäre der Zug hier mit voller Geschwindigkeit durchgefahren, wäre er wahrscheinlich entgleist. Also das muss man sich auch vorstellen, das ist ja eine unglaubliche Kraftanstrengung. Diese Schienen sind ja sehr dick und sehr schwer. Erstmal diese ganzen Schrauben zu lösen, die extrem fest sind, logischerweise. Ja. Die müssen der Zugverkehr aushalten.
1: Davon.
0: Ja, also wenn man Monsieur X1 sagen kann, dann, dass er ein sehr fleißiger Mann war, ganz offensichtlich. Der Schaden, den Monsieur X anrichtet, der wird von Mal zu Mal und von Anschlag zu Anschlag größer. Es dauert nicht mehr lange, bis Menschen verletzt werden.
1: Wie er es ja eigentlich schon angekündigt hatte, dass ihm das wurscht ist.
0: Ja, genau. Also dieses Mal trifft es den Italia-Express. Es ist der 17. Oktober 1977, etwa 10 Minuten vor Mitternacht, auf dem westlichen Gleis der Rheintalstrecke vor dem Bahnhof Riegel am Kaiserstuhl. An Bord des Zuges, der von der dänischen Hauptstadt Kopenhagen nach Rom fährt, sind etwa 120 Passagiere, die meisten von ihnen italienische Gastarbeiter und ihre Familien, außerdem 7 Beamte der Bundesbahn, so hieß die ja damals noch. Die Elektrolok beschleunigt die 2 Schlaf- und 10 Sitzwagen auf etwa 140 km/h, denn der Zug hat etwas Verspätung. Diese paar Minuten werden vielen Menschen an Bord später das Leben retten. In einer Kurve in der Nähe der Kleinstadt Kenzingen gerät die Lok des Schnellzuges ins Schleudern. Dem Lokführer gelingt es noch, die Bremse zu ziehen, dann wird er auf den Boden geschleudert. Durch die Vollbremsung springen sämtliche Waggons aus den verbogenen Schienen. Metall quietscht auf Metall. Ein Wagen reißt sich los und schleudert über den Bahndamm auf die angrenzende Wiese, wo er umstürzt. 2 andere Wagen kippen um und liegen quer auf den Schienen. 19 Menschen werden zum Teil schwer verletzt, aber das Unglück hätte noch viel schlimmer ausgehen können. Wäre der Italia-Express pünktlich gewesen, wäre auf dem gegenüberliegenden Gleis ein entgegenkommender Zug in die Trümmer des Italia-Express gerast und hätte viele Menschen getötet. So bleibt es nur, in Anführungsstrichen, bei einem Sachschaden von knapp 1,7 Millionen Mark. Der Unbekannte hat am Unglücksort auf 20 Meter Länge in stundenlanger Arbeit irgendwann nach Einbruch der Dunkelheit insgesamt 132 Schrauben gelöst und in der Kurve die inneren Schienen gelöst, sodass der Zug entgleisen musste. Und da muss man an der Stelle vielleicht mal sagen, es ist vielleicht gar nicht so schlecht, dass die Bahn, zumindest in Deutschland, öfter mal unpünktlich ist.
1: Ja, in diesem Fall war das lebensrettend.
0: Das war tatsächlich so. Ich weiß nicht, ist es in Österreich wahrscheinlich auch so, dass die Bahn nicht immer ganz pünktlich kommt, oder?
1: Jetzt fahre ich seit vielen Jahren nicht mehr sehr viel Zug. Aber man kennt auch hier Verspätungen, ja, durchaus.
0: Gut. Also das nächste Mal, wenn du mal wieder Zug fährst und der Zug kommt etwas später, denk dir, wofür auch immer es gut war.
1: Ja, genau.
0: Okay. Wieder hängt auch in diesem Fall in der Nähe des Unglücksortes ein hellbrauner Zettel an einem Mast. Zitat: Verantwortlich für dieses Unglück ist die Bundesbahndirektion in Karlsruhe. So steht es auf dem Zettel. Außerdem geht Monsieur X in seinem Erpresserbrief auch auf die Lösegeldsumme ein. Zuerst hatte er ja 100.000 Mark gefordert, später erhöht er seine Forderung auf 250.000. Bezogen auf den Schaden von mittlerweile mehr als 3 Millionen Mark, den er durch seine Anschläge bisher angerichtet hat, schreibt Monsieur X ja ein bisschen hämisch: Nun wird's wesentlich billiger. Spätestens jetzt ist den Ermittlern klar, sie müssen Monsieur X schnellstens stoppen, denn sonst werden die ersten Menschen sterben.
1: Ja, es wäre billiger natürlich dem Erpresser Geld zu zahlen, als dann immer den Schaden zu bezahlen, aber so kann man es
0: Richtig.
1: ja einfach nicht machen.
0: Ja, stell dir vor, es würde jeder so denken, dann würde ja jeder Erpresser damit durchkommen. Ne? Das ist
1: Ja,
0: ja.
1: das wäre nicht ganz richtig. Also gut, Sie wissen spätestens jetzt, dass Sie ihn stoppen müssen und da haben Sie doch bestimmt einen Plan. Wie sieht denn der aus?
0: Naja, ein Plan. Ich sag mal so, wenn die Polizei keinen Plan hat, so kenne ich das aus meiner Arbeit als Journalist, also wenn sie dir nicht wirklich sagen können, was sie für eine Spur verfolgen, weil sie vielleicht auch gar keine haben, dann wird immer gerne gesagt, wir ermitteln in alle Richtungen. Also, ne, das
1: Ja.
0: ist, wenn gar nichts geht, wird in alle Richtungen ermittelt. Geleitet wird die Suche nach Monsieur X von der Staatsanwaltschaft Baden-Baden. Kripo-Chef Herbert Seyfried glaubt, dass der Erpresser irgendwelche Verbindungen zur Bundesbahn haben muss, weil der Unbekannte über so viel Insiderwissen verfügt. Vielleicht steckt hinter Monsieur X ja ein ja, kleiner, unwichtiger Bahnbeamter, dem es gar nicht so sehr ums Geld geht, sondern der einfach nur mal zeigen will, was er technisch drauf hat. Die Kripo überprüft daraufhin rund 500 aktive und pensionierte Bahnbeamte ohne Erfolg.
1: Ja, nicht nur technisch, sondern auch körperlich, wenn der da über 100 Schrauben immer wieder losmacht. Aber was ist mit den Angaben, die Monsieur X in seinem ersten Erpresserbrief selbst über sich gemacht hat?
0: Genau, Konkurs und Schulden und
1: Genau.
0: diese ganzen Sachen. Ja, das prüft die Polizei natürlich auch, wobei man ja bei Erpresserbriefen immer nicht so ganz genau weiß, wie wahr die sind. Die Angaben in dem Brief waren, und das ist ungewöhnlich, relativ präzise. Monsieur X spricht in dem Schreiben von 80.000 Mark Schulden. Die Kripo fragt deshalb sowohl bei den Industrie- und Handelskammern, als auch bei den Gerichtsvollziehern in der Gegend nach. Die Ermittler führen im Anschluss sogar 4 Hausdurchsuchungen durch bei Leuten, die eine ähnliche Schuldenhöhe hatten. Aber auch die bringt keinen Ermittlungserfolg. Das Gerede über die Schulden und den Konkurs waren also wahrscheinlich nur weitere Finten des Erpressers. Kripo-Leiter Seyfried ist schwer genervt. Immer wieder stellt er Polizisten zur Überwachung der gesamten Rheintalstrecke ab. Und das ist die Strecke zwischen Mannheim und Basel, die ist jetzt nicht ganz kurz. Bis zu 100 Beamte überwachen die Strecke vor allem nachts, ohne dass sie auch nur eine klitzekleine Spur von Monsieur X finden. In einem Interview seufzt Seyfried, der Mann wirft uns ab und zu einen Brocken hin, um uns zu beschäftigen. Und für die Ermittler das Allerschlimmste, Monsieur X macht sich über ihre Misserfolge lustig. Kurz nach dem Anschlag auf den Italia-Express fahndet die Polizei nach einem verdächtigen Fahrzeug, das in der Nähe des Tatortes gesehen wurde. Also da glauben sie, dass sie eine Spur haben zu Monsieur X. Daraufhin schreibt der Erpresser am 7. November 1977 einen weiteren Brief, dieses Mal abgestempelt in Mannheim. Und in dem Brief schreibt er, selbst der Dümmste müsste jetzt gemerkt haben, dass es ernst ist. Es ist völlig sinnlos, nach einem Auto zu suchen, denn Monsieur X fährt mit dem sichersten Verkehrsmittel der Gegenwart, der Eisenbahn. Denn, ja, es geht noch weiter. Denn wenn er drin sitzt, dann entgleist der Zug bestimmt nicht.
1: Ja, natürlich.
0: Er hat einen etwas schrägen Sinn für Humor, der Monsieur X, möchte ich mal gern sagen.
1: Er kann nur hoffen, dass es keine Nachahmer gibt.
0: Das stimmt, das hat er wahrscheinlich in seinem schlauen Plan nicht bedacht, weil wenn jetzt ein anderer durch ihn auf die Idee kommt, vielleicht auch Züge entgleisen zu lassen und er sitzt vielleicht gerade selber drin, dann hat sich das Problem Monsieur X vielleicht von selbst erledigt.
1: Dann schaut es ein bisschen blöd aus für ihn, ja.
0: Ja, genau. Keiner hätte das so schön sagen können wie du. Ja, außerdem geht er in dem Brief auch noch auf die von ihm geforderte Lösegeldsumme von 250.000 Mark ein. Also das ist etwas, was in den Briefen immer wieder vorkommt. Die Viertelmillion wird gegenüber den sonst zu befürchtenden Schäden eine Bagatelle sein. Mehr als 250.000 Mark will ich sowieso nicht, denn Geld verdirbt nur den Charakter.
1: Ja, naja, sein Charakter ist ja schon verdorben.
0: Das finde ich auch eine sehr interessante Wahrnehmung, wenn man Menschen in Gefahr bringt und sie vielleicht ja möglicherweise sogar töten kann, sich dann Sorgen zu machen, dass Geld vielleicht den Charakter verdirbt. Er ist eine seltsame Type, das ist schon so. Und was ich besonders frech fand, in einem seiner ersten Erpresserbriefe legt Monsieur X eine schwarze Tasche bei, die für eine mögliche Geldübergabe genutzt werden soll. Und als die Ermittler die Tasche untersuchen, sind sie sehr überrascht, denn in der Tasche stecken 200 Mark, die da eigentlich gar nicht reingehören, die Monsieur X da wohl reingesteckt hat. Und in dem dazugehörigen Brief schreibt der Erpresser ja ganz gönnerhaft für die Spesen bei der Übergabe.
1: Ach, wie nett von ihm.
0: Er denkt sogar an die Klammkassen der Polizei. Das
1: Ja.
0: ist wirklich,
1: Äußerst ne? höflich, könnte man jetzt sagen.
0: Ja, oder frech, oder je frech. Nachdem. Ne?
1: Ja.
0: Ja, also auf jeden Fall hat der geheimnisvolle Monsieur X, darauf können wir uns, glaube ich, einigen, sichtlich Spaß daran, mit den Ermittlern zu spielen. Wahrscheinlich auch deshalb konzentrieren sich die Ermittler mehr und mehr auf die insgesamt 11 Erpresserbriefe und vor allem auf ihre Schrift. Sie werten mehr als 1000 Schriftproben von Schreibmaschinen aus, um herauszufinden, welche Maschine Monsieur X benutzt. Mhm. Das war der Vorteil an Schreibmaschinen. Die haben, glaube ich, ich habe mir da mal so eine Reportage drüber angesehen. Es gibt Leute, die sich wirklich nur mit sowas beschäftigen. Du kannst anhand des Schriftbildes relativ genau bestimmen, welche Marke ist das, welches Modell und teilweise sogar welche individuelle Schreibmaschine, weil da irgendwie mal eine Taste leicht versetzt ist oder so. Das ist ganz, ganz irre.
1: Bei Druckern geht es heutzutage aber auch so ähnlich, glaube ich.
0: Richtig, das wusste ich vor der Recherche auch nicht. Du kannst es bei Druckern auch relativ individuell nachvollziehen. Ich dachte, ausgedruckt ist ausgedruckt, das ist aber nicht so. Da geht's auch später nochmal in dem Interview mit dem Sprachprofiler drum. Das habe ich durch dieses Interview gelernt. Also das ist spannende Geschichte. Also kommen wir mal zurück zu diesen Schreibmaschinen-Schreiben. Die Ermittler versuchen halt rauszufinden, was für eine Schreibmaschine Monsieur X benutzt. Und bald fällt ihnen dabei auf, dass der Erpresser mindestens 3 verschiedene Schreibmaschinen benutzt. Das heißt, ihm ist der Gedanke vielleicht auch selber gekommen.
1: Mhm, gefinkelt, gefinkelt.
0: Ist gefinkelt sowas wie geschickt?
1: Gefinkelt.
0: Gefinkelt, was ist das?
1: Ja, geschickt, ja.
0: Ah, okay. Gefinkelt?
1: Ja.
0: Guck mal, wieder was gelernt.
1: Ich sag das immer. Gibt's das Wort nicht?
0: Vielleicht ist es ein österreichisches Wort. Ja, wir einigen uns darauf, dass das einfach wienerisch ist. Oder es ist ein Franziska-Singer-Wort. Also bitte alle negativen Kommentare direkt an Franziskas E-Mail-Adresse. Wenn's geht, ja? Ich habe damit nichts zu tun. Er geht sehr gefinkelt vor und benutzt eben verschiedene Schreibmaschinen. Bei einer der Schreibmaschinen steht das kleine E jedes Mal so leicht nach rechts versetzt und bei einer anderen scheint das S zu fehlen, das in einigen Briefen bei jedem Wort durch ein Z ersetzt wird. Bis Oktober 1978 werden die Ermittler insgesamt 1200 Personen und 3000 Schreibmaschinen überprüfen, ohne Monsieur X auf die Spur zu kommen. Was für ein Wahnsinn und was für eine langweilige Aufgabe, kann ich mir vorstellen, Schreibmaschinen zu kontrollieren.
1: Es gibt bestimmt jemanden, der da wahnsinnig drauf steht.
0: Ja, das kann sein. Was machen denn Ermittler gerne, wenn sie nicht weiterkommen?
1: Sie wenden sich an die Öffentlichkeit, an die Medien, Fernsehen, Zeitungen.
0: Genau, das ist ja auch ganz oft so, dass wenn zum Beispiel so eine Öffentlichkeitsfahndung stattfindet, also bei uns ist das bei dem Radiosender, wo ich arbeite, auch manchmal so, dass dann nach Monaten irgendwelche Fahndungsfotos auf den Tisch kommen von der Polizei, die sagen, ja hallo, diese Männer oder diese Frauen sind im Januar 2015 irgendwo eingebrochen, wer kennt die?
1: Mhm.
0: Und dann weißt du, sie haben überhaupt gar keine andere Spur und suchen ganz dringend nach Zeugen, wobei das halt manchmal wirklich sehr lang dauert.
1: Mhm.
0: Das machen sie auch. Sie schalten das damals noch völlig moderne Fernsehen ein. Genauer gesagt die ZDF-Sendung Aktenzeichen XY ungelöst. Kennst du auch, Franziska?
1: Kenn ich auch. Super Sendung.
0: Hab ich mal gehört, dass du da irgendwie auch Verbindungen zu hast.
1: Ja, schaue ich gern an. Spiele ich auch gern mit, ja.
0: Hast du das schon mehrfach mitgespielt?
1: Nein, einmal.
0: Ah, und was war? Du warst eine Polizistin, glaube ich,
1: ja,
0: ne?
1: Ja, genau. Mhm.
0: Ich verliere hier völlig das Interesse am Fall, wenn ich jetzt höre, dass du bei Aktenzeichen eine Polizistin gespielt hast. Das finde ich spannend.
1: Ja, in Zivil mit meinem eigenen Kapuzenpulli.
0: Okay, das Budget war also nicht so groß. Du musstest dir dein eigenes Kostüm mitbringen.
1: Sie fanden es schöner als das Kostüm, das sie hatten.
0: Ah, ja, siehst du, das spricht für deinen Geschmack. Also auch schon damals war Aktenzeichen XY eine ganz große Nummer. Und jetzt kommt eine sehr interessante Geschichte, denn eigentlich soll der Fall dort schon am 2. Dezember 1977 vorgestellt werden. Also knapp anderthalb Monate nach dem Anschlag auf den Italia Express. Aber irgendwie bekommt Monsieur X davon Wind und setzt sich wieder an seine Schreibmaschine. Auf einer Postkarte droht er, sollte die Sendung über ihn ausgestrahlt werden, gibt es neue Anschläge und dieses Mal zur wichtigsten Reisezeit überhaupt im Weihnachtsverkehr. Diese Verantwortung wollen die Ermittler nicht übernehmen und ein Staatsanwalt untersagt tatsächlich am Ende die Ausstrahlung des Beitrages. Aktenzeichen XY-Erfinder Eduard Zimmermann tobt und das nicht nur hinter den Kulissen. In der Sendung am 2. Dezember, in der der Beitrag eigentlich hätte laufen sollen, kommentiert er die Einmischung des Staatsanwaltes am Ende der Show tatsächlich am Ende die Ausstrahlung des Beitrages. Aktenzeichen XY-Erfinder Eduard Zimmermann tobt und das nicht nur hinter den Kulissen. In der Sendung am 2. Dezember, in der der Beitrag eigentlich hätte laufen sollen, kommentiert er die Einmischung des Staatsanwaltes am Ende der Show live vor Millionen von Zuschauern.

0: gibt der Staatsanwalt danach und 6 Wochen später, am 20. Januar 1978, läuft der Fahndungsaufruf nach Monsieur X bei Aktenzeichen als 5. Fall.
1: Also doch.
0: Ja, also doch, genau. Der Druck wurde dann wohl doch zu groß. In dem Einspielfilm wird zum Beispiel eine Szene gezeigt, in der der vermeintliche Monsieur X in einer Freiburger Eisenwarenhandlung Schrauben einkauft. Wahrscheinlich für einen seiner Anschläge, so vermuten es die Ermittler. Der junge Verkäufer kann der Polizei den Verdächtigen beschreiben. So entsteht ein Phantombild, das an diesem Abend über Millionen Fernsehbildschirme flimmert. Es zeigt einen Mann mit zurückgekämmtem dunkelblonden Haar, etwa 40 bis 45 Jahre alt, mit schmalen Lippen. Außerdem spielt Eduard Zimmermann eine Tonbandaufnahme eines Anrufes von Monsieur X ein. Das große Phantom spricht, ja, ich habe mir die Aufnahme natürlich angehört, hoch, also die Stimme ist irgendwie verstellt und so fast krächzig, also wie so manchmal in Hörspielen so ältere Damen sprechen.
2: So ungefähr, so.
0: Ja, und hat dabei einen badischen Dialekt, das ist auch ganz interessant. Nach der Sendung gehen rund 700 Hinweise ein. Das ist selbst für einen so prominenten Fall bei Aktenzeichen XY eine ganze Menge. Trotzdem fehlt aber immer noch die heiße Spur, die die Ermittler zum Phantom Monsieur X führen könnten. Also die ganzen Hinweise sind jetzt nicht so, dass man direkt wen in Verdacht hätte. Das Interessante ist, es gibt längst einen Hinweis auf den Erpresser, allerdings ohne, dass es irgendwer gemerkt hätte.
1: Wie geht das?
0: Ja, der Hinweis liegt seit Monaten beim baden-württembergischen Verfassungsschutz, allerdings ohne, dass er mit dem Fall Monsieur X in Verbindung gebracht wird. Alles beginnt Ende November 1977. In der französischen Stadt Straßburg gibt's ein Junge im Hotel de Rohan, mitten in der Altstadt, direkt am Straßburger Münster, einen Brief ab. Der Brief ist auf Deutsch und an einen Herrn Ziegler adressiert. Erinnerst du dich an den Namen Herrn Ziegler?
1: Ziegler, und dann war so eine Nummer in diesem ersten Erpresserbrief, oder?
0: Ja, ja, genau. Der Name Ziegler taucht, wie du gerade schon gesagt hast, schon im ersten Erpresserschreiben auf. Es ist ja der Deckname, unter dem sich die Bundesbahn via Anzeige in der FAZ mit dem Erpresser in Verbindung setzen soll. Und ab da ist Herr Ziegler sozusagen der Codename des Unterhändlers der Bundesbahn, mit dem Monsieur X Kontakt aufnimmt, um Details für eine mögliche Lösegeldübergabe zu klären.
1: Ziegler ist der Deckname für einen Decknamen, nämlich Monsieur X.
0: Nee, Ziegler ist der Deckname für denjenigen bei der Bundesbahn, der für die Monsieur X-Sache zuständig ist. Das heißt, der Monsieur X schreibt seine Briefe immer an Herrn Ziegler, damit er nicht auffällig Bundesbahndirektion draufschreiben muss. Und die wissen dann, für uns.
1: Mhm, alles klar.
0: Das kann natürlich der Hoteldirektor Ferdinand Arnold nicht wissen. Er wundert sich nur, weil er gar keinen Gast namens Herr Ziegler in seinem Hotel hat. Also ruft er, weil er offensichtlich ein sehr misstrauischer Hoteldirektor ist, die französische Geheimpolizei an.
1: Die Geheimpolizei. Nicht einfach nur die Polizei, sondern die Geheimpolizei. Wegen einem Brief.
0: Mhm. Ja, ich glaube, heute kommt einem das komisch vor, aber das muss man wahrscheinlich vor dem Hintergrund der damaligen Zeit sehen. Knapp 2 Monate vorher hatten Terroristen der RAF den deutschen Arbeitgeberpräsidenten Hans-Martin Schleyer entführt und ermordet. Die Geheimdienste in Deutschland und in den Nachbarländern sind also zu diesem Zeitpunkt in allerhöchster Alarmbereitschaft und gehen eigentlich ja jedem Hinweis nach. Die Geheimpolizei reagiert dann auch tatsächlich und kommt in das Hotel, öffnet den Brief und stellt fest, dass es sich um ein Erpresserschreiben handelt. Ja, danach verschließen sie den Umschlag wieder und geben ihn an Hotelier Arnold zurück. Der bekommt den Auftrag, die Augen offen zu halten, falls der Brief von irgendwem abgeholt wird. Das heißt, sie wissen, okay, es geht um irgendeine Erpressung. Könnte sein, dass das was mit RAF oder so zu tun hat. Wir warten erstmal ab und beobachten, was passiert. Mhm. 4 Tage später ist es dann soweit. Ein Mann taucht an der Rezeption des Hotels auf, stellt sich als Herr Ziegler vor und holt den Brief ab. Hotelchef Arnold macht jetzt das, was ihm später eine Belohnung von mehr als 100.000 Mark einbringen wird. Er schleicht dem Unbekannten hinterher und notiert sich das Kennzeichen des Autos, in das Herr Ziegler, bitte denkt euch Anführungsstriche, hineinsteigt. FR CE 295.
1: Das ist also ein deutsches Kennzeichen.
0: Richtig, der Unbekannte kommt von jenseits der Grenze aus Freiburg, das ist ja nicht so weit weg von Straßburg. Dieses Kennzeichen übergibt er an die französische Geheimpolizei und die geben die Infos auch an die Kollegen in Deutschland weiter. Allerdings denken die im Herbst 1977 bei Erpressungsschreiben jetzt nicht unbedingt

0: an den Bahnerpresser Monsieur X, sondern vermuten einen Zusammenhang mit der Schleierentführung und dem Terror der RAF. Also landet der Hinweis mit dem Kennzeichen als einer von vielen beim Verfassungsschutz Baden-Württemberg in Stuttgart. Ja, und weil es eben so viele Hinweise gibt, liegt er da erstmal ein paar Monate, weil den rätselhaften Brief irgendwie niemand zuordnen kann. Also offensichtlich haben die beim Verfassungsschutz nicht unbedingt Aktenzeichen XY geguckt. Sonst hätten sie gewusst, wo das vielleicht hingehört. Nur durch Zufall ändert sich das dann, als ein Mitarbeiter des Verfassungsschutzes den Beitrag über Monsieur X in einer Wiederholung im Fernsehen sieht. Da macht es bei ihm auf einmal Klick. Und am 17. Februar 1978, also knapp einen Monat nach der Erstausstrahlung des Falls im TV, meldet sich der Verfassungsschützer bei der Sonderkommission in Baden-Baden. Die halten sich erst gar nicht mit der Observation des Verdächtigen auf, sondern nehmen den Mann namens Hermann Kraft direkt fest. Das heißt, Verdachtsmoment, ist dieser Brief, ist das Kennzeichen, und die gucken nicht erst, ist er das nicht, könnte er was damit zu tun haben. Nein, die nehmen den einfach mal direkt fest.
1: Mhm. Hermann Kraft heißt er.
0: Mhm.
1: Und was ist das für ein Typ?
0: Ja, eigentlich ein sehr unauffälliger Typ. Man findet kaum etwas über ihn heraus. Hermann Kraft wird 1927 in Thüringen in Saalfeld geboren. Seine Jugend verbringt er in verschiedenen westdeutschen Städten. Nach einer Lehre als Buchdrucker zieht er 1952 im Alter von 25 Jahren nach Freiburg im Breisgau. Dort stellt er in einer Hinterhofwerkstatt Zubehör für Aquarien her, das er mit seinem alten Ford Kombi an seine Kundschaft ausliefert. Richtig viel Geld verdient er damit nicht. Er hat ein paar tausend Mark Schulden, aber eben nicht 80.000, wie Monsieur X damals geschrieben hat. Er spielt leidenschaftlich gern Roulette und ist regelmäßig Gast in der Spielbank im benachbarten Baden-Baden. Kraft ist verheiratet und hat einen Sohn. In seiner Freizeit versucht er sich offenbar als Schriftsteller. So wird bei ihm das Fragment eines selbstgeschriebenen Science-Fiction-Romans gefunden, das einige Übereinstimmung mit den Erpresserbriefen aufweist.
1: Was zum Beispiel?
0: Ja, Kraft schreibt zum Beispiel das Wort Computer durchgehend mit K und nicht mit C. Gut, damals gab es noch nicht so viele Computer,
1: ja,
0: wahrscheinlich. Und er macht so interessante Fehler, dass er das Wort beziehungsweise abkürzt, und zwar nicht BZW, wie man das abkürzen würde, sondern BEZW. Also das sind so Fehler, die sich durchziehen und die eben auch in den Erpresserbriefen vorkommen. Außerdem ist der etwas eigenbrötlerische Hermann Kraft ein leidenschaftlicher Tüftler. Auch das scheint zum mysteriösen Monsieur X zu passen. In seiner Werkstatt entdecken die Ermittler Vierkanteisen, die den zu U-förmigen Bügeln zurechtgebogenen Lockfallen des Monsieur X sehr ähneln. Tatwerkzeuge oder gar eine der drei Schreibmaschinen, mit denen die Erpresserbriefe geschrieben wurden, finden die Ermittler aber nicht. Also richtige Beweise gibt's nicht, nur Indizien. Trotzdem sind sie sich sicher, nach insgesamt 13 Anschlägen, 2500 überprüften Personen und 5 gescheiterten Geldübergaben haben sie Monsieur X endlich gefasst.
1: Naja, also so sicher ist es ja dann eigentlich nicht.
0: Du siehst nicht so überzeugt aus.
1: Naja, es weist einiges auf ihn hin, aber wenn dieser Hermann Kraft wirklich der gesuchte Monsieur X ist, warum setzt er sich dann der Gefahr aus, einen Erpresserbrief, den er ja angeblich eh selbst geschrieben hat, 4 Tage später wieder aus dem Hotel selbst abzuholen?
0: Das ist die Frage, die ich mir heute noch stelle, weil das eigentlich komplett unlogisch ist.
1: Ja, es entbehrt jeglicher Logik.
0: Richtig. Allerdings findet darauf damals auch niemand eine Antwort, weder bei den Ermittlungen noch später beim Prozess gegen ihn. Also das bleibt eines der größten Rätsel in diesem Fall. Kraft selber hat eine Erklärung dafür, aber dazu komme ich gleich. Im Februar 1979, also ein Jahr nach Krafts Festnahme, startet im Schloss von Rastatt der Prozess gegen ihn. Selbst der damalige Oberstaatsanwalt Hachling gibt zu, dass da ein reiner Indizienprozess auf ihn zukommt. Zitat, niemand hat gesehen, wie Monsieur X die Schrauben an den Schienen gelöst hat. Mhm. Da hat er recht. Und genau das ist das Problem der Anklage. Sie wirft Hermann Kraft versuchten Mord in 25 Fällen, versuchte Erpressung und gefährlichen Eingriff in den Bahnverkehr vor. Mehr als 100 Zuschauer drängeln sich an jedem Prozesstag in den hohen Schlosssaal mit Stuckdecke und glitzernden Glaskugellampen. Kraft trägt ein Schnurrbart, eine dünne Metallbrille und wirkt zwischen seinen Verteidigern recht entspannt. Er bestreitet, Monsieur X zu sein. Stattdessen spricht er von einem großen Unbekannten, der angeblich hinter allem steckt. In der Baden-Badener Spielbank habe er den Privatdetektiv Alfred Brockmann aus Karlsruhe kennengelernt. Der habe ihm immer wieder kleine Aufträge erteilt, wie zum Beispiel den Brief für Herrn Ziegler aus dem Straßburger Hotel abholen. Also er selber ist nicht Monsieur X, sondern dieser mysteriöse Privatdetektiv namens Brockmann, der steckt dahinter. Mhm. Er hat zum Beispiel auch für diesen Brockmann am Telefon häufiger vorgeschriebene Texte vorlesen müssen, deren Sinn er nie so ganz verstanden hätte.
1: Ach Gott, kleiner Hinweis an dieser Stelle, liebe Zuhörer, macht sowas nicht.
0: Also, wenn ich dir jetzt einen Text vorlegen würde und würde dich bitten, das am Telefon vorzulesen, Achtung, Achtung, liebe Bahn, bitte zahlt mir 100.000 Mark, abgesehen davon, dass 100.000 Mark eine blöde Idee wäre, weil Mark gibt's nicht mehr, dann könntest du auf die Idee kommen, dass das eventuell mit Erpressung zu tun hat. Vielleicht.
1: Ja, also ich würde mir meine Gedanken dazu machen, aber ist ja egal, er hat anscheinend nicht weiter darüber nachgedacht. Glauben wir ihm mal an dieser Stelle, oder? Also ich zumindest. Aber haben die beim Gericht ihm geglaubt?
0: Nein, natürlich nicht. Also es ist ja schon eine Räuberpistole, ja? Also das größte Indiz, was gegen ihn spricht, ist, dass die Bahnanschläge sofort aufgehört haben, nachdem Hermann Kraft festgenommen wurde. Vorher hatten die Anschläge im Jahr 1976 ja schon mal für einige Monate aufgehört. Das hatten wir ja ganz am Anfang, wo wirklich Ruhe im Gebälk war und jeder sich gewundert hat, was ist da los? Passiert da überhaupt nichts mehr? Und interessant ist, dass genau zu diesem Zeitpunkt Kraft sich einer Ischias-OP unterziehen musste und nicht arbeiten konnte. Ja, und ebenfalls verdächtig, als das erste Phantombild von Monsieur X veröffentlicht wird, lässt sich Hermann Kraft einen Bart wachsen und kauft sich eine neue Brille.
1: Nun gut, ja, das ist verdächtig, aber immer noch kein Beweis. Vielleicht sagt ihm der Privatdetektiv, wie hieß der noch gleich?
0: Herr Brockmann.
1: Vielleicht hat ihm der das ja auch gesagt. So, jetzt wäre es mal Zeit für einen Bart und Brille auf. Und wenn sich jemand auf ihn abgesehen hat, dann weiß der ja auch, dass der die OP hatte und sich körperlich nicht so betätigen kann.
0: Ganz genau. Und wenn wirklich jemand anderes dahinter gesteckt hätte oder hat, dann ist es ja das Schlauste, mit den Anschlägen in dem Moment aufzuhören, in dem jemand anderes festgenommen wird.
1: Absolut.
0: Weil es eigentlich der ultimative Beweis ist, dass er es war, sozusagen. Ja, also so richtig glauben tut ihm die Staatsanwaltschaft natürlich nicht. Sie haben auch noch ein paar andere Indizien, die sie anführen, und zwar winzig blaue Lackpartikel, die sowohl an Krafts Kleidung, in seinem Wagen als auch an zwei Tatorten gefunden wurden. Die nennt der Oberstaatsanwalt im Prozess sogar Pfeiler der Anklage, also ein bisschen melodramatisch. Außerdem sind natürlich dann wirklich sehr, sehr, sehr kleine Pfeiler in dem Fall. Ja, außerdem führen sie natürlich die auffälligen Rechtschreibfehler wie Computer mit K an, die sowohl in den Erpresserbriefen als auch in den Schriftproben von Hermann Kraft auftauchen. Da war sein Fehler, dass er diesen Science-Fiction-Roman angefangen hat und zu Hause hat liegen lassen.
1: Ja, jetzt könnte man wieder sagen, wenn ich einige Sachen von dir gelesen habe, weiß ich schon, was du für blöde Fehler machst.
0: Franziska, du wirst mir mit jeder Folge unheimlicher.
1: Ach, Gottchen.
0: Ja, du hast recht, klar. Wenn da jemand anderes dahinter steckt, der ihn gut kennt, besser kannst du das eigentlich nicht vorbereiten oder nicht planen. Allerdings glaubt die Staatsanwaltschaft auch ein Motiv gefunden zu haben, nämlich die Spielsucht von Kraft. Der 52-Jährige hat sich ein eigenes Spielsystem fürs Roulette ausgedacht, das allerdings nur mit sehr hohen Einsätzen funktioniert. Und genau dieses Geld, so wirft es ihm die Staatsanwaltschaft vor, wollte er sich von der Deutschen Bundesbahn ja borgen. Viel mehr hat die Anklage allerdings nicht in der Hand. So ist sich der junge Mitarbeiter der Freiburger Eisenwarenhandlung, der Monsieur X Schrauben verkauft haben will, am Ende gar nicht so sicher, ob das wirklich Hermann Kraft war. Und auch die ziemlich tiefe Stimme des Angeklagten passt nicht so richtig zu der hohen Stimme des Anrufers der Tonbandaufnahme, die auch bei Aktenzeichen XY eingespielt wurde. Eine Analyse der Speichelspuren an den Briefmarken der Erpresserbriefe ergibt, dass Monsieur X und Hermann Kraft dieselbe Blutgruppe haben, nämlich Null. Wobei man dazu sagen muss, dass das auf ungefähr 37% aller Menschen in Deutschland zutrifft, also richtig krasser Beweis ist das jetzt auch nicht.
1: Ja, A und 0 haben die meisten in Deutschland.
0: Ja, und dann ist ja eben noch die Frage, woher soll der Hermann Kraft all das Wissen über die Bundesbahn, die Züge und die Streckenführung gehabt haben? Denn die einzige Verbindung zur Bahn, die die Ermittler finden, ist, dass Krafts Vater früher Arbeiter der Reichsbahn der DDR gewesen sein soll. Also reicht jetzt nicht aus, um sich so gut mit Bahnkram auszukennen eigentlich. Ja, also alles in allem gibt es in diesem Verfahren, das insgesamt 12 Verhandlungstage dauert, wenig handfeste Beweise, aber viele, ich nenne sie mal seltsame Zufälle. Der Spiegel schreibt damals, wie ich finde, ganz treffend kurz vor dem Urteil, so viele Zufälligkeiten, das wäre am Ende ein super Zufall.
1: Ja, stimmt natürlich, aber es gibt auch Dinge, die einfach dagegen sprechen, dass er es war, finde ich.
0: Das stimmt.
1: Also, okay, wie sieht am Ende das Urteil aus?
0: Er bekommt lebenslang tatsächlich. Der Vorsitzende Richter spricht Hermann Kraft im März 1979 in allen Anklagepunkten schuldig. Die Verteidigung hatte in ihrem Plädoyer Freispruch gefordert. Die Staatsanwaltschaft sogar zweimal lebenslang.
1: Zweimal lebenslang? Aber das geht doch gar nicht in Deutschland, oder? Das gibt's doch nur in den USA.
0: Damals ging das in Deutschland noch, das wusste ich vorher auch nicht. Erst 7 Jahre später, im Jahr 1986, wird das deutsche Strafrecht reformiert. Seitdem wird aus mehreren lebenslangen Freiheitsstrafen meist dann eine lebenslange Haftstrafe als Gesamtstrafe gebildet. Urteile wie zweimal lebenslang sind seitdem nicht mehr zulässig, aber es hat's bis dahin gegeben. Hermann Kraft nimmt das Urteil schweigend hin. Während der mehr als einstündigen Urteilsbegründung lässt sich Kraft keine Emotionen anmerken. Seine Verteidiger legen gegen das Urteil Einspruch ein, aber das Bundesverfassungsgericht lehnt die Revision am 30. August 1979 ab. Damit ist das Urteil gegen Hermann Kraft rechtskräftig.
1: Also jetzt muss er ins Gefängnis.
0: Auch wenn wir Zweifel haben. Genau, er muss ins Gefängnis. Und was ich so traurig finde an dem Fall, sollte er denn unschuldig sein, was wir ja nicht genau wissen, ist, dass sich einfach für ihn das komplette Leben zum Schlechten verändert. Ich meine, dass es nicht schön ist, ins Gefängnis zu kommen, ist logisch, aber im Prinzip wird sein ganzes Leben zerstört. Ja, nach der Verurteilung trennt sich seine Ehefrau von ihm. Ein Jahr später lässt sie sich scheiden und auch seinen eigenen Sohn sieht er nach dem Urteil nie wieder.
1: Weißt du, wie alt der Sohn ist?
0: Das konnte ich nicht rausfinden, wie alt er ist. Also später ist er logischerweise erwachsen, da spricht er dann nochmal drüber, aber ich glaube, er ist zum Zeitpunkt, als das Urteil fällt, noch recht klein. Und Hermann Krafts Geschäft für Aquarienzubehör geht nach einigen Monaten pleite. Auch irgendwie logisch, weil er sich ja nicht drum kümmern kann. Er sitzt dann seine Haftstrafe ab, die wird später verkürzt auf 18 Jahre. Dabei sitzt er in verschiedenen Gefängnissen und zwar nacheinander in Stuttgart-Stammheim, in Bruchsal bei Karlsruhe und zuletzt in Dietz bei Limburg. Und in der Haft schreibt er zwei Bücher, ein Sachbuch mit dem Titel Die immer erfolgreiche Justiz und ein Roman mit dem Titel Der Mondscheinattentäter. Bis zuletzt sucht er nach einem Verlag, der die beiden Bücher veröffentlicht, er findet aber keinen. Ganz im Gegensatz zum damaligen Oberstaatsanwalt, der 1980 über den Fall und die Ermittlungen das Buch Der Eisenbahnattentäter Monsieur X von der Spur zum Beweis veröffentlicht. Wobei ich jetzt schon allein den Titel fragwürdig finde, weil Spuren hatten sie viele,
1: Beweise.
0: Eher weniger. Und das Buch löst heftige Diskussionen aus, denn noch nie hat in Deutschland ein noch amtierender Oberstaatsanwalt ein Buch über einen eigenen Fall veröffentlicht. Noch dazu über einen Fall, bei dem das Urteil so umstritten war. Das Justizministerium in Baden-Württemberg ist sauer. Sie haben tatsächlich erst durch die Veröffentlichung von dem Buchprojekt erfahren. Allerdings bringt das am Ende nichts, also diese ganze Öffentlichkeit und der ganze Streit. Am Ende wird das Buch ein mittelmäßiger Erfolg. Ja, und dann ist Monsieur X im September 1993 nochmal ein großes Thema in ganz Deutschland. Denn 3 Monate vorher hat Kraft einen Antrag gestellt, seine Haftzeit von 18 auf 16,5 Jahre zu verkürzen. Also sie war ja schon verkürzt worden. Er wollte sie weiter verkürzen lassen. Der Antrag wird allerdings abgelehnt. Trotzdem hat sich Kraft bisher in der Haft nie was zu Schulden kommen lassen. Sein Vollzug in Dietz ist bereits gelockert und er arbeitet tagsüber in einer Gärtnerei. Und irgendwann läuft Hermann Kraft im September 1993 einfach weg. Ja, er haut ab. Die Flucht war leicht, erinnert er sich später. Wenige Tage nach seiner Flucht schickt er dem Gefängnis einen Brief. Und auch das zeigt wieder seinen etwas seltsamen Humor. Er schreibt als Absender drauf: Hermann Kraft, Gefangener AD, also Gefangener außer Dienst, der JVA-Dienst. Und ja, in dem Brief beteuert er ein weiteres Mal, dass er unschuldig ist. 16,5 Jahre Haft hätte er ertragen können, aber 18 Jahre, das sei zu viel. Also das ist die Begründung, dass er ausbricht. 16,5 Jahre, okay, 18 Jahre, zu viel.
1: Ich glaube, jeder Monat ist zu viel.
0: Wenn du wirklich unschuldig im Gefängnis sitzt, auf jeden Fall.
1: Ja, also es fühlt sich zu viel an.
0: Wobei ich mich wirklich frage, wenn ich jetzt schon so lange im Gefängnis gesessen habe.
1: Ob es dann nicht wurscht ist.
0: Ob es dann nicht wurscht ist, noch die 1,5 Jahre noch auszuhalten. Ja, er ist abgehauen, ihm war es zu viel, er hat es nicht mehr ausgehalten. Und wieder wird bei Aktenzeichen XY nach ihm gesucht, doch dieses Mal ohne Erfolg. Kraft gelingt es tatsächlich, sich erfolgreich vor der Polizei zu verstecken. Er schläft im Freien unter einer Plastikplane oder übernachtet bei Freunden, die ihn decken. Irgendwie schlägt er sich mit kleinen Jobs als Hilfsarbeiter durch und geht in seiner Freizeit schwimmen und spazieren. Also eine schöne Zeit, so erinnert er sich später selber daran. Warum er damals abgehauen ist, wird er später gefragt. Und darauf antwortet er: Ich war nicht sicher, ob ich in ein paar Jahren noch lebe. Also hat er gedacht, jetzt oder nie. Allerdings geht ihm irgendwann das Geld aus und er findet auch keine Jobs mehr. Ist natürlich schwierig, wenn du offiziell gesucht wirst und wahrscheinlich auch keinen Personalausweis und keine Versichertenkarte hast. Also taucht er im Februar 1996 nach 2,5 Jahren auf der Flucht vor der JVA Freiburg auf, klingelt an der Pforte und bittet freundlich und höflich darum, wieder inhaftiert zu werden.
1: Das ist ja der Wahnsinn. Wie lange ist er denn vor seinem Ausbruch im Gefängnis gesessen?
0: Das müssten ziemlich genau diese 16,5 Jahre gewesen sein, die er gehofft hat oder nach denen er gehofft hat, wieder freizukommen. Also er hat jetzt wirklich nur noch eine ganz geringe Reststrafe eigentlich zu verbüßen.
1: Ja, und die muss er die jetzt noch absitzen? Oder länger in Haft gehen?
0: Nee, auch das ist was ich durch den Podcast gelernt habe. Gefängnisausbruch ist in Deutschland nicht strafbar. Also du kannst ausbrechen und wenn sie dich danach wieder eingefangen haben, dann musst du halt einfach deine Reststrafe absitzen. Aber es ist jetzt nicht so, wenn man sagt, hier Frau Singer ist ausgebrochen aus dem Knast, dafür kriegt sie nochmal 5 Jahre. Das passiert nicht. Also wenn du jetzt natürlich auf deiner Flucht einen Wärter verletzt oder wenn du Sachbeschädigung begehst, dann müsstest du dich natürlich dafür verantworten. Aber wenn du jetzt wie im Fall von Hermann Kraft einfach aus der Gärtnerei rausspazierst und sagst auf Wiedersehen und verletzt keinen und machst nichts kaputt, dann bekommst du dafür keine Strafe.
1: Okay, dann geht's aber da weiter, wo du aufgehört hast quasi.
0: Genau. Mhm. Er muss die restlichen Jahre seiner Haftstrafe absitzen. Das sind so knapp 2,5 noch an der Stelle. 1999 wird Hermann Kraft nach Verbüßen seine Haftstrafe entlassen. Er lebt fortan ein ruhiges Leben in einer kleinen Einliegerwohnung irgendwo in einem Ort bei Freiburg, ohne, das habe ich nachgelesen, Bahngleise in der Nähe. Das fand ich ein ganz interessantes Detail. Und erst 2007 hört man wieder was von Hermann Kraft. Patrick Müller, Reporter der Badischen Zeitung, recherchiert damals an einem Artikel zum Anschlag auf den Italia-Express, der damals genau 30 Jahre her ist. Und obwohl Hermann Kraft nicht im Telefonbuch und auch nicht im Internet steht, gelingt es Patrick Müller, den Mann zu finden. Ich habe mit Patrick Kontakt aufgenommen, weil mich der Artikel natürlich neugierig gemacht hat und habe ihn gefragt, wie er das geschafft hat.
2: Er stand nicht im Telefonbuch. Übers Internet war er auch nicht zu finden. Er hat aber vergessen, beim Einwohnermeldeamt seiner Gemeinde eine Übermittlungssperre zu beantragen. Irgendwann stand sein Name in der Badischen Zeitung unter der Rubrik Wir gratulieren mit dem Wohnort. Und ab da war es sehr einfach, ihn zu finden. Ich habe angerufen und gefragt, sind Sie der Hermann Kraft, der damals als Mr. X verurteilt wurde? Und er hat ja gesagt.
0: Hermann Kraft stimmt einem Interview zu unter einer Bedingung. Patrick Müller soll seinen Namen ändern, sonst würden ihm die Leute die Scheiben einschmeißen. Seine Nachbarn haben keine Ahnung, dass der freundliche ältere Herr, der da ziemlich bescheiden von 300 Euro Rente im Monat lebt, mal in ganz Deutschland als Monsieur X bekannt war. Patrick, wie hast du diesen Mann erlebt?
2: Extrem vorsichtig und extrem misstrauisch. Er wollte reden, er wollte seine Geschichte erzählen, aber er hatte gleichzeitig auch Angst, dass seine Identität enttarnt wird. Es war ihm sehr wichtig, die Kontrolle zu behalten. Noch bevor ich ihm die erste Frage stellen konnte, hat er mir ein Blatt Papier überreicht. Darauf stand Textvorschlag. Ich musste den Empfang quittieren.
0: Seinem Vermieter hat Hermann Kraft erzählt, dass er mal im Knast war. Doch Der hatte kein Problem damit. Das fand ich wahnsinnig nett und ich bin dankbar dafür, erzählt er in dem Interview. Sein Leben bestehe aus Spazierengehen, Einkaufen und Fernsehen. Viel Kontakt mit anderen hat er nicht, aber damit hat er sich abgefunden. Zitat: Einige frühere Bekannte meiden den Kontakt mit mir, andere wiederum suchen ihn. Und wer mich nicht mag, der soll es eben sein lassen, erzählt er dem Reporter. Auch zu seinem Sohn hat er bis zum Schluss keinen Kontakt mehr. Leider, sagt er und schiebt dann direkt hinterher: Ich will auch keinen haben. Er hat seinem Vater nie geschrieben und ich rutsche nicht auf Knien vor meinem Sohn. Hermann Kraft hat viele Berichte und Zeitungsartikel über seinen Fall behalten, alle fein säuberlich abgeheftet in einem roten Aktenordner. Wieder erzählt er die Geschichte von dem mysteriösen Privatdetektiv Alfred Brockmann. Also er bleibt auch all die Jahre später noch bei der Geschichte. Also der Brockmann, der in Wirklichkeit Monsieur X war. Und das erzählt er erst mit brüchiger und dann mit immer festerer Stimme. Der habe erzählt, er jage Verbrecher und brauche Hilfe und ich, Idiot, hab's geglaubt. Nochmal zurück zu dir, Patrick. Du hast lange an dem Fall recherchiert und du hattest die Chance, mit Hermann Kraft selbst zu sprechen. Glaubst du ihm diese ganze Geschichte, dass er nur Handlanger von diesem mysteriösen Herrn Brockmann war?
2: Sagen wir es mal so, es hat nicht gereicht, das Gericht zu überzeugen. Und es hat mich auch nicht überzeugt.
0: 7 Jahre nach dem Interview, im Jahr 2015, stirbt Hermann Kraft im Alter von 87 Jahren. Er hat bis zum Schluss behauptet, dass er nicht Monsieur X war. Was glauben denn wir?
1: Nach so einer langen Zeit, du beginnst auch selbst dran zu glauben. Also selbst wenn er Monsieur X war und er hat immer die Geschichte von diesem Herrn Brockmann erzählt, irgendwann verschwimmen Realität und Vorstellung und Geschichte und dann beginnt man auch selbst daran zu glauben. Also vielleicht war er dann tatsächlich davon überzeugt, dass er es nicht selbst war, obwohl er irgendwo ganz hinten im Kopf wusste, dass er es eigentlich schon war, aber die erfundene Geschichte war so im Vordergrund.
0: Also ich lese da heraus, dass du ihm die Geschichte nicht wirklich abgekauft hast.
1: Ich bin zwiegespalten, ganz ehrlich. Ich kann mir schon vorstellen, dass es möglich ist, jemanden so als Puppe zu verwenden und dass er naiv war und einfach nicht nachgedacht hat. Ich denke, es ist schwierig, sich vorzustellen, dass man so blöd ist.
0: Ja.
1: Und das alles mitmacht. Aber ja, ich glaube, es muss einem selbst sowas in die Richtung passieren, damit man das dann auch glauben kann, dass jemand anders halt auch so blöd ist, ja.
0: Ja, es gibt ja oft auch Verbrechen, wo du nachher denkst, das kann doch nicht wahr sein. Das kann doch nicht wahr sein, dass sowas passiert. Und ja, also rein theoretisch bestünde die Chance, dass er wirklich von jemandem irgendwie manipuliert wurde in diese Richtung. Vor allem, weil die Beweislage so dünn war. Aber man hätte ja dann zumindest irgendwelche Spuren von diesem Herrn Brockmann finden müssen. Da haben die Ermittler natürlich versucht. Und niemand kannte den, niemand hat den je gesehen, niemand hat von dem jemals gehört. Der Name existiert nicht.
1: Naja, gut, wenn du jetzt der Böse bist, ja, der Verbrecher in dem Ganzen, dann nennst du auch nicht deinen echten Namen.
0: Das stimmt, aber da die sich ja zum Beispiel irgendwo getroffen haben in dieser Spielbank oder so, dann müsste es ja dafür wenigstens irgendwelche Zeugen geben.
1: Damals gab es keine Überwachungskameras in den Casinos.
0: Das ist natürlich auch wieder ein Argument. Ja, ich glaube, das hat sich natürlich heutzutage auch durch die verbreiteten Kameras und durch Smartphones und durch Handydatenerfassung auch alles ein bisschen geändert. Ja. Also ich glaube, heutzutage kannst du nicht mehr ganz so einfach verschwinden.
1: Das war ja in den 70ern.
0: Ja, genau.
1: Also da war schon noch einiges ganz anders als heute. Also gehen wir mal davon aus, dass Herr Kraft total reingelegt worden ist. Wieso hat man nie wieder was gehört von Monsieur X danach? Du hörst ja nicht auf, Geld zu wollen, nur weil jetzt die andere Person im Gefängnis sitzt. Also er hätte sich ja irgendwas anderes überlegen müssen. Wer weiß, vielleicht ist er auch wegen etwas anderem tatsächlich geschnappt worden und die Verbindung wurde einfach nie hergestellt.
0: Das kann natürlich auch sein. Also wenn wir jetzt davon ausgehen, dass es einen wirklichen Monsieur X im Hintergrund gab, dann muss der ja ein extrem intelligenter Superverbrecher gewesen sein. Dass er das alles so aufstellt, dass er da diesen Strohmann hinstellt, den armen Herrn Kraft. Ja. Und so einer hört ja nicht einfach auf. Ja. Der sagt ja nicht, oh, das hat jetzt gut funktioniert, beziehungsweise nicht gut funktioniert, weil er ist ja nicht ans Geld rangekommen. Jetzt gehe ich in Ruhestand und gehe in Verbrecherrente. Ja, ja, das ist eher unwahrscheinlich.
1: Weißt du, was ich sehr schade finde? Dass er zwar 2 Bücher geschrieben hat im Gefängnis, aber seinen Science-Fiction-Roman nicht fertiggestellt hat.
0: Den hätte ich auch sehr, sehr gerne gelesen. Also einen Science-Fiction-Roman von jemandem, der nicht weiß, wie man Computer schreibt, Ist bestimmt spannend zu lesen.
1: Ja.
0: Wir sind wieder garstig. Wir sind wieder garstig, Franziska. Ja. Woher kommt das? Du holst diese schlechte Seite in mir. Holst du hervor.
1: Oh, das ist eine Unterstellung.
0: Nein, also es ist wirklich ein verrückter Fall von vorne bis hinten. Also diese ganzen Zufälle, die da eine Rolle gespielt haben und auch diese Briefe, der war ja schon sehr frech auch zu den Ermittlern. Dementsprechend kann ich mir auch vorstellen, dass die dann endlich mit dem kurzen Prozess machen wollten und dann gesagt haben, das ist egal, wir beobachten ihn nicht mehr lange, der wird jetzt mal sofort in U-Haft gesteckt und dann geht's los.
1: Aber vor Gericht war er immer so gelassen.
0: Mhm. Ja.
1: Es hätte auch sein können, dass er darauf hofft oder dass er davon überzeugt ist, dass der andere ihn da wieder rausholt.
0: Stimmt, das wäre auch eine interessante Theorie. Also ich glaube, wenn du mich jetzt über deine bösartigen Tricks irgendwie in so ein Verbrechen rein manövriert hättest, eigentlich steckst du hinter allem, da würde ich mich doch mit Händen und Füßen wehren. Ich würde schreien vor Gericht und weinen und sagen, ich war es nicht, das war die Singer, die Böse. Ich würde da nicht gelassen sitzen.
1: Jeder reagiert anders.
0: Auch wieder wahr.
1: Eine Art Schockstarre vielleicht.
0: Stimmt, das kann natürlich auch sein. Franziska, ich habe überlegt, wir wollen ja ganz nett und schön aus diesem Fall rausgehen, weil mich hinterlässt er ehrlich gesagt mit so ein bisschen einem traurigen Gefühl, weil ich denke, der Arme, wenn er es wirklich nicht war, dann tut er mir ganz entsetzlich leid. Mhm. Und selbst wenn er es war, hat er es am Ende auch, finde ich, nicht verdient, dass er von allen so fallen gelassen wurde am Ende. Weil für einen Vater keinen Kontakt mit seinem Sohn zu haben, ist, glaube ich, schon schlimmer als irgendwie eine Haftstrafe.
1: Ja, gut daran finde ich, dass er doch noch einige Zeit, 2,5 Jahre oder so, durch die Gegend spaziert ist und in der Sonne sitzen konnte und schwimmen und so weiter.
0: Ach, du meinst, als er ausgebrochen ist?
1: Ja, nach seinem Ausbruch. Also das macht mich schon wieder ein bisschen froh. Aber im Grunde muss ich darüber, glaube ich, noch sehr viel nachdenken. Mhm.
0: Und weil wir euch ja auch nicht mit so einem traurigen Grundgefühl irgendwie aus diesem Fall entlassen wollen, war ich jetzt richtig kreativ. Kann man ruhig so sagen, ich habe keine Kosten und Mühen gescheut. Ich habe eine Kategorie aus deinem Podcast geklaut. Mhm. Nämlich, du machst ja am Schluss immer was Schönes zum Abschluss.
1: Ja.
0: Und die Frage dazu, die ich sowohl an dich als auch an mich stelle, die habe ich aus einem anderen Podcast geklaut, nämlich Gemischtes Hack. Also ich war ganz kreativ. Und zwar würde ich gerne, um ein bisschen auf andere Gedanken zu kommen, am Schluss von dir wissen, was war dein letzter Fehlkauf?
1: Kurz überlegt, ich habe sofort die Antwort parat für dich. Und zwar Ende Februar habe ich Schuhe bestellt. Also so verschiedene Turnschuhe zum Ausprobieren, passt mir die Größe, sind sie mir weit genug, sind sie zu eng, drücken sie irgendwo. Gut, dann kam Corona und ich konnte erstmal nicht mehr zur Post gehen, um sie zurückzuschicken. Dann habe ich vergessen, dass ich diese Kiste mit den Schuhen, die ich alle zurückschicken wollte, noch habe.
0: Also hat dir gar keiner von den Schuhen gefallen?
1: Ja, doch ein paar wollte ich behalten, den Rest wollte ich zurückschicken und habe dadurch das Rücksendedatum verpasst. Und jetzt habe ich 3 Paar Schuhe, die ich eigentlich nicht haben wollte.
0: Also 3-mal derselbe Schuh in verschiedenen Größen und Farben?
1: Nein, tatsächlich 3 verschiedene Modelle von derselben Marke. Sie sind ein bisschen zu groß. Aber ich ziehe sie jetzt an. Jetzt habe ich sie, jetzt ziehe ich sie an. Die Farbe ist nicht ideal. Wurscht.
0: So, das klingt jetzt tatsächlich so, als ob wir uns abgesprochen hätten, denn bei mir ist der Fehlkauf auch Schuhe. Liegt jetzt schon ein bisschen länger zurück. Da hatte ich irgendwie, war ich auf die Idee gekommen, mir mal was gönnen zu wollen und habe mir sehr teure Schuhe gekauft, so Stiefeletten, wo ich im Prinzip schon im Vorhinein mir hätte denken können, wann sollte man die jemals anziehen?
1: Naja, zu irgendeiner feineren Gelegenheit?
0: Ja, genau, für sowas halt, richtig. Und die waren halt von einer teuren Marke und da habe ich dann auch wirklich allen Leuten, denen ich davon erzählt habe, gesagt, bist du bescheuert, so viel Geld für Schuhe auszugeben. Habe ich aber trotzdem gemacht, das war dann auch so ein bisschen so eine Trotzreaktion von mir, dass ich gedacht habe, nee, ich kaufe mir jetzt erst recht. So, und jetzt sind die aber so dermaßen unbequem und dazu noch aus Wildleder. Das heißt, du kannst die nie anziehen, weil wenn es ein bisschen Regen hat, sind die sofort versaut und die stehen jetzt seit ich die habe, in einem Karton bei mir im Flur und ich habe sie erst einmal angehabt, habe gemerkt, dass die unbequem sind und sie nie wieder angezogen. Mhm. Bin aber auch zu stolz, um das zuzugeben, weil ja alle Leute dann sagen würden, ja, wir haben es dir gleich gesagt, rausgeschmissenes Geld.
1: Du kannst aber, wenn sie aus Leder sind, dann kannst du zum Schuster gehen und mal fragen, ob er irgendwas machen kann.
0: Dass man sie noch weiten kann zum Beispiel, ne? Ja, aber mittlerweile muss ich auch sagen, dass da ist jetzt auch so langsam die Erkenntnis eingesickert, dass die auch ein bisschen affig aussehen bei mir. Also, ich wollte es die ganze Zeit nicht wahrhaben, weil ich zu stolz war, um zuzugeben, dass die anderen Leute recht gehabt haben. Mhm. Aber nee, die stehen da jetzt einfach rum als Mahnmal, mich daran zu erinnern, Augen auf beim Schuhekauf. Ja. Guck mal, da haben wir wieder was gemeinsam.
1: Wahnsinn, wir sind quasi ein und dieselbe Person.
0: Nur in zwei unterschiedlichen Ländern. Ist das nicht wunderbar?
1: Es ist ganz herrlich.
0: Ja, und falls ihr jetzt nicht genug von dieser deutsch-österreichischen Freundschaft bekommen könnt, dann hört einfach Darf's ein bisschen Mord sein, Folge 30, die ist letzte Woche rausgekommen, mit dir, Franziska, und ja, mit mir.
1: Ja, ich glaube, es ist auch ganz schön, wenn wir das so ein bisschen verteilt machen. Dann ist nicht die volle Dosis Superpower auf einmal, sondern hat man ein bisschen mehr davon vielleicht.
0: Franziska, es war sehr, sehr schön, wieder mit dir über diese Connection Gütersloh-Wien.
1: Ja, vielen herzlichen Dank.
0: Ich hoffe, dass wir ganz bald diese Wien-Tour machen können, dass wir endlich wieder reisen können und dass du mir so eine kleine Gruseltour durch Wien gibst.
1: Auf jeden Fall.
0: Also, danke dafür, ich freue mich schon sehr und das Schlimme daran ist, ich werde darauf bestehen. Also aus der Nummer kommst du jetzt nicht mehr raus.
1: Nein, nein, das ist mir klar.
0: Ach gut.
1: Ich meine, du kommst aus der Nummer wieder raus, du kannst einfach nicht herkommen.
0: Das stimmt.
1: Aber es wäre schade.
0: Na, ich freue mich jetzt schon so. Ich freue mich jetzt schon so. Also ich möchte dann auch mit dir im Fiaker fahren, so richtig
1: um Touri-mäßig. Gottes Willen. Oder vielleicht fahren wir mit der Lilliput-Bahn.
0: Schön. Und wir müssen es auch ins Café Sacher, ne?
1: Ja, du zahlst. Mhm.
0: Ja, ja, gar kein Problem. Gar kein Problem. Das machen wir. Ich freue mich sehr und ich freue mich, dass du mein Gast warst und sage Dankeschön und Bussi Baba nach Wien.
1: Und tschüss nach Gütersloh.
0: Halt, stopp. Ganz fertig sind wir natürlich nicht. Ich habe euch am Anfang der Folge etwas versprochen, nämlich ein Interview mit einem Sprachprofiler. Nein, sogar mit dem Sprachprofiler. Patrick Rottler ist Deutschlands erster Sprachprofiler. Er arbeitet am Institut für forensische Textanalyse und er wird beauftragt, wenn Unternehmen anonym angegriffen, bedroht oder erpresst werden. Sein Auftrag ist es, die Täter anhand ihrer Sprachmuster zu überführen und deshalb musste ich natürlich mit ihm über den Fall Monsieur X sprechen. Leider aufgrund der aktuellen Lage nur über Smartphone. Da ich das Thema und seine Arbeit aber total spannend finde, wollte ich euch das Interview natürlich nicht vorenthalten. Patrick, vielleicht mal zum Einstieg. Was genau macht ein Sprachprofiler?
3: Wir Sprachprofiler überführen anonyme Täter. Und zwar immer dann, wenn diese zum Stift, zur Schreibmaschine oder zur Tastatur greifen. Wir analysieren Sprachmuster. Es geht uns also um die Wortwahl, um Grammatik, um Satzbau, Rechtschreibung und all die anderen Ebenen, die unsere Sprache so ausmachen. Das Medium, auf dem die anonymen Täter das machen, spielt für uns keine Rolle. Wir kommen immer dann zum Einsatz, wenn die Täter anonym bedrohen, wenn sie verleugnen oder erpressen. Unser Job ist es, die anonymen Schreiben mit Vergleichstexten von Verdächtigen abzugleichen und diese im Idealfall dann als Urheber zu identifizieren.
0: Monsieur X erzählt ja in seinem ersten Schreiben ziemlich viel über sich selbst, zum Beispiel, dass er Kriegsinvalide ist und unverschuldet in finanzielle Not geraten ist. Was sagt uns das aus deiner Sicht über den Erpresser?
3: Solche Aussagen sind grundsätzlich immer mit Vorsicht zu genießen. Die Frage ist ja immer, stimmt das, was er uns sagt, wirklich oder handelt es sich dabei um eine Finte? Und aus Erfahrung kann ich sagen, dass konkrete und persönliche Angaben, also solche, die auf ihn als Person Rückschluss zulassen, in den meisten Fällen nicht ernst zu nehmen sind. Nichtsdestotrotz verrät uns Monsieur X durch seine Briefe viel über sich selbst. Und zwar nicht nur auf der Inhaltsebene.
0: Was denn zum Beispiel?
3: Er ist sehr mitteilungsbedürftig. Ganze 11 anonyme Schreiben hat er im Laufe der Zeit verfasst. Und das, obwohl ein anonymes Schreiben ja immer auch ein Risiko für den Täter ist. Wenn der Autor jetzt diese Fläche nutzt, um über sich selbst zu sprechen, aus seinem Leben zu erzählen und seine Gefühlswelt darzulegen, dann deutet es schon in gewisser Weise auf einen ordentlichen Grad an Ego hin. Andere Erpresser würden solche Briefe nutzen, um ihre politischen Agenda zu erklären oder um ihre Sicht auf die Welt, nicht aber um über sich selbst zu sprechen. In diesem Fall ist auch interessant, dass die von Monsieur X angesprochene Kriegsverletzung und die finanzielle Not ja am Ende nichts anderes sind als Rechtfertigungsgründe für seine Taten. Und diese Gründe stehen, wenn man ehrlich ist, in keinem nachvollziehbaren Verhältnismäßigkeit zur Tat. Man könnte das jetzt so interpretieren, dass dem Autor auch in gewisser Weise ein Sinn für Logik fehlt, ein Sinn für Verhältnismäßigkeit und Rationalität. Also er scheint ein etwas verschobenes Realitätsverständnis zu haben.
0: Die Ermittler damals haben ja mehr als 1000 Schriftproben von Schreibmaschinen verglichen, um herauszufinden, welche Maschine der Erpresser benutzt. Wie macht ihr das heute in Zeiten von Computern und Druckern, wo wahrscheinlich keiner mehr mit der Schreibmaschine schreibt?
3: Der technische Wandel beeinflusst das Verbrechen und natürlich beeinflusst er auch die Verbrechensbekämpfung. Dass die Ermittler das Schreibmaschinenmodell bestimmen können, war Monsieur X offensichtlich bewusst, denn er hat, so viel mir bekannt ist, auf verschiedenen Schreibmaschinen gearbeitet. Was wenige wissen, auch Drucker hinterlassen eine genauso markante Spur auf dem Papier, wie es die Schreibmaschinen tun. Für das Auge unsichtbar werden nämlich dort Druckmuster aus Papier gebracht, die auch auf den Modelltyp zurückverfolgt werden können. Die linguistische Zugriffsweise, mit der wir arbeiten, hat hingegen den großen Vorteil, dass sie unabhängig vom Schreibgerät ist. Uns ist egal, ob der Täter handschriftlich, per Schreibmaschine oder per Computer schreibt. Uns geht es um die Sprache. Und die braucht der Täter. Ein anonymer Täter muss kommunizieren. Und dann kommen auch wir ins Spiel.
0: Wie aussagekräftig ist denn deiner Meinung nach die kurze Stimmprobe von Monsieur X, die bei Aktenzeichen XY eingespielt wurde?
3: Ja, diese Stimmprobe ist mit Vorsicht zu genießen, denn in der Stimmanalyse kommt es extrem auf die Qualität der Audiodatei an. Am Telefon mit dieser Tonqualität von vor 40 Jahren, mit den Hintergrundgeräuschen und dann kommt noch dazu eine wahrscheinliche Verstellung des Sprechers, so ist kaum mehr möglich, eine belastende Analyse zu fahren. Für die Stimmprobe gilt also genau wie für jedes andere Beweismittel in der Forensik, die Qualität muss stimmen.
0: Also alles in allem ist dieser Beweis in Anführungsstrichen nicht so viel wert. Lass uns doch mal ein bisschen über eure Arbeit sprechen. Wer sind denn eure Auftraggeber?
3: Wir arbeiten in erster Linie für Unternehmen. Wenn sich das Personalkarussell dreht und Menschen übergangen werden, greifen diese schnell zur Tastatur. Meist ist dann ein gekränktes Ego das Motiv. Ein klassischer Fall wäre zum Beispiel, wenn rufschädigende Verleumdungen auftauchen und wenn mit Verrat von Betriebsgeheimnissen gedroht wird. Dann stellt sich für unseren Auftraggeber die Frage, wer steckt hinter diesen Briefen? Aber auch, mit wem aus meinem Team kann ich noch vertrauensvoll zusammenarbeiten? Und genau bei diesen Fragen helfen wir. Mit uns arbeiten Auftraggeber auch dann zusammen, wenn sie stille Ermittlungen haben möchten, also wenn nicht die Staatsanwaltschaft die Akten aus dem Haus tragen soll. Wir arbeiten aber auch mit Behörden zusammen oder mit Privatpersonen, zum Beispiel im Falle von gefälschten Testamenten.
0: Klar, das geht dann ziemlich schnell ins Geld. Du hast ja jetzt gerade schon das Internet als Tätigkeitsschwerpunkt zu eurer Arbeit angegeben. Was kann ich denn tun, wenn ich Opfer werde von Mobbing, von anonymen Drohungen im Netz?
3: Wenn man anonyme Post bekommt, egal ob das online ist oder im Briefkasten, ist erst einmal Ruhe angesagt. Panik hilft nicht weiter. Im Gegenteil, wenn gerade in dieser ersten Panik Fehler begangen, die man später bereut. Es wäre fatal, die anonymen Nachrichten einfach zu löschen. Häufig haben nämlich Anzeigen wegen Stalking oder Mobbing genau das Problem, dass es keine Beweise gibt. Notiert euch, wann ein Brief ankam, wann eine Nachricht von welchem Account geschickt wurde. Bei digitalen Angriffen sollen immer Screenshots als Beweis gemacht werden. Notiert immer auch Datum, Uhrzeit und andere Umstände oder auch Zeugen. Bei mehrfachen Vorfällen macht es auch Sinn, eine Art Tagebuch zu führen, in dem jeder einzelne Vorfall mit den wichtigsten Informationen geschildert ist. Alles ist relevant, was später auch hilft, der Polizei Anhaltspunkte zu geben.
0: Vielleicht kannst du uns mal ein konkretes Beispiel geben, wie ihr als Sprachprofiler jemanden anhand seiner Sprache überführt habt.
3: Ja, spontan fällt mir da ein Fall aus Baden-Württemberg ein. Damals wurden mehrere anonyme Schreiben an die Redaktion der Lokalzeitung und an die Stadtverwaltung geschickt, in denen dem Stadtrat Verfehlungen vorgeworfen wurden. Solche Vorwürfe sind natürlich nicht ohne. Die Presse springt auf, das Landratsamt schaltet sich ein und als beschuldigter Bürgermeister gerätst du so sehr schnell in den Fokus der Öffentlichkeit. Die Vorwürfe waren bis auf wenige Kleinigkeiten auch haltlos. Eine persönliche Racheaktion schien deswegen auch allen Beteiligten als das zentrale Motiv dieser Attacke zu sein. Und es gab auch einen konkreten Verdächtigen, der schon als Querulant intern bekannt war. Wir haben dann die anonymen Schreiben mit Vergleichstexten gegenübergestellt. Das bedeutet, dass ich als Analyst diese Briefe in ihre sprachlichen Einzelteile zerlegt habe. Mit Unterstützung eines Computerprogramms konnte ich so sprachliche Auffälligkeiten, Muster und auch systematische Fehler, die von besonders großer Signifikanz sind, herausfiltern. Zum Beispiel hatten beide Autoren immer wieder Adjektive fälschlicherweise großgeschrieben. Außerdem fanden sich in beiden Textgruppen Wortdoppelungen, also zweimal das gleiche Wort innerhalb eines Satzes in unmittelbarer Nähe. Am Ende haben wir in diesem Fall mehr als 30 systematische Übereinstimmungen in der Sprache gefunden. Das Bild war am Ende recht eindeutig. In unserem Gutachten konnten wir am Ende den Verdächtigen mit hoher Wahrscheinlichkeit als Autor der anonymen Anschuldigungen ausweisen und so unserem Auftraggeber helfen.
0: Dankeschön, Patrick. Mehr über deine Arbeit als Sprachprofiler lest ihr in deinem Buch. Das heißt, die geheimen Muster der Sprache von Patrick Rottler und Leo Martin. Und das Buch könnt ihr, wenn ihr euch für das Thema interessiert, ab sofort kaufen. So, das war's jetzt aber auch wirklich mit der Folge. Vielen Dank euch fürs Zuhören. Tschüss. 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
5: Hallo und herzlich willkommen zu So bin ich eben, eurem Psychologie-Podcast für alle Normalgestörten mit der Psychologin, Psychotherapeutin und Bestseller-Autorin Stefanie Stahl.
6: Und dem Psychologen und ebenfalls Bestseller-Autor Lukas Klaschinski.
5: Und wir wollen heute über Männlichkeit reden, ne? Und das ist ein schwieriges Thema und ist ein großes Thema. Männlichkeit in vielen Aspekten. Warum scheint es immer noch so, dass Männer ein größeres Thema mit ihren Gefühlen haben? Warum ist es manchmal schwieriger, mit Männern eine Ebene zu finden im Gespräch? Warum wirken einige Männer emotional so distanziert? Und da sind wir nicht allein, sondern wir haben Experten eingeladen. Psychologen und Männerberater Björn Süfke. Du hast ja auch das Buch Männerseelen geschrieben. Schön, dass du da bist.
7: Ja, herzlichen Dank für die Einladung.
6: Ja, ich bin ja ein großer Fan von dem Buch. Ich habe das sowohl gelesen als auch dann ein paar Jahre später noch einmal gehört. Und ich finde, Björn, du beschreibst das so tiefgründig und nachvollziehbar und auch sehr gut lesbar. Also man muss jetzt auch nicht Psychologie studiert haben, um das alles gut verstehen zu können. Und du gehst ja so dem männlichen Gefühlsleben sehr auf den Grund. Warum denkst du, ist das so zentral?
7: Oh, gleich voll in medias res, genau. Ja, weil ich wirklich sagen würde, dass dieses Prinzip von Gefühlsabwehr eigentlich das Kernelement von dem ist, was wir ja traditionelle Männlichkeit nennen oder heute eben auch auf toxische Männlichkeit, wie auch immer wir es nennen wollen. Also dieses Konzept von Männlichkeit, mit dem wir seit ein paar Jahrtausenden alle zu tun haben und wir eben aufwachsen, das ist aus meiner Sicht das Kernelement eigentlich. Es wird ja mal viel gesagt, es geht bei Männlichkeit, Mannsein viel um erster, größter, schnellster, bester sein. Da würde ich mal sagen, das ist gar nicht das Entscheidende. Man kann durchaus so eine feste, traditionelle männliche Identität auch aufbauen, wenn man, ja, ich sag mal, ganz durchschnittlich ist, einen ganz durchschnittlichen Beruf, Verdienst, Erfolg im Leben hat. Aber dieses Prinzip von Gefühlsabwehr, also dass wir nicht weinen dürfen, dass wir überhaupt Gefühle von Trauer, von Angst, von Hilflosigkeit, von Scham, von Schuld, eigentlich die ganze Palette überhaupt nicht haben dürfen. Das ist aus meiner Sicht das ganz Zentrale in diesem Konzept und auch das, was uns dann letztlich als erwachsenen Männern so viele Schwierigkeiten macht. Nicht nur in der Psychotherapie, sondern auch im Leben.
5: Mhm. Woher kommt das? Ich beschäftige mich auch viel mit dem Thema, Björn. Ich habe auch ein Buch geschrieben, wo es einen gleichgeschlechtlichen Fokus gibt, aber auch klar meine eigene Geschichte mit reinspielt. Und ich bin als Mann sozialisiert worden und ich habe das ganz, ganz viele Jahre gar nicht in Frage gestellt. Ja. Und habe mich dann auf die Reise begeben und habe erstmal festgestellt, so was wurde mir für ein Bild vermittelt. Eine Sache ist ja natürlich Sozialisierung, Erziehung. Was sind so die anderen Komponenten?
7: Ja, ehrlich gesagt würde ich sagen, Sozialisierung im weitesten Sinne ist eigentlich schon das ganze Programm. Aber diese Sozialisierung findet ja auf allen Ebenen statt. Also das ist ja das Lustige, gerade wenn man Eltern fragt, ob sie ihre Kinder geschlechtsneutral erziehen, dann bejahen das ganz viele, weil sie eben naiv davon ausgehen, dass sie das tun. Aber natürlich tun wir das nicht. Also das zeigen ja auch alle Studien, dass wir von Anfang an beispielsweise auf Gefühle von ja schon männlichen Säuglingen weniger eingehen. Also dass wir die weniger validieren, ne, wie wir Psychos sagen. Da geht das schon los. Manche Kinder werden ja schon in ein rosa oder hellblaues Schlafzimmer geboren, werden mit unterschiedlichen Spielzeugen konfrontiert. Auf der Ebene von Medien, wenn es dann weitergeht, ne, werden immer noch weiterhin, trotz aller Veränderungen ja der letzten 50 Jahre. Es ist ja schon besser geworden, das muss man vielleicht in einem Halbsatz auch mal dazu sagen. Trotz aller Veränderungen werden da ja weiterhin uns Männer nur Rollenbilder vorgestellt, die ja eigentlich keine Gefühle zeigen, wo Trauer, Angst, Hilflosigkeit nicht vorkommen. Also diese Sozialisierung, diese, ja, wenn man so will, patriarchale Sozialisierung, dass Männer eben zwar überlegen sind, ne, und stark und führungskräftig und so weiter, aber eben auf einer emotionalen Ebene eigentlich neutral sein sollen. Diese Sozialisierung beginnt eigentlich von Minute eins und findet sich auf allen Ebenen wieder. Und das ist das Entscheidende, sie läuft eben unbewusst ab. Und das, wie wir ja alle wissen, macht es so stark. Ne? Ich sage immer ein bisschen flapsig, wenn man uns als Jungen oder Mädchen so einen Katalog vorlegen würde, was heißt es, ein Mann zu sein, was heißt es, eine Frau zu sein, dann wäre es auf eine Art einfacher, weil dann könnte sich auch Widerstand regen. Ne? Dann könnte man auch dagegen opponieren. Aber dadurch, dass wir ja quasi, wie soll ich sagen, infiltriert werden damit, dadurch, dass es dem Bewusstsein gar nicht zugänglich ist, verinnerlichen wir es immer stärker. Und wir als Psychotherapeutin haben dann am Ende die Aufgabe, diese Reflexion, nicht als einzige, ne, also hoffentlich in der Bildungsarbeit, auch PädagogInnen und so weiter, haben dann die Aufgabe im Grunde diesen Prozess, das ist eigentlich meine tägliche Arbeit, diesen Prozess zu initiieren, dass diese ganzen verinnerlichen Dinge der Reflexion zugänglich werden, weil nur dann können wir uns eben auch emanzipieren davon, wenn wir es denn wollen.
6: Es gibt ja zwei Gefühle, das schreibst du auch in deinem Buch, die legitim sind für Männer. Wut und Freude. Ne? Und ich sage, am besten auf dem Fußballplatz, da kann alles raus. Und die sind eigentlich legitim, weil es eher starke Gefühle genau. sind. Es sind aber so die eher schwachen Gefühle, die eben als unmännlich gelten. Ne? Genau. Also dieses maskuline Rollenbild ist ja so dieser autonome Held, der im Grunde genommen, ja, wie soll ich sagen, über allen Dingen steht, der wenig berührbar ist und sehr sachliche Entscheidungen trifft, notwendige Entscheidungen, die an der Sache orientiert sind und. Warum ist das letztlich eigentlich problematisch für Männer, wenn sie so wenig Kontakt zu ihren schwächeren Gefühlen haben, wie Hilflosigkeit, Trauer, Scham und so weiter?
7: Ja, das ist eine super Frage, weil die, ob sie meine Klienten mir stellen oder nicht, beantworte ich ihnen auch immer. Finde ich auch, dass das unsere Aufgabe ist, ne? Dass wir unseren Klienten das vermitteln. Das ist ja eine berechtigte Frage. Wozu ist das aber eigentlich wichtig mit den Gefühlen? Mir sagte mein Klient, also zwischen den Zeilen möchte ich gar nicht lesen, da steht meistens nur Mist drin. Und so ein, das ist ja eine berechtigte Vorbehalt erstmal. Und dann muss man das erklären. Und ich versuche es immer bisschen sachlich, auch den Männern so zu erklären, dass Gefühle im Wesentlichen Informationsquellen sind. Also um es gleich so ein bisschen ja fachlicher vielleicht auch zu machen. Das heißt, sie geben uns lebensnotwendige Informationen. Ich gehe das dann mit den Männern tatsächlich an Beispielen durch. Ne? Ich sage zum Beispiel, Angst liefert uns die Information, es gibt eine Gefahr. Wenn ich diese Information nicht hören kann aus dem Inneren, dann bin ich im Grunde gefährdet in ganz vielen Situationen des Lebens. Deswegen ist es ja auch kein Wunder, dass viele Jungen beispielsweise, also viel mehr Jungen als Mädchen, verunglücken im Straßenverkehr und so weiter. Hilflosigkeit, dann fange ich an mit den etwas schwierigeren, ne, wo es nicht ganz so evident ist wie bei der Angst. Hilflosigkeit ist ein ganz wichtiges Gefühl, weil es mir anzeigt, dass ich mit der jetzigen Situation alleine nicht weiterkomme. Wenn ich die Hilflosigkeit nicht hören kann, dann kann ich mir auch keinerlei Hilfe holen in irgendeiner Form und ich werde das Ding auf jeden Fall gegen die Wand fahren. Scham, dann, da wird's ja, es wird immer schwieriger, ne? Ich baue das dann auf. Scham ist auch ein ganz wichtiges Gefühl. Wenn ich keinen Zugang habe zu meiner Scham, so wie das ein Herr hat, der zum Präsidenten der Vereinigten Staaten gewählt wurde. Wenn ich keinen Zugang habe zu Scham, dann werde ich nicht lernen aus meinen Fehlern. Dann werde ich da, wo ich mich nicht gut verhalten habe, das gar nicht merken. Ich finde, als Vater ist das Gefühl von Scham ein ganz, ganz wichtiges, dass ich in Situationen, wo ich meinen Kindern gegenüber ungerecht war oder mich blöd verhalten habe, das passiert ja im Alltag, das passiert uns allen, das merke ich darüber, dass ich meistens nach der Situation, dass ich mich schäme, dass ich im Bett liege abends und denke, was habe ich da für Mist gemacht? Und das ist ja unglaublich wichtig, diese Information zu bekommen, weil nur dann kann ich hingehen und mich entschuldigen beispielsweise. Trauer, nehmen wir nochmal Trauer zum Schluss. Trauer sage ich immer gerne, weil das wollen die Männer ja nun gar nicht haben, ne? Trauer ist vielleicht das wichtigste Gefühl überhaupt im Leben, weil es mir sagt, was mir wichtig ist. Die Trauer zeigt mir an, da gibt es etwas, was ich nicht habe. Und das zeigt mir an, das scheint mir ganz, ganz wichtig zu sein, wenn es mich so berührt. Also dann sage ich ein bisschen flapsig, wer keinen Zugang hat zu Trauer, der kann eigentlich sein Leben gar nicht entsprechend der eigenen Bedürfnisse leben, weil das ist meistens die Trauer, die dir anzeigt, was dir wirklich viel wert ist. Und das macht es für Männer so bedeutsam. Und dann, wenn die dann noch nicht überzeugt sind, Steffi, dann fahre ich eben mit den harten Daten und Fakten auf, dass wir ja einfach wissen, wer weniger Zugang zu seinen Gefühlen hat, das wissen wir ja jetzt auch wissenschaftlich bewiesen, ist einfach anfälliger für psychosomatische, für somatische, auch für psychische Erkrankungen. Wir Männer haben eine 3-mal so hohe Suizidrate, wir haben 3-mal so viel Suchterkrankungen, wir sind auch viel, viel häufiger gewalttätig etc. Also dann muss das als Argumentation noch ran, wenn sozusagen die Soft-Erklärung nicht reicht.
5: Ja, ist auf jeden Fall ein Wahnsinn, wenn man die Sachen hört, dass es doch so eine große Wichtigkeit hat. Und viele, viele Männer klammern das für sich in ihrem Leben aus. Und ich kann für mich selber sagen, das dauert auch eine Weile, bis man das wieder für sich erobert, ne? Weil sich das am Anfang wahnsinnig unangenehm anfühlt. Was ich immer auch noch ganz, ganz wichtig finde, die meisten kommen ja eigentlich wahrscheinlich, weil sie Beziehungsprobleme haben, ne? Also ich kann ja, wenn ich keinen Zugang zu meinen Gefühlen habe, eigentlich auch keine Beziehungen führen auf einer tieferen, aber auch teilweise auf einer oberflächlicheren Ebene, weil ich sehe nicht, wenn jemand anderes beschämt ist oder traurig ist und nach Hause kommt. Und wenn ich ein Gefühl in mir nicht habe oder nicht ertragen kann, dann muss ich immer gleich einen Ratschlag geben und sagen, hey, hättest du mal das und das gemacht? Und das ist ja auch so ein typisches Männerding, dass sie sich oft nur wertig oder sinnvoll fühlen, wenn sie irgendwie was Gutes dazu beizutragen haben, in Anführungsstrichen.
7: Wenn sie was leisten da, ne? Es ist überhaupt nicht gefragt sozusagen. Da möchte jemand einfach eine Schulter zum Anlehnen haben oder einen Austausch oder so. Und der Mann, also nochmal, nicht weil er irgendwie blöd ist oder minder bemittelt oder sowas, sondern weil, das ist mir immer ganz wichtig zu sagen, sondern weil ihm das ein Leben lang abtrainiert wurde, weil er quasi gezwungen ist, ich benutze auch diese starken Formulierungen, weil er gezwungen ist, um männliche Identität, also traditionell männliche Identität, zum Glück verändert es sich ja langsam ein bisschen, um traditionell männliche Identität aufrechtzuerhalten, ist er quasi gezwungen, diese Gefühle, die auch von anderen aus unserem sozialen Umfeld, unseren Partner, PartnerInnen, unseren Kindern, unseren FreundInnen kommen, abzuwehren. Und die einfachste Abwehr ist dann oft, einen guten Ratschlag zu geben, weil dann ist das Thema auch vom Tisch. Ja, ich finde ganz wichtig noch, was du eben gesagt hast, fand ich ganz schön, Lukas, in der Formulierung, erobern. Also ja, wir müssen uns wirklich so ein bisschen, das kenne ich ja von mir selber natürlich genauso, ich habe ja auch so eine männliche Sozialisation durchschritten, durchlitten, wollte ich erst sagen.
5: Beides.
7: Beides passt. Ja, dass wir es ein Stück wiederherstellen, sage ich immer, diesen Zugang tatsächlich wiederherstellen müssen. Und das sage ich den Männern aber auch, dass das etwas ist, was wirklich gelingen kann. Also es ist mir auch immer ganz wichtig, in der Sprache darauf hinzuweisen, dass der Zugang nicht gekappt ist, dass er nicht weg ist, dass er nicht oder gar nicht besteht oder wie in den Boulevardmedien dann teilweise wir Männer als gefühlslos oder gefühlsarm dargestellt werden, das ist ja eigentlich auch fachlicher Unsinn, ne? Wir haben ja nicht weniger Gefühle, das wissen wir ja, das geht psychologisch gar nicht. Wir Menschen, die Gefühle sind nicht wegmachbar. Was eben das Problem ist, ist, dass der Zugang zu diesen Gefühlen, also dass wir uns derer bewusst sind, dass der eben ein Stück eingeschränkt wird, sagen wir es vielleicht mal so. Ja, und dass das die Arbeit ist für viele von uns Männern, uns diesen Zugang ja wieder zu erobern, finde ich auch ein schönes Wort. Ein bisschen so eine männliche Metapher, ne?
6: Bevor wir darauf zu sprechen kommen, wie das gelingen kann, das wieder zu erobern, denn das möchten wir natürlich auf jeden Fall besprechen, das interessiert mich persönlich auch sehr, würde ich gerne nochmal mit dir über die verschiedenen Abwehrmechanismen sprechen. Die stellst du ja so wunderbar vor in deinem Buch. Und wenn dir tatsächlich auch das ein oder andere Fallbeispiel einfallen würde, du hast so tolle Fallbeispiele in deinem Buch, ich liebe sie, dann würden wir uns auch sehr freuen. Also vielleicht kannst du mal so auf diese häufigsten Abwehrmechanismen eingehen, die Männer einfach so automatisiert und reflexartig gebrauchen, um ihre Gefühle einen Bogen zu machen.
7: Ja, kann ich gerne. Und dann sind wir aber auch bei dem nächsten Thema im Grunde schon ganz nah dran, weil um diese Abwehrmechanismen muss es sich zwangsläufig dann auch in der Therapie, in der Beratung drehen. Ja, ich fange mal mit dem an, was, Lukas, ich nehme dich mal einfach mit ins Boot, obwohl ich dich gerade erst kennengelernt habe, was bei uns intellektuellen Männern der Mittelschicht, sage ich mal, sind ja vielleicht auch viele Hörer jetzt von Podcasts dabei, ich weiß es nicht, ganz, ganz häufig ist, das ist so dieses Rationalisieren, habe ich das in meinem Buch genannt. Und dann habe ich, glaube ich, 20 oder so, ich weiß es nicht, Unterpunkte und Arten gefunden, wie man das machen kann. Also wie man es quasi schaffen kann, auf eine Art die sich sogar noch ganz gut anhört, weil man eben im Gespräch durchaus auch vielleicht über Gefühle spricht, aber eben nicht von Gefühlen. Also das ist natürlich auch mein Abwehrmechanismus Nummer eins, dass ich, insofern nehme ich mal mich selber als Fallbeispiel, Steffi, das ist der Klassiker. Wenn ich mit meiner Partnerin eine Auseinandersetzung habe, dann ist es ganz häufig so, dass ich natürlich genau zuhöre, absolut, aber oft auch genau zuhöre, um genau auf die Worte zu achten, damit ich eine gute Parade sozusagen bringen kann, damit ich etwas Kluges dazu sagen kann, was ihr, das alles ist mir in dem Moment natürlich nicht bewusst, was ihr verdeutlicht, dass sie das eigentlich relativieren müsste mit dem Vorwurf oder dass das ja so gar nicht stimmt. Also das ist was ganz, ganz Häufiges, so dieses Intellektualisieren, dieses von einem Thema, dass das ja so gar nicht stimmt. Also das ist was ganz, ganz Häufiges, so dieses Intellektualisieren, dieses von einem Thema auch ein Stück aufs andere kommen, so ein bisschen so Nebelkerzen werfen, was alles dazu führt, dass so

0: Klo gehe oder irgendwie mal rausgehe aus der Situation, dann sitze ich da manchmal auf dem Klo und dann merke ich selber, was rede ich da eigentlich? Also, das ist alles kluges Zeug, was ich da sage, aber worum geht es eigentlich wirklich? Und dann merke ich ganz oft, und dann kommt manchmal so ein Gefühl von Hilflosigkeit einfach raus, dass ich zum Beispiel merke, ich rede eine ganze Menge, theoretisch gesehen, kluges Zeug, einfach um davon abzulenken, dass ich anscheinend das, was meine Frau sich von mir wünscht, irgendwie nicht bringen kann, weil sonst müsste sie das ja nicht immer wieder als Bitte formulieren. Und ich bin ja offensichtlich hilflos, das zu verändern. Und wenn ich das dann so merke, auf dem Klo oder wo ich gerade bin, dann habe ich eben die Chance reinzugehen, also wieder zurück, Hände waschen und wieder zurückgehen. Und dann kann ich natürlich weitermachen wie bisher. Ich habe die freie Wahl, aber dann kann ich mich vielleicht auch hinsetzen und das mache ich dann manchmal und dann sage ich, Schatz, ehrlich gesagt, vergiss mal alles, was ich gerade gesagt habe. Ich glaube, das war alles Quatsch, weil wenn ich ganz ehrlich bin, geht es mir eigentlich so, dass ich gar nicht so genau verstehe, was du dir eigentlich von mir wünschst. Und ich bin ein bisschen hilflos und vielleicht auch ein bisschen ängstlich, dass das irgendwie böse endet, weil offensichtlich scheine ich es ja noch nicht geändert zu haben, weil du sagst es ja zum 10. Mal und ich krieg's anscheinend nicht geändert. Und so geht es mir eigentlich gerade. Und du kannst dir natürlich vorstellen, wenn ich das so sage, geht die Unterhaltung meistens deutlich produktiver weiter als die ganze Zeit über, wo ich so klug dahergesabbelt habe.
1: Total, weil was wünschen wir uns am Ende? Eigentlich alle als Menschen Verbindung. Und Verbindung stellst du nicht her, wenn du emotionalen Abstand schaffst, indem du das rationalisierst, sondern Verbindung stellst du her, indem man bei sich innerlich die Tür aufmacht und sagt, hey, ich bin hier gerade hilflos an dem Punkt und du bist mir sehr wichtig und deswegen würde ich gerne eine Lösung finden und das kann ich aber gerade nicht. Aber vielleicht können wir zusammen einen Weg finden.
0: Und ich glaube, das Problem liegt oft gar nicht so darum, daran, dass wir Männer das nicht formulieren können oder dass wir das nicht aussprechen können. Das ist jetzt auch keine Raketenwissenschaft. Das wird ja häufig auch gesagt, warum haben Männer so Probleme damit, Gefühle zu zeigen oder darüber zu sprechen oder zum Ausdruck zu bringen. Ich glaube, das ist überhaupt nicht das Thema. Das Problem ist, dass es vielleicht nicht so vielen das gelingt, was mir zum Glück mittlerweile gelingt. Aber ich meine, ich hatte auch die Gnade, dass ich mich 25 Jahre, ne, wir durften uns ja mit diesen Themen auseinandersetzen, sind durchtherapiert und, und. Das Problem ist, dass es uns eben gar nicht auffällt, dass es uns gar nicht bewusst wird, dass uns oft 5 Minuten auf dem Klo nicht reichen, dass die Gefühle wirklich dem Bewusstsein zugänglich werden. Und das ist das Entscheidende. Wenn die Gefühle da sind, dann erlebe ich bei ganz vielen Männern, dann müssen sie das ein bisschen üben. Aber dann ein, zwei Sitzungen arbeitet man so ein bisschen daran, wie man das formulieren kann. Ganz häufig erlebe ich das mit Klienten, aber auch so, dass wenn wir das in der Sitzung rausbekommen haben, was das Gefühl ist, dann besprechen wir am Ende der Stunde noch, wie man das vielleicht gut einbringen könnte. Und dann kommt der Klient eine Woche später wieder und sagt, ich habe mit meiner Frau darüber geredet. Und da bin ich immer ganz baff und dann sage ich, über das, was sie 25 Jahre lang nicht thematisiert haben, konnten sie jetzt sofort nach der ersten Sitzung reden. Und dann sagen die immer, ja. Ja, ich meine, wir haben ja rausgefunden, was es ist. Also da sah ich keinen Grund mehr, das nicht anzusprechen. Also da sind dann Männer im besten Sinne pragmatisch und handlungsorientiert. Aber das Problem ist ja insofern viel tiefgründiger, viel schwerer auch, weil es ist natürlich viel schwerer, jemanden dazu bringen, das überhaupt erst wahrzunehmen, als ihn nur dazu zu bringen, darüber zu sprechen. Deswegen reicht es auf psychotherapeutischer Ebene, Steffi, ich komme schon ein bisschen zu deiner Frage, deswegen reicht es auf psychotherapeutischer Ebene eben auch nicht, irgendwie ganz viel Geduld mit Männern zu haben oder ihnen den roten Teppich auszulegen, wie dann oft Psychotherapeutinnen in meinen Fortbildungen dann sagen, ja, Männern muss man immer erstmal ganz lange den roten Teppich auslegen, damit sie sich trauen. Und dann sage ich ganz oft, da können sie den roten Teppich auslegen bis nach Cannes und Hollywood. Das ändert nichts, weil es ist nicht das Problem, dass die Männer sich nicht trauen, ihnen etwas Persönliches anzuvertrauen, sondern sie haben keinen Zugang dazu in dem Moment. Sie sagen die Wahrheit, wenn sie antworten, ja, geht schon, muss ja, also gut, geht's mir heute. Das ist die Wahrheit, ihre subjektive Wahrheit in dem Moment. Da reicht es beraterisch nicht aus, wenn wir Geduld haben und Vertrauen schaffen, das ist sowieso eine Grundkomponente, sondern wir müssen ihnen wirklich aktiv Hilfe anbieten, diesen Zugang zu den Gefühlen wiederherzustellen. Also Hilfe daran, wenn ich das kurz sagen darf, um die Verknüpfung herzustellen, diese Abwehrmechanismen, wo wir eben ein Beispiel genannt haben, oder Lukas hatte ja selber auch schon ein zweites vorhin, so diese Handlungsorientierung, ne, dieses Ratschläge geben und so. Ratschläge sind auch Schläge, ne? Das sind Abwehrmechanismen. Gewalt ist ein weiterer Abwehrmechanismus. Die totale Ablenkung, die soziale Isolation, mit anderen gar nicht in Kontakt kommen. Also da gibt es eine ganze Menge. diese Abwehrmechanismen, die müssen wir beraterisch aus meiner Sicht aktiv ansprechen, weil die hindern ja den Mann.

0: daran, Kontakt zu seinen Gefühlen aufzunehmen.
1: Du sprichst ja in deinem Buch auch sehr viel über die Externalisierungstendenzen von Männern. Kannst du uns das nochmal erklären, was du damit meinst?
0: Ja, das ist im Grunde, wenn du so willst, das theoretische Framing. Damals, als ich in den 90ern Lothar Böhnisch und Reinhard Winter, werde ich nie vergessen, männliche Sozialisation, ein Klassiker, die haben so diesen Begriff der Externalisierung geprägt und das hat bei mir sofort verfangen und auch 25 Jahre später denke ich, das ist ein toller Begriff. Externalisierung als im Grunde ständige Außenorientierung, das heißt es ja eigentlich. Wir sind auf eine Art logischerweise geradezu gezwungen, immer uns am Außen zu orientieren, weil ja, wie beschrieben, der Zugang zum Inneren ganz stark blockiert ist. Und das finden wir eben bei Männern dann ganz intensiv wieder, diese ständige Orientierung an Äußerlichem. Das geht sogar bis ins Theoretische, oft an Ideologien, an, ich sage mal gerne, die Liebe zu Bedienungsanleitungen, Ideologien und allem, was mir sozusagen Vorgaben macht. Weil logisch, wenn ich diese Vorgaben aus dem Inneren nicht hören kann, dann brauche ich für mein Leben ja Vorgaben aus dem Äußeren. Und das ist das, was wir Männer dann oft machen. Wir orientieren uns an dem, ja, was andere, was die Gesellschaft, was der Chef, die Chefin, heutzutage vielleicht auch manchmal die Partnerin oder der Partner, uns vorgeben. Und alles, was wir tun, also nicht alles, was wir tun, ich mache es jetzt sehr stark, aber vieles, was wir tun, ist am Außen orientiert, findet im Äußeren statt. Also die Ablehnung des persönlichen Gesprächs, die Ablehnung von ja schon sowas wie, keine Ahnung, Meditation und so weiter, ist jetzt auch nicht mein Ding, aber als eine Art sozusagen mit sich zu beschäftigen. Ich hatte schon Klienten, die wahnsinnige Angst davor haben, für eine Stunde alleine zu sein, buchstäblich alleine, die immer irgendwie drei Frauen am Start haben, möglichst gleichzeitig, damit sie nie alleine sind, weil sie so eine Angst davor haben, diese Angst ist natürlich auch wieder unbewusst, so eine Angst davor haben, alleine zu sein, weil wenn wir alleine sind, uns mit uns selbst beschäftigen, dann kommen ja Gefühle manchmal hoch. Und ja, schon diese Vermeidung von Alleinsein ist auch eine Art von Abwehr. Also ich weiß noch, einem Klienten, da war das, du wolltest ja Fallbeispiele, bei einem Klient war das so stark, mit dem habe ich erarbeitet, dass nach dem Motto, ne, Exposition ist, es gibt nichts Gutes, außer man tut es. Er sollte zwei Tage in so einen, er hatte ein bisschen so einen religiösen Hintergrund, und sind wir dazu gekommen, zwei Tage lang in so ein Schweigekloster. Zwei Tage lang sich nur mit sich selbst auseinandersetzen. Das hielt ich für eine relativ einfache Sache, wurde aber eines Besseren belehrt. Der kriegte Schweißperlen auf der Stirn, wenn das Thema aufkam. Der kriegte das über Wochen und Monate nicht hin, diese Übernachtung im Schweigekloster, die er längst sich rausgesucht hatte, zu buchen. Und ich bin dann buchstäblich mit dem ins Büro gegangen, vor dem Computer, und habe mich so hinter ihn gestellt, habe ihm eine Hand auf die Schulter gelegt, also so ein bisschen väterlich sozusagen, und habe gesagt, jetzt muss ich mir einen anderen Namen ausdenken, Holger, du schaffst das, du, Holger. Ich weiß, du kannst das. Das wird hart, gar keine Frage, aber du schaffst das. Und der hat gezittert und geschwitzt und dann hat er auf den Knopf gedrückt und ist sogar hingefahren auch, hat die zwei Tage überlebt, hat auch einiges über sich gelernt. Aber das fand ich ein tolles Fallbeispiel, um mal zu zeigen, diese unbewusste Angst vor dem Inneren sozusagen, weil dann könnten die Gefühle hochkommen und dann bin ich kein ganzer Kerl mehr.
2: Die Angst, glaube ich, ist riesig groß bei Männern und die merken sie für sich gar nicht. Also ich gehe davon aus, dass ganz, ganz, ganz viele Männer in dieser Welt mit einer riesigen Angst rumlaufen. Ja. Und die ist häufig gedeckelt von einer Wut, ne, wenn wir, genau, damit wir da nicht rankommen. Und mich interessiert jetzt schon mal dein Weg zu mehr Gefühlen. Ich nenne es in meinem Buch Gefühlsbereitschaft und das besteht aus Achtsamkeit und Akzeptanz. Achtsamkeit und Akzeptanz, das ist ja eben gerade diese Stille, ne, in die wir vielleicht als Männer auch und Frauen natürlich auch. Ich meine, es gibt auch ganz, ganz viele Frauen, die nicht mit der Stille klarkommen, ja, weil eben dann das hochkommt, was man manchmal über Jahre, über Jahrzehnte runtergedrückt hat, das dann rauskommt. Für mich war es tatsächlich ein Dunkelretreat, in das ich ein paar Tage gegangen bin. Absolute Dunkelheit, also gar keine Ablenkung von außen. Und was ist der Weg, den du deinen Männern rätst? Du hast ja dieses religiöse oder dieses Schweigekloster gerade, glaube ich, genannt. Ne? Yeah. Was ist denn ein guter Weg, wenn jetzt ein Mann sagt, er möchte gerne damit anfangen oder eine Person oder ein Mensch?
0: Ja, ich glaube, die Wege sind ganz vielfältig und ich interpretiere oder ich projiziere mal einfach ein bisschen jetzt, Lukas, wahrscheinlich nehme ich an, hast du vielleicht auch eine Affinität zu so Achtsamkeit und solchen Themen und deswegen kannst du das vielleicht auch sehr authentisch deinen Klienten mitgeben. Ich habe zum Beispiel, um nur ein Beispiel zu geben, ich habe eine hohe Affinität zu Musik und Film und die Berührungen, die darüber passieren. Also mich rühren Filme und Musikstücke hoffentlich hören meine Kinder nicht mit, aber manchmal sogar noch stärker an als Situation mit meinen Kindern, die schon auch sehr, aber und insofern, ich mache zum Beispiel manchmal sowas, ne? Ich verschreibe meinen Klienten, um nur mal ein Beispiel zu geben, die Wege sind wirklich vielfältig. Man muss darauf hören, was könnte bei dem Klienten passen, wo hat er vielleicht, wo ist so die Tür für den? Und manchen, die vielleicht auch so eine Affinität haben zu Musik oder Filmen, den verschreibe ich zum Beispiel, das ist ja jetzt wunderbar mit Netflix und so, da kann man ja sogar sortieren danach. Ne? Ich habe gesehen, bei Netflix gibt's eine Rubrik Tearjerker. Ich weiß gar nicht, wie man das auf Deutsch übersetzt, also so Tränendrüse-Film. Ne? Das sind so Filme, wo du auch sicher sein kannst, ich weine bei denen garantiert. Und dann sage ich denen, Sie könnten ja zum Beispiel mal einfach in der Kategorie Tearjerker suchen und ganz bewusst einen Film raussuchen, von dem Sie denken, das könnte mich berühren. Lesen Sie sich doch mal die 3 Zeilen durch, die da zu jedem Film stehen und nehmen Sie mal das, wo Sie denken, das könnte mich berühren. Und dann erzähle ich oft von mir und sage, also bei mir ist beispielsweise so, wenn der Film irgendwie ein Vater-Sohn-Thema drin hat, dann weiß ich schon vorher, dass ich weinen werde. Also da sage ich zu meiner Frau immer schon, so einen Film können wir heute Abend nicht gucken, ich muss morgen arbeiten, weil da habe ich ganz aufgeschwollene Augen dann. Vielleicht gibt's ja auch sowas bei Ihnen, wo Sie merken, das könnte mich berühren. Und statt jetzt genau das nicht zu gucken oder irgendwie zynische Kommentare darüber zu machen oder was wir sonst machen, gucken Sie sich dem mal ganz bewusst an. Bitte alleine, nicht mit Ihrer Partnerin und Ihrem Partner zusammen. Machen Sie das alleine, wenn keiner zuguckt, weil ansonsten ist schon wieder vielleicht ne dieses, dann schneiden Sie sich ab, weil Sie Ihr Bild nach außen nicht gefährden wollen, sozusagen. So, dass Sie alleine sind, damit die Hürde möglichst gering ist. Und selbst dann erwarten Sie bitte nicht, dass Sie sofort nach 10 Minuten anfangen, Rotz und Wasser zu weinen. Das ist Hollywood. So läuft das in der Regel nicht. Muss es auch nicht. Aber vielleicht an einer einzigen Stelle in dem Film gibt es irgendetwas, wo Sie ein leichtes Zucken hinter den Augen bemerken. Und das notieren Sie sich bitte. Das sage ich auch wirklich, Lukas. Ich sage Ihnen, schreiben Sie sich das auf. Ganz ehrlich, die Abwehr ist bei uns Männern oft so stark, dass sie das sonst bei der nächsten Sitzung wieder vergessen haben. Dann lachen die manchmal und dann sage ich, ich mache keinen Witz. Das meine ich ganz ernst. Schreiben Sie sich das auf, welche Minute und was hat Sie berührt? Und dann können wir das in der nächsten Stunde beispielsweise aufgreifen, warum Ihnen genau dieses Thema berührt hat. Oder ich frage Sie, ob es irgendeinen Song gibt, der Sie auf irgendeiner tieferen Ebene berührt. Und dann lese ich mit denen den Text durch und so weiter. Also ich glaube, die Arten sind ganz vielfältig. Wir haben vielleicht auch oft, wir Psychos, sage ich mal, diese Tendenz, immer da zu baggern, wo gerade nichts ist. Da sollte doch was sein. Wir sollten oft viel mehr mit dem Wind segeln und gucken, was bietet der Klient an, wo vielleicht eine gewisse Affinität besteht. Und dann gucken, ja, wo können wir da vielleicht eine Rührung feststellen? Und dann machen wir einfach unsere psychotherapeutische Arbeit. Dann gehen wir Ebene und für Ebene tiefer. Was genau berührt ihn daran? Ja, Vater-Sohn-Geschichte. Okay, was genau an dieser Vater-Sohn-Geschichte und so weiter? Aber das brauche ich euch ja nicht erklären. Das ist ja dann einfach die klassische Arbeit, immer eine Ebene tiefer zu gehen, immer genauer zu werden, bis man irgendwann da rauskommt, dass ja vielleicht diese eine Szene, wo der Vater sagt, bin stolz auf dich, mein Sohn, oder so. Das es ist, was ihn berührt oder so.
1: Meinst du eigentlich, Björn, dass das auch der Grund ist, diese Angst vor Gefühlen oder die Angst, vielleicht auch überhaupt sich mit Problemen auseinanderzusetzen, der Grund ist, warum Männer sich so viel weniger als Frauen für Psychologie interessieren? Zumindest so, also bei den jüngeren Männern verändert sich das jetzt Gott sei Dank positiv, aber bei den Älteren, da stelle ich das unglaublich fest. Also diese Abwehr von dem Thema beziehungsweise überhaupt keinen Zugang zu dem Thema. Also höchstens 20% meiner Leser sind männlich. Und auch wenn ich einen Vortrag halte oder so. Und da ist so grundsätzlich, eigentlich auch bei Männern, wenn ich so in meinen Freundeskreis denke, die eigentlich schon so irgendwie reflektiert oder intellektuell oder aufgeschlossen sind. Ne? Aber auch die würden jetzt nicht auf die Idee kommen, eins meiner Bücher zu lesen oder mit solchen Themen sich zu beschäftigen.
0: Das ist genau sogar der Punkt, Steffi. Ich würde es mal Männer mitfühlend formulieren und sagen, die dürfen das nicht. die dürfen sich nicht mit so Themen wie deinen Büchern oder Lukas Achtsamkeit, die er mir jetzt gerade angeboten hat, oder meinen Tearjerker-Film und so weiter, oder gar mit einem Buch wie meinem beschäftigen, weil das hieße ja, mit Gefühlen in Kontakt zu kommen. Man könnte auch sagen, diese Männer sind schlau. Diese Männer sind sensibel, indem sie genau merken, dass hier die, ihr hört die Anführungsstriche, die Bedrohung liegt. In deinen Büchern, Steffi, in meinen Büchern, in unseren Therapiesitzungen liegt sozusagen die Bedrohung ihrer männlichen Identität. Wir rauben ihnen mit dem, was wir da machen, nämlich dass wir sie in Kontakt bringen mit ihren Gefühlen, rauben wir ihnen ein Stück ihrer traditionell männlichen Identität. Also wir reden ja hier immer über eine soziale Konstruktion. Das ist, setze ich mal voraus, dass völlig klar ist, dass das natürlich nichts mit Mannsein an sich zu tun hat, dass wir Männer genauso viel Gefühle haben, genauso in der Lage sind, uns um andere Menschen liebevoll zu kümmern und so weiter. Aber diese männliche Identität laut dieses Männlichkeitsbildes, das uns vermittelt wurde, die verbietet das eben buchstäblich. Und dann darf man natürlich um Gottes Willen keine persönlichen Gespräche führen. Dann muss man, wenn die Partnerin oder auch der beste Freund so ein Thema anschneidet, was persönlich werden könnte, noch ganz schnell was im Bastelkeller zu tun haben oder noch mal schnell zu arbeiten müssen. Genau in den. Also man könnte sagen, die Männer merken sehr sensibel, wo eine Bedrohung ihrer männlichen Identität durch uns, ich sage das mal ganz bewusst, entsteht und wehren das ab. Manchmal nur dadurch, dass sie die Arme verschränken im Beratungsgespräch. Oder dass sie uns nach unserer Qualifikation fragen. Das finde ich auch immer herrlich. Was sind sie denn überhaupt? So auf so eine Art und Weise versuchen, uns abzuwehren. Das ist überhaupt nicht persönlich gemeint. Das ist auch nicht, wenn du so willst, aggressiv oder abwertend gemeint. Sondern das ist ihr Versuch, nicht mit Gefühlen in Berührung zu kommen, damit sie ihre männliche Identität aufrechterhalten können. Und das thematisiere ich in meinen Beratungen immer ganz schnell, damit ich das gleich ein bisschen aushebeln kann. Also ich greife das oft so selbstironisch auf und sage so, ja, Herr Mayer, und jetzt sitzen Sie hier mit so einem Psychofuzzi, der auch immer über Gefühle reden will. Also sind Sie ein bisschen, könnte man sagen, vom Regen in die Traufe gekommen. Ja, Ihre Frau hat Sie hergeschickt, die wollte immer mit Ihnen über Gefühle reden. Das ging irgendwie nicht weiter, jetzt sitzen Sie hier mit mir. Weiß ich auch nicht, ist das schon mal besser oder ist das noch schlimmer? Was denken Sie? Und dann lächeln die oft so ein bisschen und dann sage ich, ja, das jetzt mal ganz im Ernst, das ist ja für uns Männer hier ein Auswärtsspiel oft. Also so, ne, über Sachthemen reden, das ist ein Heimspiel. Aber jetzt hier mit so einem Mann, so einem Heini, so einem Psycho zu sitzen und über Gefühle reden, das hat ihn ja keiner beigebracht. Ne?
1: Über Humor sind Männer sowieso ganz gut, finde ich, zu bekommen.
0: Absolut.
1: Das ist so eine der Stärken. Du schreibst ja auch über die Stärken von Männern.
0: Absolut.
1: Können wir ja vielleicht gleich noch drauf zu sprechen kommen, aber sie beim Humor zu packen, ist oft ein Türöffner.
0: Ja, ich habe das in dem Buch ja auch, weil ich das so wichtig fand, ein Stück theoretisch hergeleitet, dass das auch deutlich zu machen. Ich will ja auch um Gottes Willen nicht suggerieren, Frauen hätten keinen Humor oder so. Aber Humor ist ja eine Art, etwas tatsächlich von außen zu betrachten. Also in dem Fall sich selbst. Humor ist ja streng immer nur über sich selbst, sonst ist es Spott oder ein Witz. Humor ist eine Art, sich selbst von draußen zu betrachten. Und da haben wir wieder dieses Prinzip der Externalisierung. Insofern ist Humor eine, in dem Fall, wie ich finde, wunderbare Art, sich mit sich selbst beschäftigen zu können als Mann, weil man beschäftigt sich mit sich selbst, aber noch so ein bisschen auf so von außen betrachtet. Man macht so eine humorvolle Bemerkung, wo der andere nicken kann. Man muss noch nicht ganz so tief rein. Das ist ein ganz häufiger Türöffner, um mit den Männern dann ins Gespräch zu kommen. Und ich benutze es, ist ja hier auch hier mit Sprecher hier mit Kolleginnen. Ich benutze es auch wirklich ganz explizit so, dass ich dann oft, wenn ich merke, so die, jetzt hat er so eine humorvolle Bemerkung dazu gemacht und dann werde ich plötzlich ganz ernst. Dann spreche ich es ganz ernst an, damit es nicht auf so eine flapsige Ebene abrutscht. Und dann gehe ich auch wieder zurück, so ein bisschen auf die Humorebene. Also versuche das so ein bisschen zu changieren, um den Mann wirklich so ein bisschen reinzuholen in dieses Gefühlsthema.
2: Humor kann ja auch wieder ein Abwehrmechanismus sein und auch genutzt werden. Ne? Und das ist vielleicht auch die Gefahr, wenn man mit Humor geht und gleichzeitig auch die Qualität, die es reinbringt. Wie gehst du dann tiefer mit den Leuten? Weil das mit der Musik, das kenne ich auch. Ich habe eine Playlist, ich nenne es immer so der Badewannenstöpsel. Ich mache das manchmal auf Flügen, ne? Dass ich dann, da sitzt man meistens alleine vor einem Sitz, dass ich mir eine bestimmte Playlist anmache. Und wenn ich gerade viel Druck habe in meinem Leben, dann ist es so, als ob es abfließt. Dann kommen mir so über 3, 4, 5, 6 Lieder die Tränen. Und dann ist danach, fühle ich mich auch krass entlastet. Und gleichzeitig ist das ja so ein fortwährender Prozess, an diese Gefühle ranzukommen und auch genau das mit den Menschen zu leben und zu durchleben. Ne? Bei mir sind es jetzt zum Beispiel meine Eltern, wo viel in der Vergangenheit vorgefallen ist, das da auch reinzubringen. Und ich würde sagen, meine Eltern bringen die Qualität mit, reflektiert und emotional offen genug zu sein, zumindest auch meine Mutter, um das zu tun. Aber wie gehst du mit den Leuten dann wirklich tiefer von da?
0: Im Grunde relativ simpel eigentlich für mich vom Prinzip her. Ich versuche immer, eine Ecke spezifischer zu werden, eine Ecke näher zu verstehen. Also wenn ich jetzt zum Beispiel von dir hören würde, wir machen das ja jetzt nicht live, aber so ein bisschen beispielhaft, wenn ich jetzt von dir höre, dich berührt deine Playlist auf dem Flug und dann kommen dir die Tränen und so weiter, dann würde ich erst mal fragen, okay, welches Lied genau vielleicht? So, um das zu fokussieren. Und dann würde ich versuchen zu verstehen, welche Stelle vielleicht genau hat dich berührt. So, und dann gibt es vielleicht was, also bei mir wäre das so, dass ich dir, dann kann ich dir schon eine Textzeile sagen, was mich wirklich berührt. Und dann bin ich einfach wirklich nur noch naiv therapeutisch. Na, dann frage ich, okay, was genau berührt sie daran so? Und dann versuchen wir das zu eruieren. Also wirklich immer genauer zu verstehen, was ist das, was mich berührt? Und dann kommt vielleicht raus, die und die Textzeile sagt mir, das ist so ein ganz altes Thema, was ich immer wieder mit rumschlage, so diese Trauer als Jugendlicher, dass ich allein war. Das ist immer noch ein Thema. Und ganz viele meiner, darüber kommen wir denn später, ne? Das sind ganz viele meiner Folgeprobleme, was ich heute alles mache, um das Alleinsein zu vermeiden. Aber erstmal gehe ich dann in dieses Gefühl rein, diese Trauer des Alleinseins. Und dann was genau? Dann versuche ich immer noch tiefer zu gehen und noch tiefer. Was genau war so schlimm an dem Alleinsein? Also sich nicht zufrieden zu geben, wenn jemand schon ein Gefühl äußert oder von Alleinsein spricht. An Alleinsein beispielsweise, da geben wir Psychos oft viel zu früh auf, finde ich. Dann sagen wir, okay, ja, jetzt sind wir schon am Kern. Aber sind wir ja noch nicht. An Alleinsein kann einen ganz viel geschmerzt haben, ganz viel Unterschiedliches. Was, ne? Mich kann geschmerzt haben, dass sich niemand mich so wahrgenommen hat, wie ich wirklich bin. Oder mich hat geschmerzt, dass ich das Gefühl habe, ja, niemand liebt mich. Oder. Das sind ja ganz unterschiedliche Themen noch. Ich versuche das immer weiter zu vertiefen. Ich gebe dir noch mal ein Beispiel, Lukas, von mir selber. Ich habe das tatsächlich mal für ein Seminar gemacht. Und weil ich, kennt ihr den Film The Breakfast Club? Ihr seid ja auch Steffi zumindest, mein Alter. So ein 80er-Jahre-Film. Das ist natürlich jetzt blöd, wenn die Hörer ihn auch nicht kennen. Egal. Aber da gibt es einfach eine Person, mit der war ich, oder das ist ein Film, da war ich 12, 13, 14, als ich den geguckt habe. Und es gibt eine Person, in diesem Fall sogar eine weibliche Person, die hat mich schon immer berührt. Also ich war dann so projektiv quasi verliebt, aber irgendwann habe ich gemerkt, ich bin eigentlich nicht verliebt in die, sondern ich bin identifiziert mit dieser Person. Und als ich das als Erwachsener nochmal wieder geguckt habe, den Film, habe ich wirklich gemerkt, das ist eine spezielle Szene, die mich ganz stark berührt. Und dann habe ich mir diese Szene immer wieder angeguckt und dann habe ich immer stärker gemerkt, was mich daran berührt. Und dann habe ich das für ein Seminar wirklich mal probehaft für Therapie sozusagen durchgemacht und habe gesagt, immer eine Ebene tiefer habe ich aufgeschrieben, was mich daran berührt. Und ich hatte nachher wirklich so 10 Ebenen quasi, Lukas. Also wirklich, wo es immer tiefer ging, noch von dem, was das eigentlich für mich bedeutet, was eigentlich der Kern ist. Und das war total spannend. Und es war auch total spannend zu sehen, dass ich hatte das alles theoretisch vorbereitet vor meinen 20 Männern, mit denen ich da, das war so ein Männerberaterseminar. Und spätestens ab der 4., 5. Ebene konnte ich auch die Tränen nicht mehr zurückhalten, weil es dann wirklich so eine Tiefe bekam, dass die Emotion so stark da war, dass ich auch selbst in meiner Rolle als Referent nicht mehr die Rührung nicht spüren konnte sozusagen. Also im Prinzip ganz simpel, eigentlich immer weiter zu versuchen, was genau. Und das ist aber schon ja die tiefergehende Ebene. Also mit Männern, um das nochmal ganz klar zu sagen, mit Männern werden wir 60%, 70%, 80% der Zeit gar nicht damit zu tun haben, sondern, und da schlage ich nochmal den Bogen zu den Abwehrmechanismen, ich hatte das eben angekündigt, mit Männern werden wir ganz häufig viel in der Beratung, auch später in der Beratung, damit zu tun haben, ihnen ihre Abwehrmechanismen überhaupt erstmal bewusst zu machen. Weil das ist ja die logische Vorgehensweise. Ich muss es ja mit den Männern schaffen, dass sie ihre Abwehrmechanismen ein Stück aufgeben. Und zwar nicht nur für den Moment, ne, im therapeutischen Gespräch, weil dann brauchen sie mich ja für den Rest ihres Lebens, sondern die müssen es ja schaffen, ihre eigenen Abwehrmechanismen wirklich zu kennen. damit sie in der nächsten Situation draußen in der freien Wildbahn sich sozusagen selbst ertappen können dabei, wenn sie das wieder machen. Ihr erinnert euch an das Beispiel, ich selbst auf dem Klo, wo ich mich dann selbst ertappe. Ja. Das heißt, ein Großteil der Zeit, Lukas, würde ich sagen, besteht meine Arbeit mit Männern eigentlich darin, sie, ich nenne das immer liebevoll, zu konfrontieren mit ihren Abwehrmechanismen. Also ich spreche mit Männern vielleicht 70% der Zeit gar nicht über ihre Kindheit und diese tieferen Ebenen, sondern darüber, wie sie es zum Beispiel jetzt gerade im Gespräch schaffen, mich abzuwehren. Also ich spreche mit ihnen darüber, wie sie jetzt gerade rationalisieren. Mhm. Oder ich spreche mit ihnen darüber, wie sie jetzt gerade mit ihrer Körperhaltung mir signalisieren, da will ich nicht weiter. Und dann spreche ich das auf eine liebevolle Art an. Dann sage ich zum Beispiel, wenn ich irgendwas gesagt habe, was vielleicht so ein bisschen Richtung Gefühl ging und der Mann setzt sich in seinem Stuhl einfach so zurück, ne? Also lehnt den Oberkörper zurück. Muss gar nicht die Arme verschränken, aber geht so nach hinten einfach so ein Stück, diese 10 Zentimeter. Dann spreche ich das sofort an und dann sage ich, ah, okay, Herr Meier, jetzt sind Sie gerade so ein Stück zurückgegangen, als wenn das, was ich Ihnen hier jetzt gerade über Trauer und so, als wenn das war vielleicht auch ein bisschen übergriffig von mir, Ihnen hier sofort mit Trauer, Trauer, Trauer zu kommen, als wenn Sie da gerade so ein Stück zurückweichen. Und dann gucke ich mal, was passiert. Manchmal nickt der Mann dann schon und sagt, ja, jetzt wird es irgendwie ein bisschen kritisch. Manchmal sagt er auch nur, nö, ich wollte nur bequem sitzen. Dann sage ich immer, wie im Sport, okay, nochmal eine Runde drehen, vielleicht beim nächsten Mal, dann lasse ich ihn erstmal ein bisschen weiter erzählen und beim nächsten Mal versuche ich ihn wieder zu konfrontieren. Also das ist eigentlich ein Großteil der Arbeit aus meiner Sicht, die mit Männern stattfinden muss, weil logisch, wenn die Abwehrmechanismen im Durchschnitt jetzt, wir scheren ja jetzt gerade alle Männer über einen Kamm, wenn die Abwehrmechanismen im Durchschnitt stärker ausgeprägt sind, dann muss ich auch mehr Zeit darauf verwenden, ganz konkret an ihnen zu arbeiten.
1: Jetzt habe ich mal eine Frage und zwar unser Podcast wird natürlich auch viel mehr von Frauen gehört.
0: Ja.
1: Ich glaube, bei uns ist auch die Quote 10-20% Männer. Und das ist ja jetzt Wasser auf die Mühlen von ganz vielen Frauen. Also diese Bestätigung, ja, die Männer, die können das nicht so mit den Gefühlen, die sollten das aber mit den Gefühlen überhaupt, sollten wir viel mehr über Gefühle reden, auch in unserer Beziehung. Ja. Und ich sage immer, Frauen haben ja immer so ein bisschen, nehmen sich immer so ein bisschen die Deutungshoheit raus. Was macht eine gute Beziehung aus? Was macht ein gutes Gespräch aus? Und übersehen dann manchmal einfach auch, was der Mann vielleicht auf ganz anderen Ebenen tut. Dass seine Art zum Beispiel, sich zu der Beziehung zu committen und hinter der Frau zu stehen, eher auf einer Handlungsebene erfolgt, ja, indem er Dinge tut, indem er für gewisse Bereiche einfach die Verantwortung übernimmt und die Frauen das manchmal auch zu wenig zu würdigen wissen. Deswegen wollte ich mit dir jetzt noch mal kurz auf die Stärken auch von Männern eingehen. Wir haben jetzt sehr viel darüber gesprochen, Gefühle, gut, das können sie nicht so gut. Was sind denn so die Stärken von Männern aus deiner Sicht?
0: Ja, zwei Sachen will ich dazu sagen. Also erstmal auf deine Frage. Natürlich resultieren aus dieser Form von Zurichtung, wir haben ja jetzt eher quasi die negativen Aspekte genannt, entstehen auch Stärken. Ne? Also diese Handlungsorientierung ist ja manchmal eine Form von Abwehr, aber sie ist dann natürlich zum Beispiel in Situationen, auch im beraterischen Kontext, wenn wir ein Gefühl klar haben, wenn wir eigentlich rausgefunden haben, was ist das Ding? Also was weiß ich? Ich ziehe mich von meiner Frau immer zurück, weil ich im Prinzip Angst habe vor diesen Auseinandersetzungen, weil es ist alles toll mit meiner Frau. Aber in diesen persönlichen Gesprächen bin ich am Ende irgendwie immer der Doofe. Weil die kann das irgendwie besser mit ihm reden und so weiter. Oder dass er sich intellektuell unterlegen fühlt oder so. Also diese Angst vor Auseinandersetzung, wenn wir die mit dem Mann rausgearbeitet haben, dann haben wir am Ende der Sitzung ganz oft die Situation, okay, was machen wir jetzt damit? Und dann geht es relativ schnell klar, ja gut, da gibt's eigentlich nur eine Lösung. Also können sich auch scheiden lassen oder sagen, ach scheiß drauf. Aber ansonsten, sie können ja eigentlich nur nach Hause gehen und sagen, Schatz, ich muss mal mit dir über was reden. Und dann diese Angst ansprechen, weil sonst was, wir können gerne noch mal 2 Stunden brainstormen, ob uns was anderes einfällt, aber ich glaube nicht, dass wir was anderes finden werden. Und dann bespreche ich das mit den Männern und dann faszinieren die mich immer wieder. Dann gehen die nach Hause und dann sprechen die dann sprechen die genau das an. Also dieses Umsetzen, ne? Also ich habe ja in meinem Leben erst zwei Frauen in Beratung gehabt. Ich bin ja seit 25 Jahren in der Männerberatungsstelle. Und ganz ehrlich, da war ich ein bisschen fasziniert davon, dass ich nach 10 Minuten das Gefühl hatte, alles ist klar. Gefühle liegen alles auf dem Tisch. Das Problem ist klar. Eigentlich ist auch die Lösung klar. Wir haben auch die Lösung besprochen. Ich ging jetzt davon aus, die gehen wie meine Männer nach Hause und machen das jetzt. Die kamen aber in der nächsten Stunde wieder und sagten, ja, dann hatte ich noch mal ein anderes Gefühl, was mir noch mal was anderes sagte und so. Also wir karikieren jetzt ein bisschen, aber da ist dann manchmal vielleicht diese männliche, jetzt einfach Augen zu und durch, total hilfreich.
1: Ja, das kann ich wirklich nur bestätigen. Ich habe ja Männer und Frauen in Therapie und auch gar nicht so wenig Männer immer, die bei mir waren, muss ich sagen. Vielleicht auch, weil eins meiner Kernkompetenzen eben Bindungsangst auch ist. Ja. Und da kommen halt viele drüber. Und das ist mir auch immer aufgefallen, dass die Männer unheimlich handlungsbereit sind. Ich werde nie vergessen, war so ein relativ, einfach ist es komisch gesagt, aber so ein Mann, der hatte einen Handwerkerbetrieb und also der war jetzt nicht derjenige, der da ständig Psychologie und hochreflektiert oder sonst was. Und dann kam der schon nach der ersten Stunde und sagte, ja, ich habe jetzt mit meiner Frau gesprochen, so und so, und ich bin jetzt sowieso viel offener mit den Gefühlen. Und habe ich gesagt, also Donnerwetter, wie haben Sie das denn jetzt hingekriegt? Und dann sagte er, ja, Sie haben doch gesagt, ich sollte die Mauern einreißen. Ich glaube gar nicht, dass ich das gesagt habe. Das wäre jetzt gar nicht eine meiner Formulierungen gewesen. Aber wahrscheinlich hat er das irgendwie sich da so rausgezogen. Ja, dann habe ich das gemacht.
0: Ja, genau. Diese Vernunft.
1: Das ist so typisch Mann. Auch ich, deswegen habe ich immer gern mit denen oder arbeite gern mit denen zusammen. Gerade wegen.
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4: 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haben unterschiedliche Rollen und wir alle können dadurch voneinander lernen und wir alle haben aber die Chance, auch immer wieder vielleicht mal auf die Rolle des Allyship zu wechseln und zu sagen, 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Veränderung zu schaffen.
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6: Guten Tag, mein Name ist Simone Menne und ich bin die Gastgeberin vom Stern-Podcast Die Boss. Heute spreche ich mit Magdalena Rogel. Sie wurde vom Stern als Botschafterin der Emotionen bezeichnet. Ganz spannend, denn eigentlich ist sie Head of Diversity and Inclusion bei Microsoft. Wie das übereinander geht, werden wir gleich besprechen. Dieses Gespräch über Diversität ist umso wichtiger, damit Donald Trump in Amerika die konservativen Stimmen lauter werden. Und tja, laut ist vielleicht ein bisschen untertrieben. Diese Stimmen brüllen, so scheint es. Es gibt nur zwei Geschlechter, so kündigt Trump in seiner Antrittsrede seine politische Agenda an. Allein dieser Satz lässt Schlimmes befürchten, was die Vielfalt angeht. Das Interview mit Magdalena Rogel habe ich kurz vor Trumps Vereidigung geführt. Über die aktuellen Ereignisse haben wir also nicht gesprochen. Daher habe ich sie im Nachhinein nochmal kontaktiert und sie gefragt, was dieser plakative, konservative Ruck für Microsoft in Deutschland bedeutet, auch was es für sie persönlich heißt. Magdalena gibt sich da kämpferisch. Sie sagt, ihr könnt vielleicht Diversity-Programme beenden, aber ihr könnt Diversity nicht beenden. Und sie hat mir auch geschrieben, ich lese das mal vor. Ich bin mit einem kroatischen Nachnamen in einem bayerischen Dorf aufgewachsen. Ich bin alleinerziehend. Meine Kinder haben eine andere Hautfarbe als ich. Ich bin queer. Natürlich beobachte ich diese Entwicklung mit großer Sorge. Gleichzeitig habe ich so viele Privilegien und Privilegien kommen aus meiner Sicht mit Verantwortung. Ich wünsche mir, dass wir gerade jetzt unsere Privilegien nutzen und Verantwortung übernehmen. Denn wir alle können einen Unterschied machen. Wie wir miteinander umgehen, wie wir miteinander sprechen und voneinander lernen. Mit Gefühl und Verantwortung. Ein starkes Statement, finde ich, oder? Also, wie sie das dann alles macht, darüber sprechen wir jetzt hier bei Die Boss. Viel Spaß dabei. Schön, dass Sie da sind, Frau Rogel. Ich freue mich auf das Gespräch.
4: Vielen lieben Dank für die Einladung, Frau Menne.
6: Als erste Frage vielleicht etwas, was mich total interessiert. Sie haben vor ein paar Jahren mal gesagt, Sie trinken 9 Espressi am Tag, um wach und leistungsfähig zu sein. Ist das immer noch die Droge Ihrer Wahl? Ich habe derzeit einen Kräutertee vor mir stehen, was früher auch nicht mein Getränk der Wahl war. Wie sieht es bei Ihnen aus?
4: Also ich habe tatsächlich aktuell einen Espresso hier neben mir stehen. Aber tatsächlich ist das überhaupt kein Lifestyle, den ich so propagieren würde. Das ist auch interessant, rückblickend zu sehen. Das war eins meiner ersten Interviews, das ich damals gegeben habe. Und da habe ich drüber gesprochen, wie gern ich Kaffee trinke. Und dann war die Frage, ja, wie viel trinken Sie denn am Maximum? Und ich habe einfach darauf geantwortet, ohne drüber nachzudenken, ja, ich trinke gerne Kaffee, es schmeckt mir gut, ich möchte aber überhaupt nicht irgendwie dafür werben, dass wir Kaffee brauchen, um leistungsfähig zu sein. Ich glaube, da gibt es viele, viele andere Dinge.
6: Aber es ist schon interessant, das geht mir manchmal ähnlich, bestimmte Sätze, die man mal gesagt hat, kommen dann immer wieder auf und ja, tauchen in jedem Interview auf. Wir haben auch die Rubrik, welche Frage können Sie nicht mehr hören? Vielleicht ist diese ja eine davon.
4: Ja, würde ich sagen, ist in der Top-Liste dabei.
6: Dann haben wir sie gleich am Anfang erwischt, super. Ich habe eben gesagt, Sie hatten keine geradlinige Karriere. Und bevor wir zu dem Job jetzt kommen, ich denke, es ist sehr wichtig für Zuhörerinnen und Zuhörer wirklich auch zu erfahren, es muss nicht immer alles nach Plan gehen. Und es hat damit angefangen, dass Sie gar kein Abitur haben, richtig?
4: Das ist richtig, ja.
6: Und waren dann Quereinsteigerin ohne Abitur beim Thema Social Media. Hatten Sie Glück, weil das gerade so ein Hype war? Oder wie ist das gekommen?
4: Ja, das war tatsächlich gar nichts, was ich jetzt irgendwie so geplant hätte. Und rückblickend ist es ja immer für einen selbst lustig zu sehen, wie sich dann die Dinge irgendwie ergeben und wie doch alles Sinn ergibt. Tatsächlich war mein großer Wunsch immer, als Kindergärtnerin zu arbeiten. Damals wusste ich noch nicht, dass das nicht der Fachbegriff ist. Ich habe aber tatsächlich dann das Gymnasium nach der 10. Klasse verlassen, weil ich wusste, ich kann mit Abschluss der mittleren Reife, die ich mit Abschluss der 10. Klasse hatte, eben meine Traumausbildung anfangen. Und was gibt es Schöneres und Besseres? Und ich dachte mir, auch jetzt 3 Jahre noch zu verschwenden, das wäre Quatsch. Und ja, so habe ich eben meine Traumausbildung gemacht und auch in meinem Traumberuf angefangen zu arbeiten. Habe in diesem Beruf auch insgesamt 5 Jahre gearbeitet und war sehr, sehr glücklich. Aber ich bin auch während dieser Zeit sehr jung Mama geworden. Ich war mit 19 zum ersten Mal schwanger und dann kam schnell das zweite Kind und habe dann auch geheiratet und dachte eigentlich für mich, das ist genau das perfekte Leben, was ich mir vorgestellt habe mit dem Traumjob und der Traumfamilie. Aber oft spielt das Leben ja dann anders und so hat sich der Papa der beiden Kinder dann damals von mir getrennt, als ich Mitte 20 war. Und für mich war ganz klar, dass ich auf eigenen Beinen stehen möchte. Ich bin ein sehr stolzer und sturer Mensch wahrscheinlich. Und für mich war eben klar, ich möchte nicht von meinem Ex-Mann und nicht vom Staat abhängig sein. Und dementsprechend war die Entscheidung eigentlich sehr schnell klar, dass ich mich beruflich umorientieren muss, weil die Rechnung als Kinderpflegerin, alleinerziehend in einer der teuersten Städte Deutschlands, die geht eben leider nicht auf. Und es war gar nicht, dass ich damals bewusst dachte, ach, Social Media, das ist ja spannend, sondern es war tatsächlich aus der Not heraus, dass ich den ersten Aushilfsjob genommen habe, der mir begegnet ist. Und das war im Community Management in einer Online-Redaktion. Und ziemlich zeitgleich kam eben Social Media dann nach Deutschland und ich habe gemerkt, dass es ein Thema ist, wofür ich mich sehr interessiere und natürlich auch ein Thema ist, wofür sich die Firmen und Unternehmen sehr interessieren und so kam dann ein bisschen eins zum anderen.
6: Okay, aber dann war es ja ziemlich früh, also Sie schildern das jetzt sehr straight, schon früh eine echte Krise, oder? Wenn man mit Mitte 20 mit 2 Kindern dasteht und sagt, ich bin alleinerziehend und mit dem Job, der eigentlich mein Traumjob war, kann ich nicht genug Geld verdienen, da ist man ja erstmal ziemlich down.
4: Absolut. Also das war eine sehr, sehr große Krise und rückblickend hat sich das für mich in dem Moment so angefühlt, als ist mein Leben vorbei, bevor es eigentlich so richtig angefangen hat. Mhm. Meine Freundinnen waren zu der Zeit eben noch am Studieren und da ging es noch gar nicht so richtig los und ich hatte das Gefühl, bei mir ist es schon vorbei. Und das ist natürlich extrem schwer, so eine Situation ja durchzustehen und eben auch so eine Krise zu haben, die ja auch geprägt war einfach von echten Existenzängsten. Also ja. Ich möchte das überhaupt nicht schönreden. Das war wirklich eine Notsituation, wenn man dann am Supermarkt steht und die Karte funktioniert nicht mehr mit kleinen Kindern im Wagen. Das ist nicht schön. Aber eben für mich auch beruflich diese Identität, die ich für mich auch hatte. Ich bin Kinderpflegerin. Ich liebe es, mit Kindern zu arbeiten. Auch die habe ich ja dadurch irgendwie verloren. Und das war eine sehr schwierige Zeit, die natürlich auch emotional ja sehr, sehr stark prägend war, würde ich sagen, für mich.
6: Ja, das kann ich mir vorstellen. Und natürlich alles, was Sie weitergemacht haben, dann in irgendeiner Form, wenn das im Hintergrund schwebt, auch beeinflusst, ist ja ganz logisch, ne? Aber ja. Im Sinne von, jetzt wollen wir mal sagen, nie eine gute Krise verschwenden, auch im Sinne von, es hat mich stark gemacht und hat mir weitergeholfen, ja?
4: Ja, definitiv. Also ich glaube, ich bin keine Freundin, auch wenn ich dieses Zitat früher sehr gerne genutzt habe, what doesn't kill me makes me stronger. Mhm. Das würde ich heute nicht mehr so nutzen und nicht unterschreiben, weil ich glaube, es gibt sehr viele lebenseinschneidende Dinge, die einfach auch wirklich schwierig sind. Aber ich denke, ich habe in dieser Situation sehr, sehr viel über mich selbst gelernt. Also eine ganz wichtige Sache war beispielsweise, dass ich gelernt habe, Wut Raum zu geben und auch die Kraft in einer Wut zu sehen. Und das habe ich bis zu dem Zeitpunkt, glaube ich, sehr verdrängt in meinem Leben. Das ist ja auch so eine Emotion, die vor allem Frauen, glaube ich, eher von sich wegweisen und nicht in ihrem Leben haben wollen. So war das bei mir auch. Und ich habe aber durch diese Situation gelernt, wie wichtig es ist, auch Wut zuzulassen und wie kraftvoll Wut sein kann, eben auch, um sich dann vielleicht nochmal ganz neu zu erfinden. Und für mich ist seitdem sehr klar, dass es nicht nur eine sprachliche Nähe ist zwischen Wut und Mut, sondern dass die beiden auch ganz eng miteinander verbunden sind.
6: Schön. Da kommen wir bestimmt nachher nochmal drauf. Social Media als Quereinsteigerin, dann mussten Sie sich sehr viel selber beibringen.
4: Ja, tatsächlich. Also das war damals wirklich die Situation. Facebook war ja das Erste, was so nach Deutschland kam. Niemand wusste, was das ist. Niemand konnte sich was drunter vorstellen. Alle wussten aber irgendwie, dass sie dort sein wollen und alle haben sich das angeguckt. Ich finde, das sind immer spannende Situationen. Das erleben wir oft, haben wir jetzt in den letzten Jahren auch stark mit künstlicher Intelligenz gesehen, dass so komplett neue Technologien quasi das Licht der Welt erblicken und wir alle dann noch gar nicht so wissen, was wird daraus eigentlich. Und auch damals war natürlich unvorstellbar, welche Bedeutung Social Media heute hat und wie das wirklich auch unsere Welt, unsere Gesellschaft, unsere Wirtschaft auch verändert hat. Das konnte ich natürlich auch nicht voraussehen, aber irgendwie fand ich das sehr spannend, eben so eine ganz neue Art der Kommunikation, auch eine Demokratisierung der Kommunikation. Und ich habe mich eben versucht, sehr, sehr viel einzulesen. Damals waren das vor allem US-BloggerInnen, die sehr stark eben über das Thema Social Media geschrieben haben. Und so habe ich versucht, darüber zu lernen und das Ganze zu verstehen und bin dadurch wahrscheinlich zu einer der ersten Social Media ExpertInnen in Deutschland geworden, ohne dass das wirklich mein Ziel war, sondern eher anfangs auch so großen persönlichen Interesse.
6: Okay. Eigentlich haben viele Leute ja Angst vor neuen Sachen, aber das ist etwas, wo Sie sagen, nee, ich nicht, oder?
4: Grundsätzlich nicht. Und vielleicht war das auch die Situation damals, dass ich eben aus so einer Krise rauskam, dass ich irgendwie wenig Angst mehr hatte, weil ich mir dachte, naja,
6: schon passieren.
4: Ganz genau. Ich wusste, ich bin so wirklich auf dem Boden gelandet und jetzt kann ich viel ausprobieren. Und das ist das, was ich vorher eben auch meinte mit dem Mut. Ich glaube, ich bin seitdem sehr mutig und natürlich ist es so was Menschliches, was in uns liegt, wie Sie es beschreiben, dass man vor neuen Dingen erstmal so ein bisschen und sich dagegen sträubt. Ich versuche da wirklich meine Neugier immer nach vorne zu lassen.
6: Super. Als Social Media Expertin sind Sie jetzt aber bei Microsoft gelandet, zum Thema Diversity und Inclusion. Wie macht man sich sichtbar, dass man dann sich dann weiterentwickelt und dass man nicht die einsame Expertin bleibt oder Influencerin, sondern tatsächlich jetzt in einem Großkonzern arbeiten kann und da auch mit einer ganz bedeutenden Tätigkeit?
4: Ja. Also auch das habe ich natürlich nie jetzt irgendwie so zum Ziel gehabt, oder es war kein klarer Plan, den ich verfolgt habe. Ich glaube, dadurch, dass ich eben so ein großes Interesse für Social Media hatte und mich stark damit beschäftigt habe, war ganz klar, dass ich auch selbst sehr präsent auf Social Media war von Anfang an. Und das eben nicht nur auf den Social Media Plattformen wie Facebook oder Twitter damals, sondern auch sehr stark auf LinkedIn. Das fand ich auch sehr interessant. Und ich wusste natürlich irgendwie schon auch immer für mich selbst, mit meinem CV ohne Abitur, ohne Hochschulstudium, der höchste Abschluss, den ich habe, ist der als Kinderpflegerin, da wird es schwierig, sich in Unternehmen zu bewerben. Also war im Umkehrschluss klar, ich muss für mich auf andere Wege irgendwie für Sichtbarkeit sorgen. Und da war natürlich das Internet, Social Media und LinkedIn was sehr Wichtiges und Wertvolles. Und ich glaube, auch dadurch habe ich sehr, sehr früh angefangen, mir ein Netzwerk aufzubauen. Mhm. Einfach auch, weil ich ja neugierig bin und Menschen kennenlernen möchte und auch vor allem von Menschen lernen wollte, weil ich ja wusste, ich muss viel lernen, um in dieser Businesswelt auch zu bestehen. Und tatsächlich habe ich damals eine junge Frau über Twitter kennengelernt, die auch sehr großes Interesse für Social Media hatte und sich mit ähnlichen Themen befasst hat, auch in München gewohnt hat. Und wir haben uns getroffen und uns sehr eng angefreundet. Und das war eben Annalena Müller, die damals bei Microsoft gearbeitet hat und dann einige Zeit später, als es bei mir beruflich auch so ein bisschen im Umbruch war, in dem Medienunternehmen, in dem ich damals dann gearbeitet hatte, da meinte sie eben, Mensch, schau dir doch mal Microsoft an. Und so bin ich dann in die Unternehmenskommunikation von Microsoft gewechselt und habe dort erstmal die digitalen Kanäle übernommen, also auch viel Social-Media-Kommunikation gemacht. Habe das 5 Jahre im Unternehmen gemacht und zu dieser Zeit aber auch schon gemerkt, dass es eben viele andere Themen gibt, die mich auch sehr begeistern und sehr beschäftigen, unter anderem vor allem Diversity und Inclusion. Okay. Ich habe mich stark engagiert im Unternehmen, in verschiedenen Initiativen, vor allem in unserer queeren Community. Und so hat sich das dann auch ergeben, dass ich eben vor 3 Jahren dann ja diese Verantwortung übernehmen durfte.
6: Und wir sehen jetzt bestimmte Entwicklungen bei Social Media, ob das der Wechsel von Twitter zu X ist oder auch eine Entscheidung von Herrn Zuckerberg, jetzt auf Faktencheck zu verzichten, zumindest in den USA. Das heißt, wir sehen immer mehr Fake News und vielleicht auch Missbrauch. Sind Sie froh, dass Sie da nicht mehr sind?
4: Ich glaube, das fällt mir schwer, das zu beantworten. Ich bin sehr froh, wo ich gerade bin. Und ich bin sehr glücklich mit meiner Arbeit. Und es ist eine sehr wichtige, eine sehr anstrengende, aber vor allem auch eine sehr wertvolle Arbeit. Trotzdem finde ich Social Media auch nach wie vor wahnsinnig wertvoll. Und tatsächlich damals zu der Zeit, als ich da angefangen habe, gab es ja auch diese Faktenchecks noch nicht. Also das ist ja erst später dazugekommen. Natürlich finde ich es wahnsinnig beängstigend und traurig zu sehen, wie diese Entwicklung passiert. Ich selbst habe mich vor langer Zeit leider von Ex, ehemals Twitter, verabschiedet, auch wenn das eben früher ein Medium war, was ich geliebt habe und tatsächlich auch das Medium, was mich ja im Prinzip im weitesten Sinne zu Microsoft gebracht hat. Aber da war für mich eben klar, unter Elon Musk möchte ich dort nicht aktiv sein. Ich glaube, auch hier ist es wichtig zu sehen, wir alle haben auch eine Verantwortung, die wir übernehmen können, in dem, wie wir Social Media weiterhin nutzen oder eben nicht nutzen und wie wir auch miteinander umgehen. Ich denke, wenn wir jetzt alle irgendwie sagen, so ja, dann lassen wir es halt, dann überlassen wir es ja irgendwie auch den anderen. Und ich denke, Social Media hat viel für unsere Gesellschaft getan, hat viel auch positive Entwicklungen begünstigt und ich glaube, das kann es auch weiterhin tun und wir müssen eben sehen, es ist eine Technologie und es liegt an uns, wie wir diese Technologie auch weiterhin nutzen.
6: Ja, sehe ich auch so. Also es ist nicht aus der Welt.
4: Ja.
6: Das ist ein Medium, mit dem man heutzutage auch kommuniziert. Und wie bei vielen neuen Entwicklungen gab es auch bei anderen immer so ein Thema, oh Gott, wie schlimm. Aber wir selber können mit beeinflussen, wie es sich weiterentwickelt.
4: Ganz
6: und
4: genau.
6: Dann muss man halt sehen, auf welcher Plattform und wie man dort agiert. Nicht? Mhm. Das ist, denke ich, das Wichtige. Weil sonst wird es ja nur noch schlimmer.
4: Ja.
6: Es ist ja voraussehbar nur noch schlimmer.
4: Ne? Definitiv.
6: Ja. Aber fangen wir erstmal an mit dem Thema Diversity und Inclusion. Manche können sich da vielleicht nichts drunter vorstellen. Ich muss ehrlich zugeben, ich habe, als ich gewechselt bin zu Böhringer Ingelheim, das erste Mal dann davon gehört und habe dann immer gedacht, was ist denn eigentlich Inclusion? Ich habe mich natürlich nicht getraut, das zu fragen. Was bedeutet Diversity und Inclusion für Sie in Ihrem Job und bei Microsoft?
4: Ja. Ich finde das ganz spannend und ich möchte ganz gerne erstmal darauf kurz eingehen, weil ich tatsächlich auch mit dem Begriff Inclusion so einen Sperrgedanken hatte und gar nichts damit anfangen konnte. Also Diversity, das war irgendwas, wo ich eher schon einen Bezug dazu hatte, aber der Begriff Inklusion war für mich ganz lange so wenig greifbar. Und tatsächlich habe ich dann für mich eher durch das Gegenteil einen Bezug dazu gefunden. Das Gegenteil von Inklusion ist logischerweise Exklusion. Und das ist was, was wir alle kennen und wozu wir alle auch eine emotionale Verbindung haben, weil wir alle das Gefühl kennen, wenn wir uns ausgeschlossen fühlen. Ja, das haben wir alle schon mal erlebt in unserem Leben. Manche erleben das täglich leider, aber wir alle kennen dieses Gefühl. Und das hat mir, glaube ich, den Zugang auch verschafft zu dem Begriff Inklusion, weil ich dann verstanden habe, ja genau, wir wollen nicht, dass sich jemand ausgeschlossen fühlt, also müssen wir eben das Thema Inklusion wirklich stark in Unternehmen umsetzen. Und das hat natürlich nicht nur den Aspekt, dass wir sagen, ja, wir wollen nett zueinander sein und nette Menschen sein. Bei Unternehmen geht es nicht immer nur darum, nett zueinander zu sein. Das hat einen ganz klaren Business-Aspekt. Wenn sich eben Mitarbeitende einbezogen fühlen in Teams, wenn sie sich eben nicht ausgeschlossen fühlen, wenn sie eine psychologische Sicherheit haben, dann sind sie motiviert, dann können sie kreativ sein, dann haben sie vielleicht auch den Mut zu sagen, nee, Moment mal, ich glaube, die Idee, diese Richtung hier ist eine falsche, die wir als Team gerade gehen. Und das sind alles Dinge, die für Unternehmen ganz, ganz wichtig sind, um eben Innovation zu schaffen, aber auch um nachhaltig erfolgreich zu sein als Teams. Und das ist für mich tatsächlich so der Kern meiner Arbeit, wofür ich mich einsetze in ganz vielen unterschiedlichen Aspekten und Bereichen. Ich spreche beispielsweise viel mit der Geschäftsführung über strategische Unternehmensplanung, natürlich auch viel darüber, wie wir die richtigen Talente für uns gewinnen, eben diese Diversität, diese Vielfalt auch ins Unternehmen zu bringen, um eine Meinungsdiversität zu haben, eine Erfahrungsdiversität, eine Perspektivendiversität. All das ist enorm wichtig für Unternehmen, um eben nachhaltig erfolgreich sein zu können und vor allem auch zukunftsfähig zu bleiben.
6: Aber jetzt mal Frage eines kleinen Kindes, was machst du eigentlich den ganzen Tag? Können Sie das beschreiben?
4: Ja, die Frage stelle ich mir auch oft. Was mache ich hier eigentlich den ganzen Tag?
6: Wenn man abends sagt, was habe ich eigentlich getan, oder?
4: Ja, richtig, ja. Richtig. Also ich habe tatsächlich das große Glück, dass bei mir kein Tag wie der andere aussieht. Für mich entspricht das sehr meiner Persönlichkeit. Ich weiß, viele Menschen bräuchten vielleicht eher so einen klaren Ablauf und einen Rhythmus. Aber ich glaube, das bringt das Thema mit sich, dass ich natürlich sehr stark auf tagesaktuelle Entwicklungen eingehen muss. Dass ich auch oft und viel Gespräche mit Mitarbeitenden führe, entweder mit einzelnen Mitarbeitenden oder mit Mitarbeitenden Communities, mit Gruppen. Wir haben bei uns beispielsweise verschiedenste Gruppen zum Thema Queerness, zum Thema Multikulturalität, zum Thema Behinderung und viele andere Themen. Und hier tausche ich mich natürlich sehr oft aus, entweder wenn es Herausforderungen gibt oder auch wenn diese Menschen vielleicht Dinge planen, wenn sie eben Verantwortung übernehmen wollen, wenn sie sagen, hey, ich möchte das und das umsetzen. Und dementsprechend ist es bei mir sehr schwierig, immer vorauszusagen, wie mein Tag so aussehen wird. Manchmal bin ich natürlich auch in einer vermittelnden Position, um ja eben da vielleicht auch eine Empathiebrücke zu bauen zwischen Menschen, die dann vielleicht sehr unterschiedliche Perspektiven auf ein Thema oder ja eine Entscheidung haben. Und ganz generell würde ich aber sagen, mein Job fängt damit an, dass ich eben dabei unterstütze, dass wir als Unternehmen nach außen hin sichtbar sind, dass Menschen sich gerne bei uns bewerben, dass sie Lust haben, mit uns in Kontakt zu kommen. Und das passiert natürlich über Veranstaltungen, das passiert aber auch über unsere Präsenz, die wir in der Online-Welt haben, natürlich auch teilweise auf Social Media und wie wir auftreten. Dann geht es darum, wie wir auch in den Hiring-Prozessen, also wie wir schaffen, dass der ganze Prozess auch wirklich fair ist, dass wir hier auch eine Inklusion schaffen, dass wir auch Menschen mit Behinderung die Möglichkeit geben zu sagen, ich brauche das und das, um für mich einen sinnvollen Bewerbungsprozess auch einhalten zu können. Dann natürlich, wenn die Mitarbeitenden bei uns sind, wie fühlen sie sich wohl? Und dann natürlich wirklich ganz strategisch gesehen, für uns als Unternehmen eben mit der Geschäftsführung, was ist unsere Planung, wie setzen wir das um, aber beispielsweise auch, was erwarten wir von unseren Partnerunternehmen, welche Ansprüche stellen wir hier auch, wie schaffen wir es auch, unsere Rolle im Thema Diversität und Inklusion so zu nutzen, dass wir auch andere nicht nur dazu inspirieren, sondern vielleicht auch so ein bisschen positiv unter Druck setzen, um zu sagen so, ja, auch wir setzen das jetzt so um und wir schaffen hier einen gemeinsamen gesellschaftlichen Wandel.
6: Also sehr, sehr viel Kommunikation, ne?
4: Ja.
6: Auf allen Ebenen. Ja, ja, ja. Immer Gespräche, entweder zielgerichtet oder aber auch abfragend oder aber auch fast verhandelnd. Okay. Häufig hat sich das ja inzwischen sogar erweitert zu dem Thema Diversity, Inclusion und Equity. In dem Sinne, gibt es überhaupt gleiche Voraussetzungen oder hab ich dann eine Gleichheit, wenn ich jemanden ins Unternehmen geholt habe, der divers ist? Also ist es denn tatsächlich so, dass eine queere Person, wir wollen sie haben, weil Diversity hilft uns, sie hat eine andere Perspektive, eine andere Sichtweise, bringt Kreativität vielleicht in ein Team. Aber wenn dann nicht Equity herrscht, im Sinne von, wir holen sie zwar rein, aber sie wird dann doch immer ein bisschen anders behandelt, dann funktioniert es wiederum nicht. Wie gehen Sie damit um?
4: Ja, also ich glaube, das ist tatsächlich der wichtigste Aspekt, weil sehr viele Unternehmen ja das Thema Diversity and Inclusion auch ein bisschen als Marketinginstrument benutzen. Grundsätzlich finde ich, ist das nicht unbedingt verwerflich. Es ist dann verwerflich, wenn es nur ein Marketinginstrument bleibt. Und das ist der Punkt, den Sie angesprochen haben. Wenn es eben dann dazu führt, dass Mitarbeitende ins Unternehmen geholt werden, die dort aber überhaupt nicht eben die psychologische Sicherheit haben, auch wirklich dieses Teamgefühl, dieses Gefühl der Wertschätzung und der Verbundenheit, dann kann das nicht nur schief gehen, sondern dann kann das tatsächlich das Gegenteil bewirken in Unternehmen. Und deshalb ist es so wichtig, dass wenn Unternehmen sich eben mit Diversity, Inclusion, Equity und ganz vielen anderen Themen beschäftigen, dass sie das ganzheitlich anschauen und dass sie das wirklich auf die ganze Mitarbeitendenreise quasi beziehen, von Anfang bis mögliches Ende auch. Weil nur dann kann das eben fürs Unternehmen auch den Business-Aspekt haben, den Business-Mehrwert entwickeln, den so viele Studien mittlerweile ja auch klar belegt haben. Aber das funktioniert eben nur, wenn es wirklich sinnvoll umgesetzt wird. Wenn das nicht nur im Hiring eingesetzt wird, nicht nur im Employer-Branding, sondern tatsächlich auch durch alle Unternehmensstrukturen und alle Meetings, alle Touchpoints, die eben Mitarbeitende auch haben, damit sie dann eben diese Vielfalt, die sie mitbringen, auch wirklich ausschöpfen können.
6: Ja, und das ist ja wirklich ein Kulturaspekt, nicht? Also das, ich denke, das muss auch, wie es so schön heißt, von oben gelebt werden. Wenn man sagt, okay, wir machen Diversity und wir haben jetzt Quoten für alle möglichen Gruppen von Menschen. Ich habe jetzt im Übrigen in den USA heißt es jetzt HUGS, Historical Underrepresented Groups.
4: Ah, interessant. Das habe ich auch noch nicht gehört.
6: Fand ich jetzt auch ganz spannend, habe ich in einem Unternehmen gelernt. Also man arbeitet sich ab an Prozentzahlen, ne, und sagt, okay, wir wollen sicherstellen, dass wir möglichst von jedem etwas dabei haben. Wenn dann man aber gleichzeitig in den Hinterköpfen hat, ja, aber in Wirklichkeit glauben wir, die Frauen sind vielleicht doch nicht so gut. Ich hoffe, ich darf das hier zitieren, aber Herr Merz hat ja neulich gesagt, das könnte zu Fehlentscheidungen führen, wenn wir Parität im Kabinett hätten. Also wenn man das im Hinterkopf hat, dann ist es schwierig, das richtig umzusetzen. Und das heißt, man muss auch an der Gesamtkultur arbeiten, wahrscheinlich auch an der Kultur des Top-Managements.
4: Ganz genau, nicht nur des Top-Managements. Also natürlich ist das ein ganz wichtiger Punkt, wie Sie sagen, auch die Vorbildfunktion, das Vorleben, aber auch in der Kommunikation zu den schon bestehenden Mitarbeitenden. Auch da muss das ganz klar sein, damit eben nicht, wenn dann eben vielleicht eine Frau, eine queere Person ins Team kommt, dass dann nicht so zwischen den Zeilen irgendwie im Team gesprochen wird, naja, das ist jetzt halt die Quotenfrau, die wir bekommen haben. Das ist natürlich ganz, ganz wichtig, dass wirklich alle Mitarbeitenden auch ein Verständnis dafür haben, aber auch die Verantwortung dafür sehen, das umzusetzen. Weil wenn das eben nicht passiert, dann kann sehr schnell das dazu führen, dass diese Menschen, die dann neu eingestellt werden oder neu ins Team kommen, dass die dann zwar, wie Sie sagen, die Quote vielleicht ein bisschen nach oben treiben, aber dann für sich selbst so das Gefühl des Coverings entwickeln. Das ist auch ein Begriff aus dem Diversity-Bereich. Das heißt eben, dass ich versuche, mich zu verstecken oder dass ich versuche, irgendwie eine Rolle zu spielen. Und das wiederum hat für mich auch einen ganz starken Business-Aspekt. Denn wenn Menschen Energie darauf verwenden, eine Rolle zu spielen, und ich glaube, wir alle kennen diese Situation, wenn wir versuchen, ganz stark jemand anders zu sein, als wir eigentlich sind, das frisst wahnsinnig viel Energie von uns. Und diese Energie fehlt uns für unsere Arbeit. Also ist auch ganz klar, dass Unternehmen dafür sorgen sollten, dass Menschen eben kein Covering machen müssen, sondern dass sie sich sicher fühlen, dass sie sich einbezogen fühlen, weil dann haben sie auch die Chance, dass sie 100% ihrer Energie für ihre Arbeit verwenden und nicht vielleicht 50, 60, 70% ihrer Energie auf das Covering verwenden müssen und dann nur noch so wenig Energie haben. Weil wir bezahlen natürlich für die 100%ige Energie der Mitarbeitenden. Und deshalb ist es so wichtig, dafür zu sorgen, dass diese Atmosphäre, diese Unternehmenskultur wirklich auch von allen Beteiligten gelebt wird.
6: Das ist ganz interessant mit Ihren Ressourcen. Ich hatte einmal einen Podcast mit einer Frau, die bis zum 49.
4: Unternehmenskultur wirklich auch von allen Beteiligten gelebt wird.
6: Das ist ganz interessant mit Ihren Ressourcen, weil ich hatte einmal einen Podcast mit einer Frau, die

0: Menschen mit noch anderen Hintergrund, ob das nun eine andere Hautfarbe ist oder eine Queerness oder auch eine körperliche Behinderung, dann ist das natürlich noch schwieriger, ne, zu sagen, wie kann ich meine ganze Ressource als Mensch hier reinbringen und muss mir nicht den ganzen Tag Gedanken machen, wie passe ich da rein? Ja.
1: Ja, absolut.
0: Gibt es da bestimmte, haben Sie bestimmte Methoden oder ist das einfach immer wieder jeden daran erinnern, dass man das will und dass man dran glaubt?
1: Ja, ich glaube tatsächlich, das ist die Basis, wirklich ein stetiges daran arbeiten und nicht zu sagen, so, jetzt haben alle das Diversity Training absolviert, jetzt machen wir einen Haken dran, jetzt sind wir fertig. Das ist auch ein persönliches Learning, was ich sehr stark hatte, weil als ich diese Rolle in der Hauptverantwortung übernommen habe und das eben nicht mehr als Zusatztätigkeit einfach hatte, sondern als Haupttätigkeit, habe ich gemerkt, wie viel Angst und Sorge ich hatte, weil ich eben dachte, jetzt darf ich nichts mehr falsch machen, jetzt ist das mein Job, jetzt muss ich alles richtig machen. Das hat mich so eingeschränkt und dadurch habe ich mir selbst so ein Korsett gegeben, dass ich irgendwie auch selbst tatsächlich viele Ressourcen verloren habe, weil ich so viel Angst hatte, Dinge falsch zu machen. Und für mich war es ganz wichtig zu verstehen, dass es nicht darum geht, alles richtig zu machen, sondern dass es darum geht, weiter zu lernen und zu verstehen. Aber immer auch zu wissen, es gibt Dinge, die werde ich nie verstehen können. Ich werde nie verstehen können, wie oder bisher nicht verstehen können, wie es ist, im Rollstuhl zu sitzen. Ich werde nie verstehen können, wie es ist, eine andere Hautfarbe zu haben. Und das ist ganz wichtig, sich damit auch auseinanderzusetzen, weil das eben mit sich bringt, dass wir miteinander sprechen, dass wir voneinander lernen. Und das versuchen wir eben sehr stark umzusetzen. Sie hatten ja nach Methodiken gefragt. Wir versuchen eben ganz stark so einen Austausch zu schaffen, wirklich immer wieder dieses Verständnis zu schaffen, diesen Austausch zu ermöglichen, das voneinander lernen zu ermöglichen, aber auch bewusst zu machen, dass wir diese Rollen im Laufe des Tages zigmal wechseln. Ich finde dazu ein sehr schönes Bild und das ist auch ein Tool, was ich sehr gerne nutze tatsächlich, das sogenannte Empathy Triangle. Also eigentlich ein Dreieck einfach, was wir uns vorstellen und an den Dreiecken dieses Dreiecks, auf einer Ecke steht eben die diskriminierte Person, auf der anderen Seite steht die diskriminierende Person und auf der anderen Ecke, auf der dritten Ecke steht der oder die sogenannte Ally, also die, die Verantwortung übernehmen oder einstehen in dieser Situation. Und dieses Dreieck dreht sich aber den ganzen Tag. Und es gibt tatsächlich Tage, an denen nehmen wir alle drei verschiedenen Rollen ein. Manche bewusst, andere vielleicht unbewusst. Aber wir alle diskriminieren. Niemand ist frei davon, andere zu diskriminieren. Oft sind das internalisierte Vorurteile, die wir haben, eben durch unsere Gesellschaft, durch Strukturen. Und das finde ich ganz wichtig, das bewusst zu machen, weil das gleichzeitig zeigt, es gibt nicht die Guten und die Bösen und es gibt nicht die, die Diversität verstanden haben und die, die zu dumm dafür sind oder die sich nicht damit auseinandersetzen, sondern es zeigt, wir alle haben unterschiedliche Rollen und wir alle können dadurch voneinander lernen und wir alle haben aber die Chance, auch immer wieder vielleicht mal auf die Rolle des Allyship zu wechseln und zu sagen, so, okay, ich übernehme jetzt Verantwortung, ich versuche jetzt hier zu vermitteln, ich versuche eine Brücke zu bauen, ich versuche für andere Menschen einzustehen und dadurch vielleicht eine Veränderung zu schaffen.
0: Wenn Sie jetzt einen Fall haben, wo Sie als Vermittlerin agieren müssen, weil was nicht funktioniert, also weil Sie jetzt ein Team haben und da ist jemand reingekommen und der passt nach Meinung einiger Mitarbeiter oder vielleicht auch nur eines einzelnen Mitarbeiters da nicht rein. Ich will mit dieser Person nicht arbeiten, die sich Frauenkleider anzieht, obwohl sie ein Mann ist. Oder ich will nicht auf eine neutrale Toilette gehen. Ich brauche die für mich angemessene, falls es sowas gibt. Wie gehen Sie mit solchen Fällen um?
1: Natürlich begegnet mir das sehr oft und ich versuche tatsächlich, das ist so ein bisschen mein Mantra, was ich mir dann immer sage, hier radikale Empathie zu haben und Menschen nicht dafür zu verurteilen, dass sie selbst Vorurteile haben. Ich persönlich bin davon überzeugt, dass es wenig bis kaum Menschen gibt, die von Grund auf ein schlechter Mensch sind. Entweder sind es Erfahrungen, die sie dazu gemacht haben, so zu denken, so zu handeln. Es sind ganz, ganz oft fehlende Informationen oder Falschinformationen, die dann zu Ängsten führen. Und deshalb finde ich es wirklich wichtig, hier radikal empathisch zu sein. Auch wenn dann in solchen Momenten, da sind wir wieder bei der Wut, die steigt dann bei mir schon manchmal auf im ersten ersten Moment. Aber dann versuche ich eben, mich daran

0: zu erinnern und darauf zuzugehen. Und tatsächlich ein sehr, sehr einfaches und simples Tool, was mir dabei enorm hilft, ist die Neugier. Eben nicht zu verurteilen, sondern wirklich ehrlich, empathisch und neugierig zu fragen, wovor hast du Angst? Warum siehst du das so? Kannst du mir das erklären? Und wirklich ins Gespräch zu gehen, weil in den allermeisten Fällen ist es einfach so, dass Menschen eine Angst haben, dass sie eine Sorge haben oder eben, dass ihnen Informationen fehlen. Und in einem Gespräch können wir dann lernen zu verstehen, was braucht diese Person? Wie kann ich sie vielleicht auch dort abholen, wo sie gerade ist? Wie kann ich in einen Austausch gehen? Wie kann ich aber auch Empathie für die andere Person schaffen? Wie kann ich Verständnis schaffen? Wie kann ich Menschen dabei begleiten? Und das finde ich eben enorm wichtig. Natürlich, und das möchte ich ganz klar sagen, gibt es für mich auch Grenzen und die sind auch sehr wichtig einzuhalten. Also es gibt einfach einen großen Unterschied, ob jemand jetzt sagt, so Mensch, es ist total schwierig für mich oder ich finde das irgendwie ein Quatsch oder wenn jemand wirklich diskriminierend ist. Und das ist eben sehr wichtig, hier diese Grenzen auch zu sehen, auch einzuhalten und dann in Einzelfällen einfach auch eine klare Konsequenz zu ziehen.
1: Das ist ein interessanter Ansatz, radikale Empathie. Das muss man vielleicht, ja, wir diskutieren das ja auch gerade mit Politik und Wählern. Ne? Also wirklich zu versuchen zu verstehen, wo kommt dieser Mensch her und warum ist er so? Wo fühlt er sich verletzt, abgehängt, verloren? Und daraus ableiten, was kann ich tun, um dieses Gefühl abzuändern, statt einfach zu sagen, der ist wahrscheinlich zu dumm.
0: Ja.
1: Also das wäre sicher das Falscheste. Also radikale Empathie merke ich mir auch. Sie sagen, Diversity ist nachweislich, führt dazu, dass Unternehmen wirtschaftlich auch besser dastehen. Und da gibt es auch wissenschaftliche Untersuchungen. Ich kenne die auch. Aber heißt das dann, bei Diversity und Inclusion geht es letztendlich auch nur um den Profit des Unternehmens?
0: Natürlich nicht. Also ich finde es ganz klar und auch wichtig und überhaupt nicht verwerflich zu sagen, es geht um den Profit eines Unternehmens. Unternehmen sind keine Charity-Veranstaltungen. Aber gleichzeitig haben Unternehmen natürlich auch immer eine Verantwortung für die Gesellschaft, in der sie agieren. Unternehmen bilden die Wirtschaft ab und die Wirtschaft ist ein ganz wichtiger Teil der Gesellschaft. Dementsprechend haben Unternehmen eine gesellschaftliche Verantwortung und müssen diese gesellschaftliche Verantwortung wahrnehmen. Und dazu gehört eben auch, für diese Werte einzustehen, diese Verantwortung zu übernehmen, Dinge umzusetzen und auch eine gesellschaftliche Veränderung mit voranzutreiben. Und das ist eben diese Corporate Social Responsibility, von der ja ganz, ganz viele sprechen. Und ich glaube, es ist wirklich wichtig, hier klar einzuordnen, ein Unternehmen kann nur in einer gesunden Gesellschaft gesund funktionieren. Und deshalb haben wir eine Verantwortung, diese Gesellschaft auch bei Gesundheit zu halten.
1: Ja, es trägt automatisch dazu bei.
0: Ne? Ja.
1: Und nur wenn wir einen Zusammenhalt insgesamt als Gesellschaft haben, prosperiert die Wirtschaft und die Unternehmen. Das ist ein guter Punkt.
0: Ja.
1: Sie haben eben gesagt, Sie begleiten die Mitarbeiter von Anfang bis Ende. Und das Ende kann eine Pensionierung sein, das Ende kann aber auch sein Personalabbau. Ich kenne es von Unternehmen und ich habe es auch über Microsoft gelesen, dass man sagt, okay, die 10%, die am schlechtesten sind, die haben hier keine Zukunft mehr. Wie funktioniert das oder wie kann das funktionieren, dass man also sagt, okay, wie suchen wir Leute oder wie machen wir ein Forced Ranking, also eine Bestenliste von das ist der Beste oder die Beste und das ist der oder die Schlechteste, wenn man gleichzeitig diese Kultur leben will?
0: Ja, also ich möchte hier einmal ganz klar sagen, wir machen absolut kein Ranking und ich ganz persönlich bin auch davon überzeugt, dass es eigentlich unmöglich ist zu sagen, wer sind denn die Besten und wer sind die Schlechtesten, weil das natürlich sehr auch abhängig ist von den jeweiligen Rollen, von den Aufgaben und deshalb ist das sehr schwer zu beurteilen, wirklich aufs ganze Unternehmen bezogen. Aber natürlich, wie Sie sagen, große Unternehmen verändern sich, müssen sich verändern. Ich glaube gerade gerade die künstliche Intelligenz hat in den letzten Jahren hier einfach, ist eine Veränderung eingetreten, total, mit der viele gar nicht rechnen konnten oder nicht so gerechnet haben. Und da ist es wichtig für
1: große... Wo auch Jobs überflüssig werden.
0: Ne? Ganz genau. Und auf der anderen Seite aber ganz viele andere Jobs entstehen und neue Anforderungen auch entstehen. Und da ist es natürlich eine große Herausforderung für Unternehmen, auch zu schauen, wie reagieren wir darauf? Wie können wir vielleicht die Talente, die wir haben, die auf Jobs sind, die wir vielleicht nicht mehr brauchen oder in Unternehmensbereichen, wie können wir schaffen, dass wir deren Potenzial und deren Talente nutzen für neue Bereiche? Also wie können wir diese Mitarbeitenden dabei begleiten? Und ich glaube tatsächlich, dass hier Diversität und Inklusion eine ganz große Rolle spielen. Weil das ja oft Menschen sind, die eben sehr viel Veränderungswillen auch mit sich bringen und da vielleicht dann auch eine große Offenheit haben, sich weiterzuentwickeln und zu lernen. Ich glaube, das ist der wichtigste Punkt, dass Unternehmen eben dafür sorgen und sich dafür einsetzen, dass Mitarbeitende lernen können. Nicht nur über Diversity und Inclusion, sondern auch mit den Tools von Diversity und Inclusion. Aber natürlich gibt es in Unternehmen auch immer wieder die Situation, wie Sie sagen, dass man auch ganz klar entscheiden muss, man trennt sich von Mitarbeitenden, weil man einfach sagt, diese Abteilung können wir nicht mehr halten. Und dann kommt es aus meiner Sicht ganz genau darauf an, wie man damit umgeht. Also wie die Kommunikation dazu funktioniert. Wie sprechen wir darüber? Wie holen wir die Mitarbeitenden ab? Wie schaffen wir auch eine wertschätzende Kommunikation? Und wie schaffen wir es bestenfalls, wirklich so ein Exit-Gespräch dann auch miteinander zu haben, dass wir sagen können, okay, es ist schade, das haben sich sicher beide Seiten nicht so erwartet, aber wir gehen so im Guten auseinander, dass wir uns auch vorstellen können, eben vielleicht nochmal ein Mitarbeitendenverhältnis miteinander einzugehen. Und das ist für mich tatsächlich immer das wichtigste Ziel und wir sehen das sehr stark, dass wir sehr viele, wir sagen das Boomerang-Mitarbeitende haben, die eben nach ein paar Jahren auch wieder zum Unternehmen kommen. Und das finde ich ganz wichtig, so eine Wertschätzung zu haben. Und ich versuche sehr stark dafür einzustehen, dass wir eben die Abkürzung HR nicht als Human Resources sehen, sondern als Human Relations. Und ich glaube, so eine Beziehung, so eine menschliche Beziehung endet dann eben nicht mit dem Arbeitsverhältnis, sondern hat vielleicht eben die Chance, dann auch nochmal aufzuleben.
1: Das hört sich super an und ist glaube ich, wahnsinnig wichtig. Ich weiß nicht, ob das immer die Firmenrealität ist, aus meiner alten Erfahrung. Und das Thema Ranking kam tatsächlich durch eine Publikation, aber ich glaube, da ging es um die USA. Und ich kenne es halt von vielen US-Unternehmen, dass es wirklich, also zu meiner Zeit, jedenfalls so propagiert wurde. Ne? Dass gesagt wurde, ey, wir können uns nicht weiterentwickeln, das ist im Sinne von Unternehmen, wenn wir Mitarbeiter halten, die nicht die Leistung erbringen, die wir gerne hätten. Und deswegen müssen wir da so einen Durchlass haben. Aber wir haben ja noch ein anderes Thema derzeit, was ja auch Sie direkt betrifft. Es gibt ein Gerichtsurteil in USA, dass bestimmte Diversity- und Inclusion-Programme nicht mehr angewandt werden dürfen. McDonald's hat sich gerade von Diversity und Inclusion offiziell verabschiedet. Und der Hintergrund ist, das Gericht hat gesagt, das ist ja auch eine Diskriminierung. Wenn ich jetzt sage, ich möchte X% Frauen oder People of Color, es ging um Universitäten in dem konkreten Fall, wenn die besondere Stipendien kriegen, dann diskriminiere ich die anderen. Und deswegen müssen sich jetzt viele Firmen davon verabschieden. Zumindest in dem Sinne, wir haben da richtige Förderprogramme. Haben Sie das auch schon auf der Agenda? Kommt das auch nach Deutschland?
0: Also wir sehen diese Bewegung natürlich gesamtgesellschaftlich und das ist nicht nur was in den USA passiert, das ist auch was in Deutschland passiert, was aber auch in ganz vielen anderen Ländern passiert. Ich sehe das natürlich alles mit sehr großer Sorge. Ich bin sehr, sehr froh, dass das bei uns überhaupt kein Thema ist, tatsächlich sehr im Gegenteil. Aber das ist natürlich eine Entwicklung, die durch die Politik getrieben ist. Ich denke, es ist nicht verwunderlich, wenn wir uns anschauen, wie sich die Weltpolitik gerade verändert. In den USA natürlich am stärksten, aber auch bei uns ist natürlich eine sehr starke Veränderung zu spüren. Tatsächlich oft läuft stark entgegen sozialer Werte, die wir bisher als Gesellschaft gelebt haben. Und das sind oft Wellenbewegungen, die wir natürlich sehen, wenn sich eben Dinge auch verändern. Ich finde das immer ganz hilfreich und wichtig, da auch historisch drauf zu schauen. Das gibt mir immer eine ganz gute Sicherheit, wenn ich mir dann doch wieder große Sorgen mache um gesamtgesellschaftliche Themen, dass ich sehe, okay, historisch gesehen sind das oft Wellen, gerade wenn eben eine starke progressive Veränderung auch stattfindet. Ich halte ganz stark daran fest, wir haben diese klaren Studien aus ganz unterschiedlichsten Bereichen, die einfach sehr deutlich belegen, wie wichtig es für Unternehmen ist, sich für Diversität auch einzusetzen und Diversität und Inklusion zu schaffen. Deshalb glaube ich da ganz stark an den Business-Aspekt einfach, dass Unternehmen und vor allem Geschäftsführende, C-Level-Verantwortliche dieses Thema nicht aus den Augen lassen können, weil sie natürlich wollen, dass ihr Unternehmen erfolgreich ist. Und wenn wir dann sehen, dass Unternehmen beispielsweise, die sich für Diversität und Inklusion stark einsetzen, dass sie bis zu 30% erfolgreicher sind als ihre wettbewerbenden Unternehmen, dann sollte das hoffentlich ein No-Brainer sein, dass alle Menschen in wirklich Entscheidungspositionen sagen, naja klar, das machen wir.
1: Also ich hoffe das auch. Und ich habe auch schon von Unternehmen gehört, die gesagt haben, das eine ist, wie formulieren wir unsere Programme? Und das andere ist, wir machen's. Ja. Und dann, wir sagen ja sowieso alle, wenn man gut genug ist, dann braucht man auch nicht unbedingt eine Prozentzahl und ein Programm, sondern dann ist das instinktiv, dass ich bei einer Personalauswahl sage, okay, jetzt passt diese Person, weil sie divers ist, gut in unser Team. Also das, und das sollte der Zustand am Ende sein. Das denke ich auch. Ich glaube da auch ganz fest dran. Aber kommen wir jetzt zur Botschafterin der Emotionen. Also Sie haben ein Buch geschrieben, das heißt Mitgefühl. Und ich denke, da geht es eben auch zum einen, wir hatten schon gesprochen über Wut und Mut, aber auch für mich interessant die Frage, kann man als Führungskraft Gefühle haben? Kann man als Führungskraft Gefühle zeigen? Sollte man sie zeigen? Sollte man sie nicht zeigen? Wir hatten auch schon mal Gespräche. Darf man vor seinen Mitarbeitern weinen? Ich habe immer gesagt, nein, aber ich habe auch schon einige gehört, die sagen, na klar, du bist ja auch nur ein Mensch. Ja? Was ist da Ihre Botschaft?
0: Ja, also um auf das Weinen zu kommen, ich finde tatsächlich, das kommt sehr auf die Situation und auch das Thema den Grund an. Aber ganz allgemein ist das ein Thema, was mich eigentlich schon mein ganzes Leben lang begleitet. Ich bin ein sehr emotionaler Mensch, ein sehr empathischer Mensch und in meinem ersten Beruf als Kinderpflegerin waren das Skills, die ganz klar an der Tagesordnung standen und die ich jeden Tag…
1: Die sind ein absolutes Muss, ja, ja.
0: Absolut.
1: Das geht nicht ohne, ja klar.
0: Genau. Und deshalb konnte ich mich da auch sehr auf diese Stärken verlassen, die ich habe. Und als ich dann aber diesen Quereinstieg gemacht habe, hat es sich für mich angefühlt, als würde diese sogenannte Büroarbeitswelt, diese Businesswelt, als wären da Emotionen komplett unerwünscht und Menschen sollten bitte lieber so sein wie Roboter. Und weil ich ja damals die Quereinsteigerin war, also ich bin die, die neu dazu kam, dachte ich, naja, die werden ja schon alle wissen, was sie da tun. Die sind ja die ExpertInnen, die haben das studiert. Also versuche ich, mich anzupassen. Ich habe also lange versucht, nach meinem Quereinstieg die ersten Jahre meine Emotionalität und auch meine Empathiefähigkeit möglichst komplett abzulegen und eher selbst auch so ein Roboter zu sein. Und das hat mehr schlecht als recht funktioniert, wie man sich denken kann. Und ja, es hat sich für mich nie richtig angefühlt. Und als ich dann mit dem Wechsel zu Microsoft auch meine erste Führungsposition hatte, war für mich eigentlich ganz klar, ich brauche unbedingt diese Empathiefähigkeit und auch die emotionale Intelligenz, um gut führen zu können, um zu verstehen, wie funktionieren die Menschen, mit denen ich arbeite, was brauchen die von mir als Führungskraft, wie kann ich sie motivieren, wie kann ich sie begeistern, wie kann ich sie dazu bringen, über sich hinauszuwachsen. Und so habe ich eben diese Rolle als Führungskraft wahrscheinlich von außen gesehen für viele sehr emotional ausgefüllt und habe dann sehr schnell das Feedback bekommen von einer anderen Kollegin, ich finde, du bist echt zu emotional und das untergräbt deine Autorität als Managerin. Und das war natürlich erstmal so ein Schlag in die Magengrube und ich war wütend, ich habe gezweifelt, ich habe hinterfragt und habe dann aber festgestellt, dass das, was sie sagt, ja eigentlich kein Urteil über mich ist, sondern vielmehr ein Urteil über die Arbeitswelt, wie sie sie sieht und wie sie das Ganze wahrnimmt. Und damals ist für mich, glaube ich, die Entscheidung gefallen, dass ich gesagt habe, ich möchte das ändern. Ich möchte nicht mehr, dass Menschen denken, wenn sie in der Arbeitswelt erfolgreich sein wollen, in der Businesswelt, dann müssen sie ihre Emotionalität und ihre Empathiefähigkeit ablegen. Also habe ich angefangen, sehr viel dazu zu recherchieren, mich mit ExpertInnen auszutauschen, habe sehr viele Vorträge gehört, sehr viele Bücher dazu gelesen, sehr viele Studien mir angeschaut. Und je mehr ich das getan habe, desto klarer wurde, das ist nicht nur mein persönliches Empfinden und das ist nicht nur mein eigenes Führungsverständnis, sondern das sagen alle ExpertInnen, das sagt die Wissenschaft und das ist ganz klar auch belegt, dass eben Führungskräfte, die emotional intelligent führen, die auch mit viel Empathie führen, dass sie nachhaltig erfolgreicher sind und vor allem, dass sie es eben auch schaffen, dass ihre Mitarbeitenden erfolgreicher sind und besser arbeiten. Ich glaube, das war für mich die Motivation, über dieses Thema zu schreiben. Und da kommen wir eigentlich wieder ein bisschen zurück auf Social Media, weil ich tatsächlich damals dann angefangen habe, auf LinkedIn immer wieder über dieses Thema zu schreiben, einfach weil es mich selbst damals stark in meinem Arbeitsalltag beschäftigt hat. Und darüber ist dann eine Lektorin auf mich zugekommen und meinte, okay. Mensch, das wäre vielleicht auch für ein Buch interessant. Und ja, so kam das eine zum anderen.
1: Geht es hauptsächlich um Führung oder geht es insgesamt um Mitgefühl?
0: Ich würde sagen, es geht um emotionale Intelligenz in der Arbeitswelt. Es geht nicht vor allem um Führung. Also es ist Leadership ist ein Kapitel, wobei ich in diesem Kapitel auch sehr deutlich mache, dass Leadership für mich nicht an einer Position oder an einem Titel hängt, sondern dass Leadership vielmehr eine Haltung ist, die wir alle einnehmen können, ganz egal, in welcher Position wir uns im Unternehmen befinden. Leadership ist die Haltung, eben Verantwortung zu übernehmen und einzustehen. Und ich glaube, diese emotionale Intelligenz und Empathiefähigkeit brauchen wir in allen Bereichen, ganz egal, wo wir arbeiten und auch egal, auf welcher Position wir arbeiten. Und die hilft uns vor allem auch, um uns persönlich wirklich auch weiterzuentwickeln und zu wachsen.
1: Werden Sie jetzt auch noch manchmal wütend?
0: Ja, natürlich. Ich werde, glaube ich, jetzt viel mehr wütend oder ich lasse die Wut viel mehr zu, als ich das früher getan habe. Aber ich finde es eben wichtig, darauf zu schauen, wie kanalisieren wir das? Und wenn ich darüber spreche, dass wir mehr Emotionalität in der Arbeitswelt brauchen, dann meine ich damit nicht, dass eben alle Führungskräfte jetzt weinen sollen oder dass wir unsere Wut jederzeit rausschreien dürfen, sondern mir geht es um einen emotional intelligenten Umgang damit. Und ich merke bei mir selbst, jetzt speziell auf die Wut bezogen, dass ich die sehr viel deutlicher wahrnehme und auch schneller wahrnehme, weil ich sie nicht mehr verdränge, sondern weil ich sie spüre und weil ich dann eben sehr schnell versuche zu hinterfragen, oh, woher kommt das jetzt gerade? Was hat dieses Gefühl ausgelöst? Was will mir das sagen? Was kann ich daraus lernen? Und dann eben auch, wie kann ich diese Energie nutzen? Und ich glaube, Wut kann ein großer Antrieb sein für Veränderungen in Unternehmen, auch für gesellschaftliche Veränderungen, wenn wir sie eben richtig kanalisieren. Und dafür brauchen wir ein echtes Selbstbewusstsein, also wirklich dieses Bewusstsein über uns selbst, über unsere Emotionalität, aber auch über unsere Reaktionen und unsere Interaktionen miteinander, damit wir das dann wirklich auch sinnvoll einsetzen können.
1: Das heißt auch gut auf sich selber achten im Sinne von, was passiert hier gerade und warum bin ich wütend und ist das fair dem Menschen zum Beispiel, der gerade mir gegenübersteht. Ja. Vielleicht richtet sich das gegen was ganz anderes, nicht?
0: Ganz genau.
1: Ah, das verlangt aber auch viel Selbstdisziplin, ne?
0: Ja, definitiv. Ich glaube, das ist tatsächlich was wir auch einfach üben müssen. Und natürlich gibt es bei mir auch immer noch Momente und Situationen, wo es einfach aus mir rausplatzt und sich dann einfach auch den Weg suchen muss. Auch das ist total in Ordnung. Wir sind Menschen. Aber ich glaube eben, je besser wir das üben und trainieren, desto einfacher fällt uns das dann eben in solchen Situationen sehr schnell den Ablauf auch zu sehen und wahrzunehmen und dann vielleicht auch schneller und besser zu einer Lösung zu finden.
1: Es gab vor kurzem eine Untersuchung, dass Deutschlands Arbeitnehmer global unterdurchschnittlich motiviert sind. Nur jeder Zweite sagt, er würde das Beste im Beruf geben. Was können wir dagegen tun?
0: Ja, also.
1: Das muss ja jedem Arbeitgeber zu denken geben, aber natürlich auch uns als Gesellschaft.
0: Ja, unbedingt, unbedingt. Und wir hatten ja jetzt auch gerade die große Diskussion über Krankentage in Deutschland.
1: Ja.
0: Und da, das passt ja eigentlich ganz perfekt auch zu diesem Thema. Ich glaube, es ist eben ganz wichtig, nicht auf die Symptome zu schauen, also nicht zu schauen, wer ist alles unmotiviert oder wie krank sind die Leute oder wie oft melden sie sich krank, sondern darauf zu schauen, was steckt dahinter, warum ist das so? Und ich glaube, das ist wirklich was, was wir alle miteinander auch verändern können, wenn wir uns eben diese Ursachen genauer anschauen und wenn wir eben schauen, wie schaffen wir es wirklich, eine Arbeitskultur zu schaffen, eine Unternehmenskultur zu schaffen, in der Menschen sich wohler fühlen, in der sie auch eben vielleicht wieder stärker eine Motivation spüren können. Wie schaffen wir es auch, dass Mitarbeitende eben diese Verantwortung übernehmen, die Sie gerade ja auch angesprochen haben, diese Verantwortung für sich selbst, aber auch diesen Willen, eben Leadership als Haltung wirklich zu sehen und zu sagen, so ja, ich möchte was verändern mit meinem Job und ich möchte was Sinnvolles tun und ich möchte eben auch dazu beitragen. Und das ist sicher was, was nicht nur auf individueller Ebene passieren kann, aber das ist was, was auch auf individueller Ebene passieren muss. Und ich finde das ganz wichtig, weil das ist ja oft so ein bisschen was, was entsteht, auch aktuell natürlich wieder sehr stark im politischen Bereich. Ja, die in Berlin müssten mal, die PolitikerInnen müssten mal, und genauso funktioniert es in Unternehmen. Ja, die ChefInnen, die müssten mal.
1: Die da oben müssten mal, ja.
0: Ja. Und ich finde immer ganz wichtig, dass wir sagen, nicht nur die da oben müssen, sondern wir alle können.
1: Mhm. Ja, das ist wirklich ganz wichtig. Also das ist etwas, was mich momentan auch stört, dass man immer versucht, jemand anderen zu finden, der dafür die Verantwortung übernehmen soll, warum es mir gerade nicht so gut geht.
0: Ja.
1: Ne? Und selber die eigene Verantwortung übernehmen für sich selber ist, denke ich, eine ganz, ganz wichtige Lektion für jeden Einzelnen, weil dann macht es einfach auch mehr Spaß.
0: Absolut.
1: Also nicht, wenn ich auch mein Schicksal in der Hand habe und etwas dazu tun kann, dann kann ich was bewegen und dann macht es Spaß, als wenn ich jetzt darauf warte, dass irgendjemand auf die Idee kommt, mir irgendwas Gutes zu tun.
0: Ne? Ganz genau.
1: Das, ja, ganz wichtig.
0: Ja.
1: Aber da sind wir dann wieder schon beim Netzwerken. Also das hat Ihnen ja geholfen. Es hat Ihnen mindestens zweimal geholfen, wie wir jetzt schon gehört haben, wahrscheinlich öfter. Nämlich einmal bei dem Thema Quereinstieg und zum anderen auch bei dem, oder beziehungsweise Weiterkommen nach dem Quereinstieg und zum anderen auch durch das Buch dann. Mhm. Ja, was raten Sie Menschen, also jemanden zum Beispiel, die jetzt arbeitslos geworden ist, aus meiner Erfahrung sehr gut ausgebildet, aber 60 und hat so wirklich das Gefühl, jetzt ist das Ende. Ja,
0: ja.
1: Und natürlich auch so, dass sie sagt, kann ich mir nicht unbedingt leisten.
0: Mhm.
1: Aber es gibt natürlich auch viele Junge, die sagen, okay, ich bin vielleicht in der Situation, in der Sie damals waren. Ich bin ohne gute Schulausbildung, junge Mutter und ich sitze jetzt hier. Wie würden Sie netzwerken? Was würden Sie als Rat geben?
0: Ja. Das Thema Netzwerken ist natürlich auch so ein Buzzword geworden in den letzten Jahren sehr, sehr stark und wird irgendwie rauf und runter gepredigt. Aber es wird eben aus meiner Sicht auch zu wenig darüber gesprochen, was bedeutet das wirklich. Mhm. Und ich benutze hier immer gern ein Bild und das zeigt vielleicht wieder, dass ich eher aus dem Kinderbereich komme, aus dem pädagogischen Bereich ursprünglich, weil viele kennen ja auf Spielplätzen diese Kletterpyramiden oder auch Klettergerüste. Und ich finde immer ganz wichtig, sich bewusst zu machen, dass diese Verbindungen sehr, sehr eng und gut sein müssen, damit man an diesen Netzen dann hochklettern kann.
1: Mhm.
0: Und das ist für mich auch das, was ich unter einem wirklichen Netzwerk sehe. Also, dass wir enge und gute Verbindungen schaffen und dann versuchen, langsam daran hochzuklettern. Das hilft uns eben, dass wir auch diese Schritte machen können, dass wir dann auch nach oben klettern können. Aber auf der anderen Seite kann uns das Netz dann auch auffangen, wenn wir vielleicht mal einen Schritt in die falsche Richtung machen oder einen Schritt daneben machen. Und das ist mir ganz wichtig, weil ich glaube, dass in den letzten Jahren ein bisschen entstanden ist, naja, Netzwerken ist halt Kontakte sammeln auf LinkedIn und oder Visitenkarten sammeln
1: möglichst
0: oder wie auch
1: immer.
0: Möglichst
1: viele Follower oder
0: ganz genau. Und das ist aber kein Netzwerk, weil dadurch schaffen wir nicht diese engen, diese festen Verbindungen, die so wichtig und notwendig sind, damit wir ein Netzwerk dann auch sinnvoll nutzen können. Also würde ich immer empfehlen, wirklich darauf zu schauen, okay, wer sind denn Menschen, die mich interessieren? Was sind Themen, die mich interessieren? Und wie kann ich eben auch mit diesen Menschen in Kontakt kommen? Wie kann ich mich mit diesen Menschen vernetzen? Und was ich oft erlebe, ist, dass Menschen dann sagen so, naja, ich habe ja nichts zu bieten. Ich bin ja für die gar nicht interessant. Das glaube ich nicht. Ich glaube, Menschen haben immer gegenseitig was voneinander zu lernen. Und das ist wichtig, auch hier so ein Selbstvertrauen und eine Selbstsicherheit zu haben, zu sagen, andere Menschen können viel von mir lernen, auch wenn ich vielleicht nicht besonders prominent oder sichtbar bin. Und ich habe damals tatsächlich einfach ganz, ganz viel von diesen Menschen gelesen, die mich so fasziniert haben. Ich habe deren Posts gelesen, ich habe dann darunter kommentiert, ich habe Rückfragen gestellt, ich habe die Posts dann auch weitergeteilt in meinem Netzwerk, weil ich eben das eben interessant fand. Und dadurch sind Verbindungen entstanden, weil es dann eben klar war, das war nicht einfach ein Klick Connect auf LinkedIn, sondern das war wirklich ein Interesse am Thema, aber eben auch eine gegenseitige Unterstützung. Und bei Netzwerken ist ja auch das Wichtige, das Verständnis dafür zu haben, dass es Dinge sind, die dann vielleicht nicht sofort in der nächsten Woche passieren, dass ich sage, ach, jetzt habe ich Frau Menne auf LinkedIn connected, jetzt kann ich nächste Woche sagen, machen Sie mir bitte mal ein Intro, sondern da geht es ja auch um den Vertrauensaufbau, den wir eben mit der Zeit entwickeln müssen. Und so kann man dann ein Netzwerk sinnvoll nutzen. Und gleichzeitig finde ich es auch wichtig, selbst auch einen Vertrauensvorschuss zu geben. Und das versuche ich mir immer wieder auch auf die Fahne zu schreiben und vorzunehmen, dass ich auch vielleicht jüngere Talente unterstütze, dass ich versuche, viel auch beispielsweise Mentoring zu machen und mich mit Menschen auszutauschen. Auch das sind ja Dinge, wo eben Netzwerke entstehen können und wo wir uns gegenseitig unterstützen. Und das ist für mich, glaube ich, so die Quintessenz, dass wenn wir dann durch unser Netzwerk die Chance hatten, einen Schritt nach oben zu gehen, dass wir dann auch die Räuberleiter machen für die nächsten Personen. Dass wir, wenn wir die Chance hatten, durch eine Türe durchzugehen, dass wir die Türe aufhalten für die nächsten Personen. Das ist, glaube ich, auch eine Verantwortung, die wir alle haben beim Thema Netzwerken.
1: Ich finde im Übrigen Ihre Bilder sehr gut.
0: Dankeschön.
1: Das ist besser, als es theoretisch zu erklären. Also es kann sich jeder jetzt bildlich vorstellen, dieses Netz, das ich knüpfe und an dem ich dann langsam, aber eher stetig hochkletter oder eben auch aufgefangen werde. Also finde es sehr, sehr schön. Ja. Genauso wie das Empathy Triangle, das werde ich mir definitiv auch merken. Glauben Sie, es gibt einen Unterschied zwischen dem Netzwerken, wie Frauen es machen und dem, wie Männer es machen? Es wurde ja immer gesagt, Frauen können das nicht. Jetzt machen es sehr viele Frauen, aber machen sie es genauso? Machen sie es besser, schlechter? Haben Sie da eine Idee?
0: Also ich persönlich würde da definitiv keinen Unterschied zwischen den Geschlechtern machen. Ich glaube, dass Frauen und Männer gleichwertig gut netzwerken können oder auch gleichwertig schlecht. Für beides gibt es sicher genügend Beispiele. Ich denke, oft sind es natürlich gesellschaftliche, soziale, oft auch familiäre Prägungen, die vielleicht dazu führen, dass wir offener auf andere zugehen oder dass wir mit mehr Selbstvertrauen auf andere Menschen auch zugehen. Und ich denke, hier ist es wichtig, sich wieder selbst zu reflektieren und auch zu überlegen, so, warum habe ich denn so Angst davor? Was ist denn das, was mich zurückhält? Und vielleicht auch zu fragen, so, okay, was kann ich denn verlieren? Und ich glaube, wenn wir das tun, dann können wir alle sinnvoll netzwerken und vor allem, wenn wir uns immer wieder die Frage stellen, was kann ich eben auch anderen geben?
1: Okay. Leider müssen wir schon zum Schluss kommen. Mal sehen, vielleicht treffen wir uns ja mal irgendwie und können das sonst vertiefen, aber für diesen Podcast ist es dann, genau, ist es zunächst mal vorbei, bis auf die letzte Frage, die ich immer stelle. Und die ist, wenn Sie dann in vielen, vielen Jahren auf Ihr Leben zurückblicken und eine Autobiografie schreiben, was wäre der Titel?
0: Ja, das ist natürlich schwierig zu sagen, weil ich noch nicht weiß, was in vielen, vielen Jahren vielleicht noch dazukommen wird oder dazugekommen sein wird. Aber ich habe diesen Titel Mitgefühl schon sehr bewusst gewählt für mein erstes Buch. Das war mir sehr wichtig. Ich vermute, dass mein zweites Buch mit Verantwortung heißen wird, weil ich auch das Thema Verantwortung sehr wichtig sehe. Und wenn ich aber ein Buch über mich selbst schreiben müsste, was ich hoffentlich nie tun werde. Aber wenn, dann würde es wahrscheinlich sein, der spannende Weg zu mir selbst.
1: Ja. Und Sie haben eben gerade gesagt, jeder hat was zu geben und Sie haben viel zu geben und dann könnten Sie in so einem Buch das ja auch mal beschreiben.
0: Wer weiß.
1: Ganz, ganz herzlichen Dank für das Gespräch.
0: Danke Ihnen.
1: Ich habe viel gelernt, es hat viel Spaß gemacht und ich wünsche Ihnen viel Erfolg bei allem Weiteren, was Sie tun.
0: Ebenso, vielen lieben Dank.
1: Danke.
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3: Es ist 2 Uhr. Ich bin Yves Simon. Vom Fliegerhorst Wunstorf in Niedersachsen startet in der Früh ein Einsatzteam des THW nach Venezuela. Knapp 50 Helfer fliegen mit einer Bundeswehrmaschine ins Erdbebengebiet, um bei der Suche nach Verschütteten zu helfen. In Venezuela ist momentan von 188 Toten und mehr als 1500 Verletzten die Rede. Unter den Trümmern werden noch viele weitere Opfer befürchtet. Im Prozess um den Anschlag auf den Magdeburger Weihnachtsmarkt wird am Vormittag das Urteil erwartet. Der 51 Jahre alte Angeklagte war am 20. Dezember 2024 mit einem Mietwagen über den belebten Weihnachtsmarkt gefahren. Infolge der Tat, die nur gut eine Minute gedauert hat, sind 5 Frauen und ein 9-jähriger Junge gestorben. Hunderte Menschen wurden außerdem verletzt. In England will König Charles III. Den Buckingham-Palast nach einer millionenschweren Renovierung nicht mehr als Wohnsitz nutzen. Der Prachtbau in London soll ab nächstem Jahr vor allem für Staatsbankette, Empfänge und Ordensverleihungen dienen. Charles und Camilla bleiben dann im benachbarten Clarence House. Der Palast soll außerdem stärker für Touristen geöffnet werden. 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